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Heute ist mal wieder so ein Tag, an dem ich mich ernsthaft frag, ob es an dir oder an mir lag. Oh. Böse Worte fielen, wir schrien uns an. Was hab ich getan, oh Mann? Ich merkte nicht, dir wurde Angst und Bang. Oh. Ich wurde lauter, du immer leiser. Am Schluss war ich heiser. Und du warst weg. So ein Dreck. Ah!

Nun sitz ich hier ganz allein. 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Warum bin ich so, wie ich bin? Was hat das für einen Sinn? Ich hab aber gehört, es gibt da einen, der hilft einem wieder auf die Beine. Ihn ruf ich an, Jesus, hilf mir doch. Vergib mir all den Müll und Dreck, bevor ich hier noch verreck. Verändere mich, ja, verändere mich. Zieh mich raus aus diesem Loch, denn meine Schuld, die zum Himmel schreit, ist wie ein Joch. Ah, hörst du nicht?

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sehr hat Gott die Welt geliebt, dass es seinen einzigen Sohn gegeben hat, damit jeder, der an ihn glaubt, nicht verloren gehe, sondern ewiges Leben habe. Damit jeder, der an ihn glaubt, ewiges Leben mit ihm

schweige und rede nicht, sagt der Teufel, um sein Reich zu bauen. Dann hat er Ruhe und niemand wird ihn stören, sein Reich zu bauen. Das Motto also, schweige und rede nicht.

0: Feldhain, hier Feldhain. Ja, die Ampeln sind grün und die göttlichen Ampeln sind grün und jetzt kann's losgehen, ne? Ja. Okay.
1: Der Vater richtet niemanden, sondern er hat das Gericht ganz dem Sohn übertragen, damit alle den Sohn ehren, wie sie den Vater ehren. Wer den Sohn nicht ehrt, ehrt auch den Vater nicht, der ihn gesandt hat. Amen, Amen, ich sage euch, wer mein Wort hört und dem glaubt, der mich gesandt hat, hat das ewige Leben. Er kommt nicht ins Gericht, sondern ist aus dem Tod ins Leben hinübergegangen. Amen, Amen, ich sage euch, die Stunde kommt und ist schon da, in der die Toten die Stimme des Sohnes Gottes hören werden. Und alle, die sie hören, werden leben. Denn wie der Vater das Leben in sich hat, so hat er auch dem Sohn gegeben, das Leben in sich zu haben. Und er hat ihm Vollmacht gegeben, Gericht zu halten, weil er der Menschensohn ist. Wundert euch nicht darüber. Die Stunde kommt, in der alle, die in den Gräbern sind, seine Stimme hören und herauskommen werden. Die das Gute getan haben, werden zum Leben auferstehen. Die das Böse getan haben, werden zum Gericht auferstehen. Von mir selbst aus kann ich nichts tun. Ich richte, wie ich es vom Vater höre. Und mein Gericht ist gerecht, weil ich nicht meinen Willen suche, sondern den Willen dessen, der mich gesandt hat.
2: Der goldene Mühlstein am Bande, die Anerkennung ist ein Zeichen der falschen Herrlichkeit. Den goldenen Mühlstein bekommen die Pharisäer umgehangen. Sie werden den hängen sehen, den goldenen Mühlstein an ihrem Leib zur Ehre, dass sie viele verführt haben. Sie haben viele verführt und in die Ecke gebracht. Ja, der wird mit Feuer wird gesalzen, mit Feuer wird gesalzen. Das ist ein Ausdruck, dass Salz und Feuer wird alles verbrennen, was nicht von Gott ist. Ja, und deshalb wird kommen die Zeit, da gibt es ein Banner, den goldenen Mühlstein am anderen und den wird jeder Pharisäer bekommen und umgehangen bekommen. Ja, damit jeder sieht, der hat alle verführt. Ja, so ist es.

Wenn die 1000 Jahre vollendet sind, wird der Satan aus seinem Gefängnis freigelassen werden. Er wird ausziehen, um die Völker an den vier Enden der Erde, den Gog und den Magog, zu verführen und sie zusammenzuholen für den Kampf. Sie sind so zahlreich wie die Sandkörner am Meer. Sie schwärmten aus über die weite Erde und umzingelten das Lager der heiligen und gottesgeliebte Stadt. Aber Feuer fiel vom Himmel und verzehrte sie, und der Teufel, ihr Verführer, wurde in den See von brennendem Schwefel geworfen, wo auch das Tier und der falsche Prophet sind. Tag und Nacht werden sie gequält in alle Ewigkeit. Dann sah ich einen großen weißen Thron und den, der auf ihm saß. Vor seinem Anblick flohen Erde und Himmel, und es gab keinen Platz mehr für sie. Ich sah die Toten vor dem Thron stehen, die Großen und die Kleinen, und Bücher wurden aufgeschlagen, auch das Buch des Lebens wurde aufgeschlagen. Die Toten wurden nach ihren Werken gerichtet, nach dem, was in den Büchern aufgeschrieben war. Und das Meer gab die Toten heraus, die in ihm waren, und der Tod und die Unterwelt gaben ihre Toten heraus, die in ihnen waren. Sie wurden gerichtet, jeder nach seinen Werken. Der Tod und die Unterwelt aber wurden in den Feuersee geworfen. Das ist der zweite Tod, der Feuersee. Wer nicht im Buch des Lebens verzeichnet war, wurde in den Feuersee geworfen.

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Gott. Er hat uns geschaffen und er macht keinen Schritt. Halleluja, wir brauchen uns keine Sorgen machen, denn er gibt uns alle notwendigen Sachen. Halleluja.

ich mir Hund und Katze an, kann ich nur staunen, Mann oh Mann, wie treu der Hund zu seinem Herrchen hält und die Katze vom wackeligen Ast nicht fällt. Fledermäuse fliegen blind, sind mit der Sonartechnik jedoch voll geschwind. Schön ist auch, wenn Delfine schwimmen und sogar die Wale können singen. Ha!

Hat Gott nicht alles wunderbar geschaffen? Auch du bist einer seiner genialen Ideen. Halleluja.

0: Babylon fällt, ist es mit Bösen vorbei.
1: Ihr unvernünftigen Christen, wer hat euch verblendet? Ist euch Jesus Christus nicht deutlich als der Gekreuzigte vor Augen gestellt worden? Dies eine möchte ich von euch erfahren. Habt ihr den Geist durch die Werke des Gesetzes oder durch das Hören der Glaubensbotschaft empfangen? Seid ihr so unvernünftig? Im Geist habt ihr angefangen und jetzt wollt ihr im Fleisch enden. Habt ihr denn so Großes vergeblich erfahren, wenn es denn vergeblich war? Warum gibt euch denn Gott den Geist und bewirkt Machttaten unter euch? Aus Werken des Gesetzes oder aus dem Hören der Glaubensbotschaft?
2: Noch ein Nachtrag zu dem Traum-Kaufhaus-Band-Lobpreiserweckung. Und zwar zu der Astschere, dem Astkneifer, mit dem ich da auf der Schulter rumlaufe. Na, der symbolisiert ja, also das ist in gewisser Weise, ist tatsächlich momentan, wird die Arbeit meiner nächsten Tage sein, dass ich 5 Fichtenbäume, lasse ich umsägen vom Holzfäller und die werde ich dann entasten mit diesem Astkneifer. Also wie ich gestern da mit dem Stefan Dries geredet habe, denke ich, zeigt mir Gott eben, wie er mich sieht. Meine Aufgabe ist es eben wie ein Gärtner oder eben in meiner Spezialberufung als Aufräumer, dass ich was abschneide. Ja? Und das sind eben diese falschen Lehren vom Leib Christi. Ja, und so wie ich da jetzt, wie ich schon einen Baum zerlegt habe mit diesem Ast, mit der Astschere, so muss einiges weg. Einiges muss weggeschnitten werden, eben diese falsche Theologie, Jesus gleich Himmel, kein Jesus gleich Hölle, das sogenannte volle Evangelium, das muss abgeschnitten werden vom Leib Christi. Das muss weg. Und dann die Galaterfalle, das Sünde, Sünde, Sünde, dass wir eben durch unsere Luschigkeit, Lauheit, Sündhaftigkeit da eben das Reich Gottes, das Kommen des Reiches Gottes verhindern. Wir müssen Buße tun, umkehren. Also wie oft ich bei Facebook aufgefordert werde, umzukehren. Ich habe da schon mal geschrieben, wenn ich nochmal umkehre, bin ich wieder beim Teufel. Ne? Ja. Stefan Dries auch dann gleich wieder, ja, kann ich immer so das Alte weitermachen, mache ich doch gar nicht. Ja. Der von Gott Geborene, sagt der Johannesbriefschreiber, sündigt nicht. Der aus dem Geist Geborene sündigt nicht. Aber diese Diskussion ist müßig zu führen. Aber ich denke, das war eben nochmal das ist der Nachtrag zum der Astkneifer. Ja, über meiner Schulter, das ist mein Werkzeug. Abzug. Ich bin ein Abkneifer. Ich soll abkneifen. Ich soll abkneifen. Aufräumen, abschneiden. Dinge wegschneiden, die nicht hingehören. Das ist so, wenn du so ein Grundstück hast, wie ich da oben auch. Ich habe da ja schon vor langer Zeit mit angefangen, dann eben Äste wegzuschneiden, die einem beim Laufen übers Grundstück ins Gesicht schlagen, wenn man da vorbeigeht oder in die Augen pieken. Man braucht Wege, wenn man kann nicht das ganze Grundstück zuwuchern lassen mit dem ganzen Wildwuchs der Bäume. Das ist alles, Bäume sind schön, aber man muss da eben Schliff reinbringen. Man muss da ein bisschen als Gärtner tätig werden, gärtnerisch tätig werden und man muss so dass man sich als Mensch dann da wohlfühlt. Und so ist das Reich Gottes auch. Da ist ziemlich viel gewachsen und jetzt müssen wir wegschneiden.
3: Kreise bringen Kreise, durchbrochene Kreise sind Kreise der Herrlichkeit, die eindringen kann. Aber Kreise, die nicht durchbrochen werden, werden in den Kreisen Kreise bleiben. Bleiben der Kreise sind wirklich Kreise einer falschen Ewigkeit, eine falsche Ewigkeit, die durchbrochen werden muss. Ein Kreis kann nur mit Gewalt durchbrochen werden, im Geist eine Gewalt des Geistes Christi und Christ. Ich kann gewaltige Kreise durchbrechen, dass sie nicht mehr kreisen in den Kreisen der Heiligkeit und Einigkeit. Ja, da werden die Kreise zerschmettern, ja, so wird es werden, denn Kreise sind ein Symbol des Teufels, des Feindes von Ästhedern. Dies wird so sein, weil es so ist, denn dann kommt die Herrlichkeit hindurch, die Herrlichkeit des Vaters im Himmel, der wird mit seinem Sohn herrschen, wenn die Kreise durchbrochen sind, wenn die Kreise nicht brauchen sind, die Ewigkeit beherrschen wollen, ja, und deshalb kommt Christus hinüber und durchbricht jeden in Kreis.

Und siehe, da kam ein Mann zu Jesus und fragte: Meister, was muss ich Gutes tun, um das ewige Leben zu gewinnen? Er antwortete: Was fragst du mich nach dem Guten? Nur einer ist der Gute. Wenn du aber in das Leben eintreten willst, halte die Gebote.

Viele Verführer sind in die Welt hinausgegangen, die nicht den im Fleisch gekommenen Jesus Christus bekennen. Das ist der Verführer und der Antichrist. Achtet auf euch, damit ihr nicht preisgebt, was wir erarbeitet haben, sondern damit ihr den vollen Lohn empfangt. Jeder, der darüber hinausgeht und nicht in der Lehre Christi bleibt, hat Gott nicht. Wer aber in der Lehre bleibt, hat den Vater und den Sohn. Wenn jemand zu euch kommt und nicht diese Lehre mitbringt, dann nehmt ihn nicht in euer Haus auf, sondern verweigert ihm den Gruß. Denn wer ihm den Gruß bietet, macht sich mitschuldig an seinen bösen Taten.

auf der Welt.

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0: Der Geist Gottes des Herrn ruht auf mir, denn der Herr hat mich gesalbt. Er hat mich gesandt, damit ich den Armen eine frohe Botschaft bringe und alle heile, deren Herz zerbrochen ist, damit ich den Gefangenen die Entlassung verkünde und den Gefesselten die Befreiung, damit ich ein Gnadenjahr des Herrn ausrufe, einen Tag der Vergeltung unseres Gottes, damit ich alle Trauernden tröste, die Trauernden Zions erfreue, ihnen Schmuck bringe anstelle von Schmutz, Freudenöl statt Trauergewand, Jubel statt der Verzweiflung. Man wird sie die Eichen der Gerechtigkeit nennen, die Pflanzung, durch die der Herr seine Herrlichkeit zeigt. Dann bauen sie die uralten Trümmerstätten wieder auf und richten die Ruinen ihrer Vorfahren wieder her. Die verödeten Städte erbauen sie neu, die Ruinen vergangener Generationen. Fremde stehen bereit und führen eure Herden und auf die Weide. Ausländer sind eure Bauern und Winzer. Ihr alle aber werdet Priester des Herrn genannt. Man sagt zu euch, Diener unseres Gottes. Was die Völker besitzen, werdet ihr genießen, mit ihrem Reichtum könnt ihr euch brüsten. Doppelte Schande mussten sie ertragen, sie wurden angespuckt und verhöhnt. Darum erhalten sie doppelten Besitz in ihrem Land, ewige Freude wird ihnen zuteil. Denn ich, der Herr, liebe das Recht. Ich hasse Verbrechen und Raub. Ich bin treu und gebe ihnen den Lohn, ich schließe mit ihnen einen ewigen Bund. Ihre Nachkommen werden bei allen Nationen bekannt sein und ihre Kinder in allen Völkern. Jeder, der sie sieht, wird erkennen, das sind die Nachkommen, die der Herr gesegnet hat.
1: Bruder Mike hatte mal folgenden Traum. Er war in seiner Gemeinde im Norden, Ostfriesland, und die Leute waren versammelt. Alle waren am Heulen und am sie klagten und sie geißelten sich und sagten, oh, der Herr kann mich gar nicht lieben, ich bin so voller Sünde. Und das machten alle gemeinsam. Während Mike das beobachtete, sah er, dass vorne da im Altarraum

über dem Predigtpult ein großes beleuchtetes Schild hing mit einem Schriftzug. Der Schriftzug, der geschrieben war das Wort Sünde. Ja, Mike wunderte sich, dass das da hing, und alle machten weiter und sie beklagten sich und ja, sie geißelten sich und sie beschimpften sich selber und alle heulten und schluchzten, weil der Herr kann uns gar nicht lieben. Im nächsten Augenblick flog die Tür im hinteren, im gegengesetzten Raum, Ort, ja, im gegengesetzten Ende des Raums auf. Eine Person kam herein. Sie ging schnellen Schrittes den ganzen Gang hinunter bis zum Altarraum, dort wo die Predigtkanzel stand, stand unter dem Schild und rief: Wer hat dieses Schild dorthin gehängt? Sollte nicht dort mein Name hängen? Hat mein Blut nicht gereicht? Bin ich umsonst gestorben, vergeblich gestorben? Dann erklomm Jesus diese Kanzel, er benutzte sie als Leiter, riss dieses Schild herunter von der Decke und schmiss es auf den Boden, sodass es in 1000 Stücke zersprang. Dann ging er wieder Richtung Ausgang, knallte die Tür hinter sich zu und war verschwunden. 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

0: noch einen Nachtrag zu dem Traum-Kaufhaus-Band-Lobpreiserweckung. Und zwar zu der Astschere, dem Astkneifer, mit dem ich da auf der Schulter rumlaufe. Na, der symbolisiert ja, also das ist in gewisser Weise, ist tatsächlich momentan, wird die Arbeit meiner nächsten Tage sein, dass ich 5 Fichtenbäume, die werde ich, lasse ich umsägen vom Holzfäller, und die werde ich dann entasten mit diesem Astkneifer. Also wie ich gestern da mit dem Stefan Dries geredet habe, denke ich, zeigt mir Gott eben, wie er mich sieht. Meine Aufgabe ist es eben wie ein Gärtner oder eben in meiner Spezialberufung als Aufräumer, dass ich was abschneide. Ja? Und das sind eben diese falschen Lehren vom Leib Christi. Ja, und so wie ich da jetzt, wie ich schon einen Baum zerlegt habe mit diesem Ast, mit der Astschere, ja, so muss einiges weg. Einiges muss weggeschnitten werden, eben diese falsche Theologie, Jesus gleich Himmel, kein Jesus gleich Hölle, das sogenannte volle Evangelium, das muss abgeschnitten werden vom Leib Christi. Das muss weg. Und dann die Galaterfalle, das Sünde, Sünde, Sünde, dass wir eben durch unsere Luschigkeit, Lauheit, Sündhaftigkeit da eben das Reich Gottes, das Kommen des Reiches Gottes verhindern. Wir müssen Buße tun, umkehren. Also wie oft ich bei Facebook aufgefordert werde, umzukehren. Ich habe da schon mal geschrieben, wenn ich nochmal umkehre, bin ich wieder beim Teufel. Ne? Ja. Stefan Dries auch, dann gleich wieder, ja, kann ich immer so das Alte weitermachen, mache ich doch gar nicht. Ja. Der von Gott geborene, sagt der Johannesbriefschreiber, sündigt nicht. Der aus dem Geist geborene sündigt nicht. Aber diese Diskussion ist müßig zu führen. Aber ich denke, das war eben nochmal mein, das ist der Nachtrag zum der Astkneifer. Ja, die über meiner Schulter, das ist mein Werkzeug. Abzug. Ich bin ein Abkneifer. Ich soll abkneifen. Ich soll abkneifen. Aufräumen, abschneiden, Dinge wegschneiden, die nicht hingehören. Das ist so, wenn du so ein Grundstück hast, wie ich da oben auch. Ich habe da ja schon vor langer Zeit mit angefangen, dann eben Äste wegzuschneiden, die einem beim Laufen übers Grundstück ins Gesicht schlagen, wenn man da vorbeigeht, oder in die Augen pieken. Man braucht Wege, wenn man kann nicht das ganze Grundstück zuwuchern lassen mit dem ganzen Wildwuchs der Bäume. Das ist alles, Bäume sind schön, aber man muss da eben Schliff reinbringen. Man muss da ein bisschen als Gärtner tätig werden, gärtnerisch tätig werden, und man muss ja, so dass man sich als Mensch dann da wohlfühlt. Und so ist das Reich Gottes auch. Da ist ziemlich viel gewachsen, und jetzt müssen wir wegschneiden. Nachtrag zum Traum von der Hure Babylon, also von der nackten Frau und diesem falschen Propheten. In dem zweiten Teil des Traums geht es ja um einen Kirchturm, den da Menschen besteigen. Im Traum hatte ich wohl den Eindruck, das ist in Jerusalem, in der Altstadt. Das ist so ein Kirchturm, erbaut aus Bruchsteinen, Natursteinen. Und innerhalb dieses Kirchturms war ein hölzernes Treppenhaus, also so nochmal ein eigener Turm, eben ein hölzerner Turm, eben halt mit Treppen, und viele Menschen waren auf dem Weg nach oben. Und ich habe nochmal drüber nachgedacht und Gott gebeten, mir eine Deutung zu geben. Was könnte dieser Teil des Traums bedeuten? Weil der hat mir noch nicht so richtig Sinn gemacht. Und ich kam dann irgendwie auf Turmbau zu Babel, in einem Turm in den Himmel bauen, und dann hatte ich's. Das sind die menschlichen Wege hin zu Gott, ja. Die zusammenbrechen, die nicht funktionieren in der Krise, ja. Das ist ICF, International Christian Fellowship. Wir wollen euch begeistern für die Liebe zu Gott. Das ist der menschliche Weg, ja. Da sind also Leo Bigger und Tobias Teichen wollen Menschen hier im Land und in der Schweiz und in Österreich für Gott begeistern. Das ist sich selber auf den Weg machen, sich selber einen Turmbaum hinauf in den Himmel. Ich glaube, so ist der Traum deutbar. Und diese Wege hin zu Gott, die funktionieren nicht. Jetzt gerade in dieser Corona-Krise, die Begeisterung für Gott wird ziemlich schnell nachlassen, wenn du ihn nicht erlebst. Ja, Jesus sagt: Mein Vater will auch solche Anbeter, zu der Frau da am Brunnen in Samarien. Weil die Frau erzählt ja, wir beten da oben auf den Bergen an, aber ihr Juden sagt, wir sollen in Jerusalem anbeten. Und dann sagt Jesus, auch mein Vater sucht Anbeter, aber er will angebetet werden im Geist und in der Wahrheit. Und diese menschlichen Wege, dieses hölzerne Gestell hinauf in den Himmel, da wo ja Gott wohnen soll, das sind menschliche Wege. Und die funktionieren eben auch in der Corona-Krise nicht und in anderen wirklichen, wenn es darauf ankommt, ja, wenn es dem Satan beliebt, uns zu sichten wie den Weizen, dann brechen diese Stairways to Heaven, diese Treppen in den Himmel, die brechen zusammen, die stürzen in sich ein, weil du kommst nicht in den Himmel, nicht mit unseren eigenen Wegen. Ja, und was ist der Unterschied, was ist die Auflösung? Die Auflösung ist das, was Jesus gesagt hat, im Geist und in der Wahrheit, im Geist, nicht im Fleisch. Und ihr müsst von neuem geboren werden, ansonsten werdet ihr das Reich Gottes nicht sehen. Du kommst nicht, ja, die Treppe in den Himmel funktioniert nicht, du kommst mit der hölzernen Treppe da, die ist nicht Geist, du kommst mit der hölzernen Treppe nicht in den Himmel, du wirst Gott nicht sehen. Du brauchst eine Offenbarung und die kann nur geschehen durch Gottes Erbarmen. Das liegt nicht an unserem Lauf oder Wollen, sondern an Gottes Erbarmen. Und deswegen sind diese, ja, ich denke, deswegen habe ich so eine große Ablehnung auch gegen, gerade gegenüber der ICF Hillsong. Ja, wir wollen dich begeistern für die Liebe zu Gott. Nicht für die Liebe, die Gott zu uns hat, sondern man will Gott lieben, ja. Und so rum funktioniert's nicht. Das zeigt mir hier der Traum. Diese Stairways, diese Treppen steigen hinauf in den Himmel, die brechen zusammen. Ja, die brechen zusammen. Das ist die Deutung des Traums. Amen.
1: Endlich kommt der Frieden gern mit Macht und Fülle mit dem Herrn. Dann kommt der Frieden wie geballt und es macht Knall, dann knallt es dann. Und dann kommt Frieden und es wird sein wie deutscher Frieden. Am deutschen Frieden wird die Welt genießen, denn dann knallt es nicht mehr und es macht nicht mehr Bomben. Denn am deutschen Frieden wird die Welt genießen, denn mit der Erweckung kommt der Frieden voll ganz von Deutschland in die ganze Welt.

So wie die Emmaus-Jünger zu Christus gekommen sind, so sind auch wir zu Christus gekommen. Dies ist praktisch ein Beispiel für die neue Geburt des Christus in uns. Bei den Emmaus-Jüngern geschah dies in drei Schritten. Christus ging mit ihnen ein Stück des Weges, denn er musste ja dies erleiden und in seine Herrlichkeit eingehen. Uns Neugeborenen wurde dies offenbar und wir durften auch mit ihm in seine Herrlichkeit eingehen. Es ist die Herrlichkeit des Auferstandenen in unseren Herzen, die uns Mut für unser weiteres Leben gemacht hat. Die Emmaus-Jünger baten nun Christus, bleibe bei uns, denn es will Abend werden. So auch wir. Am Tag unserer neuen Geburt waren wir so von Christus fasziniert, dass wir sein Wort auf einmal in einem ganz anderen Licht erblickten. Jetzt brannte als drittes unser Herz so in uns wie bei den Emmaus-Jüngern, als er ihnen die Schrift eröffnete. Denn jedes Mal, wenn wir in der Bibel lesen, kommt über uns ein Gefühl der Glückseligkeit. Die Auferstehungskraft ist in uns wirksam geworden. Wir dürfen jetzt sagen, der Herr ist wahrhaftig auferstanden.

hast viel versprochen. Hast du es vielleicht gebrochen? 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

geschlossener Pforte. Ist das alles nur ein Versprechen? Willst du es wirklich brechen? Ja, ich

Im Anfang war das Wort, und das Wort war bei Gott, und das Wort war Gott. Dieses war im Anfang bei Gott. Alles ist durch das Wort geworden, und ohne es wurde nichts, was geworden ist. In ihm war das Leben, und das Leben war das Licht der Menschen. Und das Licht leuchtet in der Finsternis, und die Finsternis hat es nicht erfasst. Und das Wort ist Fleisch geworden und hat unter uns gewohnt, und wir haben seine Herrlichkeit geschaut, die Herrlichkeit des einzigen Sohnes vom Vater, voll Gnade und Wahrheit. Johannes legt Zeugnis für ihn ab und ruft: Dieser war es, über den ich gesagt habe, er, der nach mir kommt, ist mir voraus, weil er vor mir war. Aus seiner Fülle haben wir alle empfangen, Gnade über Gnade. Denn das Gesetz wurde durch Mose gegeben, die Gnade und die Wahrheit kamen durch Jesus Christus. Niemand hat Gott je gesehen. Der Einzige, der Gott ist und am Herzen des Vaters ruht, er hat Kunde gebracht.

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0: Herrlichkeit kommt immer, so wie man es nicht vermutet. Die echte Herrlichkeit kommt dann, wenn Christus kommt, aber echte Helligkeit kommt in der Liebe. Die Liebe ist langmütig, sie ist gütig, sie rechnet das Böse nicht zu. Ja, die Herrlichkeit kommt immer, so dass immer Herrlichkeit kann sein, wenn die Helligkeit kommt. Es wird eine Liebe sein, die herrscht, so dass man denkt, es könnte sein, denn sie bläht sich ja nicht auf, sie bläht sich nicht auf, denn sie herrscht in Liebe, in einer Helligkeit des Wirkens, ja, und dann kommt es einfach hin. Denn es macht Bang, Bang, Bang, es kommt in das Herz. Ja, man denkt immer, das sein könnte, das sein, wie das Ich in dem Wirken des Universums wird die Helligkeit hineindringen. Ja, sie dringt hinein, denn dann macht es einfach Klick. Die Helligkeit wird wirksam in dem, was man denken kann. Und es wird, man kann es nicht fassen, aber es wird einfach durch dich, das Universelle, diese Liebe, ja, die Liebe, die Universum herrscht, die Liebe, die Universum erst, ja, dadurch wird Helligkeit es offenbar, denn nur dann, wenn sie offenbar wird, kann sie herrschen, nur die offenbarte Liebe ist in der Helligkeit gegründet, die Helligkeit kann nur in der offenbarten Liebe wirksam werden, ja, und dann wird sie hineindringen in das Herz, und das Herz, das wird in der Liebe, das Herz wird mit der Liebe Christi verbunden sein und verwirklichten die Helligkeit in einem, so dass die Helligkeit nach außen dringen kann, ja, und in dieser Liebe kann dann die Menschen kommen, und sie werden merken, aber das ist Erweckung und das ist ja Zukunftsmusik, ja, aber es soll so kommen, denn wenn es nicht und das
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0: Auf, werde Licht, denn es kommt dein Licht, und die Herrlichkeit des Herrn geht leuchtend auf über dir. Denn siehe, Finsternis bedeckt die Erde und Dunkel die Völker. Doch über dir geht leuchtend der Herr auf, seine Herrlichkeit erscheint über dir. Völker wandern zu deinem Licht und Könige zu deinem strahlenden Glanz. Blick auf und schau umher. Sie alle versammeln sich und kommen zu dir. Deine Söhne kommen von fern, deine Töchter trägt man auf den Armen herbei. Du wirst es sehen und du wirst strahlen. Dein Herz bebt vor Freude und öffnet sich weit. Denn der Reichtum des Meeres strömt zu dir, die Schätze der Völker kommen zu dir. Zahllose Kamele bedecken dein Land, Dromedare aus Midian und Eva. Alle kommen von Saba, bringen Weihrauch und Gold und verkünden die ruhmreichen Taten des Herrn.
1: Ich bin langmütig, ich bin immer gütig, ich eifere nicht, ich prahle nicht, ich blähe mich nicht auf. Ich handle nicht ungehörig, ich suche nicht meinen Vorteil. Ich lasse mich nicht zum Zorn reizen, ich trage das Böse nicht nach. Ich freue mich nicht über das Unrecht, sondern freue mich immer an der Wahrheit. Ich ertrage alles, glaube alles, hoffe alles und halte allem stand.

0: deine Gnade fließt.
1: Halleluja.
2: El Shaddai.

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tu. Bleib zu Hause und schließe die Tür zu. Warte einen Augenblick, bis der Zorn weg ist. Warte ab und bete, dann wird die Erde gerichtet werden mit Gerechtigkeit. Die Bosheit muss sich dann verpissen, sie wird nicht mehr sein. Es wird offenbar werden, was böse ist. Ja, dann ist es soweit. Es wird herrlich sein. Die Herrlichkeit wird dann auch hier herrschen, hier zu Lebzeiten. Bis das Ziel erreicht ist, das ist dann schon schön und gut. Das war eine

Er machte es sauber, wenn es mal dreckig war, und war bei Gefahr immer da. Für jedes Problem hatte er eine Lösung parat und half seinen Schafen bei Nacht und auch bei

0: inzwischen total verlaufen, ist dem Schmetterling blindlings hinterhergelaufen. 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Plötzlich hört Gypsy ein fieses Knurren hinter sich, dreht sich herum und sieht einem gefräßigen Wolf ins Gesicht. Zu Hilfe, ruft Gypsy in großer Not, während der Wolf sich freut auf sein Abendbrot. Gypsy rennt um sein Leben, ruft in Panik nach seinem Hirten. Der Wolf hat Gypsy schnell eingeholt und setzt an zum Sprung. Was war das? Der Wolf liegt am Boden und neben ihm steht mit seinem großen Stabe der gute Hirte. Gypsy ist überglücklich und springt dem Hirten froh in die Arme.
1: Mein guter Hirte lässt mich nie im Stich. Mäh, ändert sich nicht, hält seine Hand über mich. Er gibt mir alles, was ich brauche und schützt mich vor des Wolfes Bauch. Mäh, ich bin wirklich froh, so einen Hirten zu haben. Mäh, euer Gypsy.

himmlische Freiheit erlangt man nur durch dich.

Dann sah ich einen großen weißen Thron und den, der auf ihm saß. Vor seinem Anblick flohen Erde und Himmel, und es gab keinen Platz mehr für sie. Ich sah die Toten vor dem Thron stehen, die Großen und die Kleinen, und Bücher wurden aufgeschlagen, und ein anderes Buch, das Buch des Lebens, wurde geöffnet. Die Toten wurden gerichtet nach dem, was in den Büchern aufgeschrieben war, nach ihren Taten.

0: Dio.
1: Dio, Dio. Amor. Amigos. Hola. Oh, Dio, Dio. Onza. Oh, yeah. Oh, mio, Dio. I am short.
0: Amen. Auf, werde Licht, denn es kommt dein Licht, und die Herrlichkeit des Herrn geht leuchtend auf über dir. Denn siehe, Finsternis bedeckt die Erde und dunkel die Völker. Doch über dir geht leuchtend der Herr auf, seine Herrlichkeit erscheint über dir. Völker wandern zu deinem Licht und Könige zu deinem strahlenden Glanz. Blick auf und schau umher. Sie alle versammeln sich und kommen zu dir. Deine Söhne kommen von fern, deine Töchter trägt man auf den Armen herbei. Du wirst es sehen und du wirst strahlen. Dein Herz bebt vor Freude und öffnet sich weit. Denn der Reichtum des Meeres strömt zu dir, die Schätze der Völker kommen zu dir. Zahllose Kamele bedecken dein Land, Dromedare aus Midian und Eva. Alle kommen von Saba, bringen Weihrauch und Gold und verkünden die ruhmreichen Taten des Herrn.

0: Dienst des Königs, der Frieden kommt, er kommt, wenn der König treu ist, aber der König ist treu, der König ist treu, der hat Gnade empfangen, also kann Christus in seiner Herrlichkeit die Herzen berühren und sie werden, weiche Herzen in der Herrlichkeit des Herrn, das bringt den Frieden auf, denn die Menschheit wahrlich wartet, sie sehnt sich nach dieser Friede, Freundlichkeit, nach dieser Herrlichkeit, nach diesem Segen, nach dieser Freude, das wird geschehen in seinem See.
1: El Shaddai.

An jenem Tag, Spruch des Herrn, will ich versammeln, was hinkt, und was verspringt ist, zusammenführen, die, über die ich Unheil gebracht habe. Ich mache das Hinkende zum Rest und das Erschöpfte zu einem mächtigen Volk. Und der Herr ist ihr König auf dem Berg Zion von jetzt an auf ewig. Und du, schützender Turm für die Herde, Felssporn der Tochter Zion, zu dir wird sie gelangen, und sie kommt wirklich, die frühere Herrschaft, das Königtum zur Tochter Jerusalem. Jetzt aber, warum schreist du so laut? Ist denn kein König bei dir? Ist dein Berater zugrunde gegangen, dass dich Wehen gepackt haben wie eine Gebärende? Winde dich und brich in Geschrei aus, Tochter Zion, wie eine Gebärende, denn jetzt wirst du hinausgehen aus der Stadt und auf freiem Feld wohnen. Du kommst nach Babel, dort wirst du gerettet. Dort wird der Herr dich loskaufen aus der Hand deiner Feinde. Jetzt versammeln sich gegen dich viele Nationen, die sagen, sie soll entweiht werden, und unsere Augen sollen herabschauen auf Zion. Aber sie haben nicht erkannt die Pläne des Herrn und seine Absicht nicht verstanden, dass er sie gesammelt hat wie Gaben auf einer Tenne. Steh auf und drisch, Tochter Zion, denn ich mache dein Horn zu Eisen und deine Hufe aus Erz, und du wirst viele Völker zermalmen und ihren ungerechten Besitz zum Banngut für den Herrn machen, für den Herrn der ganzen Erde ihr Vermögen.

Nicht die sind vor Gott gerecht, die das Gesetz hören, sondern die, die das Gesetz tun. Sie werden für gerecht erklärt werden. Denn wenn Heiden, die das Gesetz nicht haben, von Natur aus das tun, was im Gesetz gefordert ist, so sind sie, die das Gesetz nicht haben, sich selbst Gesetz. Sie zeigen damit, dass ihnen die Forderung des Gesetzes ins Herz geschrieben ist. Ihr Gewissen legt Zeugnis davon ab, ihre Gedanken klagen sich gegenseitig an und verteidigen sich an jenem Tag, an dem Gott, wie ich es in meinem Evangelium verkünde, das, was im Menschen verborgen ist, durch Jesus Christus richten wird. Darum bist du unentschuldbar, wer du auch bist, Mensch, wenn du richtest. Denn worin du den anderen richtest, darin verurteilst du dich selber, da du der Richtende dasselbe tust. Wir wissen aber, dass Gottes Gericht über alle, die solche Dinge tun, der Wahrheit entspricht. Meinst du etwa, du könntest dem Gericht Gottes entrinnen, wenn du die richtest, die solche Dinge tun und dasselbe tust wie sie? Verachtest du etwa den Reichtum seiner Güte, Geduld und Langmut? Weißt du nicht, dass Gottes Güte dich zur Umkehr treibt? Weil du aber starrsinnig bist und dein Herz nicht umkehrt, sammelst du Zorn gegen dich für den Tag des Zornes, den Tag der Offenbarung von Gottes gerechtem Gericht. Er wird jedem vergelten, wie er seine Taten verdienen, denen, die beharrlich Gutes tun und Herrlichkeit, Ehre und Unvergänglichkeit erstreben, gibt er ewiges Leben, denen aber, die selbstsüchtig nicht der Wahrheit, sondern der Ungerechtigkeit gehorchen, widerfährt Zorn und Grimm. Not und Bedrängnis wird jeden Menschen treffen, der das Böse tut, zuerst den Juden, aber ebenso den Griechen. Herrlichkeit, Ehre und Friede werdet jedem zuteil, der das Gute tut, zuerst dem Juden, aber ebenso dem Griechen. Denn Gott richtet ohne Ansehen der Person. Alle, die sündigten, ohne das Gesetz zu haben, werden auch ohne das Gesetz zugrunde gehen, und alle, die unter dem Gesetz sündigten, werden durch das Gesetz gerichtet werden. Nicht die sind vor Gott gerecht, die das Gesetz hören, sondern er wird die für gerecht erklären, die das Gesetz tun. Wenn Heiden, die das Gesetz nicht haben, von Natur aus das tun, was im Gesetz gefordert ist, so sind sie, die das Gesetz nicht haben, sich selbst Gesetz. Sie zeigen damit, dass ihnen die Forderungen des Gesetzes ins Herz geschrieben ist. Ihr Gewissen legt Zeugnis davon ab, ihre Gedanken klagen sich gegenseitig an und verteidigen sich. An jenem Tag, an dem Gott, wie ich es in meinem Evangelium verkündige, das, was im Menschen verborgen ist, durch Jesus Christus richten wird.

0: Halleluja.
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1: Krein, hier Feldheim. Ja, die Ampeln sind grün und die göttlichen Ampeln sind grün und jetzt kann's losgehen, ne?

sehr hat Gott die Welt geliebt, dass es seinen einzigen Sohn gegeben hat, damit jeder, der an ihn glaubt, nicht verloren gehe, sondern ewiges Leben habe. Damit jeder, der an ihn glaubt, ewiges Leben mit ihm habe.

Ich hatte einen neuen Traum. In diesem Traum sah ich eine Kirche von innen und von außen sah diese Kirche aus wie ein Tempel mit so Säulen vor der Tür. Und aus dieser Kirche heraus kam eine nackte, stark tätowierte junge Frau. Sie kam aus dieser Kirche heraus, ging so kleine Stufen, die ganz breit über diese ganze Front waren, herunter und kam auf uns, die wir da draußen anwesend waren, zu. Die Frau bewegte sich ganz selbstverständlich in ihrer Nacktheit, so als ob sie gar nicht nackt wäre. Zeigte ihre Nacktheit allen Anwesenden von allen Seiten. Irgendwann beugte sie sich nieder, sie kniete, sie kauerte sich hin und zeigte ihr Gesäß und ihre Vulva, ihr Genital, um alle Anwesenden aufzureizen und zu verführen. Insgesamt war ihr Auftreten sehr aufreizend und verführerisch, ließ auch mich nicht unbeeindruckt. Wie sie da so herumwandelte und auf und ab ging mit all ihren Beschriftungen. Der ganze Körper war beschriftet. Ich konnte aber nicht lesen, was da im Einzelnen stand. Dann wechselte die Szene und quasi wie ein Kameraschwenk ging es von links von dieser Frau, die sich da ja jetzt so hingekauert hatte, rüber nach rechts wieder zu dem Tempel hin. Und aus der Richtung des Tempels, ich weiß nicht genau, ob es aus dem Tempel der Kirche, es war von innen wie so eine Kirche, wie eine große Kirche, wie wir die so kennen, innen ganz schlicht mit so Sandstein, Naturstein gebaut, hoch und hell innen.

Drinnen ein großer Raum, leerer Raum mit ja, wenig, also nicht so Malereien und so ein Kram da drinnen, sondern ganz schlicht innen drin. Aus dieser Richtung, entweder aus dieser Kirche heraus, kam ein Prunkwagen oder er kam von daneben, von rechts daneben die Straße runter, aber es war irgendwie aus Richtung dieser Kirche, Tempel, kam dieser Prunkwagen. Was meine ich mit Prunkwagen? Es war ein Auto, motorisiert, aber es war wie, es wirkte, es sah so aus wie so, wo Adolf Hitler drin saß, so eine Staatskarosse, richtig aufwendiges Ding mit so einem Cabriolet offen, mit wo man dann hinten so diese unter einer Plane sieht, dass da das Verdeck versteckt ist, was man dann zuklappen kann. Das Ding war aber eher so ein Fantasieauto, ziemlich kurz, und es war weiß und wirklich prunkvoll, und da saß einer drinne, saßen mehrere drinne, und ich glaube so vier Leute. Er hatte so eine Entourage dabei, diese Hauptfigur, und diese Hauptfigur war prunkvoll bekleidet. Die hatte so ein Prachtgewand an, mit so einem ganz hohen, so einen prächtigen Kragen, der mit Gold und allem Möglichen bestickt war, mit Steinen, ne, so, erinnert ein bisschen an das, so ein Kostüm von Elvis Presley, so angeberisch und kitschig auch. Und dieser Wagen fuhr relativ schnell, und die Hauptperson da drin, dieser Geschmückte, der führte so Selbstgespräche, der predigte so vor sich hin und hörte sich selber gerne reden, und ja, und fuhr dann also da aus der Szenerie hinaus. Was hat das zu bedeuten? Diese Person in dem Auto wirkte auf mich, ja, so aus dem Mittelding zwischen Adolf Hitler und Marilyn Manson. Marilyn Manson ist der High Priest of the Church of Satan in den USA, ein Musiker, ein ziemlich skurrile Type, weil die Kirche Satans ist in den USA auch als Kirche anerkannt. Und Antichrist, ja, Adolf Hitler war ja ein Antichrist. Der hat ja hier die Menschheit verführt, die Deutschen verführt. Also ich hatte irgendwie, als ich dann erwachte aus dem Traum, spontan dazu die Deutung, das ist die Hure Babylon und der falsche Prophet. Ja? Und die Hure Babylon hat auch mich versucht, da zu bezirzen, zu verführen durch ihre Nacktheit, durch das Zeigen ihres Körpers. Und dann kommt da dieses Auto, dieser Prunkwagen, ein prachtvolles Fahrzeug da, mit einem Typen drin, der sehr selbstgefällig Reden schwingt. Und so habe ich gerade wieder den Stefan Driese erlebt, einen Prediger, der mal Pastor in der Taube in Heidelberg war, jetzt sich in Tottenham, London aufhält, da sich niedergelassen hat. Und ja, da war neulich ein Streitgespräch, hatte ich mit dem da per Facebook im Chat. Und er ist so ein selbstgefälliger Typ, der vollkommen davon überzeugt ist, alles, was er sagt, ist ja vom Heiligen Geist inspiriert, weil er ja so gesalbt ist, ja schon 20 Jahre dabei oder 30 Jahre schon dabei. Ja, also die Hure Babylon kommt aus der Kirche, oder sie verlässt die Kirche, und der falsche Prophet kommt aus der Kirche. Kommt er?

Geliebte, traut nicht jedem Geist, sondern prüft die Geister, ob sie aus Gott sind. Denn viele falsche Propheten sind in die Welt hinausgezogen. Daran erkennt ihr den Geist Gottes. Jeder Geist, der Jesus Christus bekennt, als im Fleisch gekommen, ist aus Gott. Und jeder Geist, der Jesus nicht bekennt, ist nicht aus Gott. Das ist der Geist des Antichrists, über den ihr schon gehört habt, dass er kommt. Jetzt ist er schon in der Welt, ihr aber, meine Kinder, seid aus Gott und habt die falschen Propheten besiegt. Denn er, der in euch ist, ist größer als jener, der in der Welt ist. Sie sind aus der Welt, deshalb sprechen sie wie die Welt und die Welt hört auf sie. Wir sind aber aus Gott. Wer Gott erkennt, hört auf uns. Wer nicht aus Gott ist, hört nicht auf uns. Daran erkennen wir den Geist der Wahrheit und den Geist des Irrtums.

Der Geist Gottes des Herrn ruht auf mir, denn der Herr hat mich gesalbt. Er hat mich gesandt, damit ich den Armen eine frohe Botschaft bringe und alle heile, deren Herz zerbrochen ist, damit ich den Gefangenen die Entlassung verkünde und den Gefesselten die Befreiung, damit ich ein Gnadenjahr des Herrn ausrufe, einen Tag der Vergeltung unseres Gottes, damit ich alle Trauernden tröste, die Trauernden Zions erfreue, ihnen Schmuck bringe anstelle von Schmutz, Freudenöl statt Trauergewand, Jubel statt der Verzweiflung. Man wird sie die Eichen der Gerechtigkeit nennen, die Pflanzung, durch die der Herr seine Herrlichkeit zeigt. Dann bauen sie die uralten Trümmerstätten wieder auf und richten die Ruinen ihrer Vorfahren wieder her. Die verödeten Städte erbauen sie neu, die Ruinen vergangener Generationen. Fremde stehen bereit und führen eure Herden und auf die Weide. Ausländer sind eure Bauern und Winzer. Ihr alle aber werdet Priester des Herrn genannt. Man sagt zu euch, Diener unseres Gottes. Was die Völker besitzen, werdet ihr genießen, mit ihrem Reichtum könnt ihr euch brüsten. Doppelte Schande mussten sie ertragen, sie wurden angespuckt und verhöhnt. Darum erhalten sie doppelten Besitz in ihrem Land, ewige Freude wird ihnen zuteil. Denn ich, der Herr, liebe das Recht. Ich hasse Verbrechen und Raub. Ich bin treu und gebe ihnen den Lohn, ich schließe mit ihnen einen ewigen Bund. Ihre Nachkommen werden bei allen Nationen bekannt sein und ihre Kinder in allen Völkern. Jeder, der sie sieht, wird erkennen, das sind die Nachkommen, die der Herr gesegnet hat.

Einschluss Gleichgültigkeit ist die Erfüllung des Lebens, denn Gleichgültigkeit gehört dazu, um sich zu schützen, um wirklich mit Christus einen Schritt weiter zu gehen. Ja, die echte Gleichgültigkeit ist die Verwirklichung dessen, was man hofft, eine Überfülltsein von Dingen, die man nicht sieht. Denn nur so ein bisschen Gleichgültigkeit bringt wirklich Frieden ins Herz, dass man sich nicht mit allem drum belasten muss. Ja, und dann kann Christus weitermachen, aber das Herz muss geschützt werden und das Herz muss geschützt werden. In dem Einschuss Gleichgültigkeit im Herz vorhanden ist, genauso soll es sein. Und dann kommt Christus und der wie Christus kommt hinein ins Herz, ohne dass man das Herz ungeschützt liegen lässt, ja.

0: ihr unvernünftigen Christen, wer hat euch verblendet? Ist euch Jesus Christus nicht deutlich als der Gekreuzigte vor Augen gestellt worden? Dies eine möchte ich von euch erfahren. Habt ihr den Geist durch die Werke des Gesetzes oder durch das Hören der Glaubensbotschaft empfangen? Seid ihr so unvernünftig? Im Geist habt ihr angefangen und jetzt wollt ihr im Fleisch enden. Habt ihr denn so Großes vergeblich erfahren, wenn es denn vergeblich war? Warum gibt euch denn Gott den Geist und bewirkt Machttaten unter euch? Aus Werken des Gesetzes oder aus dem Hören der Glaubensbotschaft?
1: Amen.

0: Geliebte, wir wollen einander lieben, denn die Liebe ist aus Gott und jeder, der liebt, stammt von Gott und erkennt Gott. Wer nicht liebt, hat Gott nicht erkannt, denn Gott ist Liebe. Darin offenbarte sich die Liebe Gottes unter uns, dass Gott seinen einzigen Sohn in die Welt gesandt hat, damit wir durch ihn leben. Darin besteht die Liebe. Nicht, dass wir Gott geliebt haben, sondern dass er uns geliebt und seinen Sohn als Sühne für unsere Sünden gegeben hat. Geliebte, wenn Gott uns so geliebt hat, müssen auch wir einander lieben. Niemand hat Gott je geschaut. Wenn wir einander lieben, bleibt Gott in uns und seine Liebe ist in uns vollendet. Daran erkennen wir, dass wir in ihm bleiben und er in uns bleibt. Er hat uns von seinem Geist gegeben. Wir haben geschaut und bezeugen, dass der Vater den Sohn gesandt hat als den Retter der Welt. Wer bekennt, dass Jesus der Gottessohn ist, in dem bleibt Gott und er bleibt in Gott. Wir haben die Liebe, die Gott zu uns hat, erkannt und gläubig angenommen. Gott ist Liebe und wer in der Liebe bleibt, bleibt in Gott und bleibt in ihm. Darin ist unter uns die Liebe vollendet, dass wir am Tag des Gerichts Zuversicht haben, denn wie er, so sind auch wir in dieser Welt. Furcht gibt es in der Liebe nicht, sondern die vollkommene Liebe vertreibt die Furcht, denn die Furcht rechnet mit Strafe. Wer sich aber fürchtet, ist nicht vollendet in der Liebe. Wir wollen lieben, weil er uns zuerst geliebt hat. Wenn jemand sagt, ich liebe Gott, aber seinen Bruder hasst, ist er ein Lügner. Denn wer seinen Bruder nicht liebt, den er sieht, kann er Gott nicht lieben, den er nicht sieht. Und dieses Gebot haben wir von ihm. Wer Gott liebt, soll auch seinen Bruder lieben.
1: Unter Captain Jeffs Leitung hat eine Truppe von Bibelkämpfern ein Lager vor der mächtigen Stadt Pelaxa errichtet. Ihre Mission? Die frohe Botschaft von Jesus verbreiten. Sie haben Kundschafter ausgeschickt, um die Lage vor Ort zu erkunden. Und nach einiger Zeit kehren diese zurück. Captain Jeff, berichtet einer der Kundschafter aufgeregt. Es sieht schlecht aus. Die Menschen stehen voll unter der Kontrolle des Feindes. Viele glauben, es gibt keinen Gott. Andere gehen nur weltlichen Vergnügungen nach. Und Pikemoons an jeder Ecke, die ihre Lügen verbreiten. Und wenn wir was sagten, so glaubten sie uns nicht. Und überall spürt man feindliche Mächte. Es sieht schlecht aus. Wir sind zu wenige. Das schaffen wir nicht. Die Truppe im Lager verliert den Mut angesichts dieser Nachrichten. Die Situation scheint hoffnungslos zu sein. Bibelkämpfer, ruft Captain Jeff, hab Vertrauen in Gott. Er gab uns den Auftrag, die Menschen dieser Stadt zu seinen Jüngern zu machen. Und dann wird er es auch gelingen lassen. Zweifelt nicht, für ihn ist nichts unmöglich. Ja, ruft einer, Captain Jeff hat recht. Lasst uns voll und ganz auf Jesus vertrauen. Er hat alle Macht. Wir stürmen voran, reißen die Lügen des Feindes ein. 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

0: Kämpfer, wir stürmen voran.
1: Schweige und rede nicht, sagt der Teufel, um sein Reich zu bauen. Dann hat er Ruhe und niemand wird ihn stören, sein Reich zu bauen. Das Motto also, schweige und rede nicht.

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Tage in meinem Leben, da geht es mir nicht so gut. Und ich denke, Herr, warum lässt es so zu? Aber sicherlich

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Auf, werde Licht, denn es kommt dein Licht, und die Herrlichkeit des Herrn geht leuchtend auf über dir. Denn siehe, Finsternis bedeckt die Erde und dunkel die Völker. Doch über dir geht leuchtend der Herr auf, seine Herrlichkeit erscheint über dir. Völker wandern zu deinem Licht und Könige zu deinem strahlenden Glanz. Blick auf und schau umher. Sie alle versammeln sich und kommen zu dir. Deine Söhne kommen von fern, deine Töchter trägt man auf den Armen herbei. Du wirst es sehen und du wirst strahlen. Dein Herz bebt vor Freude und öffnet sich weit. Denn der Reichtum des Meeres strömt zu dir, die Schätze der Völker kommen zu dir. Zahllose Kamele bedecken dein Land, Dromedare aus Midian und Eva. Alle kommen von Saba, bringen Weihrauch und Gold und verkünden die ruhmreichen Taten des Herrn.

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0: Ja, hallo, liebe Hörer des Erweckungssenders. Hallo, lieber Volker.
1: Hallo, Stefan.
0: Ja, Volker, mein Pumuckl ist mal wieder da. Er nennt mich manchmal Meister Eder. Und Volker, der ist richtig, der hat Musik mitgebracht, der hat Ideen mitgebracht. Wollen wir mal gucken.
1: Judgment Day ist noch nicht vorbei, aber...
0: Unsere letzte Sendung hieß Judgment Day und die Ereignisse in den USA am 6. November, nee Quatsch, am 6. Januar, dieser Sturm auf das Kapitol und jetzt die Amtseinführung von Joe Biden empfinden wir so ein bisschen so als Gerichtstag, ne Volker?
1: Man konnte da auch nicht viel, während der Zeit konnte man auch gar keine große Sendung machen, nur eine musikalische Botschaft.
0: Ja, wir haben gewartet, dass sich die Dinge entwickeln und heute können wir, ich kann vom Biden-Effekt berichten, das mache ich gleich. Ja, ich bin vor 2 Tagen abends noch kurz, musste ich zum Briefkasten rüber. Ich musste einen Brief einwerfen und da dachte ich, was ist denn hier los? Also die Atmosphäre, ich stand an der Ampel, die Ampel wurde, ich habe aufs Grün gewartet, da standen noch andere mit mir an der Ampel und sonst immer so komisch, wenn hier irgendwie Leute in Hameln sich so, ne, die sich nicht kennen, irgendwo treffen, das ist immer so ein blödes Gefühl eigentlich schon. Und das war weg, dieses blöde Gefühl war weg. Empfindet ihr das auch so? Empfindet ihr auch, dass da irgendwie der Biden-Effekt bei euch schon angekommen ist? Ja, das ist ein Unterschied, ob da ein guter, braver Mann einer...
1: Oder ein Schreihals wie Trump.
0: Oder ein antichristlicher Schreihals, der mächtigste Mann dieser Welt ist und das mächtigste Land dieser Welt regiert. Ja, Volker. Du hast schon ein bisschen Musik rausgesucht. Wir werden uns unterhalten, ne? Wir unterhalten uns ja eigentlich täglich. Wir rufen uns immer gegenseitig an und, tauschen uns aus, halten uns gegenseitig am Leben, indem wir uns ermutigen, uns, telefonisch wenigstens Gesellschaft leisten. Heute bist du mal wieder in realer Person hier. Und das, was wir hier machen, ist ja eigentlich, wir unterhalten uns jetzt mal nicht übers Telefon, sondern jetzt hier bei mir. Und wir lassen andere daran Anteil haben. Ne? Die anderen dürfen zuhören, was wir uns jetzt hier unterhalten.
1: Im Studio.
0: Im Studio Hameln. Ja. Volker, machen wir erstmal Musik, damit die, ne? Ja, mit den Leute was auf die Ohren kriegen.
1: Ja, machen wir erstmal Musik.
0: Ja, dann bis gleich.

0: Ja, und weiter geht's. Was ist dir momentan so wichtig? Was ist mir so wichtig darüber? Ne, wir unterhalten uns ja sonst auch über das, was uns so durch den Kopf geht und was uns so wichtig ist. Du sagtest gerade schon, wir haben da was gefunden, oder du hast was gefunden über den Joe Biden, den neuen Präsidenten der USA. Da gab es einen Beitrag von Kollegen vom Deutschlandfunk, ne? Volker?
1: Ja,
0: Ja, und ja, erzähl.
1: der Redakteur, der Andreas Mein, der hat da Bücher gelesen und den einen Professor aus München oder Österreich oder
0: Ja,
1: irgendwo.
0: München war der Hohengeschwendner, ne? Hohengeschwendner, ein ganz schneller, mit einer hohen Geschwindigkeit. Ne, das war ein interessanter Beitrag über eben den Glaubenshintergrund von Joe Biden. Ne? Joe Biden ist Katholik.
1: Joe Biden ist Katholik und da hat er auch erzählt, der Professor, dass eben die Katholiken leben halt aus dem Kompromiss. Und das war ganz aufschlüssig, deshalb,
0: Aufschlussreich, ne?
1: weil die Katholiken, wenn sie lieber, die sind mehr kompromissfähig, das ist einerseits gut, andererseits können sich dann auch, wie in Südamerika oder Afrika, Voodoo-Kram mit in die katholische Lehre einarbeiten oder Diana-Kult, Marienkult und ähnliches. Das wird alles irgendwie, andere Sachen werden dann eingebettet mit in den Katholizismus. Und die Freikirchler, haben das Gegenteil. Die sind so verschworen in ihre Lehre und unbarmherzig, die wollen immer dann mit dem Kopf durch die Wand und wer nicht mitmacht, wird abgetrieben praktisch als Mensch von der Leiterschaft, weil solche Leute können sie nicht gebrauchen.
0: Naja, diese Unbarmherzigkeit in der Lehre, die haben wir ja selbst erlebt. Und was du sagst, dass dann Menschen also abgetrieben werden, irgendwann hast du halt keinen Platz mehr in der Gemeinde, wenn du anders denkst, ne? Also innerhalb der evangelisch-freikirchlichen Bewegung ist eben kein Platz für eine andere Theologie als die dort vorherrschende. Und die ist eben bestimmt durch dieses volle Evangelium, dass alle Menschen eben an ihrer Sünde verloren gehen und eine Erlösung durch Jesus Christus brauchen. Der Katholizismus ist ganz anders. Er sagt eben, er betont wie das Judentum das Gute tun, das Böse lassen und dass wir zu Gott kommen können als einem barmherzigen, gnädigen Gott, der uns helfen will. Ja. Und Joe Biden ist also katholisch und wir können diesen Beitrag noch einbauen in diese Sendung heute hier. Wird ein bisschen darüber berichtet, über diesen, der ist irischer Abstammung, ne, der Joe Biden, Volker. Und wird dann ein bisschen berichtet da über dieses den keltischen Katholizismus, so ein bisschen so Volksfrömmigkeit. Das lassen wir mal alles so stehen. Wollen wir jetzt nicht alles auf die Goldwaage legen, was der Herr Biden da so tut. Ich glaube, warum reden wir denn hier eigentlich über Politik, Volker? Warum reden wir hier über Politik? Mich fragte neulich einer, was hat denn Politik mit dem Glauben zu tun, Volker?
1: Ein Bekannter aus Kallertal hat auch gern gefragt. Wir können nur, für mich ist nur Jesus wichtig, über Politik haben wir überhaupt nichts zu reden. Und dann habe ich gesagt, aber du lebst doch noch hier auf der Erde. Und wenn du musst dich arrangieren mit der Welt, solange Christus noch nicht wiederkommt. Es ist.
0: Ja,
1: Die Christen sind alle irre.
0: es sind Weltfremde. Mich fragte eben auch einer, was hat denn der Glaube mit Politik zu tun? Ich hab geantwortet, viel. Viel. Weil, genau wie du sagst, wir leben in dieser Welt und wenn ich in die Gemeinden reingucke, sehe ich da nur noch weltfremde Spinner. Ja, und dein Bekannter, von dem du gerade geredet hast, das kannst du gleich selber sagen. Also wir reden über Politik, weil Politik was mit uns zu tun hat. Und wir reden jetzt eben über Biden. Vom Joe Biden-Effekt eben erzählt, dass ich das Gefühl habe, ist was passiert. Die Welt hat eine Befreiung erlebt, Volker. Das war vorgestern Abend, dass ich eben rausging, kurz im Dunkeln rüber zum Briefkasten. Ich wollte nur einen Brief einwerfen. stehe da an der Ampel und es war so eine vollständig andere Atmosphäre hier in Hameln. Eine viel, viel bessere. Und ich hatte schon am 4. November, also am Tag nach der Wahl in den USA, bin ich morgens aufgewacht. Ich bin da abends ganz, ganz früh ins Bett, weil ich irgendwie so müde und schlapp war. Und am nächsten Morgen wachte ich auf und hatte das Gefühl, Volker, eine neue Zeit hat begonnen. Und wenn ich auf diese neue Zeit, die hat, ich warte auf was anderes im Grunde als jetzt Joe Biden, ja, der Präsident der USA. Ich warte auf eine Erweckung. Ich warte darauf, dass in Deutschland eine Erweckung passiert. Entschuldigung. Ich warte darauf, dass in Deutschland eine Erweckung passiert, wie die 1904, 5, 6 in Wales passierte. Ja, dass also Millionen von Menschen über Nacht die Augen aufgehen und sie an Jesus glauben können. Das passierte in Wales, ne? Wir haben da schon oft drüber gesprochen. Darauf warte ich ja eigentlich. Und dazu sind bestimmte, dazu muss Jesus, der Herr der Ernte ist, er muss dazu bestimmte Vorbereitungen treffen, ne? Mir hat Gott das gezeigt, dass so eine Erweckung kommen wird, Volker. Das war schon 1997. Damals in der Gebetsveranstaltung noch, wo wir gemeinsam in der Jesusgemeinde in Rinteln waren, in der Bäckerstraße. Und ich warte. Wir können ja nichts anderes tun. Ja, Gott, in der Bibel steht, Gott tut nichts, außer er verkündet es zuvor durch seine Propheten. Wir haben das verkündet. Ich habe das jetzt auch, ne, der Sender heißt Erweckungssender, den ihr hier, liebe Leute, hört.
1: Wir warten auf freudige Ereignisse.
0: Ja.
1: Und dann, ja, dass etwas geboren wird,
0: ja,
1: aus dem Geist. Und
0: ja, wie so ein Kind, das endlich zur Welt kommt. Ne? Wenn man Eltern ist, freut man sich bestimmt. Ne? Wenn die Frau, wenn sie schwanger ist, sie freut sich bestimmt, irgendwann das Kind in den Armen zu halten. Ne?
1: Und das aber kein Furz geboren wird. Oder nee. So. Dass bei vielen, dann denkt man, ist was geboren, dann kommt nur dummer, schlechter Geruch raus.
0: Ja, es gibt ja Scheinschwangerschaften, diese QAnon-Leute. Ne? Hast du was mitbekommen? So ein bisschen, kennst du, sagt dir das was? QAnon? Kuh?
1: Ja, das sind diese Verschwörer und so.
0: Eben gerade auf CNN, also für die, diese ganze QAnon-Bewegung zerfällt zurzeit, weil der hat ja immer behauptet, er würde im Weißen Haus sitzen. Und dann hat er geschrieben, der hat dann so Sachen geschrieben wie über diesen tiefen Staat und dass da so ein Kinderschänderring unter den Eliten der USA in Washington tätig ist. Hillary Clinton wäre die Chefin und dann würden so dieses Adrenochrom aus dem Blut der Kinder, die in Verliesen leben. Selva Nadu hat sich da ganz stark engagiert und das weiter verbreitet, diese Botschaften Q. Und er nannte sich Q. Und keiner wusste so richtig, wer Q ist. Aber man ging so insgeheim davon aus, dass Q Trump wäre, ja. Und die haben also darauf gewartet, dass also in den zur Amtseinführung am 20. Januar, dass da tatsächlich dass ein Sturm losbricht in den USA. Die waren alle unterwegs da in den sozialen Netzwerken, Volker, und hatten sich verabredet und hofften und warteten drauf, dass es nun mit der Regierung der USA zu Ende geht und ein neues Zeitalter anbricht. Die warten auch auf das Anbrechen einer neuen Zeit, so wie ich auch mit meiner Erweckung. Aber die stehen jetzt ganz schön blöd da und momentan, die sagten eben gerade bei CNN, so die Hälfte der QAnon-Anhänger ist verzweifelt am Glauben, verliert den Glauben gerade. Die andere Hälfte radikalisiert sich und geht, weil Q ist weg. Q schreibt nichts mehr. Q ist ja nicht mehr im Weißen Haus, das Weiße Haus ist jetzt von Biden besetzt, ne? Und Q schreibt wahrscheinlich, schreibt nicht mehr. Q war eine Person, die aber nicht gesagt hat, wer er ist, deswegen Anon anonym, ne? Q war immer anonym und die eine Hälfte radikalisiert sich jetzt und geht jetzt zu diesen zu weißen Rassisten, zum Ku Klux Klan und zu anderen. Da war ja der Hörnermann, das Kapitol mitgestürmt hat, war doch einer mit so einer Fellkappe, Fellmütze, mit so Hörnern dran, ne?
1: Der da auch gebetet hatte. Im Parlamentssaal.
0: Ja,
1: seine
0: Leute, habt ihr
1: schmierigen Gebete losgerattert?
0: Habt ihr das gesehen, Leute? Das gibt tatsächlich die haben das gefilmt, dass dieser Hörnermann, der hat beim Sturm aufs Kapitol im Saal des Senats, hat er dann da einen Gebetskreis gegründet, einberufen und er war der Gebetsleiter. Er hat dann gebetet gegen Kommunisten, Globalisten und Kinderschänder und sowas, ne? Er ist der QAnon-Schamane, aber gleichzeitig Christ. Ja, und für die sind jetzt, da wird jetzt, für die QAnon-Leute sind schwere Zeiten angebrochen. Sie haben die Orientierung nicht mehr. Sie wissen nicht mehr, ist es alles, was da angekündigt, alles, was sie geglaubt haben, ist passiert nicht.
1: Mich wundert es, dass trotzdem die Demokratie in den USA doch noch so funktioniert hatte, dass die in Georgia, dass die waren angepisst in Georgia, weil Texas sie verklagt hätte, sie hätten falsch ausgezählt und. Die haben alles korrekt gemacht. Ach, es waren auch Republikaner. Aber die waren angepisst, die lassen sie in Amerika, die sind härter als wir Deutschen und wir in Europa. Die waren angepisst, dass die und dass Texas Georgia verklagen will und die anderen, weil jeder Staat ist in sich selbstständig und jeder Staat war schon immer in sich selbstständig und hat eine bestimmte Autonomie und die machen das alles immer schon seit 200 Jahren und mehr immer alles korrekt. Mitunter Kleinigkeiten hat es schon immer gegeben, aber im großen Stil hat es nie etwas gegeben, was anrüchig ist.
0: Ja, das nennen die ja da Checks and Balances, ne? Also dass man da Checks, also dass man guckt, drauf schaut, das was abcheckt, kontrolliert, und Balances sind also Balancen, ne? Dass also dass sich da die verschiedenen, dass innerhalb der USA eben der US, der Staat und die Bundesstaaten, die kontrollieren sich gegenseitig. Da hat keiner die absolute Macht. Und das ist, Trump dachte da scheinbar, dass er die absolute Macht hat. Er sagte das in einem.
1: Er wollte es gerne wie Putin machen. Nochmal 8 Jahre bleiben und dann vielleicht.
0: Nochmal vier Jahre bleiben.
1: Und ja, nochmal insgesamt 8 und dann die Gesetze so ändern, dass er dann wie Putin der ewige Präsident bleibt.
0: Ja, ja, ja. Ja, er sagte in einer Ansprache, sagte er, ja, er schwärmte von seinem Amt. Er sagte, wenn du der Präsident der USA bist, dann ist deine Macht, die ist unbegrenzt. Ja, die ist vollkommen. Und da hat er sich geirrt.
1: Ja?
0: Da
1: hat er sich deshalb wundere ich mich, wie das doch noch relativ gut abgegangen ist in Amerika. Auch der Sturm auf das Kapitol. Da jetzt die kleinen Kapitole, das haben sie nicht mehr groß. Ist keiner mehr gekommen.
0: Nee, also die hatten ja nochmal, ja, am Tag der Amtseinführung, am 20. Januar, vor ein paar Tagen, war alles ruhig. Und ist auch danach ruhig geblieben, ne? Ist diese ganzen Gruppen, die da angekündigt haben, dass sie die Bundesstaaten, Regierungssitze stürmen wollen, das ist alles ausgeblieben. Du guckst auf die Zeit und möchtest mal Musik machen?
1: Ja, ein bisschen.
0: Ja, ein Musik machen? Ein bisschen, okay.
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0: Ja, Volker. Nochmal den Ausblick, worauf ich warte. Ich warte darauf. Ich warte auf diese Erweckung. Und in dem Zusammenhang erwarte ich. Ich habe das so ein bisschen so geschrieben gehabt, meine Ankündigung hier auf der Startseite vom Erweckungssender. Bei Lauter-FM, da habe ich ja so ein Eingabefenster. Da kann ich immer so ein bisschen so Text schreiben. Und da habe ich geschrieben, ich warte darauf, dass, Entschuldigung, ich warte darauf, dass der Heilige Geist, dass Gott die Lüge in unserer Mitte vollständig bloßstellt. Ja. Und in den USA hat das begonnen, ja, dass die Lüge, dass der Lügner, Trump, der Imposter, der Hochstapler, dass Gott hat angefangen, ihn bloßzustellen.
1: Und ich habe das wirklich, wie vorhin schon gesagt, ich habe das nicht geglaubt, dass das in Amerika so gut funktioniert. In Deutschland, der Durchfall.
0: Hier ist nochmal gut gegangen. Also es hätte auch schief gehen können. Die waren da bei der Amtseinführung. Ich fand das ja es war eine schöne Feier, Volker. Ich hab die live gesehen. Ne, war da draußen unter freiem Himmel. Er hat da eine Rede gehalten. Ja, er ist natürlich auch ein alter Mann. Er ist auch ein bisschen müde. Da darf man jetzt nicht zu viel erwarten von ihm. Aber diese Kamala Harris, die ja immer hinter ihm steht, die gibt ihm viel Kraft, denke ich. Und der wird das. Es kann ja nur besser werden. Es kann nur besser werden. Und er ist ein guter Mann. Das ist ein guter. Der hat lange. Der war vielleicht auch mal ein Karrierepolitiker. Wir brauchen ja Politiker, Volker. Das ist ja
1: Ja.
0: nicht, so, dass wir sagen, dass wir das uns so als Christen auch leihen oder überhaupt als Bürger dieses Landes oder dieser Welt, als Weltbürger sagen können, Politiker sind alle scheiße. Das können wir uns nicht leisten. Es braucht ja irgendwelche Leute, die diese Angelegenheiten regeln. Ja? In so einem Haus, in der Familie muss irgendeiner regeln, wer bringt den Müll raus, ne? Wer macht die Küche sauber? Wer räumt den Geschirrspüler ein und aus? Da muss mal geregelt werden, ja, wer die Toiletten putzt. Und das ist im Staat genau das Gleiche.
1: Deshalb, und dieser, wie in Amerika heißt, der Deep State, der tiefe Staat, das ist nach 70 Jahren wird jeder Staat auf irgendeine Art und Weise geprüft. Kann man bestehen oder nicht bestehen, weil sich dann schleichend dann die Bosheit einschleicht in den Beamten, Staatssekretärinnen und, in den Staatssekretären und Amtsrichtern und wie auch immer in der weltlichen Richterschaft und so weiter. Die wollen für sich dann selber was durchziehen. Und nach 70 Jahren kann man die Prüfung bestehen oder nicht bestehen.
0: Ja, also erst der Begriff Deep State kommt aus dieser QAnon und diesen Verschwörungsrichtungen. Das, was die da beschreiben, das gibt es so nicht. Das ist eine Lüge. Aber natürlich gibt es gibt sowas Ähnliches. Natürlich gibt es durch die geschriebenen Verfassungen und das, wie genau wie du gesagt hast, durch das lange Bestehen einer Nation. Deutschland besteht jetzt 70 Jahre oder seit 1949. Das sind jetzt im Mai, ne? Im Mai ist das Grundgesetz, glaube ich, veröffentlicht worden. Dann wären das 72 Jahre. 72 Jahre wird Deutschland alt. Irgendwann jetzt im Laufe des Jahres, Juli, Mai, Juni, Juli. Die USA sind jetzt 244 Jahre alt.
1: Da gibt es eine
0: Und
1: verkrustete
0: ne, das ist
1: Judikative.
0: mal alles so negativ. Also erstmal entsteht da eben was. Aufgrund dessen, da ist was entstanden, ne? Da ist was entstanden in der Geschichte. Die USA haben ihre eigene Geschichte mit eben Unabhängigkeit. Das war eine britische Kolonie. Die wollten dann irgendwann sich da vom König, die wollten sich da nichts mehr sagen lassen. Die wollten dem König nicht untertan sein, mit Steuern zahlen und für ihn in den Krieg ziehen. Deswegen wollten die unabhängig werden. Und dann gab es dann den Es gab einen Unabhängigkeitskrieg. Die haben sich gegen die Engländer zur Wehr gesetzt, sogar mit Hilfe der Indianer in den USA, um eben die Vereinigten Staaten von Amerika zu werden. Da haben die den Independence Day, das ist immer der 4. Juli, ne? Ja, und wenn eben sowas lange besteht, Volker, wenn so eine Nation, so ein Staat lange besteht, dann entstehen natürlich Strukturen, das muss ja auch so sein. Ne? Du fängst ja auch nicht jeden Tag irgendwie was Neues an, sondern du hast ja auch deine Routine in deinem Leben. Ne? Wir haben alle unsere Routinen. Abends auf jeden Fall, denke ich, bevor man ins Bett geht, putzt man sich die Zähne. Ja, irgendwann duscht man mal im Laufe des Tages und dann macht man sich was zu essen, man zieht sich an und man wäscht Wäsche. Also das gibt da ja Routinen und dann hat man eben, wir werden Institutionen gegründet, Gerichte und Wahlen, das wird alles geordnet. Man hat Verwaltungen, so ein Riesenland von in den USA, 330 Millionen, aber auch bei uns hier mit 80 Millionen, da braucht es Strukturen, ne? Und diese Strukturen, die entstehen eben über die Jahre, die müssen entstehen, es müssen solche Strukturen entstehen. Und
1: die Gefahr ist, dass sie sich verselbstständigen.
0: Ja, oder aber auch, dass die auch, ja, oder auch, wie du schon sagst, dass sie verkrusten oder so. Und wenn es verkrustet, dann ist es vielleicht schwer, das denke ich immer in Deutschland so. Wir sind, obwohl wir noch so jung sind mit 70 Jahren, da doch schon verkrustet und irgendwie da fehlt so ein bisschen so die, wenn ich das auch mit den USA vergleiche, Lebendigkeit, so ein bisschen, so Spritzigkeit, da auch wenn irgendwie oben ein Gedanke ist, irgendwie in der Regierung oder auch vom Bundespräsidenten, bis der läuft durch die Institution, ne, und durch die, und wenn er unten rauskommt, ist er tot, der Gedanke, da passiert nicht viel, ne. Und das kann natürlich passieren und da brauchen wir dann Gottes Hilfe, denn Jesus sagt, ohne mich könnt ihr nichts tun.
1: Ja, das ist dann der, und dann muss das ist dann die Prüfung, die anfängt und die muss man sich stellen in so einem Staat und dann entweder, wenn man die Prüfung nicht besteht und dann geht's uns, wie schon mal gesagt, geht's uns schlecht, aber wenn wir die Prüfung bestehen, erkennen, was falsch ist,
0: dann geht uns gut. Du kamst da drauf, du hattest neulich irgendwas, wo war das, im Jesaja, Jeremia, Hesekiel gelesen, in davon, Jesaja, ja. dass eine Prüfung kommt, oder Gott prüft, was war da, was von 70 Jahren, so lange lebt ungefähr ein König, steht da, ne?
1: Ja, und dann
0: da ging es dann um diese Amtsgerichte und eine Prüfung und das kann natürlich sein, also es waren so deine Gedanken, gerade diese 70, die sind bei uns voll, ne? Also die waren 2019, waren diese 70 Jahre Bestehens der Bundesrepublik Regierung waren voll. Ja,
1: viel Geld verschwindet dann in der, wie wir festgestellt haben, in der sogenannten Bosheit-Hurerei, also nicht die sexuelle Hurerei, die Hurerei der Bosheit, verschwindet viel Geld, was im Endeffekt weg ist, aber im Endeffekt wird es den, wenn Christus kommt, nicht bleiben, das Geld. Das wird dann in die Hände der Erweckung zurückfallen. Das ist unsere Hoffnung.
0: Wenn Christus kommt. Ich frage dann immer, was macht ein Christus, wenn er kommt? Ne? Warum ist das Geld dann weg, wenn Christus kommt? Was macht ein Christus, wenn er kommt, Volker? Was macht denn der?
1: Aufräumen in den Herzen und die Bosheit vernichten.
0: Dein Bekannter, von dem du eben gesprochen hast, da in Lippe lebt, worauf wartet der? Ja, andere sagen dann, ja, wenn Jesus kommt, dann das ist ja so ein Kuddelmuddel, die einen sagen, er wird, ja, warum kommt der? Dann werden die Juden regieren, wir werden entrückt und da ist ja unter freikirchlichen Christen ist da ja so ein Kuddelmuddel an Vorstellungen und Gedanken, was dann da passiert, ne, wenn Jesus kommt. Ja. Ich lese in der Bibel, dass Jesus kommt, um diese Welt zu regieren, 1000 Jahre lang mit den Märtyrern. Ne? Und bis dahin müssen wir hier ausharren. Und dann nach diesen 1000 Jahren wird dann die Erde gerichtet werden. Und dann ist Schluss. Und dann stehen alle Toten auf und zum Gericht und wir kriegen alle ein Urteil und dann wird diese alte Erde vernichtet. Aber das noch weit hin. Jetzt waren wir von ganz irdischen Dingen und jetzt sind wir zu ganz, ganz späten, zu den letzten Dingen gekommen. Vorher waren wir bei den USA, bei Joe Biden, bei dem Biden-Effekt, bei dem tiefen Staat,
1: bei dem tiefen Staat, deshalb was.
0: Also nochmal, dieser Begriff tiefe Staat, um das nicht zu verharmlosen, dieser Begriff kommt aus der Verschwörungsszene, ne? Also.
1: Die wollen etwas, was wirklich verkrustet ist, ins Lächerliche ziehen und, aber die, weil die die Lösung nicht haben. Die Lösung ist dann, dass wirklich Christus in die Herzen einzieht.
0: Also was da behauptet wird unter den Verschwörungstheoretikern, das stimmt auch so nicht. Das gibt's so nicht. Und das ist schon wichtig, wer unsere Wahlen und das ist auch natürlich auch alles nur Menschenwerk, Demokratien, Wahlen und so weiter.
1: Da muss man das anders ausdrücken, nicht tiefer Staat, sondern Verkrustung innerhalb von 70 Jahren in der Verwaltung.
0: Ja, wir können ja anhand dessen,
1: die sich ihre Gelder selber aus ihre Renten eins selber bekommen und werden reicher und reicher und reicher.
0: Ja, wir können auf ja mal Kosten Beispiel nennen. Es war ja jetzt dieses, es ging ja um diese Erhöhung der GEZ-Gebühren, ne? Unsere das sind die Beiträge für ARD, ZDF und Deutschlandfunk, ne? Deutschlandradio. Und das wird ja immer mehr, ne? Also das wird ja alles immer größer. Und da sollte 83 Cent Erhöhung geben, Rundfunkbeitrag. Und wenn man dann eben so mitbekommt, dass der Tom Buro, der ist der Chef vom WDR, ne, vom Westdeutschen Rundfunk, dass der ein Jahresgehalt hat, das doppelt so hoch ist wie die Bundeskanzlerin und der Bundespräsident. Die haben jeweils so ein Jahreseinkommen von 250.000 und Tom Buro, der bekommt beim WDR als Intendant, Chefintendant, der bekommt ein Gehalt von 500.000 Euro, das von unseren eben Rundfunkgebühren bezahlt wird, die jetzt um 83 Cent erhöht werden sollten. Das ist dann, finde ich, auch schon, das geht dann so ein bisschen so in diese Richtung Selbstbedienung und Verkrustung, da wo ich dann auch nicht den Sinn sehe, warum so ein Mann.
1: Das gibt es auch der Sparkassenvorsteher oder oder der Krankenkassenvorstand, der hat auch dann 500.000 schon bald, die er sich auszahlen lässt, ja, aus den Gebühren.
0: Das ist dann irgendwie nicht ganz, das ist irgendwie, steht in keinem Verhältnis, das steht nicht im Verhältnis, ne? Wenn also der Bundespräsident und die Bundeskanzlerin nur die Hälfte verdienen, dann das.
1: Wie so ein Intendant beim Radio, beim Fernsehen oder ein Krankenkassenvorsteher oder ein Sparkassenvorsteher oder wie auch immer öffentliche Institutionen. Und das ist dann, und dieser Selbstbedienungsladen, der führt dann in
0: Neid. Das führt dann in diese Kritik rein und das führt dann dazu, dass dann da so Verschwörungstheoretiker

0: Beispiel beschrieben. Ne?
1: Aber der war klug.
0: Ja, der war klug. Er hat sich auch ein bisschen so als Querdenker, der war auch ein bisschen querulantisch, der hat nicht so, der, ne, der war ja, der hat mal Theologie studiert, der war Jesuit und ja, und ja, hat einfach mal andere Gedanken oder anders auf die gesamten Sachen geguckt, das ist ja auch nicht verkehrt. Nur was die Querdenker da machen, das ist einfach dumm, ne? Das ist, und die Nähe zu den Reichsbürgern und damit zu Nazis, die ist inzwischen ganz klar offensichtlich. Ja. Wir machen Musik.

0: Ja, wo waren wir stehen geblieben, Volker?
1: Deep State, wo waren wir stehen geblieben? Der tiefe Staat.
0: Das ist ein Begriff von diesen Verschwörungserzählern, diesen Verschwörungstheoretikern.
1: Die eigentlich das Verkrustete für sich missbrauchen.
0: Aber die Existenz des Verkrusteten, die missbrauchen sie, dafür alles schlecht zu machen.
1: Und ja, das um gleiche in eine andere Verkrustung.
0: Das gleiche machen ja die Querdenker, die machen genau das gleiche in Deutschland. Ne?
1: Also, um die Menschen in eine andere Verkrustung hineinzubringen.
0: Ja, das sind dumme Menschen und die sind gelenkt vom Teufel und ganz stark und werden auch unterstützt von Putin. Und da kommen wir dann zum Prinzip von Wahrheit und Lüge, Volker. Denn Wahrheit und Lüge stehen im Kampf miteinander in dieser Welt. Weißt du das?
1: Naja, der Teufel kommt nur zu würgen, zu stehlen und zu verderben.
0: Und er ist der Lügner und Menschenmörder von Anfang an.
1: Der kommt aus Russland. Ansagedienst auch erzählt. Der kommt aus Russland.
0: Der Satan geht herum wie ein verwirrter Ruslan, oder?
1: Aus Russland.
0: Aus Russland. Ja, der Satan kommt nicht aus Russland, aber das ist schon Russland hat eine ganze Menge damit zu tun. Lass uns das nochmal wirklich feststellen. Und es geht um den Kampf. In dieser Welt geht es um Kampf zwischen Wahrheit und Lüge. Das ist der Kampf eben auch zwischen Christentum und Islam. Ja, beide behaupten von sich, sie wären die wahre Religion. Wahrheit und Lüge. War Trump nun ein Mann, ein Werkzeug Gottes? War er ein Gesalbter? Ja oder nicht? Ich sage, er war ein Lügner. Was ist Wahrheit? Was ist Lüge? Ne? Pontius Pilatus, als er vor Jesus steht, fragt, was ist Wahrheit? Ne? Jesus, ne? Volker. Und in diesem Kampf stehen wir hier. Wenn wir hier also unsere Mikrofone in der Hand haben und jetzt hier sitzen und uns abmühen, irgendwas Gescheites hinzubekommen, was wir hier eben was wir den Hörern mitteilen wollen, dann stehen wir hier wir stehen im Kampf. Wir ringen um die Wahrheit und wir kämpfen gegen die Lüge. Und wir versuchen die Lüge zu demaskieren, bloßzulegen. Und darum geht es zurzeit, weil...
1: Die Lüge kann man nur aufdecken, indem man die Wahrheit anspricht. Und in den Gemeinden wird die Wahrheit vertuscht.
0: Sehr gut.
1: In der Welt wird die Gemeinde vertuscht. Da wird, wie schon immer gesagt hier, dann wird Vergebung von oben verordnet.
0: So drück dich doch mal aus, sodass man das verstehen kann. Der Volker war früher in einem Hauskreis und wenn er da mal was erzählt hat, dann kriegt er eigentlich von allen seinen Hauskreis-Mitbewohnern immer nur die Antwort, musst du vergeben. Wenn er was erzählte, er hat sich hier über was aufgeregt oder da hat ihn was geärgert und dann kriegte Volker immer, und das hast du gerade wieder, ne, auch vom guten Gerd bekommen, musst du vergeben, ne? Er nennt das immer Vergebung von oben, also Zwangsvergebung oder die
1: verordnete Vergebung ist
0: ja, das. Ja, die befehlen dir immer, du sollst vergeben und damit ist das Gespräch beendet.
1: Aber ich habe die Erfahrung gemacht, die echte Vergebung, die kommt aus dem tiefsten Innern, aus dem Herzen, da kommt die echte Vergebung her. Und wenn man die echte Vergebung im Herzen hat, dann darf man Wahrheit ansprechen. Und Wahrheit darf man ansprechen und dann ist die Lüge beseitigt. Und das ist genau das, was Donald Trump und Putin, Erdogan nicht wollen. Im Großen und im Kleinen in der Gemeinde
0: Putin,
1: das Gleiche.
0: Putin hat gerade wieder seinen Konkurrenten, seinen Kritiker, den Nawalny, hat er gerade verhaften lassen, ne? Erst haben sie versucht zu vergiften.
1: Der wollte mal Wahrheit ansprechen.
0: Ja, der hat das. Ne? Der hat auch zum Beispiel Bilder gemacht davon, von einem Palast, den sich Putin auf der Krim gebaut hat, für 1,5 Milliarden. Das ist der teuerste Palast der Welt. Ein Riesending, sieht so ein bisschen aus wie das Weiße Haus, dreimal so groß. Ne? Hat Putin sich bauen lassen mit unterirdischem Luxus, Theater, Eishockey, Bahnen und so weiter. Fünf Stockwerke in den Keller, Atombomben sicher. Und ja, Nawalny, jetzt sitzt Nawalny im Gefängnis, weil er in Berlin in der Charité war, da wurde er behandelt, ne? Wegen diesem Novichok. Die hatten ihn ja versucht zu vergiften. Und jetzt sagt Putin, du hast das Land verlassen, das durftest du nicht. Jetzt, du kommst ins Gefängnis, weil du hast gegen Bewährungsauflagen verstoßen, Herr Nawalny. So macht man das, Volker. So lässt man unsere Kritiker verschwinden, ne?
1: Und diese Lüge wird da kackdreist mit Zwangsvergebung, verordneter Vergebung am Leben erhalten, im Großen wie auch im Kleinen.
0: Ja, genau.
1: Und dann wundert man sich, dass die im Kleinen die Gemeinde kaputt geht, weil...
0: Ich habe das damals immer schon so gesehen in Rinteln, man durfte nichts offen ansprechen, der Dreck wurde immer unter den Teppich gekehrt, ne? Weißt du, was passiert, wenn du immer Dreck unter den Teppich kehrst?
1: Ha? Dann kriegt man Geschwüre.
0: Da kriegst du so Puckel und die Puckel fangen irgendwann an zu leben. Die kriegen ein eigenes Leben, die Puckel da. Der Dreck unterm Teppich, das sind nämlich Bakterien und Käfer, Ungeziefer mit bei, ne? Und dann fängt das, der Dreck unterm Teppich kriegt ein Eigenleben, ne? Und so habe ich das empfunden, immer schön den Dreck unter den Teppich kehren, ne? Bloß nichts offen ansprechen, das war schon, wo ich noch dabei war, bis 97. Und heute empfinde ich, ist meine Kritik ja noch viel stärker, und das sagst du ja auch gerade ganz richtig. Man darf keine Kritik öffentlich äußern.
1: Im Kleinen nicht und im Großen nicht.
0: Also bei uns in den Gemeinden überhaupt nicht. Und wir machen das ja hier und deswegen werden wir ja auch so angefahren. Dann wird ja uns ja immer gesagt, wir wären bitter, ne? Volker, in dir ist so viel Bitterkeit. Hä?
1: Dann müsste ja in den ganzen...
0: Musst du vergeben.
1: In Joe Biden müsste...
0: Du musst vergeben, Volker. Du musst vergeben.
1: Sein. Aber bitte, Joe Biden ist ja keine Bitterkeit in dem Sinne drin. Er versucht es halt friedlich dann... eine Lösung zu finden.
0: Aber weißt du, in Gemeinden wäre das ungefähr so, wenn einer auf Toilette war und der Nächste geht rein und sagt, boah, hier stinkt's aber. Warum hat denn der das Fenster nicht aufgemacht? Dann kriegst du gleich zugerufen, musst du vergeben. Ne? Man ändert nichts. Man macht nicht das Fenster auf. Ne? Die Kritik, dass hier einer auf dem Klo rumgestinkert hat und nicht das Fenster geöffnet hat, das wird gar nicht zugelassen, nur es wird dir zugerufen, du bist aber bitter, ne? Musst du vergeben, ne? Muss immer alles nur vergeben, nichts anderes. Jedes Gespräch wird damit, wie so eine Standardantwort, musst du vergeben. Jedes Gespräch wird damit beendet. Und dann, ne? Du hast den Hauskreis ja auch verlassen, weil das hat nichts gebracht, ne?
1: Wir sollen in der lebendigen Vergebung wandeln, wie Christus, die tief im Herzen ist. Und dann darf man auch mal die Geldwechsler aus dem Tempel rausschmeißen und ansprechen, dann ist man nicht bitter, dann versucht man das zu bereinigen, das Ganze, was übel ist.
0: Das ist ja auch eine Masche. Dass man uns immer vorwirft, wir wären bitter. Ja? Jesus ging in den Tempel und er machte sich eine Peitsche und er schmiss die Tische um, der Geldwechsler und die Verkäufer, die warf er aus dem Tempel raus. Ja? Der war bitter, Volker. War Jesus vielleicht bitter? Die heutigen, unsere Glaubensgeschwister hätten Jesus zugerufen, musst du vergeben.
1: Verordnete Vergebung von oben. Und das ist das Übel. Das ist ein Baustein des vollen Evangeliums.
0: Ja, so jetzt sind wir also weitergekommen. Jetzt haben wir was Substanzielles hier in unserer Sendung heute gefunden. Es ist der Kampf zwischen Wahrheit und Lüge. In diesem Kampf stehen wir, nennen wir die Lüge zuerst, Lüge und Wahrheit, weil die Lüge herrscht vor. Und die Lüge herrscht vor. Die Lüge herrscht in den Gemeinden vor, die Lüge herrscht in unseren Predigten vor, die Lüge hat vorgeherrscht jetzt in den letzten 4 Jahren durch Donald Trump in der Welt.
1: Ne? Die Lüge herrscht in Deutschland nach 70 Jahren teilweise in den staatlichen Institutionen, wie der Richterschaft, der Rechtsanwälte und der Amtsgericht, der Richterschaft.
0: Ja, das Werk ist nicht vollendet. Ja.
1: Und das muss aufgedeckt werden. Das kann nur aufgedeckt werden durch Offenbarung. Und damit die Prüfung bestanden wird, damit wir nicht...
0: Wir haben ja eine Geschichte. Wir haben ja eine Geschichte. Und die Geschichte war eben da mit 45 erstmal zu Ende. Da hatten wir auch so einen Typen wie den Donald Trump, der hat hier regiert und der das ganze Land vergiftet. So wie auch Trump jetzt die letzten 4 Jahre die ganze Welt vergiftet hat. So hatte Adolf Hitler Deutschland vergiftet. Und mit 45 lag hier wirklich alles in Schutt und Asche und musste neu aufgebaut werden. Aber ne, und dieses Reformationswerk, das war ein guter neuer Anfang 1949, ne, mit der Bundesrepublik. Aber das Werk ist nicht vollendet. Da ist immer noch was von dem alten Geist, ne? Unter den Talaren der Muff von 1000 Jahren. Kennst du noch den Spruch von 68? Den haben die Studenten gesagt. Das war dann die Linken, ne? Die Rudi Dutschkes, die haben das gesagt gehabt, ne? Haben damals studiert. Und du hast heute noch, immer noch, Volker, in den Amtsgerichten, Landesgerichten, Oberlandesgerichten, Verwaltungsgerichten, Verfassungsgericht, bei den Rechtsanwälten, in den Schulen, bei den Direktoren, Universitäten. Du hast immer noch, da ist immer noch was von dem alten Geist von diesen 1000 Jahren, das tausendjährige Reich, was Hitler wollte, ne? Unter den Talaren. Talaren sind diese schwarzen Roben, ne? Von Rechtsanwälten und Gelehrten.
1: Ja, die Hurerei mit der Bosheit.
0: Ja, genau.
1: Die Hurerei mit der Bosheit steckt drin.
0: Und da ist was übergeblieben.
1: Und das muss wieder aufgedeckt werden von wirklich mutigen Richtern, solange wir hier leben, sind wir abhängig von mutigen Richtern, weil Christus wirkt ja in den Richtern. Solange Christus selbst noch nicht wiederkommt, wirkt sein Geist in den weltlichen Richtern.
0: Ja, und auch in solchen mutigen Richtern wie dich zum Beispiel, weil das ist immer das andere. Das eine ist, du musst vergeben, ne? Und dann du sollst nicht richten, Volker. Du sollst nicht richten, ne? Was Jesus da gesagt hat, wir sollen nicht richten, damit werden wir ja immer mundtot gemacht. Aber ich bin ja, weil ich darf mir noch eine Meinung bilden. Und wir dürfen, ja, wenn ich das nicht darf, also Eckhart hat immer dich mal auch platt gemacht und nur, ne, mundtot, Volker musste vergeben. Die haben ja alle, Udo hat ja alle.
1: Die haben nicht kapiert, dass wirklich im Herzen die wahre Vergebung ist. Die ist im Herz und nicht, und es wird jede Diskussion um Ringen, um Wahrheit, wird mit Muster vergeben kaputt gemacht. Ja.
0: Und da
1: man muss erstmal die Basis ist im Herz.
0: Und da kommen
1: dann kann man wirklich Lösungen suchen.
0: Der Kampf ist zwischen Lüge und Wahrheit. Und was kommen dann für Bibelverse? Ne? Wo viele Worte sind, geht's ohne Sünde nicht ab. Also am besten reden wir überhaupt nicht. Ne? Kennst du das alles? Ja, redet nicht so viel. Ne? In der Bibel steht auch, wo viele Worte sind, da geht's ohne Sünde nicht ab. Ich sag dir, ich antworte darauf, Volker. Gott ist doch das Wort. Ne? Am Anfang war das Wort und das Wort war bei Gott. Das Wort war bei Gott und das Wort war Gott. Und wir sind doch im Ebenbild Gottes gemacht, also im Ebenbild des Wortes. Ist doch kein Wunder, dass wir reden, dass du und ich, dass wir jetzt hier reden. Ne? Wir sind nicht Hunde, die bellen und Katzen, die miauen oder Schweine, die grunzen oder Kühe, die muhen. Wir sind auch nicht Vögel, die zwitschern oder Blumen, die gar nichts sagen. Wir sind Menschen. Und das ist doch das, ne? Wenn Gott das Wort ist, dann ist doch kein Wunder, dass wir in seinem Ebenbild Worte machen, dass wir uns unterhalten und uns austauschen, wie wir das jetzt gerade tun. Und das hat uns ja auch, wir mussten das ja tun die letzten 20 Jahre. Wir mussten das doch tun, Volker, um als Christen lebendig zu bleiben, um unseren Glauben nicht zu verlieren. Wir mussten doch reden, wir mussten uns doch austauen, wir mussten doch Dinge mit unseren Worten beschreiben, ne, und uns gegenseitig darstellen. Und dann sind wir zu Erkenntnissen gekommen. Oder?
1: Ein mutiger Richter jetzt im Alten Testament ist Simson. Das war ein mutiger Richter. Und der wurde auch durch die Delila wurde er auch gedrungen, wurde der mutige Richter unter Bedrängnis, unter Beschuss gekommen.
0: Der Simson hat die Philister mit einer Eselskinnlade erschlagen. Ne? Was das uns sagen soll, da denken wir gleich mal drüber nach. Aber erstmal machen wir Musik.

0: Ja, das Recht aufrichten, Volker. Die Richter im alten Israel, das war in der Zeit, bevor Könige da waren, mussten das Recht aufrichten, sagtest du gerade eben ganz richtig, ja? Richter müssen das Recht aufrichten. Das Recht muss gepflegt werden. Ne? Recht entsteht nicht von alleine.
1: Gott hat praktisch Simson und Co. gebraucht, um das Recht aus einer verkrusteten Struktur herauszuholen.
0: Na, damals war es ja noch nicht verkrustet. Also das war ja Mose. Die sind ja aus Ägypten ausgezogen und dann stand da Mose allein und alle kamen so zu ihm mit ihren Sorgen. Ne? Der hat mich beleidigt, der hat mir meinen Teller weggenommen. Alle kamen so zu Mose und Mose sollte Recht sprechen. Sollte, ne? Und dann sagt der Jitro,
1: Das hat sich dann aber dann auch dann, das war ein
0: der
1: Teil davon.
0: Schwiegervater, der Schwiegervater von Mose kommt und sagt, du machst das nicht gut. Du ermüdest das Volk und dich selber. Ne? Das geht nicht, dass du alleine hier für 200.000 Menschen das Recht sprechen willst. Das geht nicht. Ja? Such dir fähige Männer über 1000, 100, 50 und 10 oder irgendwie sowas, ne? Und leg denen die Hände auf, bete für sie, dass von deinem Geist auf sie geht und damit die dann das tun. Und du, zu dir sollen sie nur kommen mit den allerwichtigsten Fragen. Und da haben wir dann schon wieder Strukturen. Da kommen wir dann zu Strukturen, so Verfassungsgerichte, Landesgerichte, Amtsgerichte von oben nach unten mit so Hierarchien, ne? Das ist alles nötig. Sowas muss entstehen. Sowas muss entstehen, ne? Weil eben Gesellschaften das brauchen, ne?
1: Und da haben sich damals auch im alten Israel zur Zeit der Richter dann, diese Unterrichter haben sich dann auch verselbstständigt
0: Ja, das
1: irgendwann.
0: machst du,
1: Und
0: du machst immer, du
1: irgendwann
0: machst,
1: ist
0: ja.
1: immer ein neuer großer Richter
0: Du machst das
1: gekommen,
0: immer alles so negativ.
1: der erstmal aufgerichtet hat wieder.
0: Denn sowas kann natürlich dann passieren und sowas ist auch dann sowas. Auch in Deutschland passiert eben sowas. Ich habe jetzt gerade mit Gerichten auch Erfahrungen gemacht und mit Rechtsanwälten und das sind keine schönen Erfahrungen. Also man sollte sich möglichst fernhalten von Gerichten, Rechtsanwälten, Richtern und allem sowas, weil das ist schwer, da wirklich Recht zu bekommen. Ne?
1: Die das Recht, die Rechtsverdreher, die das Recht in Unrecht drehen und dann
0: Genau.
1: auch noch als Recht verkaufen. Und der Amtsrichter durchblickt es womöglich nicht und lässt es durchgehen.
0: So.
1: Und schon haben wir dann Kubikis und Co. am Gange. Und
0: Ja.
1: dann kann nur noch
0: Kubicki ist Rechtsanwalt und der verteidigt in der Regel Steuerhinterzieher. Der hat sie, also sehr reiche Kunden, die angeklagt sind wegen
1: Kubicki, der
0: Steuerhinterziehung.
1: Giuliano von Deutschland.
0: Der was der?
1: Der Giuliano von Deutschland, der
0: Rudi
1: Kubicki.
0: Giuliani.
1: Ja.
0: Ja, also wir reden in unserer heutigen Sendung über Lüge und Wahrheit. Über ja, Lüge und Wahrheit. Und das hat was zu tun dann eben mit Recht und Unrecht. Ja, mit unserem Gefühl für Gerechtigkeit. Und das alles kann nur, das hat was zu tun mit Liebe. Denn nur wer liebt, versteht, steht in der Weisheit, in den Sprüchen der Weisheit. Ich denke, wir werden die Sendung nennen Gottes Gerichte. Und Gottes Gerichte sind gerecht. Warum? Warum Gott richtet? Ja, uns wird ja auch immer, ging mir gerade so durch den Kopf, warum hat Jesus diesen Satz gesagt, ihr sollt nicht richten? Bestimmt, weil es richtig ist, aber das macht ja uns das Leben unglaublich schwer. Gott richtet, ne? Gott richtet, aber wir sollen nicht richten. Und dann sagen dann unsere Glaubensbrüder eben dir und mir, Volker, musste vergeben, ne? Sich ein Urteil zu bilden, eine Meinung zu haben, wird dann schon als Richten angesehen, oder?
1: Ja, und schon ist die Kacke am Dampfen.
0: Ja, und dann kommen wir auch nicht weiter. Dann bist du halt in so einer, wir brauchen doch irgendwelche Maßstäbe, auch in den Gemeinden. Wir müssen doch Dinge bewerten und ansprechen. Wir
1: Wenn
0: müssen
1: der
0: doch.
1: eine, wie du vorhin schon gesagt hast, wenn der eine einen dicken Schiss auf dem Klo nicht runtergespült hatte, musst du vergeben.
0: Ja,
1: Aber
0: genau,
1: Mann,
0: ne? Nicht
1: wenn du dann
0: den.
1: auch noch aufs Klo willst,
0: Ja,
1: aber
0: eben.
1: da kann man auch vorher das Fenster aufmachen und sagen, das war scheiße, was du gemacht
0: Ja, das
1: hast.
0: war wirklich scheiße, ne? Ja, aber das darfst du in den Gemeinden, darfst du das nicht ansprechen. Da wird das dann, also, boah, wir waren da wieder auf dem Klo, welches Ferkel war auf dem Klo und hat nicht gelüftet. Ne?
1: Und in der Gemeinde sind es dann die
0: Da wird
1: geistige
0: nicht,
1: Scheiße.
0: da wird das nicht richtig, da wird da nicht derjenige gesucht und der mal ermahnt, du sag mal, das kannst du aber, das gehört doch zivilisiert, wenn man mal das hinterher das Fenster mal aufmacht, ne? Nee, das darfst du nicht. Sofort kriegst du, musst du vergeben, ne? Ja?
1: Ja.
0: Unerträglich. Und deswegen sehen die Gemeinden so aus, wie sie aussehen. Deswegen kommen wir nicht voran, weil wir dürfen über nichts reden. Erstens, wir dürfen es nicht bewerten. Wir dürfen keine Maßstäbe haben. Und am Ende hast du nur noch Unmündige rumsitzen, die verwirrt durchs Leben laufen und jeden Abend sich trösten, indem sie Joyce Meyer sich angucken, ne? weil die erklärt dann, wie es dann doch noch irgendwie geht. Ich weiß es nicht. Ich höre mir sie ja nicht an, weil ich weiß nicht, was sie da jeden Abend erzählt.
1: Das ist die Sache mit der.
0: Aber das kommt dadurch, weil wir eben das Normale nicht mehr dürfen. Wir dürfen uns nicht unterhalten. Wir dürfen nicht reden. Das ist dann gleich schlecht reden. Wir dürfen nicht schlecht reden. Wir dürfen eben nicht bewerten und beurteilen. Und das hat Jesus alles bewirkt mit seiner Aussage, ihr sollt nicht richten. Mit welchem Maß ihr richtet, mit dem werdet ihr gerichtet werden. Ja. Also ich glaube, da ist doch, um das nochmal klarzustellen, da ist doch ein Unterschied. Man kann ja über eine, ja, wenn Jesus sagt, ihr sollt nicht richten, ich glaube, dann meint ihr sollt nicht verurteilen. Aber wir können es doch beurteilen.
1: In der Gemeinde geht es dann um die Barmherzigkeit und Ähnliches, wenn da etwas falsch läuft, wenn Lüge zur Wahrheit gemacht wird. Und das muss man in der Gemeinde ansprechen, mit dem Klo, mit der Toilette. Das ist ja jetzt nur überspitztes Beispiel, um das verdeutlichen.
0: Ja. Naja, also, ne, uns wird es verboten, Dinge zu beurteilen. Ja, man kann ja über so einen Übeltäter, der also auf der Toilette war und nicht gelüftet hat, kann man ja mal hinterher reden. Ne? Da kann man ja auch beurteilen. Und wir beide würden zu dem Urteil kommen, dem können wir das ruhig mal sagen, dass er hinterher das Fenster aufmacht, ne? Oder vielleicht auch mal spült, wenn er das Spülen nicht gelernt hat, ne? Ja, Volker. Das heißt ja aber nicht, dass man ihn verurteilt und sagt, er fliegt hier raus.
1: Ha? Ertraget einander und vergebt euch gegenseitig. Aber
0: ansprechen darf man doch mal was.
1: Aber man muss ja auch eine Lösung finden.
0: Ja, dann sollen wir ja immer beten. Wir sollen dann ja im Verborgenen immer nur beten, beten, beten. Und wenn es dann sich nichts ändert, dann müssen wir, dann, weißt du, diejenigen, denen es dann stinkt, die gehen. Ne? Und der Stinker bleibt dann da. So sieht es dann aus. Am Ende ist der Kluge der Dumme. Ne?
1: So sind Bernhard Kochs und Co. Ja. Und dann halt alleine am Ende mit einem Häuflein Leute.
0: So, also wir sind dabei, wir reden darüber, wir reden über Lüge und Wahrheit und daraus über Recht und Unrecht. Ich hatte eben gesagt, das hat alles was mit Liebe zu tun. Warum richtet? Warum muss Gott richten? Gottes Gerichte gehen über diese Erde, steht in der Bibel. Und es kommt eben der Tag des jüngsten Gerichts. Warum ist das so, Volker? Weil Gott die Liebe ist. Und wer liebt, der muss richten. Weil ansonsten, ja, ansonsten wäre derjenige gleichgültig. Ja, man muss den Bösen hart bestrafen, sodass er es spürt. Ja? Warum? Weil er muss das Böse sein lassen. Und Gott als ein liebender Vater dieser ganzen Schöpfung, er muss das tun, Volker. Er muss den Bösen hart bestrafen, um den Guten zu schützen. Wenn du zwei Kinder hättest, du hättest zwei Söhne, Volker, oder ich habe zwei Söhne. Und der eine ärgert immer den anderen. Ja? Grundlos. Der eine hat den immer auf den Kicker. Ja? Der ärgert den immer. Mobbt den, macht irgendwas, legt den immer rein. Da muss ich doch, wenn ich als Vater das mitbekomme, muss ich doch denjenigen, der das Böse tut, mal irgendwann zur Rede stellen und sagen, du lässt das jetzt oder du kriegst mit mir zu tun. Du lässt deinen Bruder in Ruhe. Der hat dir nichts getan. Ich weiß nicht, warum du den immer ärgerst. Ne? Wenn du das weiterhin so machst, dann kriegst du Ärger mit mir. Ja, ein liebender Vater.
1: Manche sind immer da und wollen das Erbteil nicht haben. Manche nehmen sich das Erbteil, haben ein bisschen was begriffen von der Liebe Gottes. Oder nee,
0: die
1: so.
0: Waren aber nur dreist. Die haben gar nichts begriffen. Die haben aber nur eine große Klappe.
1: Du warst immer dort. Warum hast du dein Erbteil nicht genommen? Ich nehme mir mein Erbteil.
0: Das hast du gesagt bekommen von einem Glaubensbruder, das war so ein Senkrechtstarter, ne, er kam, sah und siegte, ne, ja. Kaum war er in einer Gemeinde, da hat er schon das Abendmahl austeilen dürfen, weil er auch im normalen einen guten Job bei der Post im Management hatte, ne.
1: Und bezahlt gut Zehnten und
0: genau.
1: Dann
0: wurde er gleich als auch würdig erachtet, das Abendmahl auszuteilen. Und dann hat er dir gesagt, was macht Volker, was stimmt eigentlich nicht mit dir, ja? Was stimmt eigentlich mit dir nicht, dass du bist schon so lange hier, du darfst hier nichts machen? Und von anderen Dingen schweigen wir jetzt.
1: Und ich habe mir einfach dann die eine Frau, die lange ledig war, die habe ich mir geschnappt. Ich habe mir mein Erbteil, wie Gott gesagt hatte, einfach genommen. Und keiner in der Gemeinde hat es verwehrt.
0: Ja, hat sich die.
1: Und du? Ja? Aber das ist einfach nur mit dem natürlichen Talent hat er sich das Erbteil geschnappt, weil er mit bestechen konnte mit seinem Geld. Das ist dann. Das gleiche wie im Großen bei Kubicki. Der kann sich sein Erbteil nehmen mit Gewalt.
0: Der nimmt kein Erbteil, auch nicht, weil ja, das ist.
1: Überspitzt gesagt.
0: Ja, ich weiß es nicht, ja. Ich lass dich mal reden.
1: Ja, ja. Die nehmen sich dann ihr Erbteil oder ihr Anteil von sich aus und meinen, das wäre ihr Anteil und verkaufen das.
0: Ich mach den Kubicki nicht. Kannst du mir folgen in dem, was ich eben gesagt habe, dass Gott richten muss, weil er liebt? Kannst du das nachvollziehen und mir da zustimmen?
1: Ja, das um eine bessere Welt herbeizubringen. Da muss der jemand dastehen, richten, nach Recht trachten und Gerechtigkeit fördern.
0: Genau. Und das ist eben wenn ich so Christen zuhöre bei Facebook und auch manchmal hier Goofy und der Goofy Müller und der Jay Friedrichs bei Hossa Talk, wenn die da so am Diskutieren sind, ich verstehe dann das nicht, dass die nicht mal auf diesen Punkt kommen. Gott muss richten. Gott muss richten, weil er liebt. Weil Gott die Liebe ist, weil er liebt, muss er richten. Wenn er nicht richten würde, wäre er gleichgültig. Und ein gleichgültiger Mensch, wenn du eine gleichmütige, wenn deine Mutter gleichgültig gewesen wäre, ne? Ja, du hast auch zwei Brüder. Die haben dich vielleicht mal geärgert, dann ist deine Mutter dazwischen gegangen und hat gesagt, hört jetzt mal auf, lass den Volker in Ruhe, ne? Volker, komm mal her. Und dann hat sie dich in Schutz genommen und hat gesagt, Volker, jetzt kriegst du erstmal jetzt ein schönes Süppchen, oder, ne?
1: Oder andersrum, wenn man selber.
0: Oder andersrum. Oder auch andersrum. Wenn das nicht so wäre, wenn jemand, der größer, mehr und mächtiger und stärker ist, wenn der einfach nur zuguckt bei allem, was geschieht, ne? Dann ist dieser Mensch, dann ist da keine Liebe bei ihm. Dann wäre er vollkommen gleichgültig. Wenn Gott das Böse auf der Welt, was ihm ja viele vorwerfen, einfach nur zulassen würde, dann wäre er gleichgültig. Gott wartet aber mit seinen Gerichten. Gott wartet mit seinen Gerichten bis ans Ende der Zeit.
1: Und richten heißt nichts anderes als Wahrheit aufdecken.
0: Ja, das gehört zusammen. Also Wahrheit und Liebe und Gerechtigkeit, das gehört miteinander zusammen. Ne? Und wenn du es also sagst, wenn du jetzt von so Verkrustung im Staat redest und dann eben, was hast du gesagt, das ist eine Hurerei mit dem Bösen zum Teil, dann hat das damit zu tun, dass eben, dass der Geist Gottes in Deutschland noch nicht so vollständig gewirkt hat, auch nach dieser Lügenzeit, dieser hasserfüllten Lügenzeit von 33 bis 45, dass der Heilige Geist noch nicht so gewirkt hat in Deutschland, dass alles durchdrungen ist von seinem Geist. Die Salbung über Deutschland war bislang noch zu schwach. Die konnte sich noch nicht so durchsetzen, sodass so viel schwammig ist, dass eben so Rechtsanwälte, so Rechtsverdreher sein können und Richter sich gar nicht mehr trauen, wirklich ein Urteil zu sprechen. Wenn man so auf diese Clan-Kriminalität und so guckt, in großen Städten wie Berlin, da sind ja die Gerichte sind ja machtlos, zahnlos, die wollen ja gar nicht, Volker. Die wollen sich gar nicht anlegen mit der anderen, mit der bösen Seite. Die haben gar keine Kraft dazu. Ne? Das Gute ist geschwächt in Deutschland.
1: Und wenn der Richter richtig mit Weisheit die Clan-Leute ähnlich richtet, dann werden die Clan-Leute auch nicht durchdrehen oder.
0: Ja, doch, man muss die hart bestrafen, dass sie spüren.
1: Aber die werden dann überführt werden und werden dann zu Gott kommen.
0: Naja, ob das immer so ist, also da bin ich mir nicht, also ich glaube schon an Erweckung und dass Erweckung übernatürlich wie in Wales, dass dann Millionen von Menschen über Nacht eine Begegnung mit Jesus haben werden. Aber man muss das eine vom anderen trennen und du musst einfach Übeltäter hart bestrafen. Die müssen ganz klar wissen, was sie erwartet. Ne?
1: Aber Christen sind heutzutage einfach dumm. Viele Christen sind dumm, die wissen gar nicht mehr, die schreien den Verschwörern nach und meinen dann, wir müssen, Abtreibung besteht nur noch aus, das Christentum besteht nur noch aus Abtreiben und gegen Schwule sein und so weiter.
0: Ja, nee, aber Schwule und Abtreibung hassen, so.
1: Naja.
0: Schwule und Abtreiben hassen. Ah, dass Christen so dumm sind, das finde ich so schön, diese Aussage.
1: Aber
0: von
1: die
0: dir.
1: Eigene Abtreibung,
0: wir machen erstmal Musik jetzt.
1: Die eigene Abtreibung, die Leute machen, die vergessen sie.
0: Das erklären wir gleich.

0: Was hast du da eben Ketzerisches gesagt? Über Christen? Welche Aussage hast du da eben gemacht?
1: Woher kommt das Phänomen, dass Christen dumm sind?
0: Das ist ja ganz wirklich, du erlebst das ja in deinem eigenen christlichen Bekanntenkreis, ne? Ja. Da sind ja, die sind ja alle auf die die glauben ja alle den Verschwörungen. Hm?
1: Die können doch nicht mal Wahrheit und Lüge unterscheiden.
0: Ja.
1: Sogar schon im Alten Bund heißt es ja, so ein unterscheiden zwischen Heiligen und Unheiligen, zwischen Licht und Finsternis.
0: Rein und unrein, ne? Zwischen den Wochentagen und dem Schabbat. Ja, ne? Christen sind die verblendetsten, unsere freikirchlichen Christenbekannten, die wir kennen, sind die verblendetsten Menschen, die wir kennen, die rumlaufen. Ne?
1: Die wissen nicht, was rein ist und was unrein ist.
0: Ja, sind 40 Jahre lang, gehen sie in eine Gemeinde und erkennen und verstehen gar nichts mehr. Ne? So, aber unser heutiges Thema ist, das haben wir jetzt gefunden, Lüge und Wahrheit. Lüge und Wahrheit. Und Gottes Gerichte. Ja, Gottes Gerichte gehen über diese Welt. Ja, Gottes Gerichte haben zu tun mit Liebe. Und nur wer liebt, versteht. Wer nicht liebt, versteht nicht. Und das ist die Erklärung, Volker, warum die Christen heute so dumm sind. Weil sie lieben nicht, sie haben keine Liebe. Und wer nicht liebt, versteht auch nicht. Kennst du das? Das steht in der Weisheit, in dem Buch Weisheit. Da steht das. Dass Gott die Liebe ist und da steht tatsächlich drinnen, nur wer liebt, versteht. Wer keine Liebe hat, versteht nichts. Der Maßstab, um Dinge zu beurteilen, auch eben im Gericht bei Rechtsanwälten und Juristen und Richtern.
1: Deshalb versteht auch Joe Biden eine ganze Menge, weil er eben die Barmherzigkeit hat und ja. Liebe.
0: Ich will den Mann jetzt gar nicht so überhöhen. Der ist vielleicht geläutert durch sein Leben. Der war auch mal ein Karrierepolitiker. Aber du brauchst, wie gesagt.
1: Ein Linker ist das auf keinen Fall.
0: Nein, links ist der nicht.
1: Der ist genauso kapitalistisch wie die anderen.
0: Ja.
1: Aber nur weil der so ein bisschen geläutert ist und so ein bisschen begriffen hat, versucht er das durchzubringen. Und das wollen natürlich die.
0: Ja, der ist ein alter Mann von 78, der ist dem Tode näher als dem Anfang des Lebens. Der hat vielleicht nur noch 2, 4, 6, 8 Jahre. Und ich merke das auch. Denn das ist eine Realität. Wenn du älter wirst, dann verändern sich die Sicht auf Dinge, ne? Und das Endgültige kommt näher, ne? Und dann, er ist 78 und der hat sich schon Gedanken gemacht. Der macht sich Gedanken. Ich denke, das ist ein guter Mann. Er ist Katholik. Der ist jetzt kein Messias, aber die demokratische Partei in den USA, die ist ungefähr so konservativ wie bei uns die CDU. Ja? Und die Demokraten werden da schon die Liberalen genannt. Die Republikaner, die sind da weiter rechts, ne? Ja, sozialistische auch. Partei haben die gar nicht. Also sowas wie eine SPD gibt's schon gar nicht in den USA. Der Bernie Sanders, das war der andere alte Mann bei den Demokraten, der ist typisch, was in Deutschland SPD ist, ne? Der will zum Beispiel, dass man in den USA kostenlos studieren kann, ohne dass man da pro Semester 20.000, 30.000 US-Dollar an Schulgebühren
1: bezahlen
0: muss.
1: Das ist angeblich schon links. Das ist überhaupt nicht links, das ist nur Gerechtigkeit. Weil da wird immer zwischen, deshalb ist es wichtig, Wahrheit und Lüge zu unterscheiden.
0: Wahrheit,
1: das Heilige von Unheiligen zu unterscheiden.
0: Lüge und Wahrheit. Und ich hatte ja den Traum, dass ich, nee, ich habe mich ja rumgetrieben bei dem Bernhard Koch, unserem alten Gemeindeleiter von der Jesusgemeinde. Ich habe mich ja bei dem vor der Tür, bin ich spazieren gegangen. Ist ja eine öffentliche Ortschaft, darf man ja durch die Straße durchlaufen. Ist mir ja auch nicht, ist mir ja auch erlaubt. Und als ich da, weil ich eben auf eine Versöhnung hoffe. Aber ich kann von mir aus nicht hingehen, die muss der Heilige Geist bewirken. Und als ich am Haus vorbeiging, dann hatte ich plötzlich so den Gedanken im Kopf, es wird ihnen wie Schuppen von den Augen fallen. Und diese, was ihnen von den Augen fallen muss, das ist die Lüge. Ne? Die Lüge, die Verblendung. Ja? Es ging ja damals da um, dem es wie Schuppen von den Augen fiel, Volker, das war ja der Paulus. Ne? Paulus verfolgte die Christen, die Gesalbten, ne? Die Jesus-Anhänger. Und wir wurden ja auch so verfolgt, ne? Wir durften nicht mehr bleiben, wir durften nicht mehr sein, ne? Von uns wurde Unterwerfung verlangt, ne? Ja, musste vergeben, halt die Klappe. Volker darf nicht reden. Wenn Volker Mund aufmacht, hat genervt. Bei mir war das genauso. Oh, Stefan, ne, sei nicht so provozierend.
1: Aber leben nicht, Wenn man einmal vergeben hat, dann wirkt die, wie schon vorhin gesagt, dann wirkt die Vergebung im Herzen und dann wird Wahrheit offenbar.
0: Ja.
1: Und dann kann man die Wahrheit ansprechen, wie auch dem einen Ansagedienst. Wahrheit muss angesprochen werden.

0: Es gibt in den USA gibt es den Begriff WASP, WASP, ja, WASP. Das heißt eigentlich Wespe. Ja, da steht aber, ja, jetzt stellt er die Wespe vor das Tier. Jetzt muss ich erst, glaube ich, mal niesen. Stellt er das Tier Wespe vor. Ne, die ist aggressiv und die kann stechen und die kann auch mehrere Male zustechen, ohne die kann das einfach so. WASP heißt aber White Anglo-Saxon Protestant. Dafür steht das, WASP, diese Abkürzung, White Anglo-Saxon Protestant. Weißer anglosächsischer Protestant. Und das ist eine Bevölkerungsgruppe in den USA und das ist die Mehrheit. Das war immer die Mehrheit. Ja, die weißen angelsächsischen Protestanten. Dazu gehören aber nicht irische Katholiken, Volker. Oder italienische Katholiken, spanische Katholiken. Oder eben die, wie die selber sagen, Hispanics. Das sind dann die, die aus Puerto Rico kommen oder die Einwanderer aus Mexiko. Das sind alles Katholiken. Diese Wasps, ja, die Wespen, ja, und die stechen, die sind aggressiv. Und so haben das, ja, das ist die Bevölkerungsmehrheit in den USA, die das Sagen hat. Und da steckt dahinter, wenn du da sagst, also, dass der Joe Biden das erleben musste, wenn er seine katholische Bibel mit in die Schule brachte, diese, wie heißt die?
1: Dewey-Bibel.
0: Dewey-Bibel, wenn er seine Bibel mit in den Unterricht brachte, ne? Und das war eben eine katholische, dann hat er sich als Katholik da zu erkennen gegeben. Und dann gab es auch was, dann gab es was auf die Fresse. Weil Katholiken, das war eben wie in Nordirland, da der Konflikt, ja, dieser alte Konflikt zwischen aus dem Dreißigjährigen Krieg, dass sich Evangelische und Katholiken nicht leiden können. Und die Protestanten haben ja, wir kennen das ja
1: Vor
0: so.
1: allen Dingen die freikirchlichen Protestanten,
0: Ja, das ist
1: die gehen
0: ja.
1: ja gegenüber den lutheranischen Protestanten noch einen Schritt weiter und vergessen dann das Aufdecken der Wahrheit, was am Anfang Martin Luther noch gemacht hatte, bevor er dann übers Ziel mit den Juden hinausgeschossen ist. Aber am Anfang, der Ursprung von der Existenz von Martin Luther, der war ja gut.
0: Wie hieß die Professorin aus Berlin, die uns diese ganzen Reformationen im Einzelnen erklärt hat?
1: Christine Eichel.
0: Nee, das war die mit dem, das war Deutschland-Lutherland, da war doch so eine
1: Wo,
0: Professorin.
1: Wendeburg.
0: Wendeburg, die hat uns das doch erklärt, dass gerade die anglikanische Kirche, die ist ganz, ganz verschiedenartig. Du hast da die High Church, also die Hochkirche. Das ist das da, so Westminster Abbey, wo dann die Krönungen durchgeführt werden mit der englischen Königin. Das sieht aus, die ist eigentlich, die ist vom äußeren Erscheinungsbild her, ist die wie die katholische Kirche. Aber ne, das ist die anglikanische Kirche, aber die geht nach unten. Nach unten ist das zum Teil, da ist das wie bei uns in den Freikirchen Hauskreise. Also die ist da ganz, ganz stark verschieden. Die Strukturen, das ist nicht einheitlich, die anglikanische Kirche. Und das ist eben, wir haben ja erkannt, dass also, dass die Intoleranz gerade bei Protestanten und dann gerade bei den freikirchlichen Protestanten,
1: Am schlimmsten ist, die
0: die
1: wollen
0: kommt,
1: mit.
0: ja, pass auf, die kommt woher? Wir haben doch erkannt, wo die herkommt. Ja,
1: Aus der Verachtung der Liebe.
0: Die kommt zuallererst, aus der Überzeugtheit, dass da eine unfehlbare Grundlage ist. Die Bibel ist das eingehauchte, unfehlbare Wort Gottes. Und dann haben sie eben ihre eigene Art des Bibelbastelbogens, ihrer Bibelauslegung und sie fühlen sich in ihrer, ne, sie haben eine unfehlbare Grundlage, Volker, die Bibel, was ich in Frage stelle. Dann haben sie B, eine unfehlbare Auslegung, das ist so die von Billy Graham, ja. Und daraus folgt natürlich eigene Unfehlbarkeit.
1: Und dann
0: Ne?
1: dürfen sie in
0: Und
1: der
0: diese,
1: Schule.
0: und da, du brauchst keine Kompromisse. Unser alter Gemeindeleiter Bernhard Koch, der muss keine Kompromisse machen. Darf er doch gar nicht. Weil er hat doch den einzig richtigen Standpunkt. Er ist unfehlbar. Aufgrund eben des schon vorher Gesagten. So absolut waren die Katholiken nie, selbst wenn der Papst mal irgendwann noch im Mittelalter von sich gesagt hat, er wäre unfehlbar, sagt er schon lange nicht mehr. Und die Katholiken eben gerade in den USA mussten immer Kompromisse machen, weil sie eben eine Minderheit waren. Ne? Die US-amerikanischen Katholiken, zu denen jetzt Joe Biden zum Beispiel gehört, die mussten Kompromisse machen, eben mit der protestantischen Umwelt. Ne? Und von daher ist auch eine größere Milde. Das mussten die Wasps nicht, die weißen amerikanischen, angelsächsischen Protestanten. Die waren meistens die
1: Die
0: Mehrheit.
1: konnten, die haben dann die ganzen Mitschüler von Joe Biden dann verprügelt.

0: Nur ja, weil sie ihre katholische Dui-Bibel ausgekramt hatten.
1: Das, ja, also die wurden als Katholiken eben dann diskriminiert. Ne? Die wurden als Katholiken diskriminiert. Aus dieser Überheblichkeit des eigenen Anspruchs, der eigenen die Unfehlbarkeit der Protestanten und gerade der Evangelikalen, also auch bei uns, ne, Charismatiker, die Unfehlbarkeit kommt eben nochmal, wie ich eben schon sagte, aus der Unfehlbarkeit ihrer Grundlage. Das ist die Bibel, die ist unfehlbar, behaupten sie. Ja, sage ich, ich behaupte das Gegenteil. Und aus der Unfehlbarkeit ihrer eigenen Bibelauslegung. Daraus folgt dann die Unfehlbarkeit des Handelns der handelnden Person, ne, der Gemeindeleiter. Und die dürfen nicht dann halt Maßregeln und rausschmeißen, Volker. Weil das ist ja, ne, da gibt's auch keine, da muss man auch nicht diskutieren. Wenn du dich immer fragst, warum kann man die nicht diskutieren? Ja, weil sie sind eben unfehlbar. Und in dieser Unfehlbarkeit ist eben auch dann ihre Dummheit zu erklären. Ne? Wer glaubt, er wüsste schon alles, der muss ja nichts mehr lernen. Und der bleibt dann irgendwann stehen und dann denkst du, oh Gott, ist der stehen geblieben. Ja? Mein Gott, der ist ja total stehen geblieben, der ist ja von vorgestern. Die haben ja einen Menschen, ja, das ist ja ein Menschenbild wie im Mittelalter oder aber wie der Bernhard Koch, der predigt seit 30 Jahren dasselbe. Er sagt auch nichts Neues, weil er wüsste auch nicht was. Volker.
0: Nur im Internet hetzt er wie sonst was auf Verschwörung.
1: Der macht er dann auf den, ja, da gibt er dann Eva Herrmann und solchen Andreas Popp, irgend so ein komischer Arzt und Woda gibt er dann recht. Er gibt allen recht, die eine Verschwörung vermuten. Ne? Hm.
0: Aber in der Gemeinde traut er sich das nicht zu sagen.
1: Da will er
0: den Heuchler spielen.
1: Da wird gebetsmühlenartig seit 30 Jahren dasselbe wiederholt. Nur nichts Falsches sagen, ne? Nur nichts Falsches sagen. Ja, und ich mache eine Predigt von ihm an und ja, nichts Neues, ne? Seit 30 Jahren, seit 1990 nichts Neues, ne?
0: Hm. Ja, da muss unterscheiden werden.
1: So.
0: Unterscheidungssägen zwischen so jetzt, Licht und Finsternis.
1: Ja. Ja. Wir erfrischen uns gerade mal mit einem Schluck Kaffee und ja, mal gucken, ja? Da kommen wir vielleicht zum Ende. Bis gleich.

Ja, Halleluja. Ich glaube, wir haben unsere Arbeit schon getan, Volker. Das ist momentan, wenn wir eben wenn wir den Puls der Zeit fühlen, den Puls Gottes, was ihm auf dem Herzen liegt, wenn wir, wofür schlägt jetzt gerade Gottes Herz, was ist jetzt gerade wichtig? Das ist mir.

0: immer wichtig in so einer Sendung, das dann irgendwie rauszuarbeiten. Das haben wir jetzt. Ja, es geht um Lüge und Wahrheit. Es geht darum, dass es eben den, dass es hier bestimmten Personen, Verantwortlichen in diesem Land, wichtigen Leuten, die da Sagen haben, dass es ihnen wie Schuppen von den Augen fällt. Und da habe ich eben ganz speziell unseren ehemaligen, ich sage immer alt ist er auch schon, 68, ne? Unseren ehemaligen Gemeindeleiter, den Bernhard Koch, vor Augen, weil ich ihn liebe, weil ich ihm Wohl wünsche und weil ich sehe, dass diese, wie ich das, ich sehe das so, die Gemeinde ist am Ende, die kommen da alleine nicht raus, die sind gefangen und deswegen bete ich für die schon lange und ich habe den Glauben, dass ich denen helfen muss. Wir müssen denen helfen, wir müssen die befreien aus dieser Lüge. Ja? Die ganze freikirchliche Bewegung ist gefangen in der Lüge und sie kann sich da selber nicht raus befreien. Und ich habe Recht behalten. Ja, ich habe 2016 oder Anfang 2017 hatte ich eine Predigt gemacht von Christen und Antichristen hieß die und da habe ich gesagt, es wird sich herausstellen, ob Trump nun ein gesalbter Gottes ist oder nicht. Und ich habe damals schon gesagt, er ist der letzte Triumph des vollen Evangeliums. Er ist der letzte Triumph dieser freikirchlichen, dieser evangelikalen Szene. Wir werden ja gleich noch diesen Beitrag anhören von dem, wie hieß er noch? Was? Geschwindner? Hochgeschwindner. Ja, lustiger Name. Mit der Hochgeschwindigkeit. Und er erwähnt, das könnt ihr euch mal anhören, das macht nicht dümmer, und er erwähnt, dass eben in den USA seit 2005 diese ganze freikirchliche, die evangelikale Bewegung am Schrumpfen ist. Ja, die hat ihren Höhepunkt überschritten. Und 2005, das, was wir hier bei uns so die modernen christlichen Gemeinden nennen, das ist seit 2005 schon in den USA am Schrumpfen. Viele, und er sagt da auch, dass viele aus diesen Kreisen haben sich seitdem radikalisiert. Ne?
1: Ja. Wie die Wasp, die Wespen. Da,
0: ja. Da haben wir eben drüber geredet. Die Wasp.
1: Das weiße, waren alles Hörnermann und Co. Das sind alles Wespen, die stechen
0: ja,
1: dann.
0: Wespen können stechen, ohne zu sterben. Erbarmungslos
1: wollten die im Kapitol, hätten sie noch die Abgeordneten gekriegt, hätten sie einen Teil davon auch umgebracht.
0: Die wollten Mike Pence aufhängen und die Nancy Pelosi. Die wollten sie lynchen, weil sie die als Verräter angesehen haben und die glauben das, dass die Wahl gestohlen ist und dass man diesem Deep State, von dem wir am Anfang gesprochen haben, dass man den zerstören muss, aufhalten muss, damit eine neuere, bessere Zeit anfängt. Ne? Das muss ja, könnt ihr euch mal, Xavier Naidoo müsst ihr euch mal so Beiträge, die man bei YouTube finden kann, was der da so erzählt.
1: Die Freikirchler, ne? Ist eine schlimmere Seuche als Corona.
0: Naja, Corona tötet.
1: Beides bringt Tod. Die Corona bringt Tod und die freikirchliche Seuche bringt auch Tod.
0: Gegen Corona können wir nichts tun. Da sind wir auf die Wissenschaft angewiesen, dass sie auch vielleicht noch Medikamente entwickeln, dass man das heilen kann. Dann wäre es ja nicht so schlimm, ne? Wenn man also es besser kurieren könnte, wenn man also den Krankheitsverlauf da positiv beeinflussen könnte, dann wäre es ja gar nicht so schlimm, sich anzustecken. Ne? Es gibt ja, du hast ja auch so Beiträge im Fernsehen gesehen von manchen Virologen, die sagen, wenn also so manche Viren fangen an, sich stark zu mutieren, ne, sich zu verändern, und dann die fangen, dann ist es, sind sie quasi schon dabei, in letzten Zügen zu liegen. Dann kann das sein, dass sie so weit mutieren, dass sie zwar immer ansteckender werden, aber dann ihre Gefährlichkeit verlieren. Das kann passieren.
1: Am Anfang erst schlimm und dann vielleicht. Wir hoffen, dass das auch jetzt mit Corona der Fall ist.
0: Es könnte sein. Und du hast ja schon die Hoffnung geäußert, dass also auch mit dem Weggang von Trump und dem Beginn einer neuen Zeit auch Corona weggeht, dass es sich doch einfach auflöst, so wie das Trump selber mal verbreitet hat, diese Hoffnung, aber ja.
1: Die Seuche, das ist beides Seuche.
0: Ist Seuche,
1: die freikirchliche, ja. Seuche und die Corona-Seuche.
0: Die
1: beides ist scheiße.
0: Die freikirchlichen Irren, ne? Die Seuche der freikirchlichen Irren, Verrückten, Bekloppten, hast du neulich gesagt, ne?
1: Naja.
0: Da hat Gerd irgendwie auch nicht so, wurde auch böse, ne? Ja?
1: Naja, die freikirchlichen Irren als Seuche betrachtet, ja, ja. Die sind genauso schlimm, die bringen genauso den Tod wie die anderen, halt, wie die Corona.
0: Die Gemeinden, also als ich damals 1992 die Ictus-Gemeinde fand, Volker, da war das eine Eingangstür zum Reich Gottes. Da war da Leben, Das war für mich, ich habe das Leben dort gefunden. Das ist heute, das, ne? Und so sollte es eigentlich sein. In den Gemeinden sollte Leben sein. Aber genau ist es, wie du sagst, da ist kein Leben. Ne? Ja, da herrscht die freikirchliche, da ist eine freikirchliche Seuche drin und die bringt Tod. In den Gemeinden, da kannst du nicht reingehen und ne, wie viele sehe ich, wie viele Christinnen sehe ich und Christinnen, ja, auch Christen auch, die rennen in Gemeinden, die rennen und finden kein Heil. Sie finden das Leben nicht. Da ist kein Leben mehr, Volker. Da ist kein Leben mehr. Und deswegen machen wir das hier, um das zu verändern. Ja.
1: Ja, sie versuchen zu stechen, wie schon gesagt. Ihren Stachel in die anderen.
0: Ja, das ist also
1: die
0: diese.
1: Fortschrittlich denken, die Weißen, reinzuwürgen, damit sie mundtot gemacht werden. Ja, damit nur noch ihre unheilige Lehre überbleibt.
0: Musst du vergeben, Volker. Ja. Musst du vergeben. Hä?
1: Wird dann wieder brutal gesagt. Also es ist, aber die Wahrheit, wie schon am Anfang gesagt, die wahre Vergebung kommt aus dem Herzen, um die Wahrheit aufzudecken, um die Wahrheit von der Lüge zu trennen.
0: Das ist unser heutiges
1: Thema. Das
0: Heilige Wahrheit,
1: von
0: Lüge.
1: Unheiligen, wie die Juden sagen, um da zu trennen, das Heilige von Unheiligen.
0: Naja, also ist, die Lüge ist überall. So wie bei den Juden war das ja auch so, da war die Woche. Das ist die Woche vom Schabbat. Die Woche sind 6 Tage, das sind eigentlich in der Mehrzahl. 6 Tage ist Arbeit und ein Tag ist der heilige Tag des Herrn. 6:1. So ist das in der Welt auch, Volker. So ist das mit der Lüge und der Wahrheit. Die Lüge, die gibt es, sage ich einfach mal, jetzt so 6-mal so oft wie die Wahrheit. Wahrheit ist eher selten. Ja? Und Überall durch Trump hat die Lüge gewirkt und der hat hier die Querdenker, diese 4 Jahre haben, glaube ich, die Welt so verändert und es war wirklich spürbar an dem Tag der Vereidigung da am 20., ne, vor ein paar Tagen, es war wirklich wie eine Erlösung. Die Welt hat aufgeatmet, Volker.
1: Wie schwer das ist, einen Despoten loszuwerden.
0: Ja, einen solchen Irren, ne? Trump ist ein ganz kranker Typ. Ist ein ganz, ganz kranker Typ. Ne?
1: Ich bin immer noch erstaunt, dass das in Amerika, wo ich es wirklich nicht mal gerechnet habe. Ich habe schon wirklich gedacht,
0: dass es so gekommen ist, Volker. Ja. Kann man noch sagen, also ich habe da das ZDF, ne, die Lügenpresse, ja, die Lügenmedien, wie Manni sagt, die haben einen Bericht gemacht, Johannes Hanau, der ist USA-Korrespondent zur Zeit, der hat einen Bericht darüber gemacht, es liegt ganz klar auf der Hand, dass Donald Trump ist ein Agent des russischen Geheimdienstes. Und das ist jetzt keine Verschwörungstheorie, da gibt es offensichtliche Beweise für, ja. Und das wird wahrscheinlich, die Staatsanwaltschaften können jetzt nicht mehr behindert werden. Die Justiz kann jetzt nicht mehr von Donald Trump selbst behindert werden. Er hat das nämlich 4 Jahre lang gemacht. Und die werden eben auf die Spuren kommen. Und Nancy Pelosi, die Sprecherin der Demokraten im Kongress, die hat gesagt, alle Mr. Trump, alle ihre Spuren führen zu Putin. Putin hat den groß gemacht und es ist wohl offensichtlich, Volker, dass Donald Trump schon seit 1990 oder so ein Agent auf der Gehaltsliste des russischen Geheimdienstes steht. Und Russland hat hunderte von Millionen in Trump investiert, um das Ansehen der US-Demokratie und der USA an sich zu beschädigen. Auch durch 400.000 Tote. Die haben doppelt so viele Tote an Corona als wir hier in Deutschland.
1: Um einfach Corona zu leugnen. Ja, ja.
0: Ja, weil
1: dadurch, damit dann, wenn das Gesundheitssystem überlastet ist in Amerika, könnten sie anschließend dann alle Amerika schlecht machen.
0: Ja, dann kann der Putin sich hinstellen und kann sagen zu seinen eigenen Leuten, guckt mal, euch Russen geht es hier viel besser als denen da in den USA. Da sind viel mehr gestorben. In China genau das Gleiche. China kann sich jetzt auch hinstellen und seinen Leuten sagen, ihr müsst nicht in die USA irgendwie neidisch rüberschielen. Hier ist es viel besser in China. Hier geht es den Armen viel besser. Das Prinzip des Kommunismus, Sozialismus, funktioniert viel besser als das Prinzip der liberalen Demokratien und der freien Wirtschaft. Alles, was gelenkt ist, funktioniert viel besser.
1: Und dann der andere Trick ist dann einfach, dass diese Republikaner sagen, die Demokraten werden Kommunisten, aber die sind überhaupt keine Kommunisten. Wie vorhin haben wir ja gesagt, die Demokraten sind so wie die CDU und die SPD, also nicht links.
0: Ja, das machen halt.
1: Wenn die sind wirklich auch, besonders die amerikanischen Demokraten sind eigentlich auch Kapitalisten mehr.
0: Das ist, so sind sie halt.
1: Aber ja. Es wird alles gedreht. Es ist schon schrecklich.
0: So sind sie. Die weißen angelsächsischen Protestanten, die sind wie Wespen. Die gehen drauf los. Hatten wir das eben jetzt hier unter uns besprochen oder hatten wir das schon vor den Mikrofonen?
1: Vor Mikrofonen haben wir vorhin auch
0: gesagt. Ja, über die Unfehlbarkeit eben, ne? Die Unfehlbarkeit. Diese Unfehlbarkeit aus der Bibel mit der Auslegung und dann der handelnden Person, daraus entsteht eben diese Aggressivität, dieses keine Kompromisse machen wollen. Warum solltest du als Inhaber der absoluten Wahrheit, warum solltest du einen Kompromiss machen, Volker? Warum?
1: Ich kann den anderen Denkenden niedermetzeln.
0: Ja, warum? Das wäre ja, du wärst ja so wie der, du wärst ja ein Verräter. Wenn du würdest ja die Wahrheit, die du ja besitzt, diese absolute Wahrheit, ne, die würdest du ja verraten, wenn du einen Kompromiss machst. Und deswegen ist das dann für die Wespen, ja, so schwer, einen Kompromiss zu machen. Deswegen ist das für Bernhard Koch und Gemeindeleiter in freien evangelischen Gemeinden so schwer, einen Kompromiss zu machen. Die können keinen Kompromiss machen. Dann würden sie die Wahrheit, sie würden Gott verraten. Das wäre ja Hochverrat. Das Schlimmste, was man jemanden vorwerfen könnte. Die haben Jesus verraten, Volker. Ne? So sehen die sich selber. Wir sehen das ja anders. Ne? Da haben wir in vielen anderen Sendungen drüber geredet. Die Bibel ist nicht das eingehauchte, unfehlbare Wort Gottes. Das muss man, die Bibel heißt überhaupt nur Buch.
1: Das sind die Bücher aus der geschichtlichen Bücher, die sind aufgeschrieben mit den Lebenserfahrungen für uns heute,
0: weil
1: all das Böse, was es früher gab, auch heute immer noch gibt.
0: Wenn man sich mit dem Judentum beschäftigt und wie die alten jüdischen Schriften, das Alte Testament, wenn man darüber mal liest, da ist das alles nicht so. Da gibt es ja verschiedene. Da ist alles nicht so eindeutig. Ne? Das ist nicht alles so fehlerfrei und eingehaucht. Es gibt da griechische, es gibt da hebräische Überlieferungen. In den griechischen steht immer viel mehr. Die griechische Tora ist viel umfangreicher als die hebräische. Ja. Also was uns da in den Gemeinden erzählt wurde, was uns da als unfehlbares Wissen eingetrichtert wurde, das ist so viel Unsinn. Das ist alles Unsinn. Ne? Und deswegen, wir müssen unseren Verstand gebrauchen. Und ich sehe das immer wieder, dass Gott lässt mich nicht nur aus dem übernatürlichen Leben, Volker. Du wirst zu Ende kommen.
1: Ja, du kannst dein Fazit ruhig noch machen.
0: Ja, Gott, gerade die Tage sehe ich es immer wieder. Es war Leben aus dem Übernatürlichen. Es war dann hier auch bei diesen ICF, International Christian Fellowship Gemeinden und so, ganz großes Thema, so auch vielleicht auch bei Hartl, Johannes Hartl, Gebetshaus Augsburg. Da stand irgendwo was, wenn dein Leben nicht aus dem Übernatürlichen gelebt wird, dann ist es nicht christlich. Es muss alles übernatürlich sein, alles übernatürlich. Das kennen wir auch noch so aus den 1990er Jahren. Volker, ernährst du dich übernatürlich?
1: Wo lässt du denken?
0: Ja, das war damals auch so ein Spruch. Lass mich immer bleiben. Volker, trinkst du noch Wasser? Trinkst du noch Wasser als Christ? Das ist aber nicht übernatürlich, da stimmt was mit dir nicht. Du isst noch tatsächlich, du gehst noch in den Supermarkt und kaufst Nahrungsmittel? Warum ernährst du dich nicht übernatürlich? Hä? Du musst mit dem Auto morgens zur Arbeit fahren? Wie keine übernatürliche Versetzung? Hör mal, also du, dein Leben wirkt aber nicht sehr übernatürlich. Du hast scheinbar keinen Segen in deinem Leben. So geht das doch. Das ist ja die Mode, die man die letzten Jahre hat beobachten können. Und das klingt ja wirklich fromm. Das klingt ja ganz, ganz vergeistig, ne? Ganz geistlich, ne?
1: Von Seiten der freikirchlichen Seuche.
0: Ja. Aber das ist alles Unsinn, ne? Gott wird uns seit 2000 Jahren besteht das Christentum und jetzt, ne, die Katholiken zeigen uns, das ist der älteste Teil dieser Bewegung, der christlichen, ne, des Christentums. Die Katholiken, auch da in Rom und so, die italienischen Christen, das sind Katholiken in der Regel. Die essen heute immer noch Panini. Die essen Brötchen mit was mit Wurst drauf, ja, und Schinken. Die kochen sich, die machen sich einen Espresso und einen Cappuccino. Die trinken was Echtes. Die leben nicht irgendwie alle aus dem Übernatürlichen. Warum noch arbeiten gehen? Doch einfach warten, bis morgens das Geld auf dem Tisch liegt. Wir beten abends und am Morgen ist der Tisch gedeckt. Übernatürlich. Das ist doch Unsinn.
1: Das funktioniert in dem Schneeballsystem für die obersten
0: Pastoren. Ja, und bei diesem Hirtler, da funktioniert das wohl auch. Der hat
1: genug Untertanen, die ihm dann versorgen für seine Predigten.
0: Das ist teuflisch, weil das ist eine Verführung.
1: Die Leute sind so dumm und stecken dem Reinhard Hirtler da das Geld in den Arsch.
0: Das ist Verführung und da glaube ich nicht dran. Das ist teuflische Verführung. Ne? Ich sehe das immer wieder, dass mir Gott auch bei Entscheidungen, die ich zu fällen habe, dass ich nicht andauernd eine Stimme höre, Stefan macht dies oder Stefan macht das, sondern ich muss mich bis zum Letzten quälen, gedanklich auch, um zu einer Entscheidung zu kommen. Ich muss die Ressourcen, die Gott mir natürlicherweise gegeben hat, muss ich ausnutzen. Und wenn ich das getan habe, dann kommt bei mir ein Traum. Dann kriege ich so eine Wegweisung, wo ich plötzlich eine ganz andere Entscheidung treffe, als ich vorher gemacht habe. Also diese Betonung des Übernatürlichen, die hat die gesamte charismatische Welt dahin geführt, falschen Propheten zu folgen. Und da gibt's Hoffnung, dass da in, jetzt gerade in den USA hat Jeremiah Johnson, der hat so einen Dienst, er hat sich öffentlich dafür entschuldigt, dass er rumerzählt hat, Trump kriegt eine zweite Amtszeit und er entschuldigt sich dafür, dass er auch gesagt hat, die Wahl wurde gestohlen und so weiter. Und er sieht auch Jeremiah Johnson. Er sieht, dass die Christen in den USA als Gruppe komplett Lügengeistern gefolgt sind. Wir machen ganz kurz nochmal Schluss und machen dann richtig Schluss.

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2: Volker, dein Fazit. Dein Fazit. Sag nochmal. Fass nochmal zusammen, was war heute wichtig?
3: Fazit. Das Geld der Hure, also das Geld, das gerafft wird, wie Jesaja sagte, auf der Hurenbasis, nicht mit sexueller Hurerei, sondern aufgrund der Bosheit, das wird im Augenblick den Leuten, die damit Geld sammeln, gut tun, aber am Ende wird das Geld denen nichts bringen. Es wird den Gerechten zufallen. Und das wird kommen. Und dann ist so viel Geld auf den Sparbüchern da. Auch in Deutschland, in Amerika noch viel mehr. Die könnten den Staat 10.000 Mal, naja, oder 100 Mal entschulden. Aber dieses ganze Geld, damit könnte man so viel Gerechtigkeit schaffen. Und dieses Geld wird dann nicht bleiben. Bis jetzt hat man nur in anscheinmäßig in kleinen Stücken gesehen, dass sich manchmal regional etwas gebessert hat. Aber es wird sich dann im großen Stil verändern. Das Geld der Hure, der Hure der Bosheit, das wird den Gerechten zufallen. Und dann das wird die Erweckung dann sein.
2: Ja, dann können wir der ungerechte Mammon, so beschreibt das ja Jesus. Und gerade in den USA, da ist ja ein Reichtum, ne? Der ist ja auch so ungleich verteilt. Es gibt ja in keinem Land der Welt gibt es so viele Multimilliardäre wie in den USA, ne? Ja, und vieles und der Reichtum ist, für jeden Dollar, den die Superreichen, die Milliardäre auf ihrem Konto haben, hat irgendein Arbeiter mal einen geringen, schlechten Lohn bekommen, ne? Da ist viel Geld gemacht worden, Volker, angefangen von der Sklaverei, ne? Ja, da wurden so ungefähr 1 Million Menschen wurde aus Afrika verschleppt und in die USA verkauft. Und die Hälfte von denen ist gestorben. Man hat Dörfer überfallen, ne? Man hat in Afrika Dörfer überfallen, hat die kräftigen jungen Männer und Frauen, die nicht so alt waren, die hat man gefangen genommen und viele andere wurden getötet. Die haben sich ja nicht freiwillig verschleppen lassen. Ne? Das ist mit Waffengewalt geschehen, Volker. Und da gibt es in den Südstaaten, gibt es da Reichtum, da gibt es auch in den Niederlanden, in Portugal, in Großbritannien, vieles von den schönen Gebäuden, die wir in London sehen, ne? Auch das Parlament in London, das ist mit solchem ungerechten Reichtum gemacht worden, ja. Und da gibt es Familien, die sind superreich, seit 1000 Jahren regieren die mit in Großbritannien und die haben ihre Finger drin gehabt im Sklavenhandel. Wir haben da schon mal drüber geredet, ne? Vielleicht ist nicht so eine gute Idee, dass die Schwarzen, die Afroamerikaner wirklich, die sollten Prozesse anstrengen, habe ich dir mal gesagt, ne? Gegen die Sklavenhändler, gegen die Sklavenhalter, gegen Großbritannien, Niederlande, Portugal, das waren diejenigen, die haben die Sklavenschiffe gehabt, ne? Das waren die Händler. Die haben die aus Ghana da weggeholt, in Ketten gelegt und dann nach rüber gefahren und auf den Plantagen, auf den Baumwoll- und Zuckerrohrplantagen verkauft. Da ist viel mit, ne? Da ist mit viel Ungerechtigkeit ist großer Reichtum entstanden und der ist heute noch in den Händen dieser Familien, die diesen ungerechten Reichtum mal zusammengerafft haben, Volker.
3: Und das wird alles auf die zurückkommen.
2: Ja, und ich warte inzwischen darauf, dass Jesus kommt und diese Welt regiert, ne? Judgment Day. Wir haben ja rausgefunden, dass die, was haben wir rausgefunden bei den ganzen Reggae-Leuten, Volker?
3: Also eins, sie sind vielleicht nicht so wie wir Christen, aber eins haben sie nicht, kein volles Evangelium.
2: Ja.
3: Die glauben an die Herrlichkeit.
2: Judgment Day is so sweet. Huh? Für diese Rastafari, diese Reggae-Leute, ist der Gerichtstag was ganz Süßes, was Wunder, was Erstrebenswertes. Huh? Judgment Day so sweet. Warum?
3: Judgment so sweet.
2: Warum?
3: Weil sie sich freuen, dass endlich die Erlösung da ist.
2: Ja, weil das sind ja Schwarze, Nachkommen der Sklaven und die haben ja immer gelitten. Die haben ja, sind ja nie, ne, sind ja irgendwie auch nie rehabilitiert, entschädigt worden. Man hat ihnen ja nie aufgeholfen. Die leben heute noch auf Jamaika und sind fern ihrer einzigen Herkunft, Afrika, weit weg. und sind alle arm. Ja? Und die hoffen, die freuen sich darüber. Die haben dann eine Schadenfreude. Die sagen, es wird der Tag kommen, wo alle unsere Peiniger, Unterdrücker, die uns zu Sklaven gemacht haben, verschleppt haben aus Afrika, die werden alle ihr gerechtes Urteil kriegen. Und deswegen ist für die Rastafari, für die Reggae-Leute, das Gericht was Schönes, was Süßes. Ne? Bei denen, die wissen, also sie tun vielleicht selber, sie geben sich Mühe, nichts Böses zu tun und hoffen auf die Bestrafung der Bösen. Ha? Okay. Judgment. Und ich warte drauf, dass Jesus kommt. Und deswegen fragte ich vorhin, was macht denn Jesus, wenn er kommt? Alle warten auf die Wiederkunft von Jesus. Jesus kommt bald. Ich frage mal, was macht er dann? Wofür? Wofür kommt er? Was macht er denn dann? Wenn jemand kommt, dann, ne? Wenn der Weihnachtsmann kommt, verteilt er Geschenke. Wenn früher Papa nach Hause kam von der Arbeit, hab ich mich auch gefreut, weil der hat mich dann in den Arm genommen, habe ich dann gesehen. Was macht er dann, der Jesus, wenn er kommt? Was macht er dann? Also ich lese in der Bibel, er wird diese Welt regieren. 1000 Jahre lang, das tausendjährige Friedensreich wird ausbrechen, der Satan wird gebunden. Und da warte ich tatsächlich drauf, Volker, dass diese Zeit anfängt und dass diese Welt ein Ort der Gerechtigkeit wird. Das hat alles Jesus schon angekündigt, in der Bergpredigt, ne?
3: Denn jetzt ist ja teilweise schon nicht so wie zur Pestzeiten, Leprazeiten und so, wo auch schon viel Drangsal war. Jetzt ist es so wichtig, die Klimakatastrophe schon fast unreparabel für uns hier, uns Menschen. Jetzt kann wirklich nur noch einer reparieren. Und darauf hoffen wir.
2: Ja, das werden wir dann wieder im Sommer wieder erleben, wenn dann, jetzt sind wir mit Corona und Impfung beschäftigt. Und im Sommer, wenn die Corona-Zahlen, wenn das ganze Corona-Dilemma uns nicht mehr so belämmert, dann werden wir wieder hören über den Klimawandel, CO2, Fridays for Future.
3: Und das Corona kann nur Christus reparieren und den Klimawandel kann auch nur Christus reparieren. Und da die Erde noch mindestens 1000 Jahre existiert, kann auch Christus für die 1000 Jahre diese Übel erstmal reparieren.
2: Naja, also bei Corona, da hat ja Gott sei Dank Menschen eben Weisheit gegeben, Wissenschaftlern, dass sie da eben Impfungen schon entwickelt haben und die wirken ganz gut. Ne? Ja. So, ja, kommen wir einfach zum Ende.
3: Goodbye.
2: Kommen wir einfach zum Ende. Einen Satz will ich noch sagen, jetzt mein letztes Fazit, Resümee, Lüge und Wahrheit. Die Lüge, wir kämpfen hier für die Wahrheit und wir die Lüge haben wir immer wieder, stellen wir die Lüge bloß. Volker gibt mir komische Zeichen. Na gut, dann hoffen wir, dass es schnell geht, Volker.
3: Amen.
2: Dass die Augen geöffnet werden, ne? Dass der Biden-Effekt sich weiter fortsetzt. Der Lügen-Goliath ist gefallen. Trump liegt am Boden. Ja? Vielleicht sperren sie ihn weg. Ne? Die Staatsanwaltschaften ermitteln. Aber worauf ich hoffe, das ist eben, dass in diesen, gerade in unseren christlichen, unseren freikirchlichen Kreisen, dass da die Lüge fällt. Dass da die Lüge fällt und dass die Wahrheit sichtbar wird, so wie du sagst, dass die Christen dass wir das unterscheiden können zwischen heilig und unheilig. Ne? Rein und unrein, weil die Lüge ist unrein und dass in Deutschland so viele Christen auch die Lüge glauben.
3: Licht und Finsternis,
2: ne? Dass das besser wird. Ja, wir hoffen, dass es bald geschieht, dass es schnell geht, ne? Dass der Biden-Effekt sich weiterhin, dass er sich fortsetzt.
3: Amen.
2: Amen.

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0: schon sehr viele Evangelikale gab, die durchaus zur Revolution mit beigetragen hatten und auch Katholiken, befand er es für nötig, auf die Bibel den Eid abzulegen, wohl auch um zu zeigen, dass der Status der USA sich unmittelbar von Gott her begründen lässt und auch, dass die republikanische Ordnung in der göttlichen Ordnung ihren Platz hat.
1: Aber wäre es nicht auch denkbar, auf die Verfassung zu schwören, statt auf die Bibel, zumal in einem so multireligiösen Land wie den USA?
0: Ja, wobei das tatsächlich dem Selbstverständnis der USA in der frühen Zeit widersprochen hätte. Diese strikte Trennung von Staat und Kirche, wie sie sich seit 1948 und dann seit den 1960er Jahren durchgesetzt hat, findet sich noch nicht im 18. und vor allem nicht im 19. Jahrhundert. Da wurde von den USA explizit als Christian Nation gesprochen. Und man darf nicht vergessen, dass zu diesem Zeitpunkt über 80% der Amerikaner, wenn sie überhaupt einer Religionsgemeinschaft angehörten, Christen waren. Auch heute noch sind die Christen die überwältigende Mehrheit in den USA. Und wenn man es mit den Juden zusammenfasst, bleiben sie weiterhin die überwältigende Mehrheit. Und insofern ist der Beruf auf die Bibel durchaus auch in einer multiethnischen, multikulturellen Gesellschaft noch sinnvoll.
1: Joe Biden hatte zu seiner gestrigen Amtseinführung auch zwei Geistliche mitgebracht. Welche Botschaft verbindet sich mit der Auswahl des Jesuitenpaters und des Pastors einer afroamerikanischen Kirche?
0: Ja, eine ökumenische Botschaft auf der einen Seite und eine Botschaft an ein multikulturelles, multiethnisches Amerika auf der anderen Seite, wobei das jetzt keine Erfindung von Joe Biden ist. Dass Pfarrer, Prediger, Priester sich an der Inauguration beteiligen, das hat Franklin Delano Roosevelt in den 1930er Jahren eingeführt. Und von Roosevelt bis eigentlich Ronald Reagan war es immer üblich, egal welcher Konfession der Präsident angehört hat, dass man auch zum Beispiel einen katholischen Geistlichen, meistens einen Erzbischof, etwa den von New York, dabei hatte. Erst Ronald Reagan hat mit dieser Tradition gebrochen und dann gab es eine ganze Zeit lang bis Donald Trump, dass kein Katholik mehr an Gebeten in der Amtseinführung, auch unter Barack Obama zum Beispiel nicht, dass kein Katholik mehr beteiligt war. Jetzt hat Joe Biden wieder einen mit ihm befreundeten Jesuitenpater eingeladen. Das ist ein durchaus wichtiges Signal und zeigt auch, dass ihm seine Konfession in der Öffentlichkeit und auch für ihn selber sehr, sehr wichtig ist.
1: Am Abend vor der Amtseinführung besuchte Biden am Lincoln Memorial ein Totengedenken für die Opfer der Corona-Pandemie. Zeigt er sich damit auch als so eine Art Seelsorger der Nation?
0: Ja, aber das hängt nun tatsächlich ganz mit seiner Person zusammen. Er hat ja immer wieder darauf hingewiesen und auch vor dem Wahlkampf schon, wie sehr die tragischen Ereignisse, der Tod seiner Frau, der Tod seiner kleinen Tochter, der Tod seines Sohnes, wie sehr ihn das auch geprägt hat. Und er ist ein Mensch, der das auch ganz offen nach außen trägt. Das macht in der gegenwärtigen Situation mehr Sinn, als die Toten einfach zu verschweigen, wie sein Vorgänger es getan hat. Also insofern hat er durchaus die Anlage als Mensch, auf andere Menschen zuzugehen.
1: Und als Theologe und Amerika-Kenner, was sagen Sie, welche Rolle spielte das religiöse Bekenntnis bei dieser Amtseinführung? War das eine Krönungsmesse?
0: Ja und nein wäre die akademisch angemessene Antwort. Nein, weil es sich natürlich um ein republikanisches Zeremoniell handelt, das eine Republik feiert. Ja, weil es immer wieder doch auch nicht nur religiöse, sondern vor allem zivilreligiöse Aussagen beinhaltet, dieses Zeremoniell. Es geht ja darum, und man muss aber darauf achten, wie oft auch seit dem 6. Januar das Wort sacred immer wieder gefallen ist. The sacred soil of the Capitol, the sacred building of the Capitol, aber auch the sacred election, davon hat Donald Trump gesprochen. Die USA haben eine starke Neigung, ihr Land religiös zu überhöhen, die Amerikaner. Und insofern ist diese religiöse Überhöhung eingebettet in eine Vorstellung, die nicht direkt konfessionell oder direkt religiös in einem engeren Sinne ist, sondern davon ausgeht, dass dieses Land eine besondere Bindung an einen sehr abstrakt gedachten Schöpfergott und Schöpfer der kosmischen Ordnung hat. Und das kommt immer wieder zum Ausdruck. Also wer einmal im Kapitol war und sich die Bilder dort angesehen hat, etwa die Aufnahme Abraham Lincolns in den Himmel, bekommt gelegentlich den Eindruck, das hat etwas Blasphemisches. Also es hat etwas mit Staatsvergötzung auch zu tun. Bei Biden allerdings kommt dann noch dieses typisch konfessionelle Moment mit hinein.

0: etwa wenn er den heiligen Augustinus in seiner Rede erwähnt.
1: Bei mir im Studio oder genauer gesagt im Nachbarstudio hinter einer Scheibe sitzt Tag für Tag Redakteur Andreas Mein, ebenfalls katholischer Theologe, der sich schon viele Jahre mit Religionen in den Vereinigten Staaten beschäftigt. Deshalb ist er heute der zweite Gast in dieser Sendung und er hat zwei Bücher mitgebracht, um dieses Thema zu vertiefen. Herr Mein, was haben Sie gelesen?
2: Ja, ich wollte mehr wissen über den Katholiken Biden und seine Weltanschauung. Da habe ich Joe Bidens 2017 im Original und jetzt auf Deutsch erschienenes Buch Versprich es mir über Hoffnungen am Rande des Abgrunds gelesen, erschienen im Verlag C.H. Beck. Für meine Spurensuche fand ich es besonders interessant, dass Biden sein Buch mit einem Auszug aus dem zweiten Brief des Paulus an Timotheus beendet, dass er beim Übrigen sich mit Glaubensbekenntnissen eher zurückhält. Also was die Lektüre für mich widerspiegelt, er ist primär ein Mann der Naturwissenschaft, ein Mann der Politik und ein Mann der Familie. Er will alles dafür tun, Fortschritte im Kampf gegen Krebs zu erzielen. Er will etwa in Osteuropa niemand hängen lassen und sein Halt ist die Familie. Punkt. Aber auch wenn Medizin, Politik und Familie 98% des Buchs ausmachen, die tragischen Verluste in seinem Leben, die auch Herr Hochgeschwender eben schon angesprochen hat, die hat Joe Biden mit Hilfe seines Glaubens verkraftet. Und wie er das beschreibt, das finde ich dann wirklich faszinierend. Das kommt für mich wie aus heiterem Himmel, wenn ich das lese. Und es ist nicht das, was wir von Katholikinnen und Katholiken heutzutage gewöhnt sind. Ich lese mal ein kurzes Zitat vor, wie er reagiert, als er erfährt, dass sein Sohn Beau einen bösartigen Hirntumor hat. Zitat: Ich saß hinten im Raum mit dem Gesicht zur Wand, als die Nachricht überbracht wurde. Und ich war froh, dass mich niemand aus der Familie ansah. Ich senkte den Kopf und starrte auf den Boden. Ich fühlte mich, als hätte mich jemand niedergeschlagen. Ich griff nach meinem Rosenkranz und bat Gott darum, mir die Kraft zu geben, mit dieser Sache fertig zu werden. Zitat Ende. Herr Hochgeschwender, an Sie jetzt die Frage. Joe Biden greift nach dem Rosenkranz. Wie ordnen Sie das ein?
0: Ja, das ist für ihn sehr typisch. Also der Rosenkranz, das hat er immer wieder betont, sei ihm in den Stunden höchster Not eine große Hilfe gewesen. Wir vergessen im deutschen Katholizismus ja gerne, dass es bei unserer Religion nicht darum geht, dass es uns gut geht. Jesus verheißt nirgendwo, dass es uns im Leben gut gehen würde, sondern was er sagt ist, dass Gott mit uns ist und uns in unserer Trauer, in unserer Not beisteht. Und das hat Joe Biden sehr stark verinnerlicht. Das findet man im amerikanischen Katholizismus auch noch sehr viel häufiger als im deutschen Katholizismus.
2: Aber der Rosenkranz, ich habe jetzt keine Statistik, aber der dürfte unter praktizierenden Katholiken nicht allzu verbreitet sein. Und außerdem, er sagt immer wieder, ich betete meinen Rosenkranz, und dann besonders auffällig, er richtet spontane Gebete an seine verstorbene erste Frau und an seine Mutter. Also ich möchte das jetzt nicht irgendwie abwerten oder überhaupt bewerten, aber das ist ja eher Volksfrömmigkeit oder Frömmigkeit,
0: ja,
2: aus dem Bauch.
0: Aber Volksfrömmigkeit ist jetzt erstmal nichts Illegitimes.
2: Nein.
0: Wir haben eine große Tendenz dazu, solche Dinge voreilig zu rationalisieren. Da wird dann irgendwie von einem Katholizismus von gestern oder Retro-Katholizismus gesprochen. Das ist erst einmal die primäre Form, in der die meisten Menschen religiös sozialisiert werden. Und wir dürfen nicht vergessen, Joe Biden ist in den 1940er Jahren geboren worden. Das heißt, er lebte als junger Mensch in einer Welt, in der zum Beispiel der Rosenkranz noch selbstverständlich als Gebetsform da war und auch durchaus im amerikanischen volkstümlichen Katholizismus bis heute ist, und auch das Gebet an verstorbene Familienmitglieder, wo es ja nicht darum geht, sie jetzt irgendwie heilig zu sprechen, aber dass man sich an sie wendet, gehört in diesen Bereich auch gerade irischer Volksfrömmigkeit. Das sollte man nicht unterschätzen. Da ist die Familienbindung etwas ganz enorm Starkes.
2: Kurz noch die Nachfrage, also wenn er kein Retro-Katholik ist, wie würden Sie den Katholizismus des Joe Biden skizzieren?
0: Ja, es ist tatsächlich ein volkstümlicher Katholizismus, der in der irisch-katholischen Tradition stark verwurzelt ist. Er ist nicht übermäßig aufdringlich, das haben Sie auch angesichts des Buches zu Recht gesagt, aber in entscheidenden Stunden und vor allem in Stunden der Not, was wiederum auch mit der irischen Tradition zusammenhängt, die eine Tradition voller Not und Leiden ist. Wenn wir allein an die Hungersnot in den 1840er Jahren denken, greift man auf diese volkstümlichen Formen eines tief verinnerlichten Katholizismus zurück. Und das ist genau das, was wir bei beiden finden, das zum Teil ergänzt mit durchaus theologisch höherwertigen Äußerungen. Wir wissen zum Beispiel, dass das Augustinus-Zitat, das er in seiner Rede gebracht hat, etwas ist, das er auch in Gesprächen mit seinen Mitarbeitern immer wieder bringt. Der Hinweis auf die Liebe zum allgemeinen Gut, zum Bonum Commune. Und das ist ja etwas, was in der katholischen Tradition eine ganz, ganz große Rolle spielt.
2: Dazu passt auch ein letzter Punkt, der mir bei der Lektüre aufgefallen ist. Biden scheint kein Mann zu sein, der nur den eigenen Bauchnabel kennt. Er ist aus meiner Sicht eher ein Mann der Transzendenz, dies im Gegensatz zu einem ehemaligen Präsidenten, der immer wieder als Narzisst beschrieben wurde. Biden übernimmt für sich eine Formulierung, die gut zu diesem Augustinus-Zitat passt. Die hat er bei einem Freund, dem auch an einem Hirntumor verstorbenen republikanischen Spitzenpolitiker John McCain gefunden. Es gehe darum, Zitat, einem Zweck zu dienen, der größer ist als mein eigenes Vergnügen oder mein eigener Vorteil. Zitat Ende.
0: Ja, wobei man bei John McCain immer sagen muss, bei dem war das stark innerweltlich gewendet. John McCain war eher Agnostiker. Er war kein besonders frommer Mensch. Bei Biden haben sie diesen doppelten Aspekt, den die katholische Tradition ja auch immer stark betont. Es gibt das Bonum Commune als innerweltliches Gut, das durchaus mit innerweltlicher Rationalität und mit innerweltlichen Mitteln anzustreben ist. Es gibt darüber hinaus aber ein höchstes Gut, das Gott ist. Und von diesem höchsten Gut aus wird das Bonum Commune der Sozialgemeinschaft mitbestimmt. Und ich glaube, das hat Biden sehr viel stärker im Blick, als es etwa John McCain hatte, um von Donald Trump gar nicht zu reden.
1: Herr Hochgeschwender, lassen Sie mich da noch mal kurz anknüpfen. Wie viel Katholizismus werden wir denn in Joe Bidens politischer Agenda erleben?
0: Ja, da wird er sich etwas zurückhalten müssen, denn es gibt im liberalen linken Flügel seiner Partei durchaus stark antikatholische Kräfte. Man denke an die durchaus antikatholische Propaganda, die bei der Ernennung von Amy Coney Barrett zur Bundesrichterin, zur obersten Bundesrichterin oder zur Mitglied des Supreme Court stattgefunden hat, wo wirklich direkt ihr Katholizismus angegriffen worden ist und ihr vorgeworfen worden ist, sie könne als Katholikin sich nicht an die Verfassung halten. Auch hat er sich in der Abtreibungsfrage ganz stark von der Position des Episkopats wegbewegt. Ich vermute aber, dass in anderen Bereichen direkt oder indirekt der Katholizismus eine Rolle spielen wird, etwa in der Rezeption der katholischen Soziallehre, die im konservativen Segment des amerikanischen Katholizismus ja weitgehend verloren gegangen ist. Da weiß man zum Teil gar nicht mehr, dass es so etwas wie eine katholische Soziallehre gibt, oder man spricht dem Papst schlicht die Kompetenz ab, sich zu sozialen Fragen zu äußern.
1: Dazu passt vielleicht jetzt auch das zweite Buch, das Andreas Mayen mitgebracht hat. Herr Mayen, was ist das?
2: Also dieses Buch kommt von Massimo Fagioli. Er ist Theologe, Kirchenhistoriker, in Italien geboren. Seit vielen Jahren lehrt er an einer mir unbekannten Uni in Villanova im US-Bundesstaat Philadelphia. Er hat gestern, also wirklich gestern, ganz frisch ein Buch vorgelegt mit dem Titel Joe Biden and the Catholicism in the United States. Es hat Tiefe, es ist zugleich so frisch, dass er auch die allerjüngsten Entwicklungen reflektiert. Das gibt es noch nicht auf Deutsch. Was er schreibt, übersetze ich mal an einem Beispiel, also Zitat: Joe Biden verkörpert einen Katholizismus, der Werte wie Solidarität, Mitgefühl, Menschenwürde zum Leben erweckt. Als Katholik in der Politik ist er geprägt von der Idee, dass Politik eine zutiefst noble Angelegenheit ist, eine Art Dienst, eine Berufung. Er definiert neu, was es in der heutigen globalisierten Welt bedeutet, katholisch zu sein. Zitat Ende, Herr Hochgeschwender. Dieses Zitat von Fagioli, könnte es sein, dass Biden für viele Katholiken weltweit zu sowas wie einer politischen Erlöserfigur wird, oder sind die Zeiten vorbei für solche Hoffnungen?
0: Naja, das wäre jetzt auch sehr unkatholisch. Also wir haben einen Erlöser, Jesus Christus, da brauchen wir nicht viele andere. Aber was mit ihm sicherlich auftauchen wird, das ist eine möglicherweise intensivierte Vorstellung, ein intensiviertes Wissen um den Reichtum katholischer Soziallehre und katholischer Staatslehre, wie sie sich von Leo dem 13. über Pius den 11., Pius den 12., Johannes den 23., Paul den 6. bis hin zu Benedikt den 16. und Franziskus durchzieht. Und das ist ja eine Tradition. Und in dieser Tradition steht er, wie gesagt, mit Ausnahme seiner sehr liberalen Position in der Abtreibungsfrage, steht er genau in dieser Tradition, und möglicherweise führt das dazu, dass man sich des Reichtums dieser Tradition wieder einmal stärker bewusst wird.
2: Wir haben hier den Mann, der nach wie vor als mächtigster Mann der Welt gilt. Und wir haben in Rom ein Oberhaupt eines Ministaates namens Vatikan, der aber auch einigen Einfluss hat. Wenn es stimmen sollte, was ich bei Fagioli so durchlese, dass Papst Franziskus und Joe Biden aus ähnlichem Holz geschnitzt sind, könnte das bedeuten, dass dies die Politik in den USA und womöglich sogar die Weltpolitik verändern könnte?
0: Naja, dafür gibt es zu viele Gegenkräfte. Also man muss in kleinen Schritten denken. Aber ich glaube, das Entscheidende ist, dass über Dinge wieder geredet und nachgedacht wird. Und wir haben es sehr lange versäumt, darüber nachzudenken, was eigentlich die katholische Staatslehre und die katholische Soziallehre alles beinhaltet. Und da sind Angebote drin, die durchaus aktuell sind, wenn es um Fragen der Personalität und der Subsidiarität geht. Das sind ja alles Fragen, die durchaus ansprechend sind und die wichtig sind. Und die geklärt werden müssen. Ein bestimmtes Menschenbild, das dahinter steckt, das nicht optimistisch ist, sondern eher skeptisch, aber nicht tief pessimistisch. Also solche Dinge, über die wieder nachzudenken. Und da können sowohl Franziskus als auch Joe Biden ihren Beitrag dazu leisten.
2: Ein letztes Zitat von Fagioli. Biden hat den katholischen Glauben zu einem zentralen Teil seines Wahlkampfs gemacht und er hat bewiesen, dass der Katholizismus einen hohen Stellenwert hat im amerikanischen Projekt. Auf der anderen Seite ist es ein Katholizismus, der in Konflikt geraten ist mit einigen zentralen Fragen der US-Politik. Zitat Ende. Diese Konflikte haben Sie eben auch schon angesprochen, Herr Hochgeschwender. Wären Sie Präsidentenberater, würden Sie Joe Biden empfehlen, sich von der Kirchenhierarchie in den Vereinigten Staaten fernzuhalten?
0: Nein, aber ich würde ihm empfehlen, politisch so zu handeln, dass es rational ist, und zwar im Umgang mit der eigenen Partei wie mit der Opposition. Und das wird er aber selber wissen. Joe Biden ist jemand, der so lange im Senat war, dass er weiß, wie das politische Geschäft läuft. Und er kennt auch einen wichtigen Bestandteil der katholischen Morallehre, gerade wenn es um Politik geht, nämlich die Kunst des Kompromisses. Die katholischen moraltheologischen Handbücher haben immer lange Abschnitte über den Kompromiss gehabt. Und man wusste, dass man nie das Maximale erreichen kann, sondern man muss sehen, wie man unter den gegebenen Umständen das Optimale erreicht. Und das wäre das, was ich ihm raten würde.
1: Herr Hochgeschwender, wir haben jetzt so viel über die Religion, die Bedeutung der Religion in der amerikanischen Politik gesprochen. Deshalb noch eine Frage. Werden Evangelikale und christliche Nationalisten jetzt an Einfluss verlieren?
0: Nun, die Evangelikalen verlieren seit 2005 an Gefolgschaft und an Einfluss. Sie radikalisieren sich entsprechend, weil die, die übrig bleiben, sind die Radikaleren. Also insofern muss man da die Entwicklung abwarten, wie sie jetzt seit geraumer Zeit im Gange ist. Trump hat das etwas überspielt, aber es ist ein Fakt, der da ist. Der christliche Nationalismus, der zum Teil nicht evangelikal ist, der wird sicherlich bleiben und könnte sich radikalisieren.
1: Mhm. Sagt Michael Hochgeschwender, katholischer Theologe und Professor für nordamerikanische Kulturgeschichte an der Universität München. Vielen Dank für Ihre Analysen und Einschätzungen heute Morgen hier im Deutschlandfunk. Gesprochen habe ich außerdem mit Andreas Mein, der diese Sendung auch redaktionell verantwortet.
3: 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Devil Fantastic. Devil Fantastic. Mit den Worten im Kopf bin ich heute aufgewacht, eben gerade aufgewacht aus dem Schlaf. Devil Fantastic. Und während ich, mir war irgendwie klar, dieser Begriff bedeutet, das ist der Antichrist, der kommen wird, ja. Es wird einer sein, der die Menschen begeistert. Er wird fantastisch sein. Ich habe gestern Abend ein bisschen recherchiert bei Morningstar Worship, also das ist von Rick Joyner, die Band, und hat mir das ein bisschen angehört und mich an alte Zeiten erinnert, dieser Don Potter mit seinem Warfare, da sind also irre. Ich hoffe, dass es gut ist, und dann habe ich das verglichen mit Bethel Church, Bethel, was Jelena hört, und ich musste husten, als ich Bethel ausgemacht hatte. Da kommt man in eine, man kommt da in eine ganz falsche Begeisterung rein. Die ist, ja, und ich verstehe das auch, dass Lena da reinkommt. Devil Fantastic. Devil Fantastic. Ja. Und während ich dieses Wort immer dachte und die Auslegung dafür hatte, das ist der Antichrist, der jetzt kommt, aufgrund, den ganzen Morgen ging draußen stark der Wind. Das sind die Ausläufer eines Wirbelsturms, der über Luxemburg gezogen ist. Hat da 100 Dächer abgedeckt und Verwüstungen gebracht. Ja, das Klima ist gerät scheinbar wirklich außer Band, Rand und Band. Und zu diesem Zusammenhang wird der Devil Fantastic kommen, der Antichrist wird kommen. Und er wird's. Und während ich das alles so dachte, da fiel mir ein, Mensch, du hast doch eben noch einen Traum gehabt. Vergiss den nicht. Und dann, hatte ich einen Traum? Ach ja, ich hatte ja einen Traum. Und also so einen Traum habe ich noch nicht gehabt. Ich war wieder mit dem Motorroller unterwegs. Warum auch immer. Und hinten drauf saß meine Nachbarin, die Armgard. Und die ist Pastorentochter. Armgard, ich gucke gleich mal nach, heißt entweder die Gewappnete oder die Bewährte, ja, also die mit Waffenarm, heißt ja Armor. Armur ist also die Rüstung auch und die Waffen. Armed, ja, armed im Englischen. Armed Forces, bewaffnete Kräfte. Und Guard ist ja die Wache. Jedenfalls war ich mit ihr unterwegs auf dem Motorroller. Ich fuhr so da Richtung Rinteln auf der Nebenstrecke über Rumbeck und da fielen Obstbäumen und so lang und es war so ein Nachmittag-Abendausflug. Warum nun Armgard hinten drauf saß, weiß ich nicht. Wir haben jedenfalls so einen kleinen Ausflug gemacht und fuhren Richtung Rinteln und ich guckte Richtung Rinteln und dass ich plötzlich sagte ich der, boah, Armgard, guck mal, da ist ein Vulkanausbruch in Rinteln. Und das Ding habt ihr noch nicht gesehen, Leute. Also sowas, das war wie in dem Film vom Krakatau. Wir sind noch irgendwie noch ein Stück weitergefahren oder angehalten unter diesen Apfelbäumen, Obstbäumen, die dann an der Straße so in einer Reihe standen. Und der Blick Richtung Rinteln, dann sahen wir, dass da wirklich ein Vulkanausbruch war, wie so am Krakatau. Da flog alles in die Luft oder der Ätna. Da kam wirklich so Staub und Asche, Fontänen und Wolken raus. Aber alles ging in die Luft, also ganz Rinteln flog in die Luft. So ein Vulkanausbruch war das. Und waren noch irgendwie andere Menschen plötzlich da, die liefen weg oder was. Ich hatte erst noch so den Eindruck, glaube ich, komm, wir fahren ein bisschen näher dran. Aber dann kam über die Luft vom Himmel her kam solche Hitze. Das waren fast wie so Krakenarme, so Tentakel, Krakenarme. Kam so eine Hitzewelle auf mich zu. Und die wurde abgehalten von den Bäumen, unter denen wir da standen. Die Obstbäume, die verkohlten gleich. Die wurden zu Asche. Ich habe den Motorroller gewendet und bin in das Feld, habe irgendwie versucht wegzukommen, schnell wegzukommen und bin in das Feld reingefahren. Aber wir wurden irgendwie vor der Hitze bewahrt. Vielleicht, weil ich ja Armgard dabei hatte, die mich bewahrte. Ich weiß es nicht. Also dieser Ausbruch dieses Vulkans ist unglaublich. Es war wie ein viel, viel schlimmer als irgendeine Atombombenexplosion. Kurz danach war ich dann nach Rinteln reingefahren mit dem Motorroller. Ich hatte dann aber den Mike Ratajczak bei mir und wir sind zur Innenstadt gefahren, an die Weser und da war nichts. Da war die Brücke, die war weg, alles war weg. Und Mike ging auf das Reststück der Brücke, überall lagen so Trümmerteile rum. Und er machte in seiner clownigen Art erstmal wieder irgendwie Scherze und fing an, da irgendwie Lobpreis zu machen und freute sich. Und ich sagte dann so, Mike, jetzt pass mal auf hier, das ist ja gerade, hier ist gerade ein Unglück passiert, hier hat es Tote gegeben, Tote und viele Verwundete, Verletzte. Du kannst jetzt hier nicht solche Scherze machen und Lobpreis machen, wir müssen jetzt erstmal Trauer oder eine Traueransprache halten. Naja, also da war ziemlich eine Verwüstung und irgendwie sah es, ist ja alles traummäßig immer ein bisschen anders, als es in der Wirklichkeit ist. Ja, das war der Traum, den ich heute hatte, am 10.8. Irgendwann so um 10, 11 Uhr werde ich das geträumt haben. Also ich bin davon, es muss so sein, ich glaube es, ich hoffe es. Heiliger Geist, was sagst du, Jesus? Da ist, Rinteln ist in die Luft geflogen. Rinteln ist in die Luft geflogen. Ja, ein unglaublicher Vulkanausbruch. Eine Hitzewelle, die mich fast auch versenkt hätte. Und Hitzewelle, der Sommer. Devil Fantastic. Der Antichrist, und er wird's eilig haben. Wenn das bedeutet, dass in Rinteln, dass die Erweckung jetzt losgeht, dann wird's der Antichrist auch eilig haben. Er wird sofort seine Gegenerweckung starten. Denn er weiß, er hat keine Zeit mehr zu verlieren. Ja, gucken wir mal, was daraus wird. Das war heute am Samstag, dem 10. August 2019. Eine Audioaufnahme meines Traums.

Jesaja 42 und wir beten und sprechen über Europa. Singt dem Herrn ein neues Lied. Verkündet seinen Ruhm bis ans Ende der Erde. Es jauchze das Meer und alles, was es erfüllt. Die Inseln und ihre Bewohner. Die Wüste und ihre Städte sollen sich freuen. Die Bewohner von Sela sollen singen vor Freude und jubeln auf den Gipfeln der Berge. Sie sollen die Herrlichkeit des Herrn verkünden, seinen Ruhm auf den Inseln verbreiten. Der Herr zieht in den Kampf wie ein Held. Er entfacht seine Leidenschaft wie ein Krieger. Er erhebt den Schlachtruf und schreit. Er zeigt sich als Held gegenüber den Feinden. Und er spricht: Blinde führe ich auf Wegen, die sie nicht kennen. Auf unbekannten Pfaden lasse ich sie wandern. Und die Finsternis vor ihren Augen mache ich zu Licht. Was Krummes mache ich gerade. Das sind die Taten, die ich vollbrachte, und ich lasse davon nicht mehr ab. Singt dem Herrn ein neues Lied und verkündet seinen Ruhm bis ans Ende der Erde.

0: was der Herr tut. 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
0: Ein Lied der Hoffnung und der Freude, dort wo vorher nur Trauer war.
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0: Die Winde drehen sich, spürst du es nicht?

0: Herr tut etwas Neues in dieser Zeit. Singt dem Herrn ein neues Lied. Verkündet seinen Ruhm bis ans Ende der Erde.
1: 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Verkündet seinen Ruhm.
2: Ein neues Lied, weil etwas Neues passiert. Wir sagen, Türen öffnen sich, Tore gehen auf.

0: euch nach oben. 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
1: Öffnet euch, hebt euch, ihr uralten Pforten.
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Wer ist der König der Herrlichkeit? Der Herr, stark und gewaltig. Der Herr, mächtig im Kampf. Wer ist der König der Herrlichkeit? Der Herr der Herrscher. Er ist der König der Herrlichkeit.

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Devil Fantastic. Devil Fantastic. Mit den Worten im Kopf bin ich heute aufgewacht, eben gerade aufgewacht aus dem Schlaf. Devil Fantastic. Und während ich, mir war irgendwie klar, dieser Begriff bedeutet, das ist der Antichrist, der kommen wird, ja. Es wird einer sein, der die Menschen begeistert. Er wird fantastisch sein. Ich habe gestern Abend ein bisschen recherchiert bei Morningstar Worship, also diese, das ist von Rick Joyner, die Band, und habe mir das ein bisschen angehört und mich an alte Zeiten erinnert, dieser Don Potter mit seinem Warfare, da sind also irre. Ich hoffe, dass es gut ist, und dann habe ich das verglichen mit Bethel Church, Bethel, was Jelena hört, und ich musste husten, als ich Bethel ausgemacht hatte, da kommt man in eine, man kommt da in eine ganz falsche Begeisterung rein. Die ist, ja, und ich verstehe das auch, dass Lena da reinkommt. Devil Fantastic. Devil Fantastic. Ja. Und während ich dieses Wort immer dachte und die Auslegung dafür hatte, das ist der Antichrist, der jetzt kommt, aufgrund, den ganzen Morgen ging draußen stark der Wind. Das sind die Ausläufer eines Wirbelsturms, der über Luxemburg gezogen ist. Hat da 100 Dächer abgedeckt und Verwüstungen gebracht. Ja, das Klima ist, gerät scheinbar wirklich außer Band, Rand und Band. Und zu diesem Zusammenhang wird der Devil Fantastic kommen, der Antichrist wird kommen. Und er wird's. Und während ich das alles so dachte, da fiel mir ein, Mensch, du hast doch eben noch einen Traum gehabt, vergiss den nicht. Und dann, hatte ich einen Traum? Ach ja, ich hatte ja einen Traum. Und also so einen Traum habe ich noch nicht gehabt. Ich war wieder mit dem Motorroller unterwegs. Warum auch immer, und hinten drauf saß meine Nachbarin, die Armgard. Und die ist Pastorentochter. Armgard, ich gucke gleich mal nach, heißt entweder die Gewappnete oder die Bewährte, ja, also die mit Waffen, Arm heißt ja Armor. Armur ist also die Rüstung auch und die Waffen. Armed, ja, armed im Englischen. Armed Forces, bewaffnete Kräfte. Und Guard ist ja die Wache. Jedenfalls war ich mit ihr unterwegs auf dem Motorroller. Ich fuhr so da Richtung Rinteln auf der Nebenstrecke über Rumbeck, und da fielen Obstbäumen und so lang, und es war so ein Nachmittag-Abendausflug. Warum im Armgard hinten drauf saß, weiß ich nicht. Wir haben jedenfalls so einen kleinen Ausflug gemacht und fuhren Richtung Rinteln. Ich guckte Richtung Rinteln, und dass ich plötzlich sagte, Armgard, guck mal, da ist ein Vulkanausbruch in Rinteln. Und das Ding habt ihr noch nicht gesehen, Leute. Also sowas, das war wie in dem Film vom Krakatau. Wir sind noch ein Stück weitergefahren oder angehalten unter diesen Apfelbäumen, Obstbäumen, die da an der Straße so in einer Reihe standen. Und der Blick Richtung Rinteln, dann sahen wir, dass da wirklich ein Vulkanausbruch war, wie so am Krakatau. Da flog alles in die Luft, oder der Ätna. Da kamen wirklich so Staub und Asche, Fontänen und Wolken raus. Aber alles ging in die Luft, also ganz Rinteln flog in die Luft. So ein Vulkanausbruch war das. Und waren noch irgendwie andere Menschen plötzlich da, die liefen weg oder was. Ich hatte erst noch so den Eindruck, glaube ich, komm, wir fahren ein bisschen näher dran, aber dann kam über die Luft vom Himmel her kam solche Hitze. Das waren fast wie so Krakenarme, so Tentakel, Krakenarme. Kam so eine Hitzewelle auf mich zu. Und die wurde abgehalten von den Bäumen, unter denen wir da standen. Die Obstbäume, die verkohlten gleich. Die wurden zu Asche. Ich habe den Motorroller gewendet und bin in das Feld. Habe irgendwie versucht wegzukommen, schnell wegzukommen, und bin in das Feld reingefahren. Aber wir wurden irgendwie vor der Hitze bewahrt. Vielleicht, weil ich ja Armgard dabei hatte, die mich bewahrte. Ich weiß es nicht. Also dieser Ausbruch dieses Vulkans ist unglaublich. Es war wie ein viel, viel schlimmer als irgendeine Atombombenexplosion. Kurz danach war ich dann nach Rinteln reingefahren mit dem Motorroller. Ich hatte dann aber den Mike Ratajczak bei mir, und wir sind zur Innenstadt gefahren, an die Weser, und da war nichts. Da war die Brücke, die war weg, alles war weg. Und Mike ging auf das Reststück der Brücke, überlagen so Trümmerteile rum. Und er machte in seiner
clownigen Art erstmal wieder irgendwie Scherze und fing an, da irgendwie Lobpreis zu machen und freute sich. Und ich sagte dann so, Mike, jetzt pass mal auf hier, das ist ja gerade, hier ist gerade ein Unglück passiert, hier hat es Tote gegeben, Tote und viele Verwundete, Verletzte. Du kannst jetzt hier nicht solche Scherze machen und Lobpreis machen, wir müssen jetzt erstmal Trauer oder eine Traueransprache halten. Naja, also da war ziemlich eine Verwüstung und irgendwie sah es, ist ja alles traummäßig immer ein bisschen anders, als es in der Wirklichkeit ist. Ja, das war der Traum, den ich heute hatte, am 10.8. Irgendwann so um 10, 11 Uhr werde ich das geträumt haben. Also ich bin davon, ja, davon, es muss so sein, ich glaube es, ich hoffe es. Heiliger Geist, was sagst du, Jesus? Da ist in, also Rinteln ist in die Luft geflogen. Rinteln ist in die Luft geflogen. Ja, ein unglaublicher Vulkanausbruch. Eine Hitzewelle, die mich fast auch versenkt hätte. Und Hitzewelle, der Sommer. Hm, ja. Devil Fantastic. Der Antichrist, und der wird es eilig haben. Wenn das bedeutet, dass in Rinteln, dass die Erweckung jetzt losgeht, dann wird's der Antichrist auch eilig haben. Er wird sofort seine Gegenerweckung starten. Denn er weiß, er hat keine Zeit mehr zu verlieren. Ja, gucken wir mal, was daraus wird. Das war heute am Samstag, dem 10. August 2019. Eine Audioaufnahme meines Traums. 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

0: 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May we please ask you to take a few seconds right now and pray for Jews and Arabs to come to know Yeshua, the only way to peace. 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
1: Hallo liebe Hörer des Erweckungssenders. Hier ist euer Glaubensbruder Stefan. Ja, ich ringe mit mir, ich kämpfe mit mir. Ich möchte, ja, muss irgendwas tun, um am Überleben zu bleiben. Ich hatte die Tage etwas gesehen bei Facebook, und zwar, ihr kennt das bestimmt, dieses Lied, dieses Lobpreislied Waymaker, ne? Wir singen das bei uns in der Gemeinde sonntags auf Deutsch. Es war irgendwie ein Beitrag aus Israel, One for Israel Ministry. Und da geht es darum, dass also da eben Juden, Araber und also ehemalige Muslime oder auch eben, es gibt ja Christen, eine Menge christliche Araber in Israel und auch im Europäer, mal diese Unterscheidung zu treffen, diese drei Gruppen. Die stehen dann da vor der Kamera und die singen dieses Lied, ja, Waymaker. Gemeinsamer Lobpreis, also von, ich sag's mal jetzt schlicht, stimmt dann aber ja so nicht, von Christen, Juden und Moslems, die, dann sind es ehemalige Muslime, ehemalige Juden und ehemalige christliche Europäer, die jetzt alles wiedergeborene Menschen sind und zum Reich Gottes gehören. Und als ich dieses Lied so hörte, es ist aufgenommen auf einer Dachterrasse in Jerusalem. Ich war da, deswegen hat mich das sehr berührt. Ich konnte die Gebäude dahinter erkennen, die Grabeskirche. Ich konnte die Erlöserkirche erkennen, das ist die evangelische Kirche. Und ich war 10 Tage in dem dazugehörigen Hotel der evangelischen Kirche. Das nennt sich das evangelische Hospiz. Das ist in Sichtweite 500 Meter oder sowas, nun nicht mal, 300, 200 Meter von der Erlöserkirche in der St. Markus, St. Mark's Street, mitten in der Altstadt von Jerusalem. Und das muss da irgendwo aufgenommen worden sein. Vielleicht ist das oben auf der Dachterrasse dieser christlichen Botschaft ganz oben am Jaffa-Tor aufgenommen. Das könnte hinkommen, das ist dann da nicht weit. Das ist eine schöne Dachterrasse mit ausgelegten Holzpaneelen und so weiter. Da hatten sie also ihre gesamte Lobpreisband aufgebaut mit allen Instrumenten, Schlagzeug, Percussion, Keyboard, Gitarren und eben mehrere Sänger, Background-Sänger dazu. Und als ich dieses Lied so hörte, hat mich das wirklich sehr berührt. Und dann kam mir so in den Sinn, dass ich meiner Fantasie sah ich, wie alle Völker dieser Erde gemeinsam zu Jesus schreien und ihn bitten, wiederzukommen, dass denn ja, ihn, der Messias, dass er kommt und uns die Welt rettet und sie regiert. Denn und irgendwie war mir das klar in dem Augenblick, insgesamt so vielleicht schon vorher und bis jetzt, die Welt, unsere Erde ist dem Untergang geweiht. Heute Morgen, wir haben heute den Ende Januar 2024, ist in der Nacht schon, gestern Abend fing es an zu stürmen draußen, wieder irgendein Sturm, der da vom Atlantik hinter Irland hierher über Europa zieht, und der bläst seit gestern Abend, jetzt ist es gerade erst ruhiger geworden, und das ist schon unangenehm. Den ganzen Tag hast du diesen Sturm da draußen, der weht eine Menge Wärme weg von den Gebäuden, ne? Also so ein starker Wind, der führt auch zur Auskühlung von Gebäuden. Und das ist einfach mehr geworden. Wir hatten früher auch Winterstürme, aber die waren dann mal so 2, 3 und das war dann mal für einen Tag oder etwas länger. Aber irgendwie ist ja ein Sturm nach dem anderen. Und das macht dann schon Sinn, dass diese Erderwärmung, dass also die Erde wärmer geworden ist, und dann sagen Wissenschaftler, da ist jetzt mehr Energie im System. Wenn es wärmer wird, ne, geh in die Küche und nimm einen Wassertopf und stell den auf die Herdplatte. Wenn du den auf, sagen wir mal, wenn du den auf 1,5 stellst, dann ist da weniger Hitze drin, als wenn du den auf 3 stellst.

sagen wir, das ist dann die volle Stufe. Bei voller Stufe, da blubbert es ordentlich. Und wenn du auf anderthalb nur stellst, da simmert das so hin bei kleinem Feuer und du verbrauchst auch wesentlich weniger Energie. Aber ne, mehr Wärme durch eben diese Erderwärmung, dass wir eine Jahresdurchschnittstemperatur haben, die 1,5 Grad schon jetzt wärmer ist als sonst, führt zu mehr Energie im System. Und mehr Energie im System, im Wettersystem heißt halt, da ist es über den Ozean wärmer, da verdunstet mehr Wasser, da kommt mehr Regen auf uns zu, dann was vom Atlantik dann über Frankreich, Niederlande, Belgien zu uns hierher zieht und auch eben da ist mehr Wind. Mehr Energie bedeutet stärkere Bewegungen innerhalb dieses Wettersystems von Tief- zu Hochdruckgebieten oder umgekehrt. Von den Hochdruckgebieten fließt ja das Wasser, das fließt die Luft in die Tiefdruckgebiete und das ist dann schneller. Da ist also mehr Wind, mehr Windgeschwindigkeit und das führt dann eben zu diesen, wie ich das wahrnehme schon seit ein, zwei Jahren, dass hier, wo ich hier wohne, dass hier der Wind beständig mehr wird. Ich habe auch hier schon alle großen Fichten. Ich hatte hier so 20, 25 große Fichten mal auf dem Grundstück stehen. Die waren so 12, 13, 14, 15 Meter hoch. Die habe ich alle wegmachen lassen. Der Wind hat schon ein paar abgebrochen oder umgeworfen gehabt. Und dann habe ich den Rest alles von einem Holzfäller umsägen und umreißen lassen und dann kleingesägt. Ja, die sind weg, weil ich hatte da Sorge, dass die aufs Haus fallen oder eben Schäden anrichten. Bislang war noch nicht viel passiert. Einmal wurde das Nachbargartenhaus getroffen, da war aber auch nicht viel passiert. So, da, und ich war immer in Sorge, wenn die Stürme kamen, die Bäume haben sich ganz furchtbar gebogen. Und einer war tatsächlich mittig abgebrochen. Da ist so eine Windhose rein und deswegen habe ich das alles entfernen lassen und da habe ich schon mehr Ruhe. Aber ich empfinde das so, dass die Stürme stärker geworden sind. Und deswegen, ja, denke ich, es geht mit dieser Erde dem Ende zu.

Ja, da musste ich mal an den Herd und von drei runterstellen. Ich habe Kartoffeln auf dem Herd gehabt. Ich habe vielleicht im Hintergrund da den Wecker, einen Zeitmesser bimmeln hören. Und jetzt habe ich die Kartoffeln, also die Platte ausgemacht, die sind fertig. Dann gibt es noch was Warmes zu essen im Anschluss. Ja. Habt ihr das vor Augen? So eine Band. Guckt mal auf meiner Internetseite bei Facebook. Bei dem Erweckungssender, da findet ihr dieses Video, dieses Lobpreisvideo, Waymaker, One for Israel Ministry. Habt ihr das vor Augen? Alle Völker schreien, rufen nach dem Messias. Alle Völker dieser Erde. Ja, Afrikaner, Südamerikaner, Nordamerikaner, Asiaten, Chinesen, Japaner, sie rufen alle, dass der Messias, dass Jesus wiederkommen soll. Und das macht mir plötzlich Sinn. In dem Augenblick hat das irgendwie gezündet bei mir und mir Sinn gemacht. Und das ist unsere Aufgabe. Unsere Aufgabe ist es, das zu verkünden, dass Jesus wiederkommt und diese Welt wiederherstellen will. Er will uns retten. Er will die Erde vom Untergang retten. Und wir sollen allen Völkern, wir sollen allen Menschen das bekannt machen. Wir sollen bekannt machen, dass Jesus der Sohn Gottes ist und dass er wiederkommt, dass er wiederkommen will, um uns zu helfen, weil wir werden das und dann wird er diese Welt regieren und zwar besser. Und er hat die Fähigkeit, den Sturm zu stillen. Er konnte übers Wasser gehen, auf dem See Genezareth zu seinen Jüngern und als er ins Boot zu denen stieg, da gibt es dann ja verschiedene Versionen. Einmal, ach so, ja, dann ist er plötzlich mit denen am Ufer. Andere Male liegt er ja im Boot und schläft und die segeln und rudern und es ist windig und stürmt. Und da wecken sie ihn und sagen, kümmert's dich nicht, dass wir untergehen. Und da spricht er zum Sturm und sagt, schweig. Und der See auch, dass sie ruhig werden soll. Und die Wogen glätten sich, ne, die Wellen hören auf und der Wind hört auf. Und Jesus konnte Wasser in Wein verwandeln, er konnte Tote zum Leben auferwecken. Ich denke, die Menschheit braucht das. Wir brauchen das. Dass dieser Mensch wiederkommt, dieser Mensch, der Gott ist, dass Jesus wiederkommt und zu den Elementen spricht, die Stürme stillt. Vielleicht haben wir auch schon vorher als Gemeinde die Fähigkeit, denn er hat ja gesagt, euch ist, ihr werdet die gleichen Wunder tun, die ich tue und noch größere. Also, dass die über die Gemeindewelt, über uns die Autorität, die ist schon da, aber die ist ja nicht wirksam. Ja, ich kann mich erinnern, dass Kenneth Copeland, dieser angeblich wohl Multimilliardär, Prediger aus den USA, so ein alter verkalkter Typ mit mehreren Privatjets, der immer mehr Geld haben will, weil er noch einen größeren Jet jetzt braucht, dass er ja da bei Corona hatte, er den Coronavirus verflucht. Ja. Ich glaube, das hat den wenig gekümmert, diesen Coronavirus, weil das war schon Anfang 2020 und das ging danach noch ja 21, 22 bis ins Frühjahr 23 weiter mit, dass Corona für uns alle eine große Belästigung, wenn nicht am Anfang auch eine Lebensgefahr war. Also, der hat das versucht und er meinte, er hätte da, weil er ja schon einer der ganz Großen der USA ist und die meisten Spendengelder einsammelt, ne? Da meinte er wohl, er hätte da irgendwie Autorität und Macht und der Coronavirus hätte gar keine Chance ihm gegenüber, aber war nicht so. Also da muss noch was passieren. Da kommen wir gleich noch zu einem anderen Zusammenhang mit der Jesusgemeinde in Rinteln, der ich früher angehörte. Aber nochmal, habt ihr das vor Augen? Könnt ihr euch das so vorstellen, dass also der Fortgang der Dinge da draußen, Klima. Die Erderwärmung schreitet fort und wir werden ja immer mehr, wir Menschen. Das Aussterben der Tierarten hat sich wohl um den Faktor 100, meine ich, gehört zu haben, verstärkt. Wir sind einfach zu viele hier, ne? Ja? Die Menschen in früheren Zeiten, das war noch so bis 1700 oder sowas in der Richtung, da sind die Menschen in Europa und auch woanders sind die sind massenhaft an Hungersnöten gestorben. Also die Menschheit ist da nicht damals nicht gewachsen. Der limitierende Faktor war meistens die Ernährung. Es kam immer wieder, Menschen sind in den Wintern verhungert und erfroren und die Überbevölkerung war, die hat es nicht gegeben, weil Menschen eben
durch Mangelernährung starben und es kam immer wieder in Europa auch hier eben zu Hungersnöten. Die Nahrung hat nicht ausgereicht. Es kamen dann, waren Ernteausfälle oder eine schlechte Ernte, mal ein Dürrejahr, mal ein Feuchtejahr. Ja, und dann sind wohl Hunderttausende bis Millionen von Menschen sind in Europa einfach verhungert, sind gestorben, sodass die Menschheit immer schön klein blieb. Dann hat irgendwann Karl Liebig, meine ich war es, der hat entdeckt, dass die chemische Düngung entdeckt, dass man also das Pflanzen, dass die eigentlich Mineralien aufnimmt, Stickstoff, Phosphor und Kalium in der Hauptsache und noch eben auch andere Dinge wie Magnesium und so weiter. Und dass man die künstlich hinzufügen kann durch das kann man eben dann heute wird Stickstoff in großen Mengen aus und auch Phosphor aus Afrika importiert. Das wird da abgebaut in Bergwerken, aber über Tage meistens mit großen Radlagern. Das wird durch Sprengung gewonnen und dann mit großen Radladern auf LKWs gepackt. Dann kommt dann in solche Trichter rein, wird klein gebröselt und geht dann auf Züge wahrscheinlich mit den Zügen an die Küsten des Mittelmeeres von Afrika aus, Nordafrika. Und dann mit diesen Schiffen kommt es dann eben dahin, wo es dann gebraucht wird. Landwirtschaft wird eben nicht in Afrika so in diesem Sinne so stark betrieben, sondern dann hier in Europa und auch Ukraine und Russland und auch in die USA. Und da wird es dann auf den Feldern zerstreut und verstreut. Und so hat man da eben durch den gerade Stickstoffeinsatz hat man bessere Ernten. Der zweite Faktor, der dann im Laufe der Zeit, da so 17, 18, 1900 dazu führte, dass die Menschheit mehr, dass die Menschen mehr wurden, die Menschheit wuchs, war dann eben die Erfolge der Medizin, dass man Krankheiten behandeln konnte, schon Kinderkrankheiten hier auch behandelt hat, sodass Menschen nicht mehr so schnell an Krankheiten starben. Und das alles zusammen dann im Zweiten Weltkrieg mittendrin hat man Penicillin entdeckt, das also so Wundinfektionen heilt und andere Krankheiten. Und so haben wir das heute, dass wir heute durch eine gute Ernährung, sauberes Wasser und eine gute medizinische Angebote, die wir haben, dass die Menschheit wächst und wächst und wächst. Die Menschen leben länger, sie sterben nicht früh an Krankheiten, an Unterernährung oder auch an Unfällen, sondern wir sind ja klug und wir gucken überall, dass wir diese Gefahren vermeiden, minimieren und Abhilfe schaffen. Und so leben die Menschen länger und wir haben auch die Kinder sterben weniger und es ist auch mehr Nachkommenschaft, gerade dann in Ländern wie Afrika und in Asien und Südamerika, sodass wir heute so circa 9 Milliarden Menschen haben. Wir werden bei 10 Milliarden sein und das geht natürlich, die Landmasse wird ja nicht größer und da ist ja viel Wüste und Gebirge dabei und die Menschen konkurrieren dann eben auch mit den wildlebenden Tieren in Afrika, mit Elefanten und mit Gnus und Zebras und Nashörnern und anderen solchen Wildtierherden da, die da durch die Lande ziehen. Und für die wird das Land dann immer weniger. Und bei uns hier hat das eben diese intensive Landwirtschaft, hat die Folge ja, durch Düngung und Einsatz von Spritzmitteln, die führen auch dazu, dass die Ernten besser werden. Hast du schon mal gegärtnert? Hast du schon mal einen kleinen Garten gehabt und Salat ausgepflanzt? Ja, das ist eine große Freude, Salat auspflanzen. Und dann kommst du dann einen Morgen raus, die sind schon ein bisschen gewachsen und dann kommst du einen Morgen raus und dann sehen die so komisch aus. Die liegen da so schlapp, die Blätter. Ne? Und dann guckst du, dann fasst du das an, ist abgenagt unten drunter. Da waren dann Nacktschnecken da, Schnecken waren da, die mit den Häusern, die fressen auch, die gehen da lecker bei, die fressen dir alles, was du gepflanzt hast, weg. Man muss dann also zum Beispiel wenn man rötlichen Salat pflanzt und Rotkohl und roten Kohlrabi, alles was diese roten Farbstoffe drin hat, diese rote Farbe, die ist scheinbar, das sind Anthocyane, das sind sekundäre Pflanzenfarbstoffe, die den Tieren, diesen Schnecken und auch anderen auch Vögeln scheinbar nicht so schmecken, sodass die da nicht beigehen. Also die sind dann geschützt, das ist ein natürlicher Fraßschutz, sodass diese Pflänzlein nicht gefressen werden. Ansonsten macht das keine Freude, die ganze Gärtnerei. Ja, ich hatte da auch Weißkohl gepflanzt, da kommen dann diese Schmetterlinge an, Kohlweißlinge, ja, die flattern so doof. Muss mal gucken, wie komisch die fliegen.
Die sind ganz, die fliegen ganz unregelmäßig von links nach rechts und die sehen aus wie besoffen, wenn die fliegen. Naja, und da habe ich dann so einen schönen kleinen Weißkopf, Weißkohlköpfe gehabt und als ich genauer hinguckte, ich machte mal die Blätter weg, boah, war alles voller Würmer. Die haben da Eier reingelegt und die werden dann zu solchen Larven, zu Raupen und die fressen dir alles weg und scheißen alles voll. Und dann machst du das nicht mehr essen. Das sieht einfach nicht schön aus. Und dann, ja gut, dann kannst du denen dann den Kohlraupen da den Kohl überlassen, weil den willst du nicht mehr. Ne? Ja, gleich geht's weiter.

gestern Morgen im Aufwachen, 3 Tage nacheinander schon, hatte ich morgens so im Aufwachen irgendwie immer so einen kurzen Traum, so eine Sequenz. Mal sah ich einen Riss in der Wand und da war mir irgendwie, mir war klar, ich habe sofort es assoziiert damit, dass hier bei mir im Haus was passiert, dass hier die ersten Bewohner dieses Hauses, die Eigentümer, die das haben, damals nach der Erstellung gekauft, das waren Nazis. Also ich wohne hier also in einem alten Nazi-Haus. Der Vater unten war von der SA und bei der SA und der Sohn oben bei der SS. Und genau da, die haben, waren total zerstritten, lebten vorne im Altbau. Den Neubau gab es ja noch nicht, 1938 bis 1945, den gibt es erst seit 1970. Und dieser Riss in der Treppe, im Treppenaufgang in der Wand, genau zwischen dem unteren Teil, wo die SA war und oben die SS war, das deutete mir darauf hin, auf einen Zerbruch, also eine Zersplitterung dieser Einheit, dieser Dämonen, dieser Nazi-Architektur. Und ich weiß, dass also hab das mal erzählt, eine Freundin, die ist aufgewachsen am Bückeberg, wo die Reichsernte-Dankfeste waren. Und ich glaube, dieser Bückeberg, der ist in Sichtweite, den kann ich von hier aus sehen, wenn ich ein bisschen höher gehe. Und der bestrahlt ganz Hameln mit seiner unguten Salbung. Das war ein Ort, wo Adolf Hitler zum Gott gemacht wurde, gekrönt. Ja, da wurde er wurde dort zum Messias, zum Erlöser gekrönt. Und dieser Berg hat einen ganz unguten Einfluss auf Hameln. Und da ist, ich bin da mehr überzeugt als zuvor, ganz Deutschland ist noch immer unter dieser Glocke der Flüche, die also diese Nazi-Herrschaft in den Jahren da 33 bis 45 über uns gebracht haben. Vielleicht geht das sogar noch älter, das war ja auch in der Weimarer Republik, da haben ja die Adligen und das Militär hat ja schon daran gearbeitet, die Weimarer Republik Demokratie zu zerstören und das Deutsche Kaiserreich war auch, das war auch ein Idiot, der Deutsche Kaiser. Dann wohne ich hier auf dem Bassberg, auf der Rückseite des Bassberges. Bassberg heißt tatsächlich Berg des Herrn. Bass ist ein altes deutsches Wort, selbe wie Boss, Bass, Boss. Und auf dem Bassberg wurde hier ein bestimmter Gott verehrt und das war der mit seinem Sohn Manus. Habe ich alles so nebenbei mal rausgefunden. Und ich meine, es war der Gott der Deutschen, Tius. Daher von diesem Wort Tius gibt es hier eine Ortschaft, die heißt Tüste. Und davor soll sich das Wort Tiutsch auch Deutsch eben, Diutsch, ne? Und auch Dutch, die Holländer, das ist also der Gott der Deutschen. Es war irgendwie warum, wieso, weshalb, warum und warum meine Eltern genau hier gelandet sind. Früher haben wir unterhalb des Bassberges gewohnt, an der Bassbergstraße. Und dann sind wir hierher, haben wir dieses Haus hier gekauft und sind hierher gezogen. Ein Fluch nach dem anderen und das hat dann auch schon dazu geführt, dass ich mit 20 psychisch erkrankt war und erst mit 30 wieder gesund wurde, dann durch Jesus. Da hatte man aus mir Dämonen ausgetrieben, sodass ich gesunden konnte. Das war der Bernhard Koch in der Jesusgemeinde in Rinteln, die ich damals gefunden hatte. Dort hat mich Gott hingeführt. Ja. Und also da hatte ich jetzt diesen einen Traum von den Riss in der Wand und dann hatte ich so einen zweiten kurzen Traum, ganz kurze Bilder nur. Da sah ich wie so ein Dämon, so eine Art Gollum, so einer vom Herr der Ringe, diese verwahrloste Kreatur da. So einer saß mir auf dem Rücken, klammerte sich fest mit schlaff runterhängenden Beinen und dann habe ich den auch gebunden und von mir gelöst, diesen Gollum, diesen Huckup. In Hildesheim gibt es das, die haben da so eine Sage, dass da einem so ein Dämon einem hinten drauf gesprungen ist und die nennen den da Huckup. Also einer also hinten drauf sitzt, ne, Huckepack und dann eben drauf. Und genauso hatte ich damals, als der Bernd Koch 1992 ich hatte gesagt, bitte, ich weiß, dass ihr sowas macht, Dämonenaustreibung, bitte macht das mal bei mir, ich brauche das. Ich habe davon gehört und versucht das bitte mal. Und dann habe ich das so empfunden, dass da hinten einer auf meinem Rücken damals drauf saß und der hatte seine Hände, seine Krallen in mein Fleisch gegraben, so in die Brust vorne und unten seine Fußkrallen in meine Lenden und der krampfte sich, der krallte sich da fest und als dann der Bernd Koch sagte, Geist des Todes, ich binde dich voraus aus Stefan, verlass ihn jetzt, da habe ich das Gefühl gehabt, der muss seine Krallen aus meinem Körper rausreißen, so geistlich, ne? Da fing ich ganz furchtbar an zu schreien, das tat furchtbar weh und dasselbe Bild sah ich jetzt wieder.
Dann hatte ich also gestern Morgen, das war vorgestern, also vor drei Tagen, vor zwei Tagen, und gestern wachte ich auf und da hatte ich unter anderem dann folgenden Eindruck. Ich hörte Verzögerung des Goes, und das ist so eine Ausdrucksweise, ne? Das Go bekommst du zum Beispiel auch eine Armee, wenn die losziehen soll, dann kriegt die diesen Marschbefehl, und da sagt man also, wird das heute auch so das Go genannt, ne? Das Gehen, das Go, G-O, Verzögerung des Go. Und diese Verzögerung des Go, das habe ich dann irgendwie sofort so verstanden, das hat dich krank gemacht, Stefan, die Verzögerung des Go. Wenn ich endlich auch mal das, was ich jetzt hier wieder am Mikrofon tue zu euch über den Erweckungssender, wenn ich das vor einem größeren Publikum in einer Gemeinde machen könnte, dann würde mir das sehr gut tun, dann wäre mein Dienst auch bestätigt und öffentlich. Das würde mir sehr gut tun, und dann, ja, und das ist aber immer noch nicht. Ich war den einen schon wahrscheinlich, ein, das war wahrscheinlich, es muss Pfingsten gewesen sein, letztes Jahr, Mai, Juni. Da war ich dabei in meiner neuen alten Gemeinde, Gottes Liebe in Rinteln. Und da stand eine Frau auf. Eine junge Frau auf und Entschuldigung. Und die sagte, hier ist jemand, der wartet auf seinen Dienst. Also sie fing so an, sie sagte, heute Morgen, als ich mich geistlich vorbereitet habe auf den heutigen Tag meiner stillen Zeit, da sagte mir Gott Folgendes: Hier ist jemand, der wartet auf seinen Dienst. Und es liegt nicht daran, dass du was falsch gemacht hast, sondern es gibt da noch Widerstände, die aus dem Weg geräumt werden müssen, damit du zum Einsatz kommst. So in der Art hat sie das ausgedrückt. Ich hatte sie vorher andauernd schon angeguckt. Die saß da, ich kannte sie nicht. Sie ist auch keine regelmäßige Besucherin, sie kommt ein bisschen weiter weg. Aber ich schaute andauernd zu ihr rüber. Ich denke, irgendwie, ich guckte immer wieder und als ich sie sah, da wurde ich aufgeregt. Ich habe es gar nicht verstanden. Und diese Frau stand dann tatsächlich da auf und sagte diese Worte. Und ich weiß nicht, wer sonst da noch so auf seinen Dienst wartet. Es wird immer viel von Diensten geredet, aber ich glaube, die meisten Menschen wollen gar keinen Dienst. Die wollen gar keinen Dienst. Ne? Die allermeisten Menschen sind irgendwie damit einverstanden und zufrieden, wenn sie ihr Leben irgendwie geregelt bekommen. Ich habe das schon mal gesagt, wenn ihre Ehe funktioniert und die Kinder, das ist ihr Dienst. Ne? Und ein Freund sagte zu mir, er weiß auch noch nicht, welche Berufung er hat. Und da sagt, ist es für mich auch so unwichtig. Ich habe ihm gesagt, du hast erstmal eine Berufung, und dass du Leben zur Genüge haben sollst. Das hat Jesus nämlich gesagt. Ja, ich bin gekommen, damit ihr Leben im Überfluss oder zur Genüge habt. Zur Genüge ist ein bisschen moderater ausgedrückt als im Überfluss. Also

Ja, das war satt werden, alterssatt werden an Jahren. Und das war unsere, dass wir eine Frau haben, mit der wir glücklich sind und dass wir nicht alleine rumhocken, dass da Genüge ist. Ja, auch genügend an Weggefährten und Freunden und eben nicht Einsamkeit. Das ist dann das Gegenteil. Das ist die Abwesenheit von Genüge. So, wie kam ich denn da jetzt hin? Da muss ich, weiß ich gar nicht. Pause.

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1: Was wollte ich damit sagen? Geht natürlich nicht nur darum, dass man was erzählen kann, wenn man vor Leuten steht, dass man da irgendwie geil drauf ist. Ich habe jetzt endlich Zuhörer, stehe vor einer Gemeinde, ich habe es geschafft, ich bin angekommen. Sondern, dass das zum Vorschein kommt, woran man geglaubt hat. Und das hängt ja miteinander zusammen. Woran ich geglaubt habe, ist diese Erweckung nach Waliser Art. Ja, also wisst ihr, was ich damit meine? Es gab 1904/5/6 eine Erweckung in Wales. Das ist ein Teil von Großbritannien, Wales. Ne? Das ist an der Westküste. Wenn ihr schon mal gehört habt, meinen Radiosender, dann wisst ihr, da habe ich davon schon erzählt. Also in Wales war 1904/5/6 eine Erweckung. Da sind mehrere hunderttausend Menschen sind in nachts wiedergeboren worden. Während des Schlafes, die empfingen die Zungenrede. Und zwar waren das Leute, die nicht aus der Gemeinde kamen. Die waren also keine Kirchgänger und keine Gemeindeleute, sondern das waren harte Sünder. Das waren spielsüchtige Trinker, die ihre Frauen und Kinder verprügelt haben. Anstatt das Geld nach Hause zu bringen, haben sie es im Pub versoffen oder bei Hundewettkämpfen verspielt. Und die Frau saß mit denen, die große Kinderschar. Wir waren ja da, gab ja keine Verhütungsmittel um 1903/1904/1905 oder ganz wenig. Die hatten dann bis zu 12 Kinder und der Vater brachte kein Geld nach Hause. Der hat das im Pub versoffen. Und das war übel dort. Und dann hat Evan Roberts mit einer Schar von Leuten, der war Jugendpastor, der hatte dort so einen Jugendkreis und die beteten 10 Jahre lang dafür, mit so an die 100 Leuten, dass Gott, sie haben Gott gesagt, Gott, du kannst Wunder tun. Wir glauben, dass du die Israeliten durch die Wüste geführt hast. Du hast sie aus der Sklaverei in Ägypten durch große Zeichen und Wunder befreit. Und wir wissen durch die Geschichte des Alten Testaments und auch durch andere Erweckungen, die bei uns hier im Land in Großbritannien geschehen sind, wie auch in den USA, dass du Zeichen und Wunder tun kannst. Bitte tu Zeichen und Wunder und erlöse unsere Bevölkerung, erlöse diesen Landstrich Wales aus der Finsternis, in der er lebt und lass die Menschen wiedergeboren werden, sodass sie eine persönliche Beziehung zu dir haben, bessere Menschen werden, von oben geboren sind und das Heil uns widerfährt, dass unserer Nation Wales Heil widerfährt. Und nach 10 Jahren war das dann soweit. Nach 10 Jahren passiert das. Es ging plötzlich los. Die Versammlungen wurden immer voller und die Menschen wurden in der Nacht wiedergeboren. Sie machten Nickerchen in der Straßenbahn, die es damals schon gab, durch pferdegezogene Bahnen oder dampfgetrieben auch schon, wurden zur Arbeit gekarrt mit den Dingern wie heute auch, Pendler. Und während des Nickerchens hatten sie eine Begegnung mit Jesus und sie wachten auf und erzählten das, mir ist Jesus begegnet. Ja, und das ist das, was ich sehen will. Ich möchte das, was in meinem Herzen brennt, das möchte ich in Realität sehen. Das soll hervorbrechen. Da ist, ja. So, deswegen will ich das. Und dazu habe ich eben diese Träume erzählt, die mich aufrecht halten und mir so kleine Hilfen sind, weiterzuleben und weiter zu hoffen. Und wie mache ich jetzt weiter? Was erzähle ich jetzt, Heiliger Geist? Da machen wir mal eben eine ganz kurze Pause. Naja, das sehe ich halt noch nicht. Ne? Was ich jetzt hier so eben erzählt habe, das hat Gott mir 1997 in der Jesusgemeinde in Rinteln, in der Bäckerstraße waren wir damals noch, hat er mir diese Vision während eines Gebetsabends, Freitagabends gegeben gehabt, dass wir eine Erweckung bekommen wie in Wales. Und dann habe ich die Bücher, ich hatte vorher das Buch gelesen gehabt von der Erweckung in Wales und dann habe ich von der Azusa Street gehört und neulich mal ein Buch gelesen gehabt, da berichten die Kinder und Jugendlichen, die in der Azusa Street in San Francisco, nein in Los Angeles damals da mitgewirkt haben und das war ja wohl ein 3,5-jähriger ununterbrochener Gottesdienst, wo die Herrlichkeit Gottes immer da war, mal stärker, mal schwächer, mal stärker. Und wunderschönsten Wunder geschehen sind. Zum Beispiel wurde von einer Frau berichtet, die unglaublich übergewichtig war, kaum laufen konnte. Und die ist also zu Fuß hingekommen. Und als sie sich diesem Gebäude in der Azusa Street, diesem alten Pferdestall, da näherte und da hineinging, oft konnte man gar nicht hinein, weil eine Traube von Menschen dieses Gebäude eigentlich immer umlagerte. Es ging da auch nicht so viele rein, da waren vielleicht für 100, 150 Menschen war da drinnen Platz. Wie gesagt, ein ehemaliger Pferdestall, der dann als Lagerraum benutzt wurde. Und diese Frau ist wohl reingekommen und dann hat eine der Jugendlichen, die dort auch dann auf die Menschen zugingen und für sie beteten. Die fragten zum Teil, was brauchst du, was kann, oder sie hatten prophetische Eindrücke, die sie den Leuten dann sagten. Aber in diesem Fall hatte eine Jugendliche, die waren so zwischen 12 und 20, die da in diesem Buch erwähnt werden. Könnt ihr mal eingeben, wenn ihr das lesen wollt. Gebt mal ein in der Suchmaschine. Die Kinder der Azusa Street. Das heißt zwar anders, aber das Buch. Aber ihr werdet dann da hingeleitet werden. Ich kann das nochmal recherchieren und euch dann noch nachliefern. Diese übergewichtige, dicke Frau, also die ging da rein und dann sagte einer der Jugendlichen, er hat seinen Augen nicht getraut, diese Frau schmolz. Vielleicht 150 oder sowas Kilo oder 200 Kilo und man konnte zugucken, wie sie immer schmaler wurde und wie ihr die Kleider vom Leib fielen. Alles, was so um die Hüften gebunden war, das rutschte runter und sie stand da, aber ihre Bluse oder was sie hatte, bedeckte sie, aber sie war nur noch, sie war ganz normal, sie war nicht mehr so übergewichtig und solche wunderbaren Dinge sind da geschehen, die haben damals sehr viel Kautabak gekaut und da gab es dann auch, es gab da Zungenkrebs von und Gaumenkrebs und Lippenkrebs, was dann dieser, was eben Tabak, ne? Das ist Kautabak, ist ja Tabak und der Tabak ist ja auch ein Fraßschutz, ne? Den Pflanzen ausbilden, damit die Pflanzen nicht aufgefressen werden von anderen Tieren. Also das sind Gifte und Nikotin und andere Stoffe. Tabak ist nicht nur beim Rauchen giftig, sondern auch eben als Schnupftabak. Zum Beispiel oder auch als Kautabak und die hatten da eben zerfressene Gaumen, ne, und zerfressene Lippen und Zungen vom Krebs mit Wucherungen, die wurden dann weggeschnitten und hatten Löcher drinne und das haben dann auch diese Jugendlichen da beschrieben, dass sie das gesehen haben, dass in dieser Atmosphäre da der Azusa Street, dass die wurden wiederhergestellt, die waren heile, ne? Und ich habe da schon mal, könnt ihr euch erinnern, von was ich erzählte, da über Nebel, der auf dem Fußboden war, der, wenn die Herrlichkeit, das war die Herrlichkeit, die Shekina, wird das dann auch da genannt, wie im Alten Testament, als der Tempel, der erste Tempel eröffnet wird, der wird gebaut da von Salomo und bei der Eröffnung, da erfüllt die Herrlichkeit des Herrn in Form einer Wolke den Tempel in Jerusalem und diese Herrlichkeit war da in der Azusa Street. Und während dieser Nebel unten am Boden auftauchte, in dem die Kinder Verstecken spielten, der war so undurchsichtig, dass man da drin verschwand. Und kleine Kinder, wenn die dann also auf allen Vieren da durch den Raum krochen, die waren verschwunden. Und dieser Nebel war mal knöchelhoch und mal ging er bis zum Bauchnabel, wenn man so gesessen hatte. Ne? Oder noch höher, fast bis zum Hals bei sitzenden Personen. Und wenn das da sichtbar war, dann war auch diese Feuersäule über dem Gebäude sichtbar. Und zwar war das, diese Feuersäule war zweigeteilt. Es war ein Feuer, was von unten vom Gebäude aufstieg, so ein Feuertornado, der vom Gebäude in den Himmel stieg und umgekehrt kam dasselbe oben vom Himmel runter auf das Haus und traf sich dann irgendwie so auf halbem Weg. Und der war wohl auch immer für 3,5 Jahre da, mal stärker, mal schwächer. Und diese beiden Dinge, die hatten was miteinander zu tun. Je mehr Nebel da war, desto stärker war das Feuer über dem Haus. Oben über dem Haus hieß Seymour, ne? Wie hieß er mit Vornamen, weiß ich jetzt gar nicht, aber das war ein Schwarzer. Der war so quasi das war die leitende Figur dieser Azusa Street Gemeinde dort. Auf einem Auge blind, wohl durch irgendeinen Unfall oder von Geburt. Ein Schwarzer, der ausgeschlossen war zu der Zeit nach 1945 von anderen weißen Gemeinden und der wohnte oben drüber. Und Gott schien ihm gesagt zu haben, dass er sich einen Schuhkarton auf den Kopf setzen soll, während er dort, er ging runter aus seiner Wohnung, die war oben drüber und drunter war der Gottesdienstraum. Und wenn er so die Treppe runterkam, dann hatte er so einen Pappkarton auf dem Kopf und den behielt er während der gesamten Zeit, während er unten dann da war, dann ging er ans Predigtpult und oft kauerte er sich in das Predigtpult hinein, war gar nicht sichtbar und hatte diesen Pappkarton auf dem Kopf. Und als Zeichen der Demut, und wenn er diesen Pappkarton aufsetzte, wurde die Herrlichkeit stärker. Man könnte das nun alles glauben oder nicht. Ich habe das auch nur gelesen, aber es spricht irgendwie zu mir. Und ich glaube, dass diese Dinge geschehen sind, weil die sind da doch recht gut bezeugt. Auch die Welserweckung ist recht gut bezeugt. Die ist in Zeitschriften und so weiter damals dokumentiert worden. Es gab sogar zum 100-jährigen Jubiläum gab es in London ein Musical darüber, die Erweckung in Wales, die wurde in London aufgeführt, wie ich glaube ich eben schon sagte. Und wenn ihr das Buch lest von Rick Joyner, Vision einer Ernte, die große Erweckung in Wales, dann könnt ihr dort diese Zeitungsberichte lesen, die aus den Städten von ganz Wales haben eben kleine örtliche lokale Zeitschriften. Ne? Damals war ja noch kein Internet, sondern auch kein Fernsehen, sondern Menschen haben viel Zeitung gelesen, wenn sie sich informieren wollten und waren auch neugierig, genau wie wir, die wollten wissen, was ist denn so los bei uns hier in der Gegend, in der Region und auch im Land und international. Dann kaufte man sich Zeitungen. Die hatten halt damals natürlich eine viel größere Bedeutung als heute. Und die Zeitungen berichteten darüber, über diese Erweckung. Und die schreiben da sehr detailliert und das ist dann auch fast nicht zu begreifen, was da alles passiert ist, welche Herrlichkeit in Wales war, Fackelumzüge bei Nacht und so weiter. Ja, und diese Dinge, die will ich sehen und bis ich das nicht sehe, bin ich unzufrieden und da erzähle ich jetzt gleich noch weiter drüber.
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0: Ja, so bin ich ja mit großspurigen Aussagen eher vorsichtig und zurückhaltend. Aber ich denke, ging mir gerade so durch den Kopf, man kann das ruhig als eine Vision bezeichnen, die ich da vor 2 Tagen hatte, als ich dieses Musikvideo da aus Jerusalem im Internet sah, bei Facebook, aufgenommen in Jerusalem. Da ist dieses Lobpreislied Waymaker. Und eine Vision, ich sah in der Vision, dass also alle Völker zu Gott schrien und die Hände in den Himmel hoben, Gott anbeteten und den Messias baten, wiederzukommen, ihn zu Hilfe riefen gegen all das Böse und eben gerade in dieser Konstellation, dass da eben ehemalige Muslime und auch Juden und Christen zusammenstehen. Oder heutige Muslime und Juden und Christen, dass sie gemeinsam zu Jesus rufen, dass er kommen soll, um uns zu retten. Weil deswegen habe ich die Sendung mit so überschrieben: Unsere Erde ist dem Untergang geweiht. Wir werden das nicht hinbekommen, glaube ich. Das ist einfach, und ich denke auch euch wird es so gehen, dass ihr die täglichen Nachrichten, dass ihr das nicht mehr ertragt, ne, von was da alles so passiert. Und was meinst du, was das für die Erde für eine Zerstörung bedeutet, so dieser Krieg in der Ukraine, was da an Gift freigesetzt wird durch Raketen, Granaten, was da alles zerstört wird, ne? Stell dir mal vor, das Kernkraftwerk da in Saporischschja geht hoch, ne? Was das für eine Umweltverschmutzung darstellt. Und ja, da sind so viele Gefahren. Gut, man kann auch sagen, Stefan, du bist ein Schwarzseher, das ist bislang immer noch gut gegangen, die Menschheit hat immer einen Weg gefunden. Aber vielleicht ist es auch nur mal eine depressive Stimmung, aber ich sag mal, das war eine Vision, Gott hat mir diese Vision gegeben anlässlich dieses Liedes, dass alle Völker der Erde zusammenstehen werden und nach dem Messias rufen. Ja? Dein Reich komme, dein Wille geschehe und Maranatha. Ja? Das heißt, Maranatha heißt Herr, komm. Und auch eben nicht nur wegen der Umweltzerstörung, sondern auch wegen des Bösen in der Welt, dass also auch eben wiedergeborene Menschen muslimischer Herkunft und jüdischer Herkunft und dann eben auch so landläufig als christlicher Herkunft bezeichneten Menschen, dass die alle gemeinsam Jesus anrufen werden um Hilfe gegen das Böse, das zum Beispiel im Namen des durch den Islam entsteht. Der Islam ist antichristlich, das ist eine Lügenreligion und all das Böse, was so geschieht, ne, Mafia, überall in der Welt, organisiertes Verbrechen, Südamerika, da gibt es diese Kartelle, die da mit Kokain handeln und die Welt überschwemmen mit Drogen. Die USA, da vor den Toren Südamerikas, da mit den USA stimmt auch irgendwas nicht. Da ist so eine, die haben einen dermaßenen Appetit, Hunger auf Kokain. Dieser amerikanische Traum, da ist so eine, die sind irgendwie alle manisch-depressiv, ja. Die Amerikaner manisch versuchen, die Dinge zu erreichen, und wenn es nicht funktioniert, dann fallen sie ins tiefe Loch oder auch zur Hilfe nehmen sie Kokain. Das hat ja einen Grund, warum man Kokain als Droge nimmt oder auch andere Drogen, Amphetamine, ich weiß nicht, was da alles so gibt, ne? Heroin und andere Sachen. Du willst high sein, du willst dich gut fühlen und deswegen nimmst du diese Dinge, weil du das mal ausprobiert hast und dann bist du auf den Geschmack gekommen oder aber weil du irgendwie scheiße drauf bist und es ist dem dann eben dir das so ausmalst wie so ein Medikament. Genau das brauche ich. Ich brauche irgendwas, was mich gut drauf bringt, und dann gehst du in diese Drogenszene rein. Und wir, die wir Jesus erlebt haben, wir wissen, dass Jesus der Weg ist, auch um zufrieden zu sein auf dieser Welt. Vielleicht nicht immer glücklich, aber jetzt könnte ich den Satz sagen, den ich in der Vision gesehen habe: Die Freude am Herrn ist unsere Stärke. Das hilft mir auch in dieser Depression, die ich zurzeit habe. Und die Freude am Herrn ist meine Stärke. Die Freude am Herrn. Wir freuen uns über Jesus. Und ich kann mich auch in Bedrückung und anderen Umständen, in schlechten Umständen, wirklich tatsächlich über Jesus freuen. Diese Freude über ihn, die ist irgendwie ganz stark in mir drin. Und wenn ich an ihn denke, dann kommt diese Freude auf. Und das ist vom ersten Augenblick an, wo er mir begegnet ist, 1992. Seit diesem Tag an ist diese große Freude über ihn in mir. Und zurzeit muss ich mich auch daran erinnern, dass da diese Freude da ist, die ist übernatürlich, die ist größer. Und Jesus sagt ja, ich gebe euch einen Frieden, meinen Frieden hinterlasse ich euch. Ich gebe euch Frieden, der größer ist, der ist nicht von dieser Welt. Der ist größer als diese Welt. Wenn diese Welt in Problemen hat, aber da ist etwas in uns und das ist eben, wir sind wiedergeboren von oben. Wir sind nicht mehr von dieser Welt. Gott hat in uns etwas geschaffen. Unseren Geist hat uns vervollkommnet, komplettiert, heile gemacht. Ich weiß nicht genau, wie man es nennen soll, aber dieses von oben geboren sein, dann bist du eben anders, als du vorher warst. Und und dann ist Gott in uns, ist unsere Lebenskraft und Gott ist in uns und er ist da unsere Hoffnung. Und wir sind Teil dieses Reiches Gottes und das Reich Gottes ist in mir. Das Reich Gottes ist in mir. Ja, und das gibt dann eben Hoffnung und auch eben prophetische Eindrücke. Das gibt Liebe, das gibt Veränderung. Das gibt dir selber, dass Gott dich verwandelt eben in das Ebenbild von Jesus. Wir werden mehr und mehr wie er. Ja, und dann hat man auch eben so prophetische Träume. Ich träume immer wieder irgendwelche Dinge, wo ich klar weiß, das muss von Gott sein. Das sind keine Zufälle. Da kommen wir gleich drauf. Erstmal Musik.
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Ja, wenn man mit Jesus lebt, dann glaubt man Dinge, man hat dann also Visionen und Träume, man hat so Eindrücke, prophetische Eindrücke während eines Gottesdienstes, das war da eben 97 sah ich die Küste von Wales und fragte Gott, was ist das, warum sehe ich das? Ich war da mal 1985 wahrscheinlich. Und ich sah diese Küste von Wales und erinnerte mich irgendwie und fragte Gott, warum sehe ich das? Warum? Und dann meine ich gehört zu haben, dass Gott zu mir sprach. Ich sagte dann, Jesus, warum sehe ich das? Was soll das, Jesus? Und dann meine ich gehört zu haben, wie Jesus zu mir sagte, ihr bekommt eine Erweckung wie in Wales. Das war 1997. Entweder 96 im Winter oder es war Frühling, Frühsommer. Ich war noch bis Mai 97 war ich dort in der Bäckerstraße in der Gemeinde. Dann habe ich einen Arschtritt bekommen, musste gehen. Man glaubt dann diese Dinge und manchmal zweifelt man dann auch dran. Man braucht auch Ermutigung, wenn Dinge dann sehr lange dauern. Wenn ich euch jetzt eben gerade gesagt habe, das war 1997, dann ist das eine ganze Weile her. Ne? Wir haben jetzt 2024. Das sind also... Ja, das sind 23 vergangene Jahre in diesem und dann noch da auf 97, 98, 99, 2000 und 23, das macht 27 Jahre. Vor 27 Jahren hat Gott mir das gesagt. Wenn also 27 Jahre, ich habe das weiterhin geglaubt und aber man kommt auch in Zweifeln und dann, ja, und dann fragt man dann Gott immer wieder, bestätige, korrigiere mich, leite mich, lenke mich, nimm mich an die Hand, lehre mich, warum geht es mir jetzt so und wann passiert das endlich, was ist das alles? Und dann hat man immer wieder Träume, die habe ich euch schon zum Teil erzählt und ich bin mir da eigentlich nicht unsicher geworden über das, was da so in der Vergangenheit war. Ist auch eins meiner Prinzipien, wenn ich nicht weiter weiß und dann sage ich mir, du hast von Gott gehört und was Gott gesagt hat, das wird. Denn ne, was Gott spricht und es wird. Also das Wort, was Gott sendet, das bewirkt, wozu es gesandt ist. Die Dinge werden geschehen. Und trotzdem ist man dann unzufrieden und man wird älter. Ich bin jetzt schon 61 und dann geht es einem nicht so gut und 27 Jahre hat, vor 27 Jahren hatte man diese Vision, dass wir eine Wales-Erweckung, eine Erweckung wie in Wales hier bekommen und so eine Salbung wie in der Azusa Street, das ist mir heute klar, die gehört dann dazu. Atmosphäre war so dicht, dass dort, man hat sich dort einfach unglaublich wohl gefühlt, glaube ich. Ihr könnt mal gucken, es gibt da bei YouTube, gibt's da Videos drüber, da habe ich mich eben auch darüber informiert und das muss so himmlisch gewesen sein. Die haben Dinge gesehen und Engelschöre waren da und die haben die singen hören und alles war eins und es war so eine wunderbare Liebe im Raum und wunderbar, einfach nur wunderbar, wunderschön und das ist das Reich Gottes, was wir auf Erden erleben können und das möchte ich erleben. So und ich hatte vor 3 oder 4 Jahren hatte ich einen Traum, da sah ich Räume in Rinteln. Ich wurde hinbestellt wegen eines weißen Autos, ging immer wieder um ein weißes Auto, es war ein schicker weißer Wagen, da sollte ich hinkommen und dann nach Rinteln wurde ich hinbestellt und der Thomas Hansche, das ist der jetzt damit die Gemeinde auch neu mitbegründet hat, mit ein paar anderen zusammen, die sind vom Bernhard Koch weggegangen, von der Jesusgemeinde in Rinteln und der Thomas Hansche empfing mich dort. Und es ging erst um dieses Auto andauern, ein schickes weißes Auto. Und ich habe mich dagegen fast gewehrt, ich brauche kein neues Auto und so. Und dann kam ich in diese Räume rein und dann war das unglaublich schön dort in diesen Räumen. Ich fühlte mich sofort zu Hause und fragte deswegen den Thomas, sag mal, wohnst du hier? Weil das war war so heimelig. Ne? Und dann sagte er, nein, wir verwalten das nur für einen Afrika-Missionar, das wird nicht mehr gebraucht. Ja, und er hat mich ganz höflich, ganz wirklich, ganz, ganz herzlich und höflich empfangen und hat einen Moment da mit mir gestanden und mit mir da so erzählt. Und dann verließ er den Raum Richtung hinten und da war ein Hinterausgang und da verschwand er. Und das war vor 4 Jahren, meine ich.
Und als ich jetzt vor genau fast einem Jahr zum ersten Mal da in diese Räume hinging, da wo Gott ist Liebe, Thomas Hansche und Co. sich da jetzt treffen, die ehemaligen der Jesusgemeinde Rinteln. Das ist im unten drunter ist das Bekleidungsgeschäft Bruno Kleine, direkt an der Weserbrücke, gegenüber des Brückentor saß, im Brückentor Hotels, Eingang Pferdemarkt 1 von der Fußgängerzone her, falls ihr vorbeikommen sollt, wollt. Und da ging ich da hoch, ich fuhr mit dem Fahrstuhl hoch, rechts ist ein Fahrstuhl, drückt da auf die 1, da kommt er dann da oben in die Gottesdiensträume. Und als ich dann da hinkam, dachte ich mir, boah, das kann jetzt nicht wahr sein. Das ist die Atmosphäre, das sind diese Räume aus dem Traum, den ich hatte. Und der Thomas Hansche stand da und begrüßte mich genauso herzlich wie im Traum und ich konnte es alles gar nicht fassen. Und kurz zuvor hatte ich noch eine Vision. Da habe ich zu Hause gestanden, bei mir noch in der alten Wohnung und da stand ich da und schnippelte mein Gemüse für fürs Abendbrot, für eine Gemüsepfanne. Und während ich da so am Schnippeln war, da sah ich die Bilder dieses Traums, den ich gerade eben beschrieben habe. Und dann hörte ich eine Stimme, die mir sagte, dieser Traum erfüllt sich nun, verwirklicht sich nun. Dann dachte ich mir, das ist ja schön, wenn sie was verwirklicht, ist immer gut, das ist immer gut. Und dann fingen auch meine Probleme an. Gleichzeitig war in dem Traum noch am Ende des Traums, kurz bevor der Thomas rausgeht, sehe ich auf dem Sideboard links war an der Wand war so ein großes Sideboard, eine Anrichte ist ein altes deutsches Wort, da hat man früher das Essen angerichtet, wenn Gäste kamen oder eben Sideboard, Side steht immer an der Seite. Und auf diesem Sideboard stand ein Bild, ein Bilderrahmen. Und ich nehme das Bild so und frage den Thomas, sag mal, oder ist das hier der Afrika-Missionar? Da waren drei Schwarze drauf, drei Afrikaner. Und Thomas nickte und winkte mit den Augen, der in der Mitte wäre das. Das hatte ich so im Traum verstanden. Also, und es wäre der Afrika-Missionar. In dem Augenblick verwandelt sich das Bild, was da von diesen drei Schwarzen da drauf, da, zu einem Krokodil, das tatsächlich lebendig wird und aus diesem Bild herauskommt und nach mir schnappt. Schnieschner Schnappi, das kleine Krokodil. Und ich erkläre mir mal einen Zustand, diese Depression. Gott sagte mir dann, mir erschien der Bernhard Koch im Traum und sagte mir, als ich dann Medikamente nahm, ich sah auch noch, wie die Tabletten alle im Klo rumschwammen. Das Klo war schon gedrückt und gespült und das wirbelte da. Wahrscheinlich waren sie danach, kurz danach weg. Und dann hörte ich, dann sagte er mir, stand er da so predigend, dozierend und sagte, der Bernhard Koch, mein ehemaliger Leiter, ein geistliches Problem braucht eine geistliche Lösung. So, nun stehe ich da also mit dieser Vision, dass wir eine Erweckung bekommen werden hier in Deutschland wie in Wales. Das war 1997 mir gesagt worden, mit all den danach folgenden Träumen und Bestätigungen und anderen Dingen und Schwierigkeiten und vielen vergangenen Zeit. Und jetzt bin ich da bei Gott ist Liebe in Rinteln und manchmal bin ich auch nicht so zufrieden. Jetzt gerade wieder haben sie wieder einen Prediger eingeladen, der heißt Michael van Vlijmen. Findet da auch Bücher von dem über das Reisen durch Raum und Zeit und viel über Engel und dies und alles so ein Kram. Und ich habe diese Bücher, ich habe da mal reingelesen und mir ist übel geworden. Ich habe da, also mir ist körperlich schlecht geworden und ich war 2 Tage lang krank. Und das ist kein gutes Zeichen. Vom Heiligen Geist wird mir nicht körperlich übel. Und mir wird auch, ich bin nicht 2 Tage krank, wenn ich mit dem Heiligen Geist zu tun habe. Schnieschner Schnappi, das Krokodil schnappte da nach mir und in dem Augenblick, wo ich diese Vision da hatte, die mir sagt, wo ich die Stimme höre, die zu mir redete, Gottes Stimme, die mir sagte, diese Vision, dieser Traum erfüllt sich nun. Da begannen meine Schwierigkeiten, so eine Depression und es nennt sich Fibromyalgie wahrscheinlich. Das ist wie ein anhaltender Muskelkater. Man hat andauernd Schmerzen in den Muskeln und das hört nicht auf. Und gleichzeitig hat man auch Nervenschmerzen und auch eine Depression so im Kopf, Kopfschmerzen und das will alles, die Medikamente wollen alle nicht helfen und dann sehe ich da den Bernhard Koch im Traum und der sagt mir, ein geistliches Problem braucht eine geistliche Lösung. Dann gib mir eine geistliche Lösung, Jesus, dann gib mir eine geistliche Lösung.

Nun bin ich dann also ab und zu auch mal unzufrieden, obwohl das alles liebe Leute da sind. Bei Gott ist Liebe, die kenne ich jetzt schon alle seit 30 Jahren, seit 1992. 32 Jahre. Wir waren 20 Jahre getrennt. Die haben sich aber mit mir versöhnt, sind auf mich zugekommen, nachdem sie mich erst ein bisschen stiefmütterlich so behandelt haben. Aber dann haben sie dann nach und nach irgendwie sind sie mit mir warm geworden, haben sich entschuldigt bei mir, dass sie mich scheiße behandelt haben. Und wir sind doch miteinander so doch warm geworden. Aber jetzt haben sie eben gerade wieder so einen Prediger am kommenden Wochenende da, Michael van Vleimen, Reisen durch Raum und Zeit, übernatürliche Versetzung. Wir können das lernen, dass wir uns wegbeamen irgendwo hin. Und er kann das angeblich und will uns das dabei bringen. Und ich habe die Bücher gelesen, auch von seinem Lehrer, der heißt Bruce Allen, mit dem war er jetzt gerade in Österreich unterwegs. Und wie gesagt, da halte ich gar nichts von. Das ist Okkultismus, das ist Zauberei. Die Quelle ist nicht der Heilige Geist. Ja, und deswegen bin ich dann auch mal unzufrieden. Ne? Dann denkst du, jetzt kannst du da nicht hingehen, kommendes Wochenende, das ist für mich Gift, das mache ich nicht. Da kann ich auch nicht gegen anstinken, da komme ich nicht gegen an, sondern da kann ich nur wegbleiben und dann hinterher wieder die Scherben aufräumen. Das ist nämlich dann hinterher Verwüstung da. Dann brauchen sie wieder einen Ghostbuster. Ne? Der ganze ektoplasmatische Schleim muss wieder weggewischt werden und von der Decke gewischt werden, gesaugt werden, entfernt werden und dann muss wieder aufgeräumt werden und der ganze Dreck der Dämonen muss man wieder wegräumen. Und die sind dann auch, sitzen dann da bedrückt rum und kommen nicht voran. Sie reden immer über dasselbe, über Kleinigkeiten und Charaktermängel und dies und das und nicht neidisch sein. Ich weiß oft nicht, was die da so reden und was ihre Themen so sind. Mein Thema ist das, was ihr schon gehört habt hier. Das ist eine Erweckung wie nach Waliser Art und eine Salbung wie der Azusa Street. Ja, und dann und

Das war ganz rührend und aber auch ein bisschen komisch. Hat lange mit mir geredet und ich bin dann weg. Und als die anderen alle rauskamen, haben wir erstmal das Gespräch abgebrochen. Ich bin nach Hause gefahren. Und dann habe ich nach einer Weile hab ich ihm eine E-Mail geschrieben, weil er sagte, er würde sich freuen über eine gute gemeinschaftliche zukünftige Zusammenarbeit. Und da habe ich ihm gesagt gehabt, ich wollte das für mich klären, wie sieht denn das für dich aus, Bernd, eine Zusammenarbeit, dass ich mich da hinsetze und deine Predigten abnicke und dein Verhalten auch abnicke, das ist für mich keine Zusammenarbeit. Ne? Da sagte der Thomas, sagte, ja, zusammen heißt zusammen, ne? Und nicht der eine tut was und der andere, der stimmt dem nur zu oder ist nur passiv. Dann hatten wir dieses Hochwasser hier in Niedersachsen. Hat ja dann vor einer Weile so viel geregnet gehabt und ganz Niedersachsen oder große Teile standen ja unter Wasser, gerade dann an den Flüssen hier auch Weser. Rinteln hat es da ziemlich getroffen gehabt. Rinteln war von der Weser fast eingeschlossen. Und bei uns da, wo wir da uns treffen, oben bei über Bruno Kleine, da unten drunter ist die Weserstraße und die war dann schon gesperrt. Man kam nach Rinteln nur noch über die Brücke und Teile der Altstadt waren nicht mehr zugänglich. Die Ostkontreskarpe war abgesperrt, die liefen die Häuser fast voll. Also Rinteln war eigentlich eingeschlossen von Wasser und da ins Hotel, da lief es fast unten in den Keller rein, da ging es um 3 Zentimeter. Dann wäre es da drinnen gewesen, unten in den Fenstern, dann wären die Keller vollgelaufen, wo auch die Heizung drinnen steht. Das ist wirklich, war ein hohes Hochwasser, höher als auch als andere Jahre. Und die müssen da was ändern. Wenn sie die Fenster zumauern, dann ist der Kellerraum trocken, bleibt der trocken. Die Heizung kann dann weiterlaufen. Es war 3 Meter über, ne, 3 oder 5 Meter, nee, 6 Meter über normal. 6 Meter. Könnt ihr euch das vorstellen, dass ein Fluss 6 Meter höher steht als sonst? Da unten ist ein Radweg, der geht an der Weser lang oder so ein Fußweg oder eine Promenade direkt an der Weser. Und darüber stand das Wasser 6 Meter, 6 Meter höher. Boah, sowas in der Richtung. Können auch 4 sein, ne, dass es 2 Meter normal ist oder irgendwie sowas. Ich kenne mich da. Ich habe ja immer hier Halbwissen, ne? Aber es ist schon, was ich hier so erzähle, das entspricht schon so den Fakten. Das ist nicht ja, nichts Erfundenes, auch wenn es nicht ganz korrekt, nicht ganz detailgenau ist. Naja, und dann also träume ich schon wieder. Und dann habe ich im Traum den Bernd Koch. Ich war in seiner Gemeinde. Und er lag da im Foyer der Gemeinde auf einem Sofa. Und er hing da wie so ein Schluck Wasser in der Kurve auf dem Sofa, aber er war dem Anblick nach, war er mein Vater, voll und ganz mein Vater. Und mein Vater habe ich 2005 so erlebt, dass er genauso wieder auch auf dem Sofa da lag. Der hat irgendwie, mein Vater war da 72 und oder 70 war er da genau in dem Jahr 71. Und der hat seine Aufgaben hier im Haus nicht mehr geschafft. Ne? Als Häuslebesitzer und hat er noch einen Schrebergarten gehabt auswärts. Und da, hier saß nicht, hier war ein Baum umgefallen, ein anderer war tot, ein dritter, der war ein riesen Wildling. Ein Ahorn war mitten im Garten gewachsen, der durfte da nicht, der war schon über 10 Meter hoch, der hätte irgendwann, den konnte man schon gar nicht mehr richtig fällen. Und dann war der Schrebergartner, hat auch schon die Stadt geschrieben gehabt, das geht so nicht mehr weiter, war alles verunkrautet. Keiner hat sich gekümmert und da hat mein Vater, da habe ich mich dann, mein Vater hat mich dann angestellt, so auf Minijob-Basis und dann konnte ich dann, weil ich gerade zu der Zeit arbeitslos war, für ein halbes Jahr bei ihm hier arbeiten und habe das alles in Ordnung gebracht und hab ihm also da geholfen und mich seiner Schwachheit angenommen. Ne? Und genauso erlebte ich nun also im Traum diesen Bernhard Koch, der lag da auf dem Sofa. Das war Bernhard Koch, es war seine Gemeinde, aber dem Augenschein nach war es mein Vater und deswegen diese Assoziationen, die ich euch jetzt eben gerade erzählt habe. Und dann gehe ich so zu ihm auf ihn zu und frage ihn, wie ist es, Bernd? Und dann antwortet er mir, das viele Wasser. Das viele Wasser, wie soll man das wieder wegkriegen? Dieses viele Wasser, wie soll man das wegpumpen? Wie soll man das wieder wegpumpen? Und da war ich dann irgendwie auch irritiert und sagte mir so, was soll das jetzt eine Antwort auf meine Frage sein? Warum, wieso redet der über das Wasser? Der redet wirr, der ist verwirrt, ne? Ich frage ihn, wie geht's dir? Und er antwortet mir da mit dem Weserwasser, das Rinteln umschlossen hat und da an der Ostkontreskarpe, das ist eine der äußeren Straßen, unten an der Ostseite der Stadt, da hat man dann schon Sandsäcke gestapelt, damit die war wohl, ach, die Menschen wurden da schon, die Bewohner wurden evakuiert.

Die mussten aus ihren Häusern raus. Wenn dann eben das muss dann Strom abstellen und Wasser abstellen, ne? Strom abstellen, sonst funkt's da, ne? Das war Kurzschlüsse. Und was redet denn der da? Und da habe ich dann, also das war auch morgens und ich hatte am Abend vorher über ihn nachgedacht, weil ich eben bei Gott ist Liebe, bei Thomas und Co. nicht so richtig zufrieden war. Dachte, es geht hier nicht voran. Das, was ich kann mich auch nicht so einbringen und das, was ich erhoffe, das scheint, es kommt nicht. Ich kann es auch nicht irgendwie befördern. Und ich deswegen hatte ich nochmal über den Bernd nachgedacht, ob ich mich nochmal an ihn wende und so. Und dann habe ich das geträumt gehabt, was ich euch jetzt eben gerade beschrieben habe von dem Wasser. Und dann, das war morgens und kurz danach, als ich dann aufgewacht war, hatte einen Tee getrunken, habe ich mich dann entschieden gehabt, du schreibst dem Bernd nochmal. Und da habe ich dem geschrieben gehabt, hallo Bernd, ich habe heute Nacht von dir geträumt. Im Traum ging es dir nicht so gut. Ich spüre, ich soll mich um dich kümmern. Lad mich doch mal zu dir nach Hause ein, dann können wir uns ausführlich unterhalten. So. Ich dachte tatsächlich, der ist irgendwie hilflos und braucht Hilfe. Ne, mein Mitgefühl wurde da angesprochen und ich habe mich dazu dann eben da mobilisieren lassen, wie bei meinem Vater auch, dem hilflosen Vater. Ich habe gesagt, Bernd, du bist mein geistlicher Vater. Mein Ziehvater wenigstens. Der geistliche Vater ist eigentlich Gott selber. Und glaube ich, geworden war ich auch in einer anderen Gemeinde, in Bückeburg und nicht in Rinteln. Aber er war mein Ziehvater. Er hat dadurch das, was ich im Glauben gelernt habe, die ersten 5 Jahre, das habe ich alles durch ihn gelernt. So, und da wollte ich ihm was zurückgeben. Das hatte ich ihm vorher schon gesagt. Ich schulde dir was. Lad mich doch mal ein, dann können wir uns unterhalten. Ja, 1-2 Tage, dann plötzlich, da ist eine Antwort. Hat mich gefreut, der hat schon geantwortet. Und ich klicke auf die Antwort, auf seine E-Mail, mache die auf. Hallo Stefan. Und dann kam ein ziemlicher Schwall an Hass und Verachtung. Er hat mich da als Bastard bezeichnet, als Abtrünnigen und Ungehorsamen. Und dann hat er den Hebräerbrief zitiert, dass immer so, der bei mir im Verdacht eben steht oder dass der eben das alles auslöst. Hass und Verachtung und den Glauben kaputt macht und eine Quelle des Giftes ist für uns Christen, den wir nicht lesen sollten, weil der ist nicht vom Heiligen Geist inspiriert, hat es mal wieder von und ganz bestätigt. Er hat da 2 Bibelstellen, Hebräer 12 und 11, glaube ich, hat er da zitiert und hat mich also, er sagte, ich habe Kontakt oder Umgang mit anderen Bastarden, die mich vorher verachtet haben und warum haben die mich verachtet? Weil er ihnen das gesagt hat, die sollen mich verachten. Die sind seinem Vorbild und dem seiner Frau gefolgt. Naja, das war so der Tonfall da und ich war also wirklich auch, ich hab auch dann geantwortet, Bernd, so viel Hass habe ich jetzt nicht erwartet, bin damit auch schon fast überfordert. Dann habe ich ihm gesagt, wer seinen Bruder hasst, der wandelt nicht im Licht, sagt der Johannesbriefschreiber. Und wer nicht im Licht wandelt, er ist noch in der Finsternis und er weiß nicht, wohin er geht. Und du, Bernd, weißt schon lange nicht mehr, wo du hingehst, bist in der Finsternis. Ja, das waren so diese Dinge. Also ich habe ihm angeschrieben gehabt, weil ich eben jetzt glaubte oder hoffte, was ich da jetzt bei Thomas nicht so einbringen kann, bei Thomas, Wolfgang und Conny, also bei uns da in der Gemeinde oder christliche Gemeinschaft Gott ist Liebe in Rinteln, das könnte ich vielleicht beim Bernd Koch einbringen. Ich könnte es vielleicht dem Bernd bringen, aber das war wirklich wie beim Tennis. Ne? Ich habe Bernd eine Vorlage gegeben und er hat den in den Schmetterball verwandelt. Und hat mich doch getroffen. Also ich war erstmal zerschmettert.

Ich habe mal im Internet nachgeschaut, wenn man jemanden, ob das Bastard, wenn man jemanden Bastard nennt, ob dieses eine, steht dort, ist eine so eine ehrverletzende Bezeichnung, die den anderen eben kränken soll, ob das strafbewehrt oder strafbewehrt ist, ob man dafür Schmerzensgeld verlangen kann. Ein Freund meinte das. Ich habe das ja als E-Mail, das ist ja ein Beweis, ne? Aber da, wenn solche Dinge öffentlich geschehen, dann ist das was anderes, wenn das so privat in einer E-Mail oder SMS geschrieben wird, der öffentliche Bezug fehlt, Entschuldigung. Ja, dann ist das nicht unbedingt so, dass man da was holen kann. War auch eigentlich nicht meine Absicht, aber man könnte ihm auch mal was vom Bug hauen und sagen, pass mal auf, Bernd, du bist eigentlich ziemlich dumm, indem du mich hier schriftlich so beleidigst, weil ich habe das jetzt hier liegen. Damit kann ich zur Polizei gehen und ich kann dich wegen Beleidigung anklagen. Ich kann dich da also anzeigen. Ne? Ich kann dich auch zivilrechtlich da vielleicht für belangen, dass du mir jetzt hier dafür Schmerzensgeld zahlen musst. Ne? Strafrechtlich, und das ist das eine, dass die Polizei und eine Staatsanwaltschaft dagegen ihn vorgeht wegen Beleidigung. Das andere daneben, dass man da Schmerzensgeld verlangen kann. Aber wir sollen uns ja, wenn wir auf die Wange geschlagen werden, die anderen auch noch hinhalten. Und nochmal, wenn man also so diesen Begriff da mal sich genauer anschaut, dann Bastard, ne? War neulich gerade erst ein Bericht im Fernsehen drüber. Im Mittelalter war das recht üblich, dass also die Adligen, das waren so Herzoge, Ritter und solche Leute, auch Könige, die hatten ganz gerne Bastarde, ne? Bastarde waren also uneheliche Kinder, das sind uneheliche Kinder. Sie hatten also eheliche Kinder mit ihrer Frau und dann hatten sie uneheliche Kinder mit irgendjemandem. Und diese unehelichen Kinder wurden aber angenommen und die dienten als Ersatz, wenn die eigenen Kinder zum Beispiel gestorben waren, dann wurden die, es waren so Kinder zweiter Wahl, die hat man auch dann verwendet. Manchmal hat man die zu gefährlichen Aufgaben losgeschickt, was man den leiblich, den ehelichen Kindern nicht zumuten wollte, wenn dann die getötet wurden, die unehelichen Kinder, war das nicht ganz so schlimm. Also das war dann so die Aufgabe von, die hatten eine Aufgabe, Bastarde hatten eine Aufgabe, gefährliche Aufgaben zu übernehmen. Und dann noch ein Gedanke dazu, ein Bastard ist ja jetzt ein Kind, ne? Aber ein Bastard kann gar nichts dafür, dass es ein Bastard ist, sondern dass er ein Bastard ist, dafür ist der Vater verantwortlich. Ja. Und weil der Vater zeugt ja ein Kind mit einer Frau außerhalb der Ehe. Also er begeht quasi Ehebruch. Er schwängert da eben irgendeine Magd oder irgendjemanden, absichtlich oder unabsichtlich. Und dann entsteht eben dann uneheliches Kind, das hat man früher Bastard genannt. Und das ist auch aus diesem Kind und Kegel. Kegel ist das uneheliche Kind. Ne? Wenn man also einen Ausflug macht oder eine Reise macht mit Kind und Kegel, dann hat man also die Kinder mitgenommen. Das sind die eigenen Kinder mit der Frau und dann noch die Kinder, die man so unehelich gezeugt hat. Also das Kind, der dann Bastard ist oder genannt wird, der kann nichts dafür, dass er ein Bastard ist, sondern nur der Vater kann da was dafür. Ne? Und vielleicht auch noch die Mutter, wenn die sich darauf einlässt. Aber oft waren Frauen in einer schwächeren Position und wurden auch eben da zum Geschlechtsverkehr genötigt. Ja, so dass wenn das eben der Ritter war, der Burgherr, dann war das. Da haben sich eben verführen lassen. Auf jeden Fall kann das Kind da nichts dafür. Und in gewisser Weise hat der Bernhard Koch recht, wenn er mich als Bastard bezeichnet, weil er hat mich nicht gezeugt. Ne? Er ist nur mein Ziehvater. Gezeugt hat mich der himmlische Vater und auch noch in einer anderen Gemeinde. Ich bin gläubig geworden in Bückeburg. Ich bin die nannte sich damals Freie Christengemeinde an der Parkpalette. Parkpalette ist ein Parkhaus, das heißt heute immer noch so. Die Gemeinde gibt es nicht mehr, das Gebäude steht leer. Aber da bin ich gläubig geworden und da hat also der himmlische Vater durch den Heiligen Geist in mir die Wiedergeburt gezeugt und ich bin danach erst nach Rinteln gekommen. Also stimmt, ich bin für den Bernd ein Bastard. Ich habe einen anderen Vater. Er ist gar nicht mein Vater. Das sind nur so Gedanken nebenbei. Also dieser Begriff soll ja ehrverletzend sein und ne, dass man da also jemanden und die anderen sind auch alles Bastarde. Es ist eine ganz falsche Verwendung dieses Wortes, wie ich das eben beschrieben habe, aber es soll eben entehrend sein. Es ist eine entehrende Bezeichnung, dass man minderwertig ist von minderer Abstammung oder auch minderwertig so von seiner ganzen Charaktereigenschaft her. Das Ganze noch unterstrichen, eben davon von mit un, mit abgefallenen und untreuen und abgefallenen und man lässt sich nicht erziehen und deswegen ist man auch Verstoßene auch noch, ne?
wir wollen uns nicht erziehen lassen, wollen uns nicht erziehen lassen von ihm. Und da kann ich nur sagen, du Bernd, ich bin 61 Jahre, du musst mich nicht mehr erziehen, du musst mich nicht erziehen. Und wenn ich einen Erzieher brauche, dann habe ich einen, das ist der Heilige Geist, das ist der himmlische Vater und Jesus. Du musst mich, und ich weigere mich auch, mich von dir erziehen zu lassen. Dein Brief ist so voller Hass, so voller Verachtung. Du kannst mich nicht erziehen. So was willst du mich erziehen? Soll ich so werden wie du? Nein, danke. Da verzichte ich drauf. Ja, ja, und das habe ich jetzt alles mal öffentlich auch gemacht hier im Radio. Ich fand diesen Satz so schön. Kennt ihr Shrek, den ersten Teil? Da hat doch der Esel, der hat sich doch mit dem Drachen da angefreundet, ne? Mit dem Drachenmädchen, ne? Oh, sehe ich da etwa eine, spüre ich da eine feminine Note? Der Esel, und haben wir es mit einem Drachenmädchen zu tun? Und der Esel da beim vom Schreck und der Drache, die werden noch ein Paar. Und sie müssen dann ja noch die Fiona befreien. Und dann kommt der da, glaube ich, die dringen ja ein bei der Hochzeit. Ne? Lord Farquaad will ja da Fiona heiraten. Und kurz vorher taucht der Schreck da auf. Aber der kann, und ich meine, ja, und er sagt, und vom Fenster her in die Kirche, da kommt der Drache mit dem Esel rein und Schreck oder der Esel sagen, ich habe einen Drachen und ich bin bereit, ihn auch einzusetzen. Ne? Und das macht er dann auch. Der Drache, der verwüstet da alles und steckt, glaube ich, alles in Brand. Und dann wird Farquaad gefressen, glaube ich, und Fiona ist frei. Oh ja, und so bin auch ich bereit. Ich habe ein Radio und ich bin bereit, es zu benutzen. Und Bernhard Koch steht in der Öffentlichkeit, er steht da einer Gemeinde vor. Er ist über die Stadtgrenzen hinaus bekannt für die Jesusgemeinde und die Musik und die Bücher. Er hat Bücher geschrieben und seinen Charakter, was er da uns auch da antut mit seinen Äußerungen, die ich eben hier kundgetan habe, das ist bösartig und das ist nicht vom Heiligen Geist und das ist nicht aus Christus. Und dann muss ich mich nicht beugen und auch nicht unterwerfen und auch nicht aussetzen und auch nicht davon erziehen lassen. Ich will so nicht werden. Ja, ich habe ein Radio und ich bin bereit, das zu benutzen.

wenn einem Böses widerfährt, dann soll man Öffentlichkeit dafür suchen. Das machen ja so Missbrauchsopfer der katholischen Kirche zum Beispiel. Die suchen die Öffentlichkeit, weil das hilft ihnen. Ne? Diese Öffentlichkeit, dass man das ja so das aussprechen können, was da Geistliche ihnen angetan haben, sexueller Missbrauch, was zum Teil deren Leben zerstört hat. Das tut denen gut, dass die das aussprechen können. Das ist natürlich auch eine gewisse Rache, weil die haben da leiden da manchmal ihr ganzes Leben drunter. Haben kein normales Verhältnis zu ihrem eigenen Körper oder Sexualität. Und die Kirche weigert sich da überhaupt darauf einzugehen. Das war ja lange Zeit so, dass die katholische Kirche auf Klagen und Beschwerden in dieser Richtung überhaupt nicht eingegangen ist. Und erst jetzt in neuerer Zeit, lässt sich die Kirche eben durch den Druck der Öffentlichkeit, der Medien, ne? Des Fernsehens, weil das ins Fernsehen gekommen ist, dass da auch eben so Kardinäle, ne, und so katholische Kirche, dass die da weggeguckt haben, wenn da Priester oder Pfarrer Jungs und Mädchen sexuell belästigt oder missbraucht haben, zum Teil über Jahre. Dann wurde überhaupt nicht drauf eingegangen, es wurde einfach totgeschwiegen und es wurde auch nie gerichtlich verfolgt, und das ist ja heute ganz anders. Und das ist dann eben, das ist dann gut. Und in der Bibel steht, wir sollen alles, was finster ist, sollen wir aufdecken. Wir sollen das ans Licht bringen. Denn was ans Licht kommt, wird selber Licht. Und das ist Finsternis, die da in der Jesusgemeinde und bei Bernd Koch herrscht. Die Gemeinde hinter ihm lag im Dunkel. Und er lag vorne vor im Foyer auf dem Sofa und redete von, er redete davon, von dem vielen Wasser. Wie kriegt man denn dieses viele Wasser wieder weg? Darauf muss ich jetzt noch eingehen. Dieses viele Wasser, als ich den Traum träumte, sah ich natürlich, also viele Wasser, wieso redet er vom Wasser? Ja, an der Ostkontrescarpe, da stand das Wasser, die Häuser wurden evakuiert, die Menschen mussten aus ihren Häusern raus. Warum redet der davon? Was geht denn denen das Wasser an? Er sitzt hier, liegt hier in der Gemeinde auf dem Sofa und schwafelt hier von dem vielen Wasser. Wie kriegt man das viele Wasser wieder weg? Was interessiert denen das Wasser? Der wohnten da gar nicht und die Gemeinde ist auch nicht am Wasser. Und dann habe ich Gott nach einer tieferen Bedeutung gefragt. Wasser, Wasser, Wasser. Die Erkenntnis des Herrn wird die Erde bedecken, wie Wasser das Meer bedeckt. Das war's. Was der Bernd Koch da im Traum, den ich hatte, aussprach, das war nicht wirr geredet über das Wasser an der Ostkontrescarpe, sondern es ging um geistliches Wasser. Es ging um das Wasser, davon hatte der Mike Bates geredet, der jetzt vor kurzem erst da war, und der sagte, alles, was prophezeit wurde, hier drüben im Brückentorsaal, wir sind genau gegenüber, das wird sich erfüllen. Und es wird hier Erweckung in der Region ausbrechen. Das, was man Erweckung nennt, wird hier passieren. Und da war mir das klar. Aus dem Bernd Koch, das zeigte mir Gott im Traum, redete ein Dämon, ein böser Geist, der Geist der Region, von dem der Bernd Koch überwältigt ist. Und dieser Geist, der war verzweifelt, der hing in den Seilen, der war so angeschlagen, dass er sich gar nicht aufrecht hinsetzen konnte, sondern dass er auf dem Sofa rumlag und so schwach war wie mein Vater, seinen Aufgaben nicht, er war handlungsunfähig, er konnte nicht mehr. So war mein Vater 2005. Und so war der Bernd Koch da im Traum. Aber aus ihm heraus sprach der Fürst der Region. Und der Fürst, dieser Dämonenfürst, die Fürsten und Gewalten, mit denen ist unser Kampf. Das steht da geschrieben. Ne? Unser Kampf ist nicht mit Fleisch und Blut, sondern mit den bösen Geistern in der Himmelswelt, mit den Fürsten und mit den Fürstentümern und Gewalten. Und diese Fürsten und Gewalten, die redeten aus dem Bernd Koch, die haben den überwältigt, deswegen ist er auch so bösartig. Und die redeten aus ihm und taten kund, sie sahen das viele Wasser. Das ist das Wasser der Herrlichkeit. Das Wasser, ne, das ist die Erkenntnis des Herrn. Das Wasser, das ist schon so viel. Und er hatte nur die Sorge, wie kriegt man das wieder weg? Wie kriegt man dieses viele Wasser wieder weg? Das kriegt man nicht mehr weg. Das Wasser der Erkenntnis ist schon so viel bei uns da im Bereich in Rinteln, dass die Dämonenfürsten nicht mehr können. Die sind dabei die jammern nur noch und sagen, wie kriegt man das viele Wasser wieder weg? Die wollen das weghaben, die wollen dieses viele Wasser, das zur Erkenntnis des Herrn führt, zu einer Erweckung wie in Wales.
Das kriegen die nicht mehr weg. Es gibt doch da in Hesekiel, gibt es, glaube ich, da gibt es so eine Vision. Da ist da irgendwie, da ist doch einer und der ist da, da fließt Wasser aus dem Tempel, aus dem Tempel Gottes und das steigt dann. Und erst ist es bis zu den Knöcheln, dann ist es bis zum Knien, das zur Hüfte, dann bis zur Brust und plötzlich kann man in diesem Wasser schwimmen. Und wenn du drin schwimmen kannst, dann ist das, dann hast du also die Füße nicht mehr am Boden. Und das ist, glaube ich, der Zustand der Welserweckung. Da sind die Füße nicht mehr am Boden. Wenn das Land so bedeckt ist, dass die Menschen nicht mehr stehen können, geistlich gesehen, dann haben wir den Zustand da, dass die nachts wiedergeboren werden, dass die dann in Zungen anfangen zu reden und morgens ihrem Ehepartner oder Lebenspartner sagen, mir ist heute Nacht Jesus im Traum begegnet. Und der andere sagt das Gleiche, mir auch. Und dann haben wir diesen Zustand, dass das passiert, was Gott mir 1997 da gezeigt hat, dass wir eine Erweckung bekommen, wie sie in Wales war. Und so eine Salbung, die gehört dann dazu, die war dann ein bisschen später, das war dann in den Folgejahren. 4, 5, 6 war die Erweckung in Wales und dann in den Folgejahren 7, 8, 9 und 10 war dann war die ganze Sache da in der Azusa Street in Los Angeles, wo ich erzählt habe, wo da so eine unglaublich schöne Salbung war, die Gegenwart Gottes so dicht war, diese Shekina, diese Herrlichkeitswolke im Raum war und das Feuer über dem Gebäude, dass dort die wunderschönsten Wunder passiert sind. Ne? Sind wirklich, auch Taube sind, ich hoffe, es ist vom Heiligen Geist gewesen und nicht vom Antichristen gewirkt, aber das ist so schön, was da beschrieben wird. Und selbst wenn es vom Antichristen gewirkt war, dann kann Gott dasselbe. Was der Teufel kann, das kann Gott schon lange. Und Jesus hat gesagt, ihr werdet größere Wunder tun, als die, die ich getan habe. Und die Wunder, die Jesus getan hat, die haben wir noch nicht gesehen. Also ich noch nicht. Der Hermann Zeiss war so einer. Der war hier in Deutschland unterwegs. Der hat die Ekklesia-Gemeinden gegründet. Und durch den sind Zeichen und Wunder geschehen. Die habe ich auch noch nicht gesehen. Damals war viel Tuberkulose unterwegs nach dem Krieg. Das waren Kriegsverwundete. Die hatten auch, die hatten abgerissene Beine und Arme und Löcher in der Lunge. Ich weiß nicht, Durchschüsse. Und dann kam dazu die Mangelernährung und kalte Winter, feuchte Buden, keine Heizung, zerstörte Dächer, in Ruinen gewohnt. Die Städte waren ja hauptsächlich zerstört. Und da war eine Menge, die hatten dann offene Tuberkulose. Und die kam zum Hermann Zeiss und der hat ihnen die Hände aufgelegt. Und vor aller Augen haben sich diese Wunden in der Lunge, die Rippen, das hat sich geschlossen. Da waren wieder Knochen und Fleisch. Und der Brustkorb war zu, wo es vorher offen war. So wurde das da beschrieben. Und der Hermann Zeiss war hier in Hameln, in der Lohstraße, da in der Wilhelm-Raabe-Realschule, in der Aula, die war im ersten Stock. Die haben dort auch viele Kriegsversehrte in Rollstühlen hochgetragen, mit den Rollstühlen. Und dort in der Aula hingestellt und der Hermann Zeiss hat dann dort den Gottesdienst gemacht und Gott gebeten, diese Menschen zu heilen. Und die sind aus den Rollstühlen aufgestanden, herumgelaufen, herumgesprungen. Es gibt ein Buch, das heißt Lahme tanzen vor der Kanzel. Das ist sehr gut, das Buch. Und Ruth Scheidig hat mir das erzählt, die war dabei und die ist da gläubig geworden. Und sie sagte, dass der Schrotthändler hier von Hameln, Möhring, den kenne ich noch, der sagt, die Frau, die Tochter hat das schon wieder weitergemacht. Der Vater, der kam damals mit seinem LKW den haben sie angerufen, der kam in die Lohstraße zur Wilhelm-Raabe-Realschule und die haben dann da mit seinen Arbeitern, haben die diese großen Krankenwagen, nannten sie die, oder Krankenstühle. Das waren nicht solche schicken Rollstühle wie heute mit so schräg stehenden Rädern und ich weiß nicht was und so total leicht und schick, sondern das waren so richtig schwere Teile, weil die Männer die Beine oft kaputt hatten, hatten die so Handgestänge, ne? Da haben die so gepumpt. Die haben dann mit den Händen, konnten sie die Räder bewegen über Gestänge. Die haben unglaubliches Gewicht gehabt, die waren riesig, diese Krankenfahrstühle. Und die haben die abgeholt, da zu Dutzenden, das war mehrfach. Und dann haben sie dem Hermann Zeiss das Wiederkommen nach Hameln verboten. Die Stadtverwaltung hat ihm hier Quacksalberei vorgeworfen, also Heilung ohne medizinische Befugnisse, ohne Ausbildung. Und da hat man gesagt, obwohl man gesehen hat, dass da eben, man hat ihn für einen Scharlatan gehalten. Hameln ist böse. Und da hat man dem Hermann Zeiss nach dem zweiten Mal, wo er hier war, hat man verboten, hat ihm gesagt, wenn du hier nochmal herkommst, dann werden wir dich verhaften und ins Gefängnis stecken. Du kommst wegen Quacksalberei, Kurfuscherei, Anmaßung eben von heiltätiger, nennt sich das heilmedizinischer Betätigung, dann wirst du ins Gefängnis gesteckt werden. Ja, so war das. Halleluja.

So, der Wind weht immer noch, ist aber nur noch Wind, ist nicht mehr Windböen oder Sturmböen. Ja, meine Depression, die zwickt mich auch immer noch und körperliche Schmerzen. Ich wohne immer noch auf dem Berg des Herrn, auf dem Bassberg, wo der Gott Tyus mit seinem Sohn Manus wie Mann, ja, der von der Erde genommene, wird das beschrieben, verehrt wurde. Ich habe das irgendwo gelesen gehabt, das ist... Kann das wahr sein, Heiliger Geist? Dann wohne ich hier auf dem Hauptheiligtum Deutschlands, wo also der Gott der Deutschen Tios verehrt wurde mit seinem Sohn Manus. Das ist alles, ich habe da nicht so viel drüber gefunden, waren mal hier so ein paar Sachen. Ich habe auch mal eben das auch auf einem, es war ein Straßenschild. Es war ein Straßenschild hier in Hameln, da stand drauf, das Ostertor. Die Ostertorstraße, die führte zum Osterberg oder zum Ostertor. Und das Ostertor, das war oder was zu tun gehabt, dann mit diesem Bassberg eben. Und Bassberger ist das eben das andere Wort für Boss. Und da habe ich dann noch später erfahren gehabt, diese Sachen da von Manus und Tyus. Ja, aber Satan ist besiegt. Die Fürsten und Gewalten sind besiegt. Da ist eine Menge Finsternis über Deutschland, die bedeckt dieses Land, die Schuld. Da ist es vielleicht auch schon vorher, eben, das war auch, musste, die haben dann auch dann vielleicht dann auch die Deutschen dazu verführt, so zu werden, dass sie dann da eben 33 bis 45 Krieg mit der ganzen Welt angefangen haben und hier Menschen im Land vergast haben, Juden, Zigeuner, Schwule, ab alle ins KZ, alles was eben, was ihnen nicht passte, alle Intellektuellen, alle die nicht rechtsradikal waren. Und das bäumt sich ja wieder auf, diese Tage, ne? So, und da muss was, vielleicht war das da und das war, weil Deutschland auch nie geeint war, vielleicht, ich weiß es nicht. Da ist irgendwas, eine große schwarze Wolke. Wir haben diesen, neben dem Bassberg haben wir den Bückeberg und da waren diese Reiseerntedankfeste. 1 Million Menschen haben Hitler verehrt. Eine Menge Finsternis. Dann haben wir hier den Hohenstein, das ist so ein altes Sachsen-Heiligtum und die Externsteine. Noch ein höheres Heiligtum der Sachsen, wo Menschen geopfert wurden. Und ja, die Vorzeit war böse. Die Menschen haben Menschen ihren Göttern geopfert. Und das ist alles eine Schuld. Ne? Das ist Schuld, Blutschuld. Und die ist nicht so einfach auszulöschen. Und da hilft es auch nicht. Dann, ich glaube, das hat alles nicht gereicht, diese Fürbitte da, dass man Buße getan hat für die Dinge auch des Nationalsozialismus. Sondern da ist noch eine Menge Finsternis, da ist noch eine Menge schwarze Materie, da ist eine Menge schwarze Materie in der Atmosphäre. Das sind die gefütterten Dämonenfürsten, die uns das Leben schwer machen, die mich hier krank machen und die Erweckung verhindern wollen. Die tun nämlich genau das, was da steht. Der Satan hat den Menschen den Sinn verblendet, dass sie den hellen Schein des Evangeliums, also der Botschaft von Jesus Christus, dass sie die nicht glauben können, nicht sehen können. Und wir in den Gemeinden, wir haben noch den Fehler dazu gemacht, wir sind auch dann eben dahin verführt worden, verleitet worden, dass aus dieser frohmachenden Botschaft von Jesus Christus, dass da eine Drohbotschaft gemacht wurde, ne? Mit Jesus in den Himmel, aber ohne Jesus in die Hölle. Und das ist ein Hindernis, das hat also bislang auch diese Erweckung verhindert und die Macht hat Erweckung kaputt gemacht. Jetzt werde ich ja ganz schön bedrängt von dämonischen Kräften, weil ich all das so anspreche und ausspreche. Aber ihr seid besiegt, ihr Dämonen, ihr Fürsten und Gewalten, und die Erweckung kommt. Heiliger Geist, Jesus, himmlischer Vater, Vater unser, der du im Himmel bist, geheiligt werde dein Name, dein Reich komme, dein Wille geschehe, wie im Himmel so auf Erden. Unser tägliches Brot gib uns heute und vergib uns unsere Schuld, wie auch wir vergeben unseren Schuldigern. Und führe uns nicht in Versuchung, sondern erlöse uns von dem Bösen, denn dein ist das Reich und die Kraft und die Herrlichkeit in Ewigkeit. Amen.

0: Wirtschaft ist die praktische Erfüllung der Herrlichkeit, denn ein Bier am Abend süß der Wirtschaft bringt Herrlichkeit in dir Psyche. Ja, Erfüllung der Herrlichkeit ist entscheidend durch eine gute Wirtschaftsstruktur. An jeder Ecke wieder eine Wirtschaft, um alles zu vergessen, durch ein kühles Blondes und eine nette Blonde. Ja, Wirtschaft ist die Erfüllung von Herrlichkeit.
1: Devil Fantastic. Devil Fantastic. Mit den Worten im Kopf bin ich heute aufgewacht, eben gerade aufgewacht aus dem Schlaf. Devil Fantastic. Und während ich, mir war irgendwie klar, dieser Begriff bedeutet, das ist der Antichrist, der kommen wird, ja. Es wird einer sein, der die Menschen begeistert. Er wird fantastisch sein. Ich habe gestern Abend ein bisschen recherchiert bei Morningstar Worship, also das ist von Rick Joyner, die Band, und habe mir das ein bisschen angehört und mich an alte Zeiten erinnert, dieser Don Potter mit seinem Warfare, da sind also irre. Ich hoffe, dass es gut ist, und dann habe ich das verglichen mit Bethel Church, Bethel, was Jelena hört, und ich musste husten, als ich Bethel ausgemacht hatte. Da kommt man in eine, man kommt da in eine ganz falsche Begeisterung rein. Die ist, ja, und ich verstehe das auch, dass Lena da reinkommt. Devil Fantastic, ja. Und während ich dieses Wort immer dachte und die Auslegung dafür hatte, das ist der Antichrist, der jetzt kommt, aufgrund, den ganzen Morgen ging draußen stark der Wind, das sind die Ausläufer eines Wirbelsturms, der über Luxemburg gezogen ist, hat da 100 Dächer abgedeckt und Verwüstungen gebracht. Ja, das Klima ist, gerät scheinbar wirklich außer Band, Rand und Band. Und zu diesem Zusammenhang wird der Devil Fantastic kommen, der Antichrist wird kommen. Und und während ich das alles so dachte, da fiel mir ein, Mensch, du hast doch eben noch einen Traum gehabt, vergiss den nicht. Und hatte ich einen Traum? Ach ja, ich hatte ja einen Traum. Und also so einen Traum habe ich noch nicht gehabt. Ich war wieder mit dem Motorroller unterwegs. Warum auch immer. Und hinten drauf saß meine Nachbarin, die Armgard. Und die ist Pastorentochter. Armgard, ich gucke gleich mal nach. Heißt entweder die Gewappnete oder die Bewährte. Ja, also die mit Waffenarm. Heißt ja Armor. Armur ist also die Rüstung auch und die Waffen. Armed, ja, armed im Englischen. Armed Forces, bewaffnete Kräfte. Und Guard ist ja die Wache. Jedenfalls war ich mit ihr unterwegs auf dem Motorroller. Ich fuhr so da Richtung Rinteln auf der Nebenstrecke über Rumbeck, und da fielen Obstbäume und so lang, und es war so ein Nachmittag-Abendausflug. Warum nun Armgard hinten drauf saß, weiß ich nicht. Wir haben jedenfalls so einen kleinen Ausflug gemacht und fuhren Richtung Rinteln. Ich guckte Richtung Rinteln, und Armgard, guck mal, da ist ein Vulkanausbruch in Rinteln. Und das Ding habt ihr noch nicht gesehen, Leute. Also sowas, das war wie in dem Film von Krakatau. Wir sind noch ein Stück weitergefahren oder angehalten unter diesen Apfelbäumen, Obstbäumen, die dann an der Straße so in einer Reihe standen. Und der Blick Richtung Rinteln, dann sahen wir, dass da wirklich ein Vulkanausbruch war, wie so am Krakatau. Da flog alles in die Luft, oder der Ätna. Da kamen wirklich so Staub und Asche, Fontänen und Wolken raus. Aber alles ging in die Luft, also ganz Rinteln flog in die Luft. So ein Vulkanausbruch war das. Und waren noch irgendwie andere Menschen plötzlich da, die liefen weg oder was. Ich hatte erst noch so den Eindruck, glaube ich, komm, wir fahren ein bisschen näher dran, aber dann kam über die Luft vom Himmel her kam solche Hitze. Das war fast wie so Krakenarme, so Tentakel, Krakenarme. Kam so eine Hitzewelle auf mich zu. Und die wurde abgehalten von den Bäumen, unter denen wir da standen. Die Obstbäume, die verkohlten gleich. Die wurden zu Asche. Ich habe den Motorroller gewendet und bin in das Feld, habe irgendwie versucht wegzukommen, schnell wegzukommen, und bin in das Feld reingefahren. Aber wir wurden irgendwie vor der Hitze bewahrt. Vielleicht, weil ich ja Armgard dabei hatte, die mich bewahrte. Ich weiß es nicht. Also dieser Ausbruch dieses Vulkans ist unglaublich. Es war wie ein viel, viel schlimmer als irgendeine Atombombenexplosion. kurz danach war ich dann nach Rinteln reingefahren mit dem Motorroller. Ich hatte dann aber den Mike Ratajczak bei mir und wir sind zur Innenstadt gefahren, an die Weser, und da war nichts. Da war die Brücke, die war weg, alles war weg. Und Mike ging auf das Reststück der Brücke, überlagen so Trümmerteile rum. Und er machte in seiner clownigen Art erstmal wieder irgendwie Scherze und fing an, da irgendwie Lobpreis zu machen und freute sich. Und ich sagte dann so, Mike, jetzt pass mal auf hier, das ist ja gerade, hier ist gerade ein Unglück passiert, hier hat es Tote gegeben, Tote und viele Verwundete, Verletzte. Du kannst jetzt hier nicht solche Scherze machen und Lobpreis machen, wir müssen jetzt erstmal trauern und eine Traueransprache halten. Naja, also da war ziemlich eine Verwüstung und irgendwie sah es, ist ja alles traummäßig immer ein bisschen anders, als es in der Wirklichkeit ist. Ja, das war der Traum, den ich heute hatte. Am 10.8. irgendwann so um 10, 11 Uhr werde ich das geträumt haben. Also ich bin davon, ja, davon, es muss so sein, ich glaube es, ich hoffe es. Heiliger Geist, was sagst du, Jesus? Da ist in, also Rinteln ist in die Luft geflogen. Rinteln ist in die Luft geflogen. Ja, ein unglaublicher Vulkanausbruch. Eine Hitzewelle, die mich fast auch versenkt hätte. Und Hitzewelle, der Sommer. Devil Fantastic. Der Antichrist, und der wird es eilig haben. Wenn das bedeutet, dass in Rinteln, dass die Erweckung jetzt losgeht, dann wird's der Antichrist auch eilig haben. Er wird sofort seine Gegenerweckung starten. Denn er weiß, er hat keine Zeit mehr zu verlieren. Ja, gucken wir mal, was daraus wird. Das war heute am Samstag, dem 10. August 2019. Eine Audioaufnahme meines Traums.
0: Einer Depression ist immer die Liebe verborgen. Verborgene Liebe ist versteckt im Hintergrund. Wege aus der Depression sind nicht einfach, Liebe aus dem Hintergrund in den Vordergrund zu holen, geht nur übernatürlich. Liebe ist nicht einfach. Sex alleine führt auch in die Depression. Liebe ist etwas anderes. Liebe funktioniert nur in gegenseitiger Unterordnung oder auch alleine zu Christus, das ist aber nicht einfach. Es braucht die Sprengkraft des Heiligen Geistes, um Liebe zu offenbaren. Nur offenbarte Liebe führt zu einem Leben, das wohlgefällig ist. Depression kann alles zerstören, offenbarte Liebe besiegt die Depression, aber der Druck ist oft so stark, dass die Liebe es schwer hat durchzudringen. Es kann nur der Heilige Geist bewirken, dass die Depressionsblase platzt. Der Teufel kommt aber nur, um zu würgen, zu stillen und zu verderben. Christus aber ist gekommen, dass wir das echte Leben haben.
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0: einer Depression ist immer die Liebe verborgen. Verborgene Liebe ist versteckt im Hintergrund. Wege aus der Depression sind nicht einfach. Liebe aus dem Hintergrund in den Vordergrund zu holen, geht nur übernatürlich. Liebe ist nicht einfach. Sex alleine führt auch in die Depression. Liebe ist etwas anderes. Liebe funktioniert nur in gegenseitiger Unterordnung oder auch alleine zu Christus. Das ist aber nicht einfach. Es braucht die Sprengkraft des Heiligen Geistes, um Liebe zu offenbaren. Nur offenbarte Liebe führt zu einem Leben, das wohlgefällig ist. Depression kann alles zerstören, offenbarte Liebe besiegt die Depression, aber der Druck ist oft so stark, dass die Liebe es schwer hat durchzudringen. Es kann nur der Heilige Geist bewirken, dass die Depressionsblase platzt, der Teufel kommt aber nur, um zu würgen, zu stillen und zu verderben. Christus aber ist gekommen, dass wir das echte Leben haben.
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Deshalb bringt Erfüllung auch Ehrlichkeit und Herrlichkeit, um in der Kombination der beiden Dinge das Ende der Dinge zu beschleunigen. Herrlichkeit durch Ehrlichkeit als Kombi-Ding. Deshalb bringt Erfüllung auch Ehrlichkeit und Herrlichkeit, um in der Kombination der beiden Dinge das Ende der Dinge zu beschleunigen. Herrlichkeit durch Ehrlichkeit als Kombi-Ding.

Hallo, liebe Glaubensgeschwister, Christliche, hier ist euer Glaubensbruder Stefan. Ja, ich möchte hier was erzählen, mir was von der Seele reden. Zuerst möchte ich erstmal grüßen. Ich habe nämlich bei Laut FM gibt mir eine Statistik. Eine Hörerstatistik, da kann ich so jeden Tag sehen, wie viele Hörer ich hatte, wie viel Menschen dem Radiosender zugehört haben und wie viele Stunden insgesamt gehört wurde. Dazu sehe ich eine kleine, das ist so ein Balkendiagramm mit einer schwarzen Kurve drinne. Die Balken sind die Stunden und die schwarze Linie sind die Hörer. Dazu habe ich dann noch, Entschuldigung, dazu habe ich eine Deutschlandkarte, eine Landkarte. Und die zeigt mir dann an, in welchen Städten das war. Und das wird dann angezeigt in kleinen oder großen Kreisen. Je größer der Kreis, desto mehr Stunden wurde zugehört. Dann habe ich noch so eine Quellenangabe, wie eingeschaltet wurde über die Webseite von Radio F, von Laut FM oder über radio.de oder ähnliches. Und dann habe ich noch so einen Tagesverlauf, da kann ich dann sehen, wie von 0 bis 24 Uhr, wie viele da hier was eingeschaltet haben. Zum Beispiel, also von vorgestern auf gestern Nacht um 3 Uhr waren es noch 2 Hörer. Gestern am frühen Abend um 18 Uhr waren 4 Hörer hier draufgeschaltet und haben zugehört. Und da grüße ich jetzt mal. Ja, da grüße ich mal. Für den 18. Februar, da haben zugehört und vielleicht auch heute wieder jemand, du bist in Rathenow, sei herzlich gegrüßt. In Erlangen, in Morschen und in Dortmund. Vorgestern wurde auch in Morschen, das ist in Rheinland-Pfalz, zugehört. Ja, und auch wieder in Dortmund und in Heiligenhaus, das ist bei Düsseldorf in der Nähe scheinbar und Köln. Und so kann ich das hier für jeden Tag machen, dass ich so ein bisschen sehe, wo zugehört wurde. Ich kenne deinen Namen nicht, ich kann dich nicht ausspionieren. Ja, da war auch wieder jemand in Köln dabei, am 16. Februar und jemand in Finsterwalde. Und ja, was haben wir hier noch? Da ist am Valentinstag war auch Dortmund, Heiligenhaus, Köln in Hameln, das bin dann ich. In Wedemark bei Hannover. Ja, seid alle herzlich gegrüßt, die ihr heute zuhört, falls ihr dabei gewesen seid bei der Nennung der Ortschaften. Gottes Segen für euch. Ich will euch nicht ausspionieren. Es freut mich nur, dass ich wollte das mal kundtun. Ja. Das waren meine einleitenden Worte und jetzt bekommt ihr Musik und dann bin ich wieder da.

Ja, für mich begann 1992 ein neues Leben. 1992. Und das neue Leben war gut. Das war mein neues Leben mit Jesus. Ich feiere diesen Tag immer am 3. Oktober, am Tag der Deutschen Einheit. Es war wahrscheinlich der 4. Oktober, dass ich in einer freikirchlichen Gemeinde in Bückeburg in der Nähe von Rinteln eine Begegnung mit Gott hatte, mit Jesus hatte. Und da hat sich alles gedreht. Alles war Liebe. Da stand einer in so Ledersandalen, barfuß im staubigen trockenen Land. Und Mengen von Menschen liefen zu ihm hin. Alle liefen eigentlich zu ihm hin. Und ich auch. Ich lief mit den anderen und kam auf ihn zu und ich fiel ihm zu seinen Füßen und umarmte seine Beine. Und er hatte so einen Rock an, der bis zu den Knien ging, so aus hellem Stoff, naturfarbenen Stoff. Gesicht habe ich nicht gesehen, aber alles war Liebe. Mein Herz war erfüllt von Liebe für diese Person. Und das war Jesus. Ich bin zu ihm hingelaufen, ich kam angelaufen und umarmte ihn. Und das, ich bin bei ihm geblieben. Das war, wie gesagt, 3., 4. Oktober 1992. Da begann für mich ein neues Leben, nachdem ich vorher 10 Jahre lang in Depressionen hier im Elternhaus rumgesessen habe. Wo ich jetzt wieder hocke. Es begann eine gute Zeit. Ich war 5 Jahre, das Leben wurde interessant. Ich wurde eben dadurch Gebet gesund. Man hat aus mir Dämonen ausgetrieben, dann mir die Hände aufgelegt und es ging dann. Ich musste ganz schön ackern, ganz schön was tun, um den Anschluss da zu behalten. Ich bin 3-mal, 4-mal die Woche von Hameln nach Rindeln gefahren. Ich habe nach einem Jahr angefangen zu studieren. Mir wurde eine ganze Menge abverlangt, aber das Leben war interessant. Dann erlebte ich all das, was da so üblich ist in charismatischen Kreisen. Prophetien, Berufungen, interessante Leute kamen in die Gemeinde rein, die da predigten. Lila Koss, Damien Geary. Und andere Leute, zu denen ich aufschaute, die Gemeinde, die war irgendwie, die war sehr professionell, das klappte da alles irgendwie so wunderbar. 5 Jahre war ich dabei. Gott gab mir einen Traum von einer bestimmten Frau, wo ich überzeugt war, ich werde sie heiraten. Und 97 war alles vorbei, ich kriegte einen Arschtritt und ich flog aus der Gemeinde raus, weil da hatte sich irgendwie was verändert gehabt und war plötzlich eine Opposition gegen mich und ja, das war dann mein Ende. Vorher predigte noch einer aus Südafrika, François Botes, darüber, das wäre eine Josefsgemeinde und hier sitzen Josefs. Und mir ging's dann wie Josef. Ich hatte anderen meine Träume und Visionen erzählt, genau wie der Josef, und meine Geschwister wurden eifersüchtig und neidisch auf mich und ja, konnten mich nicht mehr ausstehen. Das war tatsächlich so. Ich wurde erst aus meinem Freundeskreis hinaus komplimentiert und anschließend dann zur Rede gestellt, was mit mir los sei. Und dann, als ich dann sagte, ich weiß nicht, was ihr wollt, ich bin eigentlich wie immer und ich mache das, was ihr predigt, aber ihr habt euch verändert. Und dann war das da der Schluss. Ich musste die Gemeinde verlassen, ich sollte gehen. Das tat ich dann auch und dann begann eine Wanderschaft von 97 so, erst durch andere Gemeinden, und 2002 habe ich mich von den Gemeinden ganz verabschiedet gehabt. Und das war dann bis 2022. Dann hatte ich zwischendurch, ich habe weiterhin mit Jesus gelebt. Ich bin mit dem Heiligen Geist gegangen, habe mich da geführt gefühlt, hatte eine Vision, dass Gott eine Erweckung machen will in ganz Europa, wie die mal in Wales geschehen war. Ich hatte 96 dieses Buch gelesen von Rick Joyner, die Vision einer Ernte, die große Erweckung in Wales. Und das brannte in meinem Herzen und ich hatte das erzählt, dass wir so eine Erweckung bekommen. Und von dem Augenblick an, eigentlich kann man so sagen, war es da irgendwie, wurde es komisch in der Gemeinde gegen mich. Ich wurde tatsächlich geschnitten, ne? Auch von der Frau, die ich im Traum gesehen hatte, wo Gott mir sagte, wo ich im Traum den Eindruck hatte, ich werde sie heiraten, ne? Alle hatten sich gegen mich irgendwie verschworen. Dann bin ich eben meinen Weg sehr einsam gegangen, von 2002, letzte Gemeinde. Ich habe inzwischen in anderen Gemeinden immer wieder dieselben Erfahrungen gemacht, dass da irgendwie Schwierigkeiten auftreten. Und
Ja, und ich war auch eben nicht mehr, ich war nicht einverstanden. Ich war nicht mehr einverstanden mit der Theologie, die dort eben angewendet wurde, dieses Jesus gleich Himmel, kein Jesus gleich Hölle. Ich hatte da eben Vorbehalte und ja, ich stimmte damit nicht mehr überein. Ich hatte einen Tag mal eine Vision an so einem Freitagabend in der Gemeinde. Ich hatte da öfter Visionen, das soll ja auch so sein. Wir sind ja ein übernatürliches Völkchen. Der Heilige Geist ist ja in unserer Mitte und wir sollen ja Visionen, Träume und Visionen haben. Und das war so ein Abend, wo wir da im starken geistlichen Kampf waren. Wir haben alle da, wir haben Mächte und Gewalten gebunden und haben die runtergerissen und ganz stark und laut in Zungen geredet. Und ich sah plötzlich ein Ghetto. Ich sah das Warschauer Ghetto und das war so diese, das waren alte graue Häuser und da war ein Stacheldrahtzaun drumherum, wie um ein KZ. So richtig widerlich, so nach innen und außen gewölbt und ne, der Stacheldraht an solchen Holz- oder Betonpfählen. Und da war ein Tor. Und an dem Tor, da standen dann solche Wehrmachtssoldaten mit tatsächlich mit dieser Uniform, wie die in der Zeit anhatten, da 39 bis 45 und ihren Maschinenpistolen. Und die bewachten das Tor und niemand konnte aus dem Ghetto raus. Und reingelassen wurde nur, wer eben da durch die Kontrolle, wer da reingelassen wurde. Aber ich ging zum Zaun hin und ich rollte. Ich konnte unter dem Zaun durchkullern. Ich konnte unter dem Zaun durchkullern. Ich habe mich auf den Boden gelegt und rollte so, ja, wie man das so als Holy Roller. Ich bin da unter dem Stacheldraht einfach durch. Und die Schergen haben mich nicht bemerkt. Das war eine Vision, wie gesagt. Also, das ist ja jetzt nicht wirklich passiert, sondern diesen Eindruck hat mir der Heilige Geist gegeben und plötzlich war ich draußen. Und mir fiel, ich bemerkte das, dass mir dieses Bild da vor Augen durch den Kopf ging. Und während ich da mit den anderen am Zungenreden war. Und ich wunderte mich. Und ich guckte mich um und sah die anderen so an und hatte dieses Bild da vor Augen, Ghetto und Stacheldraht, da stehen solche Wachleute, das Wehrmachtssoldaten in Uniform mit Maschinenpistolen und die hatten das nicht bemerkt, dass ich unter dem Stacheldraht unten drunter durchgekrochen war, kann man sagen. Ich war raus, ich war aus dem Ghetto raus und die anderen waren noch drinnen. Und ich denke, das war der Tag. Ich weiß gar nicht mehr, wann das war. Ich habe damals meine Träume nicht aufgeschrieben oder auch diese Visionen nicht so aufgeschrieben. Und einen PC hatte ich noch nicht, dass ich so eine Aufnahmesoftware hier, wie das hier, wo ich das jetzt hier mit aufnehme, hatte. Aber an diesem Tag, glaube ich, da hat sich die Trennung von mir und dieser charismatischen Gemeinde dort, die meine Jesusgemeinde in Rinteln, der ich zugehörte, und insgesamt der charismatischen Welt vollzogen gehabt. Ich war raus aus dem Ghetto und die anderen waren noch drin. Bewacht von Soldaten, das sind ja dann Dämonen. Entschuldigung, die aufpassen, dass also da niemand raus oder rein kann. Ne? Ich glaube, an dem Tag, da geschah das und ich hatte in einer anderen Vision an so einem Freitagabend sah ich die Küste von Wales und da fragte ich auch Jesus, was soll das? Und er sagte, ihr bekommt eine Weckung wie in Wales. Ja, das ist nun alles schon lange her und mein Leben war interessant dann in den Jahren so eben da auch von 97 bis 2002. Ich habe viel erlebt, bin durch Gemeinden gewandert, habe Abenteuer bestanden, mein Studium irgendwie zu Ende gebracht, jedenfalls so, dass ich die Universität verlassen habe. Ich wollte dann nicht mehr weiter studieren. Ich hatte mich entschieden, ich hatte einen ganz starken Wunsch. Ich wollte im Reich Gottes dienen, mitarbeiten. Ich wollte Mitarbeiter sein im Reich Gottes, so wie diese Leute da, die ich da erlebt hatte, François Botes, Lila Koss und andere Prediger, die zu uns da in die Gemeinde kamen. Das war so, ich konnte mir nichts anderes vorstellen. Das Studium war interessant, das hat meinen Horizont erweitert, aber ich konnte mir nicht vorstellen, irgendwie da in Gewächshäusern Tomaten zu züchten, so ein Betriebsleiter zu werden, der sich darum kümmert. Das ist interessant. Also gibt es viele interessante Aufgaben innerhalb dieser Gartenbauwissenschaften. Ne, da hast du die Bereiche Obstbau, Gemüsebau, Zierpflanzen und Baumschule. Ne? Also Zierpflanzen ist alles, was man so. Das ist das Tulpen und auch alles, was auf den Fensterbänken so rumsteht. Aber das war schon interessant, das zu studieren, auch wenn ich da nicht für alles unbedingt so ein Herz hatte. Aber mein Herz brannte eben für was anderes und das war für das, was ich erlebt hatte in der anfänglichen Vision. Ich hatte Jesus erlebt und alles war Liebe. Und das ist immer heute noch so.
Ja, und jetzt bin ich gerade hier bei 10 Minuten und ihr bekommt wieder Musik.

Ja, das Leben war interessant, aber auch nicht einfach. Dann, also ich musste schon diese Gemeinde damals verlassen, in der ich mich so wohlfühlte und die mein Zuhause war. Ich hatte dort viele Freunde und sie und dann eben eine Frau, die Gott mir gezeigt hatte und die gefiel mir dann auch. Aber dann musste ich dort gehen und dann war ich dann erst in Hannover in der Gemeinde und da ging das dann eigentlich auch so weiter. Da wurde ich auch unter Druck gesetzt und habe dann gesagt, hab gespürt, es ist vorbei. Also hier brauchst du nicht mehr herkommen. Ich fühlte mich da total fehl am Platz. Und ja, ich muss gerade mal gucken, das Fenster zu machen. Wir haben zwar milde Temperaturen, aber trotzdem ist es noch, es ist ja Februar und wir haben Winterzeit. Ich hatte das Fenster ein bisschen aufgemacht, einfach schön ein bisschen so die Geräusche von draußen zu haben, Vogelgezwitscher und so weiter. Ja, das tut gut. Ich war mal erzählen, dass es also damals interessant war, aber auch nicht einfach. Und dann kriegte ich ja noch Ärger mit meinen Eltern, die warfen mich, ich kriegte mit meiner, ich wurde, ich, es gab in der Familie hier, Elternhaus, starke Widerstände. Ich durfte von meinem Glauben nicht erzählen. Dann nach einer Weile ertrug mein Bruder zum Beispiel mich überhaupt nicht mehr, wenn ich nur sagte, gib's mir mal die Butter rüber beim gemeinsamen Essen oder das Salz. Dann flippte der aus und schrie. Sagt dem, er soll schweigen. Ich ertrag seine Stimme nicht. Das ist wirklich wahr. Ich durfte nicht mal mehr sagen, dass ich das Salz haben will. Ich wurde dann also gebeten, das Haus zu verlassen und zu meiner Großtante übers Wochenende zu ziehen, wenn also Bruder und Schwestern hier aus der Ferne, die studierten ja irgendwo nach Hameln kamen und die Eltern besuchten. Ich musste dann verschwinden. Und 2000, das ging dann 1, 2 Jahre so. Ja, und dann gab es noch Ärger mit meiner Schwester, hat es dann richtig gekracht gehabt und daraufhin wurde ich hier quasi aus dem Haus geworfen. Ich ging dann, da war meine Großtante gerade gestorben war, in ihre Wohnung, die stand ja leer. Meine Mutter sagte mir, du ziehst in die Wohnung von der Tante Martha, das habe ich dann gemacht, da bin ich dann hingezogen 2002. Und es war natürlich dann schwierig, ne? Hier im Elternhaus musste ich keine Miete zahlen. Die Eltern, ja, ich gab ein bisschen was. Nee, also ich war ja zu der Zeit Student und dann in dieser Zeit 2002 hatte ich hier und da gejobbt, unter anderem und was verdient gehabt und auch was abgegeben hier. Aber dann wurde es schwierig. Ich ging also dann in diese Wohnung, ich zog hier aus dem Elternhaus aus und es begann für mich da nochmal wieder ein neues Leben. 92 war ich, nee, 97 gläubig geworden, 2002 verließ ich dann das Elternhaus, ging in die Wohnung meiner Großtante, da war ja alles da, ich musste nichts einrichten, aber ich musste halt dafür sorgen, dass ich die Miete zusammenbekam. Und ich hatte zur selben Zeit hatte ich eine Vision, wo Gott mir sagte, dass ich ein Prediger bin. Ja, er sprach zu mir, ich fragte ihn, wie geht's weiter, was ist meine Aufgabe im Reich Gottes? Ich habe ja nicht die Uni verlassen, damit ich jetzt hier irgendwie so dahin dümple, dahin vegetiere in meinem Leben, sondern ich wollte dir ja dienen und ich wollte ja groß rauskommen, ich wollte irgendwie mitmischen, man will ja was bewirken. Und jetzt nicht so auf dem Abstellgleis da stehen, wo einen niemand sieht. Ich saß dann da in meiner neuen Wohnung, die war relativ groß und ja, und dann dachte ich, da hatte ich diese Vision, dass eben Gott da zu mir spricht, Prediger. Und das war dann für mich die Antwort und ich hatte tatsächlich auf Einladungen gehofft, vom 1. April an oder am 30., vom 31. März. An hatte ich, da war mein Arbeitslosengeld vorbei und ich hoffte auf Einladungen. Dass irgendwie wie in den amerikanischen Büchern bei Smith Wigglesworth und anderen Leuten, dass dann ein Brief dass mich irgendeiner anschreibt, übernatürlich von mir erfährt, dass Gott sagt, schreib da an den und den Namen, an die und die Adresse und lad diesen Menschen ein, der soll zu dir in die Gemeinde kommen und predigen. Das hatte ich tatsächlich 2002 erwartet. Und das ging dann so bis ins Frühjahr 2003 rein. Und dann war ich pleite. Mein Konto war total überzogen. Und ich konnte dann auch die Miete nicht mehr zahlen und musste Sozialhilfe beantragen. Und damit war erstmal mein Plan, mein Prediger sein, das war erstmal, hat sich nicht verwirklicht. Ja, da musste ich also in die Sozialhilfe rein und die wollten ja dann, das war damals noch nicht, das kurz 2003, es ging dann ziemlich, dann ging auch dann Hartz IV los und da musste ich dann da eben mich bewerben und so weiter, das ist ja auch alles richtig. Und habe mich dann eben so durchgeschlagen mit so einer Berufsförderungsmaßnahme und dann auch mit kleineren Jobs.
Und das ging dann und so, das ging dann so weiter. Eben, und dann habe ich 2005 angefangen gehabt, in einer kleineren Firma im Werbeflächenbau zu arbeiten. Und zwar war das dann der Bruder von meinem ehemaligen Gemeindeleiter. Und der hat mich dann genommen und das fand ich dann auch schon ein Zeichen, dass also Gott sich auch um mich kümmert. Ich hatte meine Träume und Visionen nicht vergessen und auch die Verheißungen, die Gott mir gegeben hatte. Ich hatte die Frau nicht vergessen, ich hatte dieses Predigeramt nicht vergessen und überhaupt, dass ich da eben Gott dienen wollte und dass ich ein Kind Gottes bin, das hatte ich alles nicht vergessen. Das war alles noch bei mir präsent und Jesus war mir präsent und ja, ich glaubte und der Heilige Geist war in mir und ja, aber die Zeit verging, die Jahre vergingen dann habe ich von 5 bis 7 bis 2014 ungefähr, Ende 2014 habe ich dann in diesem Werbeflächenbau gearbeitet. Dann war inzwischen mein Vater gestorben und die Mutter war gestorben. Das Elternhaus stand hier leer. Ich musste mich dann drum kümmern, bin entlassen worden in der Firma, weil da keine Aufträge mehr waren. Ich intensivierte die Zimmervermietung, die meine Eltern schon angefangen hatten. Habe das ganze Haus hier vermietet, dann ab 2014. Mache ich jetzt immer noch. Inzwischen lebe ich jetzt hier selber in dem Elternhaus, in der Wohngemeinschaft und ja. Auch da habe ich dann es war viel Interessantes, neue Leute, aber auch, es ist auch anstrengend und auch dann stressig. Du hast immer Sorge, dass du eben Mieter brauchst und dann weißt du nicht genau, wer da kommt. Dann gibt es auch mal Ärger, hat man Leute, die hat man aufgenommen gehabt, die waren dann schwierig, die hat man dann. Zwei habe ich, glaube ich, am ersten Tag schon wieder vor die Tür setzen müssen, nach der ersten Nacht. Die haben hier Randale gemacht und gesoffen. Da ist man dann auch nicht vorgefeit. Andere waren dabei, da hat man sich drauf eingelassen gehabt. Da ist ein Jugendlicher strafentlassen. Wir haben hier eine Jugendstrafanstalt in Tündern. Und der sagt mir das auch, dass er von da kam. Ich als Christ habe dann gesagt, bin barmherzig, ich gebe ihm eine Chance. Der brachte noch einen zweiten dann, der Betreuer von ihm, einen zweiten noch hierher und das wurde dann schwierig. Der war ein Querulant und ein Nazi. Und dann habe ich mich dann schon ein halbes Jahr lang, weil ich auch die Mieten brauchte, habe ich mich nur selber ins Haus hineingestohlen. Ich wollte gar nicht, dass die mitbekommen, dass ich hier bin. Das war natürlich unangenehm. Du kommst in dein Eigentum und musst dich vorsehen, ne? So ging es Jesus auch. Er kam in sein Eigentum und er musste sich vorsehen. Die Menschen verfolgten ihn und wollten ihn umbringen. So ging es mir hier auch auf dem Grundstück, wenn ich hierher kam und hier war eine Wolke von diesem einen Ex-jugendlichen Sträfling hier. Hier war eine Wolke der Finsternis auf dem Grundstück. Das war unglaublich. Also, ja. So sind die Jahre vergangen und man hat vieles erlebt, Schönes und nicht so Schönes. Da hat eine Frau hier gewohnt, die war Musikerin. Die hat hier Freude ins Haus gebracht und hat sich hier wirklich, die hat Kuchen gebacken, auch wenn der nicht schmeckte, aber sie hat wirklich versucht, hier auch ein bisschen gemeinschaftsstiftend zu sein, eine junge Christin, die war dann in die Psychiatrie gekommen und ich habe mich um sie gekümmert und schöne Sachen, auch schöne Sachen erlebt. Hier waren, dann habe ich ausländische Gäste gehabt, Studenten und Ingenieure aus Indien, die haben dann wir haben im Garten gesessen, dann auch ein Sommerfest gemacht und eine Weihnachtsfeier. Am Sommerfest haben wir gegrillt und dann haben wir zusammen White Russian getrunken. Das ist ein Cocktail aus Wodka, aus Kaffeelikör und aus Milch oder Sahne. Da haben wir hier gesessen und schöne Erinnerungen, die haben mich dann, die haben mich gebeten, ob sie hier ihre Geburtstag oder Vorhochzeitsfeier feiern dürfen, habe ich dann gesagt, klar, kein Problem, der Garten ist doch da, nutzt den doch. So sind also die Jahre vergangen mit Erlebnissen und Ereignissen, aber die Jahre sind vergangen. Ne? Jetzt ist 2024 ich rätsel immer noch, was genau mit mir los ist. 2022 bin ich, ich denke auch, es ist eine Depression. Da reden wir gleich drüber, da komme ich gleich zurück.

Ja, da schauen wir doch mal ganz kurz, wie das mit dem Mikrofon so ist. Ich glaube, das ist ganz gut. Ist vielleicht sogar ein bisschen zu viel. Nun bin ich nicht so unbedingt der Überflieger, was meine eigene Lebensgestaltung angeht. Was dann so soziale Kontakte angeht. Ich glaube, ich bin sehr introvertiert. Ich kann nicht so gut auf andere Leute zugehen. Ein bisschen kontaktarm und ich wäre auch sonst, glaube ich, nicht bei Jesus gelandet, wenn das anders wäre. Ich hatte einen Schulfreund, den habe ich immer noch, aber jetzt leider schon lange keinen Kontakt mehr, der Henning, und der ist so ein Hans Dampf in allen Gassen, wenn der irgendwo hinkommt, der hat kein Problem, da irgendwie neue Kontakte zu schließen. Das fehlt mir halt, das ist mir so fremd. Ich bin immer ein bisschen scheu und schüchtern und auch ein bisschen ängstlich. Ich weiß nicht so richtig, was man dann mit anderen so reden und machen soll. Wie gesagt, ich denke, deswegen bin ich auch bei Jesus gelandet. Denn das sind eben die Unfähigen, ne? Das sind die nichts sind in dieser Welt. Die Schwachen, die Kranken, die nichts gelten, die versagt haben, die Versager. Das sind diejenigen, die Jesus auch sucht. Und so bin ich bei Jesus gelandet und irgendwann ist es dann so halt, dass so ein Weg, den gehst du und irgendwann stellst du fest, der fällt dir immer schwerer. Das ist ja immer noch jetzt so, man muss eben so deine täglichen Pflichten dann machen und das heißt dann eben auch Wäsche waschen, Wäsche aufhängen, einkaufen gehen, alles verstauen, kochen. Und es fällt mir so schwer, diese Dinge. Irgendwann habe ich das kaum noch geschafft, Wäsche aufzuhängen. Und dann merkst du und dann weißt du eigentlich, wenn du drüber nachdenkst und darüber dich mal mit anderen drüber redest, das ist Depression, ne? Wenn du keine Kraft mehr hast, deine alltäglichen Dinge zu tun, sowieso dir schwerfällt und du gar nicht weißt, warum du morgens aufstehen sollst. Und dann brauchst du schon eine ganze Weile, um in den Tag reinzukommen. Du musst dir irgendwelche Ziele suchen, dann raffst du dich auf und dann machst du das auch alles. Wenn du abends nach Hause kommst, dann hast du keine Power mehr, dir was zu essen zu machen. Dann gehst du hungrig ins Bett, gehst du auch nicht, dann dauert es dann ewig. Aber dann habe ich damals eben abends noch ein paar Bier getrunken vorher und dann warst du dann vielleicht vom Bier so satt, dass du nicht mehr gegessen hast. Und das ist dann auch nicht gut. Da mergelst du dann irgendwie auch aus und das ist für die Nerven nicht so gut. Und ich glaube, so habe ich mir auf die Art und Weise eine Depression eingefangen. Ja, weil ich diesen Weg gegangen bin und der irgendwie dann auch zu lange dauert. Und da frage ich, dann nimmst du Tabletten und die helfen nicht, Antidepressivum und so. Und dann hast du eine Vision, wo dir dein ehemaliger Gemeindeleiter erscheint und der sagt dir da in so einem kleinen Traum, ein geistliches Problem braucht eine geistliche Lösung. Und denkst du, oh ja, okay, so hat er gepredigt früher. Und dann denkst du nochmal drüber nach, Moment mal, soll mir das denn was sagen? Ja, bestimmt doch, klar, wa? Also dann ist da wohl mein Problem und dann siehst du

dass du was falsch gemacht hast, sondern da gibt es Widerstände, die müssen noch überwunden werden. Es ist so ähnlich, ich wurde daran, sagte sie, daran erinnert, an diesen Daniel, der da ja betet und wegen da in der Verbannung in Babylon. Und dann kommt dann der Engel Gabriel zu ihm und sagt, 40 Tage lang wurde ich aufgehalten. Schon im Augenblick, als du anfingst zu beten, hat der Herr dich erhört, aber 40 Tage brauchte ich, weil ich beschäftigt war mit den Dämonenfürsten von Persien, von den Fürsten von Persien, also den Dämonenfürsten von Persien, um mit denen zu kämpfen, damit ich zu dir durchkam. Also da in dieser Atmosphäre von Persien, war ja keine heilige Atmosphäre, es war ja eine Atmosphäre von Götzendienst. Die Perser waren ja keine Juden, die also an Jahwe glaubten, sondern die hatten ja merkwürdige Wesen, die sie anbeteten, Drachen und Löwen und ich weiß nicht was. Soll sogar da einen Drachen gegeben haben, wenn man da die Geschichte von Daniel liest. Und so kam also dieser Bote Gottes, der Engel, der Gabriel, der kam nicht durch zu dem Daniel, der da eben fastete und betete und wissen wollte, wann die Verbannung in Israel vorbei ist. Und dann sagte er euer Engelsfürst mir zu Hilfe kam, der Michael, da wurde ich frei und konnte jetzt nach 40 Tagen zu dir kommen. Und da sagte also diese Frau, hier ist jemand, der wartet auf seinen Dienst und diese Geschichte, die soll ich dir erzählen. Und ich dachte mir, das klingt ganz nach mir. Ich guckte so in die Runde, ich kenne die Leute da und ich sagte das neulich schon mal, ich denke, die meisten sind damit einverstanden und zufrieden, dass sie ihr eigenes Leben, ihre Ehe, ihren Job und ihre Kinder irgendwie ganz gut unter einen Hut und gebracht haben und dass das funktioniert hat. Und jetzt sind sie da in der Gemeinde und sind auch da mit den Aufgaben, die sie da so haben, zufrieden. Und sie warten nicht noch irgendwie auf einen Dienst mit 60. Ich bin auch schon jetzt 60 und oder 61. Da will man eigentlich sein Leben irgendwie gelebt haben. Ich eigentlich auch, aber das ist nicht der Fall. Und deswegen habe ich wohl eine Depression. So, und die habe ich auch heute und deswegen sitze ich hier und mache, und ich erzähle das auch und ich rede darüber, ich mache heute diese Radiosendung, weil ich muss mir selber Mut machen und ich erzähle diese Geschichte, den Abriss, was ich euch eben gerade so mitgeteilt habe. Das tut mir gut, nochmal meinen Werdegang mir anzuschauen, wie das alles so war, mich zu erinnern, auch an die Verheißungen Gottes, den Weg, den ich mit Gott, mit Jesus gegangen bin, mit dem Heiligen Geist, wo ich hergekommen bin, wo ich langgegangen bin und wo ich jetzt gelandet bin. Und ich bin noch nicht da, ich bin jetzt hier irgendwo und ich bin jetzt unzufrieden. Ich sagte, ich fing an mit den Worten eigentlich in dieser Radiosendung. Mein Leben war interessant, das war gut. Ne? Da war ein Neuanfang. 1992, da war ich 30, ich bin 1962 geboren, da war ein Neuanfang. Da war ein Neuanfang im Reich Gottes, ich war von oben geboren und alles war verheißungsvoll und schön und neu eben. Jetzt ist das wiederum 30 Jahre her. Und ich bin eigentlich wieder an dem Punkt, ich stecke fest. Es geht nicht voran. Und ich habe 20 Jahre eine Auszeit gehabt. Ich war 20 Jahre in keiner Gemeinde mehr, von 2002 bis 2022. Im Winter 2022, Anfang Dezember, habe ich durch einen Traum inspiriert, diese christliche Gemeinschaft Gottes Liebe in Rinteln aufgesucht. Das sind liebe alte Freunde. Das ist eigentlich der größere Teil der Jesusgemeinde in Rinteln, von der ich schon erzählt habe. Und da bin ich durch einen Traum und eine Vision, ich habe eine Vision diesen Traum gesehen, den ich da hatte. Und deswegen bin ich da hingefahren, bin da ganz herzlich aufgenommen worden und fühle mich da eigentlich relativ wohl seit einem Vierteljahr. Aber auch da geht es nicht so richtig voran. Ich habe dort die Kämpfe halten an, die Kämpfe zwischen, ja, die Kämpfe mit der Lüge, die Kämpfe mit der Verblendung, mit vielen falschen Lehren. Und da erzähle ich gleich weiter drüber.

Ich sagte euch eben, ich hatte da eine Vision von einem Traum, und den habe ich auch schon hier erzählt. Und der Traum, der ging so: Ich wurde wegen eines schicken weißen Autos, wurde ich nach Rinteln in diese Gemeinde da gelockt. Und derjenige, Thomas Hansche, der empfing mich dort, und der ist auch heute dort sozusagen einer der Vorsteher, einer der leitenden Geschwister. Im Traum kam ich da hin, und er hat mich dann ganz, ganz herzlich empfangen, und ich bin dann da herumgeführt worden, fühlte mich sofort heimisch dort in den Räumen. Ich dachte, es ist wie zu Hause, wie Familie hier, und hier musste sein. So war es dann in der Realität, als ich zum ersten Mal dahin kam. Ich fragte noch im Traum: Thomas, wohnst du hier? Ist das deine Wohnung? Nein, sagt er, wir verwalten das nur für einen Afrika-Missionar, das wird nicht mehr gebraucht. Aha, das waren ja eine interessante Worte. Aus diesem, ja, also da war eine Gemeinde, die wird nicht mehr gebraucht. Boah. Und das ist, denke ich, immer noch der Stand so, das ist der Stand der Dinge. Dieses ganze freikirchliche Ding, was wir da so kennen, dieses charismatische und evangelikale, wird eigentlich nicht mehr gebraucht. Weil das ist tot. Das hat seinen Lebenszweck verfehlt. Es führt die Menschen nicht in die Freiheit, nicht zu Jesus. Es führt sie nicht zu Jesus und damit nicht in die Freiheit. Sondern ja, da ist Gefangenschaft und Krankheit. Und das kann ich euch tatsächlich ganz gerade jetzt aus aktueller Anschauung mitteilen. Das mache ich jetzt sofort. Aber erst nochmal da in der Vision. Also das wird nicht mehr gebraucht, wir verwalten das für einen Afrika-Missionar. Der Afrika-Missionar war für mich Reinhard Bonke, und der steht für das sogenannte volle Evangelium. Jesus gleich Himmel, kein Jesus gleich Hölle. Und er ist eigentlich der deutsche Billy Graham, ne? Und der stand für diese, da gibt es so eine bestimmte Sache, die nennt sich Lausanne-Erklärung, und da hat der das mal formuliert, dass alle Welt geht an ihrer Sünde verloren. Die Menschen sind, so wie sie sind, auf dem Weg in die Hölle. Das ist die freikirchliche Theologie, die Grundlage unserer Theologie, und die ist grundverkehrt, das ist falsch. Wie das auch genau entstanden sein mag, Anfänge von Luther her, aber das ist nicht das, was in der Bibel steht, das ist nicht das, was Paulus gepredigt hat. Ne, im Judentum war es immer wichtig, das, was du tust und was du nicht tust. Du solltest das Gute tun, das Böse lassen. Und das ist die Grundlage unserer westlichen Ethik und Moral. Darauf basiert unser Staat, unser deutscher Staat. Auch unsere Gesetze in gewisser Weise. Ja? Auch wenn die doch dann, selbst das, auf dem römischen Recht basieren, aber das Römische Reich hatte auch eben seine Gesetze, weil wir Menschen sind erschaffen im Ebenbild Gottes, und deswegen ist das römische Recht, das unserem bürgerlichen Gesetzbuch zugrunde liegt im Grunde, das ist ganz stark eben mit Gott verknüpft. Ne? Weil der Mensch ist erschaffen im Ebenbild Gottes. Gott hat den Menschen gemacht, er stammt nicht vom Affen ab. Und das, was wir so haben, ist nicht irgendwie zufällig entstanden und durch Evolution hat sich weiterentwickelt, sondern das ist gemacht worden. Ja. Und Afrika-Missionar Bonke, ja. Und es wird nicht mehr gebraucht. Und dann ging ich durch diese Räume und da war da so ein Sideboard, so ein Bücherregal quasi, und da stand ein Bücherschrank, und da stand ein Bild drauf. Und ich fragte den Thomas noch, der ging dann hinten irgendwie raus. Und dann ist er das, der Afrika-Missionar, da waren nämlich drei Schwarze auf so einem Bild, und ja, drei Afrikaner, ja, das wäre er. Und in dem Augenblick wird dieses Bild, diese drei schwarzen Männer werden zu einem Krokodil, das nach mir schnappt. Ja, und es schnappt immer noch nach mir. Und es schnappt nicht nur nach mir, sondern es schnappt auch nach uns allen und auch nach euch. Ich hatte euch das erzählt gehabt, wir hatten einen Prediger da, bei dem ist das Hauptthema so dieses ganze übernatürliche Ding, Leben im Übernatürlichen, Schule des Übernatürlichen und so weiter. Das ist ja bei ganz vielen der Fall, aber bei diesem hier eben auch, Michael van Fleim und Bruce Allen. Und da waren also Teile unserer Führungsmannschaft, die sind nach Freistadt, nach Österreich gefahren und haben die beiden dort besucht und eine ganze Woche da mitgemacht, haben dann noch jemand mitgenommen, und dann sind sie wiedergekommen und waren alle krank. Der eine, der gute Hajo, der ist sogar mit dem Herzklappbuster ins Krankenhaus gekommen, schon zum wiederholten Male. Der kriegt dann so Elektroschocktherapie, dass sein Herz dann nochmal neu startet, weil der hat dann irgendwie das Kammerflimmern, ganz gefährlich. Und die gesamte Gemeinde, ich war da nicht da bei diesem, als sie dann wiederkamen, die brachten dann diesen Michael van Fleim aus Freistadt Österreich mit, nachdem sie dort eine Woche mit ihm da die Zeit verbracht hatten in dieser Schule des Übernatürlichen. Und dann kam er dann eine Woche später zu uns hier nach Rinteln. Das Wochenende, ich war da nicht da, aber ich hörte dann, die waren alle durch die Bank weg krank geworden, schwere Grippe, Durchfall, Erbrechen.
Und eine Frau ist immer noch krank, für die mussten wir gestern Abend beten. Und also das ist nicht harmlos. Und wie gesagt, einer von uns da, der ist ins Krankenhaus gekommen, der hat solche schweren Herzrhythmusstörungen bekommen, dass das nicht mehr alleine besser wurde. Der war eine Woche mit unterwegs da in Österreich, Freistadt, in der Schule des Übernatürlichen von Michael von Fleim und Bruce Allen. Ja. Und da ist so eine dermaßen eine Verblendung, da wird also Dinge angenommen, da ist Okkultismus, diese beiden Prediger wie viele andere auch. Es gibt da eine Unzahl von Büchern, die auch der Verlag der Gemeinde, wo ich jetzt gerade bin, King to Come Verlag, die vertreiben und übersetzen die. Und da ist so viel unterwegs, was Esoterik und Okkultismus ist. Und das ist nicht gut, weil das ist nicht aus dem Heiligen Geist. Und ich habe mich da werden diese Henoch-Bücher erwähnt, die Inspirationsquelle ist nicht die Bibel und es wird da eben das äthiopische und das slawische Henoch-Buch wird da eben als Inspirationsquelle genommen und ich habe mir das angesehen, man kann das bei Wikisource, kann man sich das im Original durchlesen und das ist ein furchtbarer Unsinn. Wird auch das erste und das zweite Henoch-Buch genannt. Henoch wird in der Bibel ja erwähnt. Ihr wisst das wahrscheinlich, dass da einer ist, der siebte nach Adam und der wird 365 Jahre alt und wandelte mit Gott und ward nicht mehr gesehen und verschwindet. Aber das ist so, der Legende nach da, also der siebte nach Adam, das ist dann also ganz ganz weit zurück in der Schöpfungsgeschichte am Beginn der Menschheit. Die siebte Generation Menschheit hat da gerade gelebt und keiner von uns war dabei. Und auf diese Person aufbauend werden dann da also so von 180 vor bis 180 nach Christus werden dann diese Henoch-Bücher geschrieben. Und was da drin steht, wird als Inspirationsquelle für dann diese übernatürliche Versetzung, Entrückung genommen, Reisen durch Raum und Zeit und ganz viel Wissen und Inspiration über Engel. Und ich habe da mal durchgeguckt, das äthiopische und das slawische Henoch-Buch, und das ist ein dermaßen gequälte Scheiße. Ja, das kann ich nicht anders. Ich kann es nicht respektloser bezeichnen. Was da drinnen steht, ist so ein dermaßener Unsinn. Und ich höre das, ich habe das jetzt am letzten Sonntag, muss ich das wiederfinden in der Predigt von einem anderen Glaubensbruder, der jetzt eingeladen wurde, mal uns sein Wissen kundzutun. Ich mache gerade mal einen Moment Pause. Ich trinke mal einen Schluck Tee und mal gucken, was der Heilige Geist hier noch erzählt haben will.

kann natürlich hier klug tun und hier behaupten, ich kann hier so einen Satz sagen, mal gucken, was der Heilige Geist noch gesagt haben will, ne? Das kann auch alles dummes Geschwafel sein. Ich kann auch ein Wichtigtuer sein, der auch unter dem Einfluss eines falschen Geistes steht und hier Dinge erzählt, die auch Irrlehre sind, ne? Aber ja, das müsst ihr entscheiden, ne? Prüfet alles, ne? Seid wachsam, prüft die Geister. Wie prüft man die Geister? Die Geister prüft man durch den eigenen Geist. Ja, anders geht's nicht. Du, ne? Wie es neulich sagte, das Ohr prüft die Rede, wie der Gaumen oder die Zunge die Speise. Wenn du was isst, dann oh, das ist zu salzig. Das ist dann ein Hinzer, das ist nicht so gut, ne? Das ist auch dann nicht gesund. Wenn du so viel Salz ins Blut bekommst, dann geht der Blutdruck hoch. Und oder es kann verdorben sein. Es gibt auch immer Speisen, wenn man dir Gift ins Essen mischt, das kann man auch schmecken zum Teil. Boah, dann ist mit dem Essen stimmt doch irgendwas nicht. Und das ist dann gut so, dass man das merkt. Und so prüft unser Ohr auch die Rede, ne? So wie die Zunge die Speise prüft oder auch das Getränk prüft. So prüft unser Ohr die Rede, weil wir sind von oben geboren aus dem Heiligen Geist und Gott, der Vater im Himmel und der Sohn wohnen in unserem Herzen, wir sind mit dem Heiligen Geist erfüllt. Wenn du in Zungen redest, dann hast du diese Erfüllung, dann bist du mit dem Heiligen Geist erfüllt, der ist dann in dir, wenn nicht, dann nicht. Dann ist er um dich herum und dann hilft er dir auch. Und so könnt ihr das, was ich hier sage, könnt ihr prüfen. Ihr müsst das nicht ungeprüft übernehmen. Ja, wenn ihr sagt, ach, der ist ja ein ganz netter Kerl, dem höre ich ganz gerne zu, das ist dann noch zu wenig. Da freue ich mich, wenn ihr das so empfindet. Also aber ihr solltet auch mich überprüfen. Prüft alles, sagt Paulus, und das Gute behaltet. So, und wenn ich dann da diesen Michael von Fleim da, das habe ich schon erzählt in der anderen Sendung, den letzten, die ich gemacht hatte, Michael von Fleim und seine Verführung, wenn ich dem zuhöre, wird mir übel. Ne? Also da wird mir, hinterher bin ich dann körperlich krank und so geht es mir jetzt auch. Wir hatten also am Sonntag einen Gottesdienst und ich dachte, das ist eigentlich erstmal gegessen, die ganze Sache mit Fleim und Co. Aber da sind natürlich, die Leute fangen sich da was ein und nun ist das eh schon unterwegs, also in vielen. Viele sind nach 30, 40, 50 Glaubensjahren, sind viele in den Gemeinden unzufrieden mit dem Erreichten, mit dem persönlich Erreichten und mit dem gemeindemäßig Erreichten. Ne, da haben sie gebetet und sie haben sich, wie sagte der Wolfgang, der predigte, man hat sich depressiv in der Fürbitte, man wurde fürbittisch depressiv. Du hast dann für dieses und das und jenes und damit die Menschen nicht verloren gehen und Errettung und Erlösung und Erweckung hast du gebetet und am Ende bist du irgendwie selber depressiv, weil du eigentlich nur schlechte Gedanken im Kopf hast, nämlich, dass alle Menschen ja ohne Jesus verloren gehen. Ne, die Irrlehre, die für die besonders dann eben Billy Graham und dann auch der deutsche Reinhard Bonke steht. Das sind Irrlehren, das ist nicht das Evangelium von Jesus Christus, das ist ein du musst nicht Jesus dein Leben geben, sondern wenn du mit ihm gehst, das ist schön, Jesus hat ja Jünger, die mit ihm gingen, aber hat Jesus von irgendeinem von denen verlangt, ihr müsst mir euer Leben geben? Hä? Er wollte schon Konsequenz, er hat gesagt, wer die Hand an den Pflug legt und sich umdreht, der ist nicht fürs Reich Gottes bestimmt, das ist schon klar, du kannst nicht Fußballstar werden und gleichzeitig Jesus dienen, die Vorzeige, es kotzt mich immer an, wenn ich daran denke, so die Fußballer, die dann ihr T-Shirt runtergezogen haben und drunter hatten sie dann irgendwie Jesus liebt dich drauf, noch ein zweites T-Shirt drunter. Wenn du wirklich Jesus liebst und ihm dienen willst, dann wirst du kein Fußballstar. Du brauchst ihm nicht als Fußballstar dienen und auch nicht einen Zehnten geben, sondern dann will Jesus was anderes von dir. Das ist nicht ein Ball hinterherlaufen. Ne? Ich glaube, man kann nicht Jesus dienen als Fußballstar. Das ist Unsinn. Ne? Mein Leben sieht anders aus und ich scheffle keine Millionen. Und das kann Quälerei sein. Guck dir Paulus sein Leben an, der wurde gesteinigt, der trieb auf offener See, er hatte Hunger gelitten, Verfolgung von falschen Brüdern, hat mit wilden Tieren gekämpft und alles Mögliche. Wurde ausgepeitscht, das war nicht so doll. Der war kein Fußballstar. So, wie kommen wir da jetzt hin? Mal einen kleinen Moment Pause, Tee trinken. Wenn ich so viel lästere, dann gefällt das hier jemandem nicht. Das ist, ja.

Ja. Unser Ohr kann die Rede prüfen, wie unsere Zunge die Speise. Und die Christen sind so blind, ne? Die Christen sind so blind, sie erkennen das nicht, dass da wird also gesagt, da wird also Paulus zitiert, der da sagt, man kann an der Schöpfung erkennen, an der Schönheit der Schöpfung oder eben an der Größe oder überhaupt an der Schöpfung erkennen, dass es einen Gott geben muss. Also das konnte ich nicht. Das war mir nicht gegönnt. Aber ich kann an den Gesellschaftsstrukturen und an den Regierungen und allem, was es so gibt hier eben, ne, was, so eine Stadt, in der man lebt, so ein Bundesland, dann so eine Nation wie Deutschland, die Europäische Union, so eine Völkergemeinschaft, die auch dann sich da eben Regeln geben und so Organisationen wie die Vereinten Nationen, die funktionieren nicht gut, aber man versucht da irgendwie was zusammen zu machen und sich nicht eben, sich da irgendwie miteinander zu reden. Das ist wichtig, damit man dann zu Einigungen kommt und eben Probleme lösen kann. Und daran erkenne ich, das ist im Ebenbild Gottes erschaffen. Das hat uns Gott gegeben, ja, und das erkennen die Christen nicht. Die Christen machen ihre ganz eigenen Regeln, sie bauen da irgendwie, alles muss neu erfunden werden, es werden eigene Bücher, alles ist irgendwie anders. Da sagt der Wolfgang, einer unserer aus dem Leitungsteam, sagt, ja, jetzt waren sie wieder bei diesem Paul Hopkins, auch so ein Wundergläubiger, der sich da selber irgendwo hinversetzen kann und dann weiß er nicht, wo er ist. Und da hatte er dann eine Vision auf dem Weg nach Hause, er sah eine sprudelnde Quelle, die aber gleichzeitig ihn hineinzog. Und er fand das irgendwie ganz toll und meinte, ja, das sind so paradoxe Dinge, die gibt es im Reich Gottes, das ist dann mit dem hebräischen Denken zu erklären. Und wenn ich all diesen Unsinn höre, das ist kein, ne? Für mich ist das ganz klar, wenn er da eine Vision oder so einen Traum hat, das ist also eine Quelle, die sprudelt, die zieht aber ihn hinein. Und das, ich sehe ja, dass da nichts Gutes passiert durch diese Paul Hopkins und diese Michael van Vlijms. Ne, da sprudelt etwas, aber das zieht dich hinein. Und in einem anderen Traum hatte er, da sagte er, da sah er, dass es aus seinem Schrankwand spukt, aus seinem Schrank spukt. Und da er damit Mitinhaber des Verlages ist, glaube ich, das geht um die Bücher, die sie übersetzen. Da hat es raus gespukt. Und eine Quelle, die sprudelt und dich gleichzeitig in sich hineinzieht. Und das ist dieses Böse da. Das sind falsche Geister. Das sind Geister, die nicht von Gott kommen. Wir sollen ja alles prüfen. Und ich habe das geprüft. Und für mich ist das klar, diese ganze Sache da, das ist Zauberei, Reisen durch Raum und Zeit. Die können sich selber irgendwo hin entrücken, irgendwie hinbeamen, so wie bei Raumschiff Enterprise, beam me up, Scotty. Oder die beamen sich runter auf einen fremden Planeten, müssen also nicht mit dem Raumschiff runter, sondern die können das da, die stellen sich da auf so eine Plattform und dann machen sie den Transporter an und dann kommt da Energie von oben runter und dann lösen die sich auf und dann sind sie weg und erscheinen dann unten auf dem Planeten wieder. Da sind sie wieder da. Und das meint dieser Paul Hopkins und der Michael van Vlijm und der Bruce Allen, die können das. Und sie machen das auch. Und das hat den Hintergrund, die wollen also irgendwo hin, wo sie dann für jemanden, dass sie dann jemanden dort heilen können, für den beten können oder dass sie das Evangelium verkünden. Weil wir müssen ja das Evangelium verkünden, die Menschen gehen ja sonst verloren und damit auch Jesus wiederkommen kann. So, das ist ja unsere offizielle Theologie. Ja. Der Kampf ist da und jetzt sind diese Prediger erstmal, die sind wieder weg, aber aber das, was sie so predigen, das hinterlässt dann doch schon Spuren. Ne? Die sehen da was, die sehen Unkraut und dieses Unkraut geht auf. Das geht in den Herzen auf und ich bin so traurig darüber, dass der Geist der Geisterunterscheidung fehlt. Zwar reden sie über den auch, aber das ist ja Unsinn. Bitte schaut wirklich mal rein in diese Henoch-Bücher. Ich habe da schon in der letzten Sendung ein bisschen was vorgelesen gehabt. Ihr werdet es nicht glauben, was da für ein Unsinn drin steht. Und vieles von dem, was so in den Gemeinden gepredigt wird, hat dort seinen Ursprung, seine Inspiration. Und das ist wirklich, das ist teuflisch. Das ist nicht vom Heiligen Geist. Und ich muss auch nicht wissen, welche Erzengel mit welchen Sternen zu tun haben. Die Sterne fahren auf Wagen und um die Sonne und es gibt dann da die und die und diese, das ist alles irgendwie ein frommes Geschwätz und Gerede, das alles gar keinen Sinn macht. Und das brauchen wir alles auch nicht. Das ist so viel Wichtigtuerei, ne? Dass diese Erzengel von Jesus da, Gabriel, Michael und so weiter, dass die irgendwas mit Sternen zu tun haben und diese Sterne bewachen oder dass denen die gehören. Wisst ihr, was Sterne sind? Sterne sind Gaswolken, die brennen, ne? Das sind also Sonnen. Das sind jeder Stern, den wir da draußen leuchten sehen, das ist im Weltall. Davon gibt es sehr, sehr viele. Die kann man wohl nicht mal zählen, ne? Damit kommen wir nicht ans Ende und das Weltall ist ja doch auch ganz schön groß.
Und aber jeder funkelnde Stern, jeder kleine weiße Fleck da nachts in der Nacht, das ist eine Sonne, die irgendwo brennt. Und das ist Gas, das ist in der Regel ist das Wasserstoff eben, es ist immer Wasserstoff, der brennt und der wird in der da ist eben diese Kernfusion ist dort im Gange. Und aus dem Wasserstoff wird dann Helium. Helium ist dann ein Edelgas, das reagiert nicht mehr, aber Wasserstoff, der ist ja hochexplosiv. Man versucht ja auch diese Wasserstofffusion auf Erden zu betreiben, um daraus Energie zu gewinnen, weil wir brauchen ja Energie, wir wollen keine Atomkraftwerke mehr und keine Kohle mehr, kein Öl, kein Gas. Und dann wäre eben Kernfusion, dass man Wasserstoff verschmilzt zu Helium, das wäre ein Weg, da wird nämlich Energie bei frei, Energie zu gewinnen. Und das sind Sterne, die sind da draußen ganz nüchtern betrachtet und ob die nun einen Wächter brauchen, dass da irgendein Engel, sogar ein Erzengel sich um die kümmert, die brennen auch so, also da brauchen die keinen Engel dafür. Und Engel sind doch dafür irgendwie da, dass sie irgendwie den Menschen, den Erben des Heils dienen, dass nun die auf irgendwie Sterne aufpassen oder sich um die kümmern müssen. Und das ist so ein Unsinn. Schaut da mal rein bei Wikisource, gibt mal bei Wikipedia, könnt ihr mal eingeben, äthiopisches Henochbuch, slawisches Henochbuch. Das slawische ist wohl jünger und wesentlich umfangreicher. Was da so drin steht, das ist interessant. Das ist es ist ein verkehrter Geist. Mir wird irgendwie schwindelig, wenn ich dabei lese. Das wird mir vom Heiligen Geist nicht. Und schaut da mal rein, schaut euch das mal an. Ihr wappnet euch dadurch dass ihr in euren Gemeinden durch gerade auswärtige Prediger oder auch vielleicht Leute, die in euren eigenen Reihen sitzen, verführt werdet auf Wege, die sehr klug scheinen, dass wir da viel zu wissen über Engel, ne, und über dass irgendwie die Sterne auf Wagen durchs Weltall fahren. Da steht Sonne und Mond, die hängen an Fäden und da drehen sich dann wie so ein Karussell um die Erde herum. Das ist ja alles. In der Bibel steht also, der Henoch wird 365 Jahre alt und stirbt nicht, so wie Elia. Aber im zweiten Henochbuch ist er nach 500 Jahren dann endlich tot. Vorher muss er ein paar Mal rauf und runter zwischen Himmel und Erde. Er sollte nämlich da irgendwie gefallenen Engeln helfen. Die gefallenen Engel hatten da irgendwie auf Erden mit den Frauen Kinder gezeugt. Das waren die Riesen, das steht ja irgendwo geschrieben. Und dann hat Gott sie verstoßen, aber die Engel bitten dann den Henoch, für sie Fürbitte zu tun und geben ihm einen Brief mit. Die schreiben einen Brief und geben dem Henoch einen Brief mit. Also der geht dann in den Himmel, der wird dann entrückt, weil er wird ja da entrückt, der steht ja da, also, aber in den Henochbüchern, der wird dann ein paar Mal entrückt und kommt dann wieder, aber Gott verweigert die Begnadigung der Engel und er muss ihm das dann mitteilen und dann ist er noch mal rauf und runter und erzählt dann seinem Sohn Methuselah und dann, was er eben so lassen soll. Und dann wird auch von Noah geredet und das Endgericht und dies und dann noch von dem Tal der Verfluchten. Und das ist alles wichtig Tuerei. Und man hat diese Henoch-Bücher, das slawische Henoch-Buch hat man wohl in größerem Umfang bei den Essenern gefunden. Bei dieser Essener-Sekte, die wird da schon in den Jahrzehnten vor der Zeitenwende, also vor Christi Geburt, werden die Essener erwähnt. Die Essener war eine sehr strenge Sekte, wohl hauptsächlich nur Männer, die auf Besitz verzichteten und hatten so eine Naherwartung auch des Endes der Welt mit des Kommen des Messias und waren wohl ziemlich strange die Typen, sehr fanatisch, hatten so eigenen Kodex, verzichteten auf Geld und Besitz. Sie lebten irgendwo in der Wüste und deswegen waren sie da ja in diesen am Toten Meer in den Höhlen da, bei Qumran, da gab es so Höhlen und da hatten die dann ihre in Tongefäßen, hatten die ihre Schriftrollen deponiert. Der Flavius Josephus, ein Jude, der dann von dem römischen Kaiser Flavius adoptiert wird, der ist ein Historiker der diesen jüdischen Krieg da beschreibt, wo also dann am Ende Jerusalem untergeht. 70 nach Christus wird Jerusalem ja zerstört von Vespasian heißt der römische Kaiser, aber das war aus dem Hause der Flavier.
Er und sein Sohn Titus, die haben den Auftrag von dem damaligen römischen Kaiser Nero, glaube ich, die Rebellion, den Aufstand der Juden in den Griff zu kriegen. Da war nämlich richtig was los. Und das führt dann zum Untergang eigentlich Jerusalems und des gesamten Judentums dort im Heiligen Land, weil die waren übermütig fanatisch und wollten sich eben da einer römischen Herrschaft nicht beugen, hatten da eben gegen aufbegehrt und akzeptierten eben nicht, dass Obrigkeit von Gott ist, sondern sie meinten, das wäre eben, das sind Ungläubige, die Welt, dem müssen wir nicht gehorchen. Ja.

Nun ja, das, was ich hier mache, ist unstrukturiert wie immer. Der Sinn des Ganzen, der findet sich in den Zeilen oder auch dazwischen. Dass ich das hier mache, hat den Grund, das ist Überlebenskampf. Und ich suche selber den roten Faden nicht zu verlieren und die Hoffnung nicht zu verlieren. Und da habe ich jetzt eben gerade hier im Archiv des Sprachrekorders die Überschrift gefunden, neue Dimension. Da will ich zu was Positivem kommen. Also am Sonntag hatten wir tatsächlich, der Lobpreis war wie in einer neuen Dimension. Ich hatte irgendwie Schwierigkeiten, überhaupt reinzukommen und in den Lobpreis und war so anders, so fremd dort in den Räumen. Und dann war aber also eine Leichtigkeit war da. Im Lobpreis, die spielten da vorne mit einer Leichtigkeit. Ich dachte, das ist ja, die sind ja vollkommen losgelöst, ne? Ja, Major Tom, die schweben ja schon. So eine Atmosphäre war da. Die spielten da auf im Lobpreisteam mit ihren Gitarren und Bassgitarre und neues Keyboard und einen Schlagzeuger haben wir jetzt dabei, der wunderbar, das sehr, sehr zart das Schlagzeug spielt und der Gesang. Es war wie aus einer anderen Dimension. Und Am Freitag haben wir ja mitbekommen, ihr habt bestimmt mitbekommen, dass dieser Isaak, der geht zum ESC. Ich bin jetzt, ihr vielleicht auch nicht so der riesige ESC-Fan. Das ist eigentlich der ESC, dieser Eurovision Song Contest, der steht ja für Toleranz und eben da, das ist inzwischen ja für Toleranz und Vielfalt, genauer gesagt, ist es dann eben das ist eine Veranstaltung, die Homosexuelle lieben. Ja, diese LGBTQ-Community, die weltweit oder gerade besonders in Europa, da werden ja 220 Millionen Menschen werden da zuschauen. Und gerade viele junge Leute, die lieben das und eben auch wegen der Toleranz und der Vielfalt, die Buntheit. Conchita hat da ja mal mitgemacht, das ist ein österreichischer Mann, der aber als Transe rumläuft in Frauenkleidern und dann ein heftiger Bart. Und die deutschen Teilnehmer in der Vorausscheidung waren ja 9, davon waren, glaube ich, 3 Männer dabei. Die waren meines Erachtens und wie ich so gesehen habe, alle schwul. Frauen sind auch dann dabei, die sind vielleicht lesbisch. Und das ist aber dann auch das Markenzeichen eigentlich des ESC geworden in den letzten Jahren. Das war nicht immer so, als das Ding noch, da hieß es noch, wie hieß das noch? Der Grand Prix de la Chanson, ne? Da war das noch anders. Aber in den letzten Jahren oder 2 Jahrzehnten schon hat sich das eigentlich dazu entwickelt, dass das so das Steckenpferd von Schwulen und Lesben ist und diese ganze ja, queere Community, queer kommt das ist ein englisches Wort, das quer auch so geschrieben wird. Mit einem Doppel-E und das meint eben, ja, die sind komisch. Wenn die Engländer hatten also dann zu diesen Leuten gesagt, dass die sind eben komisch, ne? Und das haben die dann für sich dann irgendwann so angenommen oder ja, wir sind komisch und da sind wir auch stolz drauf. Das ist auch gut so. Ich bin schwul und das ist auch gut so. Ne? Das war dann der Woverride in Berlin. Ich war da eigentlich immer tolerant, aber diese Community will eben nicht mehr in ihrer Nische sein. Die will nicht mehr die hatte irgendwo mal so eine, wie sagt man das, so eine ökologische Nische gefunden, wo sie da eben toleriert wurde, aber jetzt wollen sie nicht nur Toleranz, sondern Akzeptanz und deswegen auch dann diese ganze Gendersprache, wo dann eben alle mit einbeschlossen sein sollen, die 72 verschiedenen Geschlechter, die es gibt. Es kommt irgendwie stark befördert aus San Francisco, die Welthauptstadt der Homosexuellen und dort von lesbischen Frauen, die wohl dann zum Großteil Männerhasser sind. Und das geht dort über die Universitäten in San Francisco, wie ich das mal so mitbekommen habe. Naja, aber ja, ne, der Isaak. Isaak hat also da diesen Vorentscheid gewonnen. Unter 9 wurde er ausgewählt, jetzt nach Malmö zu fahren, nach Schweden und Deutschland zu vertreten. Und der Isaak, den habe ich persönlich kennengelernt, der war eine Woche vorher, war der bei uns in Rinteln, bei Gott ist Liebe, in den Räumen und hat dort seinen Song gesungen und mit anderen dort ein Konzert gegeben. Das war also der Tadai. Tadai kommt aus Hamburg, ist da, glaube ich, bekannt, auch bei hat Alben rausgegeben, ist Lobpreisleiter, einer von mehreren Lobpreisleitern in einer Elim-Gemeinde in Hamburg. Und die haben also Tadai und Freunde waren da und Isaak war auch mit dabei und die haben da also die waren am 11.2. meine ich,
Nee, 16, am 9.2. waren die bei uns in den Räumen und ich habe auch mit Isaac ein bisschen geredet gehabt. Und ganz, ganz netter, umgänglicher Kerl. Und ich kenne seine Mutter und seinen Vater. Der Vater macht auch Straßenmusik. Den habe ich beim Kaffeetrinken von lieben Freunden kennengelernt, die mich eingeladen hatten. Tja, und da schauen wir doch mal, ob da nicht jetzt doch was passiert. Ich bin nicht so der große ESC-Fan. Ich finde das auch das Lied jetzt nicht so doll. Ich weiß nicht, ich finde das immer eigentlich auch bescheuert, dass also Deutsche vor Deutschen stehen und englische Lieder singen müssen. Machen wir auch so Scherze, ich mit meinem Glaubensbruder Mike, und er sagt, ja, können wir ja ein Lied draus machen. Da fängt er dann dran da und ja, wie sagt man das auf Englisch, meine ich? Ja, wieso musst du das auf Englisch sagen? Sag's doch auf Deutsch. Warum müssen wir, ich weiß dann immer nicht, was diese Musiker mir da sagen wollen. Max Mutzke und Co. Sie singen sich da einen hin auf Englisch mit ihr und ich frage mich, was wollen sie mir sagen? Was soll das alles? Ich bin nicht gewillt, mich da immer so in dieses Englische da so reinzuzwängen und mir den und da so genau hinzuhören, mir Gedanken zu machen, was will der? Füttere mich in meiner Muttersprache. Das will ich. Ja. Ich esse eine Scheibe Brot oder ich löffle irgendwelche Suppe in mich rein und dann schmeckt meine Zunge und mein Gaumen nach was das schmeckt und ich werde satt davon, das tut mir gut. Da muss ich nicht drüber nachdenken, das erst zerlegen und sagen, was ist denn das jetzt genau? Und was bedeutet denn das? Noch ein Lexikon oder ein Wörterbuch oder ich muss hier den PC anmachen und muss dann also andauernd nachschlagen. Was singen die denn da? Also ne, mein Englisch ist da nicht so gut und ich bin dann auch zu müde und zu träge und auch nicht gewillt, andauernd mir englische Texte zu übersetzen. Und das ist auch alles dasselbe Geleier. Und das ist alles so, der Isaac war vielleicht echter. Ne? Der hat das erste, was er, die Barbara Schöneberger kommt nach dem ganzen Veranstaltung dazu ihm und fragt den Isaac, und wie fühlst du dich jetzt so, nachdem du das jetzt hier gewonnen hast? Dann sagt er, ich muss ganz dringend auf Toilette. Ja, das ist, ein Management würde ihm sagen, also Isaac, das geht gar nicht, sowas sagt man nicht da, aber der ist irgendwie dann so, wie er ist, der ist da ganz natürlich und unverstellt und der hatte halt Druck auf der Blase und der musste jetzt ganz dringend auf Toilette und das fand ich dann also auch schon sehr lustig und auch irgendwo sympathisch. Na, ich habe mit ihm persönlich ein bisschen gesprochen gehabt, vor 14 Tagen da am Freitag und war ein netter Kerl, ne, und hat bei uns da sein Lied da gesungen gehabt. Vielleicht bringt es ja irgendwie auch Erweckung nach Europa. Ja, da warte ich jetzt drauf. Da komme ich jetzt gleich zu. Das schon gewesen sein. Naja, bis gleich.

Ach so, ja, das habe ich jetzt, ja, der Isaac, der ist als Christ aufgewachsen, der ist das Kind von zwei gläubigen Menschen. Vater und Mutter sind beide gläubig. Der Vater war mal ein richtiger Hardliner, nachdem er als Jugendlicher selber auf Droge war und kriminell, dann zu Jesus gekommen und hat dann also eigentlich 30, 40 Jahre gebraucht, seine ganze Intoleranz, die er in diesen freikirchlichen Kreisen in so bibeltreuen Gemeinden aufgenommen hat, wieder loszuwerden. Sein Sohn, der Isaak, hat also von beiden Eltern die musikalische Begabung geerbt. Die Mutter macht wohl auch Musik, schreibt auch selber Texte. Und der Papa ist, der geht hier, der ist evangelistisch unterwegs, der macht in Minden und Umkreis, steht er auf der Straße, singt Lieder mit der Gitarre. Ich habe ihn so erlebt, der hat auch seine Lebensgeschichte erzählt, das war schon sehr offen und auch sympathisch. Der heißt Detlef Guderian. Die Mutter ist Isländerin und dann haben sie eben diesen Sohn, der Isaak Guderian. Und ja, das so nebenbei. Also aber der Isaak ist auch abgestoßen von diese Enge, die Enge, die moralische Enge in den Gemeinden hat ihn wahrscheinlich auch abgestoßen. Und er hat sich da erstmal von befreit und besucht keine Gemeinde. Ist eben als Kind so christlich erzogen worden und ist auch da eben als Kind und Jugendlicher mit Jesus gegangen, hat die Gemeinde besucht, aber jetzt eben da seit ein paar Jahren wohl raus, wie man dann so sagt, rebellisch geworden. Er ist verheiratet und hat wohl schon zwei Kinder, der Isaak. So, das so dazu. Eine neue Dimension, sagte ich, der Lobpreis war in einer neuen Dimension. Und am Freitagabend, da haben wir da, hatten wir Gebetszeit und unser Lobpreis- und Gebetsabend immer freitags 19:30 Uhr in 31737 Rinteln, Pferdemarkt 1. Wir fahren mit dem Fahrstuhl hoch, geh rein da in das bei Bruno Kleine und da findest du einen Fahrstuhl auf der rechten Seite, fährst du hoch in den zweiten Stock. Da musst du nur auf die 1 drücken, da hast du nur 0 und 1. Drück auf 1, dann kommst du zu uns, dann wirst du uns da oben hören im Lobpreis. Und da haben wir also so, und während die anderen am Lobpreis, während wir da so im Lobpreis waren, ich saß still auf meinem Platz und ich hatte am Tag über diese Münchner Sicherheitskonferenz gesehen und da ging es um die Ukraine und den Krieg und das da momentan. Der Westen, also wir, Europa und die USA, Europa kann kaum noch was liefern, weil das kommt jetzt wieder, aber es ist erstmal irgendwie alles aus den Lagern an Munition und Gerät geliefert, was wir so hatten. Und das ist verbraucht worden schon in der Ukraine und in die USA. Die haben ja da noch nicht bewilligt, das hängt irgendwie in der Regierung. Der Senat hat jetzt bewilligt, aber das Repräsentantenhaus, der Kongress, der will nicht so richtig. Die Republikanische Partei blockiert da irgendwie ein 60-Millionen-Paket. Das geht auf Trump zurück. Der will das nicht. Der will Putin nichts Böses tun, weil er selber böse ist. So, und da dachte ich da so drüber nach und wie traurig das alles ist. Und dann, ich hatte plötzlich in meinem Kopf kamen Gedanken auf und ich sah, dann war, ich hatte Worte im Kopf und das war ein Meer von Liebe. Ein Meer von Liebe. Und eine Flut kommt. Eine Flut, die Feuer dieser Welt löscht. Nicht nur Ukraine, sondern auch Israel, also damit im Gazastreifen. Israel ist kein Aggressor hier, sondern die müssen jetzt da eben ganze Sache machen und die Palästinenser haben Wind gesät und ernten Sturm. Das ist ein Gesetz. Und wenn aber dieses Meer der Liebe eine Flut bringt, dazu sagte mein Glaubensbruder Mike noch, er sah dazu ein Bild und dieses Bild war, er war als Kind mit einem Schulfreund, war er im Wattenmeer, der ist von Norden aus Friesland, das Norden, Norddeich, Norderney. Und da kann man ja dann bei Ebbe gehst du in Norden, Norddeich, kannst du ziemlich weit rausgehen ins Wattenmeer. Und das haben die wohl gemacht, zwei Jungs mit so 13, 12, 13, die sind weit rausgelaufen und haben die Zeit vergessen, hatten so dann im Wattenmeer so einen Tümpel für sich entdeckt. Mit schönem klarem Wasser, ganz warm, ne? Sonne hat geschienen, war ein wunderschöner Tag. Es war aber eben Ebbe, ne? Und aber nur so noch so ein Tümpel da, so ein Priel, war noch Wasser drinne. Und da haben sie rumgeplanscht und gespielt, wie Kinder das eben machen. Und dann hat

Mike dann sah Mike oder Mike merkte, oh, das Wasser steigt. Das Wasser kommt. Das Wasser kam über das Watt. Und es und dann hat er dann zu seinem Kumpel gesagt, du, ich denke, es ist gut, es wäre eine gute Idee, jetzt zurückzugehen zum Land. Ne? Und dann sind sie gegangen, aber das Wasser überholte sie. Und es war dann schon ziemlich bald, konnten sie an bestimmten Stellen nicht mehr gehen, sondern sie mussten schwimmen durch tiefere Stellen. Diese Priele können richtige Täler sein, bis so ein Meter, was, 1 bis 2 Meter tief. Und sie retteten sich dann, das Land war noch zu weit weg und das Wasser war schon hoch und so weit hätten sie nicht schwimmen können oder wollen. Und sie hatten dann so eine Rettungsboje konnten sie erreichen. Und da haben sie sich dann festgehalten eine ganze Weile. Hochklettern konnten sie auf die nicht, aber man konnte sich daran festhalten. Und dann kam ein Surfer vorbei. Und der Surfer, sie riefen und winkten und dann kam der zu ihnen und der hat sie dann auf sein Surfbrett genommen. Und die waren ja klein, 12-jährige Jungs. Und der hat die dann ans Land gefahren. So sind sie gerettet worden, sonst wären sie vielleicht den Tag da ums Leben gekommen. Und sein Bild war, dieses Wasser kommt lautlos. Das ist keine Tsunami-Welle. Ne? Ja, ein Meer von Liebe, sagte ich. Diese Worte hatte ich am Freitagabend im Kopf. Ein Meer von Liebe. Eine Flut, die Feuer dieser Welt löscht. Und das deswegen hatte der Mike dieses Bild, als ich ihm das erzählte. Dazu erzählte mir er dieses Bild und sagte mir, die Nordsee da, die Flut, die kommt langsam. Du kannst, ach ja, da ist Flut, guck mal. Ne? Aber dann hat die, das kommt dann so kontinuierlich und wenn du dann so 3 Kilometer vom Land weg bist, das ist vielleicht so eine Dreiviertelstunde Fußweg, dann überholt sich das Wasser und das steigt dann doch so schnell, dass du es da nicht ans Land schaffst, nicht trockenen Fußes ans Land schaffst, sondern die Jungs waren dann eben abgeschnitten. Die waren da noch, die waren noch weit, weit weg vom Ufer und das Wasser war schon komplett da und die konnten nicht mehr laufen, die hätten schwimmen müssen. Und da gibt es ja dieses Bild, glaube ich, in Hesekiel, da fließt Wasser aus dem Tempel und erst geht es bis an die Knöchel, dann bis zu den Knien, dann bis zur Hüfte, dann bis zur Brust und dann konnte man nicht mehr stehen, sondern musste schwimmen. Und das Wasser kommt langsam und du hörst das auch nicht. Ne? Es kommt eben nicht mit Wellenschlag und mit Gebraus, sondern im Wattenmeer, das läuft so, ach ja, guck mal, da. Ne? Und dann trotzdem ist das so konsequent, das Wasser, dass das nach einer Weile steht, dass dir dann da 2-3 Meter über dem Kopf. Ne? So, und diesen Eindruck hatte ich da also am letzten Freitag und jetzt hatten wir da also am Sonntag einen Glaubensbruder, der wurde eingeladen, ganz neu mal in unserer Mitte seine Gedanken so mitzuteilen. Das hat er dann auch getan. Ich kannte die zum Teil schon aus vorigen Gesprächen mit ihm und er ist ein großer Fan von all dem Übernatürlichen, was ich so stark kritisiere. Ich bin nicht von dem Übernatürlichen, was da Paul Hopkins und Michael von Fleim und Bruce Allen und andere Jonathan Kahn in seinen Büchern so erzählen. Das ist alles nicht vom Heiligen Geist. Ich bin kein Feind grundsätzlich vom Übernatürlichen. Wie kann man das sein als ein Jünger Jesu? Jesu ging über Wasser, er verwandelte Wasser in Wein. Er weckte Tote auf und heilte Kranke, machte Blinde sehend und so weiter. Und ich glaube, ich habe euch erzählt, dass ich Träume und Visionen habe und den Heiligen Geist, dass ich höre, wie Gott zu mir spricht. Wenn all das ist, dann kann ich ja kein grundsätzlicher Feind des Übernatürlichen sein. Aber es soll bitte schön aus dem Heiligen Geist geschehen und nicht aus anderen unreinen Quellen. Ja, und das ist aber der Fall bei diesem Bruce Allen, Michael von Fleyn und Paul Hopkins und auch Jonathan Kahn, der da komische Bücher schreibt. Die lassen sich inspirieren von eben diesen Henoch-Büchern. Und dann ist es wirklich nochmal, also ist es wirklich empfehlenswert, da mal vorsichtig reinzuschauen und sich ein bisschen zu informieren. Ihr werdet dann den Unterschied auch schmecken. Ihr werdet das dann, wenn ihr das hört, ihr werdet dann wissen, aha, das ist das, guck mal. Mhm. Dass diese Zusammenhänge, die da beschrieben werden, die sind so unwichtig, das ist so lächerlich, das ist Denken aus, ne? Die Erde ist eine Scheibe, ja, na klar. Eine flache Erde. Wenn die Erde flach wäre, dann müsstest du bei gutem Wetter von hier aus die Freiheitsstatue sehen können. Ne? Weil, ne? Das geht aber nicht, weil die Erde gebogen ist, die ist gekrümmt. Und der Horizont, glaube ich, der ist bei uns hier so ungefähr 80 Kilometer, dann verschwindet am Horizont das, was da zu sehen ist. Du kannst nicht weiter gucken als 80 Kilometer, das ist durch die Erdkrümmung. Wenn die Erde flach wäre, müsste ich von Hameln aus und in Richtung Westen erst den Eiffelturm sehen können und irgendwann dann die Freiheitsstatue von in New York und das World Trade Center.
das oder das Neue, dieses da oder den, ne, das Empire State Building. Das müsste ich sehen können da in der Ferne. Geht dann auch nicht wegen dem Dunst, aber angenommenerweise, es wäre kein Dunst in der Luft, müsste bei einer flachen Erde irgendwann dann alle diese Dinge aufgereiht nacheinander da erscheinen. Aber das ist nicht der Fall, weil die verschwinden eben hinter der Krümmung der Erde, weil die Erde ist eben eine Kugel und nicht flach. So.

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1: Ich lese euch noch mal eben ein bisschen vor aus dem, habe ich gerade erst entdeckt, das dritte Henoch-Buch, das gibt es auch noch. Das hebräische oder dritte Henoch-Buch gehört zu den Pseudo-Epigraphien, also das sind, Pseudo heißt immer, ist nicht so ganz echt, des Alten Testaments. Das entsteht erst im, der Text entstand bei Aufnahme älterer Stoffe, allerdings erst im Frühmittelalter. Also das ist so um 1000 rum und 1000 nach Christus und zählt zur esoterischen Literatur des Judentums. Anders als das erste und zweite Henoch-Buch wurde die Schrift nur innerhalb des Judentums tradiert, der Inhalt. Da ist ein Rabbi Yishmael, der Erzähler, berichtet davon, wie er in den Himmel aufsteigt und anbetend vor dem Tor des siebten Himmels steht. Er fürchtet, von Engeln in die Tiefe gestürzt zu werden. Gott gibt Rabbi Yishmael sogleich den Engel Metatron als Beschützer, der ihn bei der Hand nimmt und in den siebten Himmel geleitet, wo er die Merkaba, den Himmelswagen, schaut, den Thronwagen Gottes schaut. Zunächst ist er angesichts der Seraphim, Cherubim und Ophanim von Furcht überwältigt, aber Metatron hilft ihm, in Gegenwart dieser Engelswesen zu bestehen. Metatron stellt Rabbi Yishmael den Engeln als Israeliten, Leviten und Nachkommen Aarons vor. Yishmael fragt daraufhin Metatron nach seinem Namen. Der heißt doch Metatron. Dieser erklärt, 70 Namen zu haben, die sich von Metatron ableiten. Aber sein König, gleich Gott, nenne ihn hebräisch junger Mann. Er sei der Mensch Henoch gewesen, wurde von Gott aus der Generation der Sintflut entrückt und gegen die Einwände der Dienstengel Asa, Uzza und Asiel von Gott zum Engel umgewandelt. Daher ist er verglichen mit den Dienstengeln jung. Dienstengel. Für das dritte Henoch-Buch grundlegende Identifikation von Henoch und Metatron geht bis in die Antike zurück. Jetzt wird also hier nochmal dieses da erstellt da und Henoch diente aufrichtig vor dem Herrn und siehe, er war nicht mehr gesehen. Metatron unterweist den Rabbi Yishmael nach der Vertreibung des Doppelpunkt. Nach der Vertreibung des Urmenschenpaares aus dem Paradies verwaltete die göttliche Gegenwart die Shekina unter dem Baum des Lebens und durchstrahlte die Welt. Aber bereits die Generation des Enosch, Adams Enkel, begann Götzendienst zu treiben und Gott zog die Shekina von der Erde zurück. Metatron erläutert sodann seine Transformation in ein Engelswesen. Himmlische Tore der Weisheit, der Liebe und so weiter wurden für ihn geöffnet. Er erhielt eine Engelsgestalt, große Größe, Flügel, Augen, strahlende Schönheit. Er erhielt einen Thron ähnlich dem Thron Gottes und wurde zum Stellvertreter Gottes und Herrscher über Himmel und Erde ernannt. No, das ist doch mal was, ne? Gott hat einen Stellvertreter und der heißt Metatron, das ist der ehemalige Henoch. Alle Mysterien der Tora wurden ihm enthüllt, er wurde von Gott in ein Gewand der Ehre gekleidet und gekrönt und erhielt den Namen Kleiner Jahwe. Aha, im Hintergrund steht Kleiner Jahwe, das ist ja so entlarvend, das ist doch Satan, der kleine Jahwe. Im Hintergrund steht die Vorstellung, dass ein Engelträger des Gottesnamens ist, das ist der babylonische Talmud und andererseits das gnostische Konzept des niedrigeren IAO. Metatron wurde in eine Flammengestalt transformiert, Flammengestalt wie Satan. Halleluja, jetzt haben wir doch schon ein bisschen mehr hier, ne? Und also das mal, das ist jetzt auch wieder aus Wikipedia und zwar über das hebräische Henoch-Buch oder das dritte, ne? Als Deuteengel erklärt Metatron die Hierarchien und Namen der Engel, die Weise, in der Gott im Himmel Gericht hält, die Himmelstopographie, also wie es da so aussieht, mit den jeweils unterschiedlichen Engelwesen und die Liturgie der Engel bei der Kedusha. Was ist die Kedusha? Die Kedusha ist ein jüdisches Gebet. Grundlage ist die Berufungsvision des Jesaja. Naja. Metatron zeigt, mit dieser Name, Metatron, das heißt der große Schreiber. Der Aufschreiber, der alles aufschreibt und dann eben verfälscht. Ne? Metatron zeigt Rabbi Yishmael die mit flammendem Schreibrohr auf dem Thron der Herrlichkeit geschriebenen 22 Buchstaben der hebräischen Schrift durch die Himmel, Erde und alle Kreaturen geschaffen wurden. Daran, da kann zum Teil was wahr auch sein hier. Das ist aber, ne, das ist ja bei Lügnern immer so. Lügner haben ja keine eigene auch Sprache. Die müssen ja auch in der Sprache der Wahrheit reden. Oder auch eben zum Teil eben Geschichten erzählen, die wahr sein könnten. Hier sind die Buchstaben nicht mehr einfache Informationsträger, sie führen ein Eigenleben als eine Art Urelemente. Ach, guck mal, das kenne ich so auch aus, bei uns da von dem Wolfgang, was er so erzählte. Und das geht dann auch hinein in die Kabbala. Kann wahr sein, kann nicht wahr sein, können Teile von wahr sein. Metatron zeigt Yishmael, dass die Seelen der Gerechten über dem Thron der Herrlichkeit in der Luft fliegen. Die Seelen der Bösen werden von zwei Zerstörerengeln in den Scheol geführt, in die Scheol. Die Patriarchen Abraham, Isaak und Jakob bitten Gott, Erbarmen mit dem Volk Israel zu haben. Gott erwidert, dass die Taten der Frevler sein Erbarmen hindern. Die Patriarchen und der Schutzengel Israels, Michael, weinen, das darauf weist, darauf erklärt Gott, dass nichts die Erlösung Israels hindern kann. Hä? Wo ist denn hier noch Jesus wichtig? Metatron zeigt Ishmael den Vorhang vor dem Thron Gottes, in den alle Taten der Menschen, Vergangenheit, Gegenwart, Zukunft eingewebt sind. Darin eingewebt ist auch der Messias, Sohn Josefs, und der Messias, Sohn Davids. Zwei Messiasse. Weiter zeigt Metatron Ishmael die Sterne und die bestraften Engel. Wozu sind die Sterne? Das sind Gasbälle, die brennen. Als Höhepunkt seiner Vision wird Rabbi Ishmael gezeigt, dass Gott seine rechte Hand hinter seinem Rücken verbirgt, seit der Jerusalemer Tempel zerstört ist. Die Hand selbst beginnt zu weinen. Und Tränenströme ergießen sich von den fünf Fingern in das große Meer und lassen die Welt erbeben. Da entschließt sich Gott, sein Volk aus den Nationen der Welt zu erlösen. Er enthüllt seinen Arm und richtet seine Herrschaft auf. Hier schließen sich einzelne Traditionsstücke an zu den Gottesnamen, zu Metatron und seinem Namen, der Traditionskette der Tora-Überlieferung, sowie über das Wissen, Krankheiten zu heilen. Aha. Das Wissen, Krankheiten zu heilen. Es gibt kein Wissen, sondern wir können es tun im Namen Jesus. Das macht der Heilige Geist und das wirkt am Kreuz. Es gibt kein Wissen. Alles, was hier steht, ist gnostisch. Das Buch wurde wahrscheinlich im 6., 7. Jahrhundert nach Christus auf Hebräisch verfasst und im Korpus der Hechalot-Literatur überliefert. Die frühesten Handschriften stammen aus dem 11., 12. Jahrhundert, so spät. Als Entstehungsregion wird Babylonien oder in der neueren Forschung das Byzantinische Reich vermutet. Nachdem Teile des Werkes bereits früher bekannt waren, publizierte Hugo Odeberg das hebräische Henochbuch auf der Grundlage einer Handschrift von 1511. Das hebräische Henochbuch integriert ältere Henoch-Traditionen, darunter die differenzierte Engellehre und jüdische mystische Tradition von der visionären Schau des göttlichen Throns in ein apokalyptisches Weltbild. Dabei blieb der Verfasser sprachlich in einer Vorstellungswelt nah bei der rabbinischen Literatur. Eine Rezension des hebräischen Henochbuchs nahm Eleazar von Worms in seinem Werk die Sode Razzatia. In der Renaissance wird das ganze Ding ins Lateinische übersetzt und ist von christlichen Kabbalisten studiert. Ja, liebe Leute, habt ihr mal ein bisschen jetzt mehr gehört. Und das sind Dinge, die Gnostik übrigens, die Gnostik, das wird ja von Paulus erwähnt, da warnt er vor der sogenannten, fälschlich sogenannten Erkenntnis, geht es dann darum, dass da ein Unterschied ist zwischen dem Gott des Alten Testamentes und dem des Neuen Testamentes. Also der Gott des Alten Testamentes ist rachsüchtig und böse. Er will die Menschheit vernichten, aber der Gott des Neuen Testamentes ist dann ja gut, das ist ja dann Jesus, und das ist also, die Gnostik sagt, dass also Jesus diesen Gott des Alten Testamentes überwunden hat. Die Gnosis geht nicht davon aus, dass Jesus der Sohn des Jahwe des Alten Testamentes ist und dass die identisch sind, sondern dass da ein ganz großer, wesenhaft vollkommen verschieden sind, und da warnt Paulus vor. Da habt ihr mal ein bisschen was gehört, und ich bin eigentlich mit Jesus und dem Heiligen Geist immer ganz gut gefahren und ausgekommen. Ich brauche keine Engelsheere. Jetzt höre ich immer mehr von Engeln. Auch der Wolfgang am letzten Sonntag, der hatte ganz, ganz viel von Engeln geredet und von Engelsnamen, und die stehen links und rechts und vor uns und hinter uns. Ich brauche das alles nicht. Das ist alles irgendwie nur Verwirrung und Ablenkung. Das ist Beschäftigungstherapie, und wird mir immer mehr klar, dass die allermeisten Christen sind wie Blinde, die von Farben reden. Ja, oh, Rot muss eine schöne Farbe sein. Ich habe davon gehört, das soll so kräftig sein und so intensiv, und das soll an das Blut, das ist die Farbe des Blutes und der Liebe. Aber wenn ein Blinder das nie gesehen hat, der kann es vielleicht dann irgendwie, das ist vielleicht auch noch ein schwacher Vergleich, aber die meisten Christen kennen Jesus nicht. Und sie reden da was und lassen sich da was einreden, oder ne, wenn Blinde den Elefanten beschreiben, sie tasten ihn ab und sie geben so herum, und der eine hat das Bein und der andere hat den Rüssel, und sie beschreiben ihn dann so, was sie so fühlen, aber das gibt das wirklich ein Bild? Die meisten Christen, glaube ich, auch Billy Graham, die haben Gott nicht gekannt. Sie wandeln in der Tradition der Überlieferung, das, was andere ihnen erzählt haben. Aber Paulus war komplett anders. Paulus sagt, das Evangelium, also die Nachricht, die gute Nachricht, was ich ja von Jesus erzähle, habe ich nicht von Menschen empfangen, sondern von Gott selbst. Und ich behaupte, ich behaupte das Gleiche. Ja, das, was ich hier sage, das habe ich nicht von Menschen empfangen, was mit Menschen, sondern von Gott selber. Was Menschen mir weitergegeben haben, das habe ich eigentlich von Anfang an in Frage gestellt und dann eben Stück für Stück verworfen. Und da stehe ich eben heute. So. Bei alledem, was ich da jetzt eben so, was da so auch am Sonntag gepredigt wurde und die Entwicklungen, ich glaube, da ist eine, da, das ist die oberflächliche Entwicklung, das ist unsere Entwicklung, die menschliche Entwicklung. Wir gehen da aus Langeweile und auch aus Frust über das, über die Enttäuschung, über die Ergebnisse von langem Glaubensleben. Der Wolfgang ist 50 Jahre auch im Glauben. Einer seiner Söhne hat sich das Leben genommen, obwohl sie in der Kirche, die waren damals bei Margis in der Gemeinde in Berlin. Und der ist spielsüchtig geworden, wahrscheinlich weil er auch in der ganzen Welt dieses verkorksten, vollen Evangeliums nicht glücklich geworden ist, in der Schule gemobbt wurde. Dann hat er dann Selbstmord begangen, sich in Selbstmordforen rumgetrieben und sich das Leben genommen. Und dieser Mann beschäftigt sich heute mit diesen Henoch-Büchern und mit Engeln und das ist irgendwie da für sie das Heil, weil das normale Evangelium, das was eben Bonke und Co. gepredigt haben, hat für ihn nicht funktioniert und hat ihn ins Unheil geführt und nicht ins Heil. Ja, das ist also die Entwicklung auf der Oberfläche, aber im Untergrund gibt es, glaube ich, eine Bewegung, eine Entwicklung und das ist eine neue Dimension, die Flut steigt. Die Flut steigt, das Lied, das werde ich jetzt hier gleich mal reinmachen, ne? Ein Meer der Liebe und die Flut steigt und sie löscht die Brände dieser Welt. Amen. Ach ja, und der Herr sagt, meine Zeit kommt.

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noch einen Nachtrag zu dem Traum-Kaufhaus-Band-Lobpreiserweckung. Und zwar zu der Astschere, dem Astkneifer, mit dem ich da auf der Schulter rumlaufe. Na, der symbolisiert ja, also das ist in gewisser Weise, ist tatsächlich momentan, wird die Arbeit meiner nächsten Tage sein, dass ich 5 Fichtenbäume, lasse ich umsägen vom Holzfäller, und die werde ich dann entasten mit diesem Astkneifer. Also wie ich gestern da mit dem Stefan Dries geredet habe, denke ich, zeigt mir Gott eben, wie er mich sieht. Meine Aufgabe ist es eben wie ein Gärtner oder eben in meiner Spezialberufung als Aufräumer, dass ich was abschneide. Ja? Und das sind eben diese falschen Lehren vom Leib Christi. Ja, und so wie ich da jetzt, wie ich schon einen Baum zerlegt habe mit diesem Ast, mit der Astschere, so muss einiges weg. Einiges muss weggeschnitten werden, eben diese falsche Theologie, Jesus gleich Himmel, kein Jesus gleich Hölle, das sogenannte volle Evangelium, das muss abgeschnitten werden vom Leib Christi. Das muss weg. Und dann die Galaterfalle, das Sünde, Sünde, Sünde, dass wir eben durch unsere Luschigkeit, Lauheit, Sündhaftigkeit da eben das Reich Gottes, das Kommen des Reiches Gottes verhindern. Wir müssen Buße tun, umkehren. Also wie oft ich bei Facebook aufgefordert werde, umzukehren. Ich habe da schon mal geschrieben, wenn ich nochmal umkehre, bin ich wieder beim Teufel. Ne? Ja. Stefan Dries auch dann gleich wieder, ja, kann ich immer so das Alte weitermachen, mache ich doch gar nicht. Ja. Der von Gott Geborene, sagt der Johannesbriefschreiber, sündigt nicht. Der aus dem Geist Geborene sündigt nicht. Aber diese Diskussion ist müßig zu führen. Aber ich denke, das war eben nochmal das ist der Nachtrag zum der Astkneifer. Ja, über meiner Schulter, das ist mein Werkzeug. Abzug. Ich bin ein Abkneifer. Ich soll abkneifen. Ich soll abkneifen. Aufräumen, abschneiden, Dinge wegschneiden, die nicht hingehören. Das ist so, wenn du so ein Grundstück hast, wie ich da oben auch. Ich habe da ja schon vor langer Zeit mit angefangen, dann eben Äste wegzuschneiden, die einem beim Laufen übers Grundstück ins Gesicht schlagen, wenn man da vorbeigeht, oder in die Augen pieken. Man braucht Wege, wenn man kann nicht das ganze Grundstück zuwuchern lassen mit dem ganzen Wildwuchs der Bäume. Das ist alles, Bäume sind schön, aber man muss da eben Schliff reinbringen. Man muss da ein bisschen als Gärtner tätig werden, gärtnerisch tätig werden, und man muss so dass man sich als Mensch dann da wohlfühlt. Und so ist das Reich Gottes auch. Da ist ziemlich viel gewachsen, und jetzt müssen wir wegschneiden.

Devil Fantastic. Devil Fantastic. Mit den Worten im Kopf bin ich heute aufgewacht, eben gerade aufgewacht aus dem Schlaf. Devil Fantastic. Und während ich, mir war irgendwie klar, dieser Begriff bedeutet, das ist der Antichrist, der kommen wird, ja. Es wird einer sein, der die Menschen begeistert. Er wird fantastisch sein. Ich habe gestern Abend ein bisschen recherchiert bei Morningstar Worship, also diese, das ist von Rick Joyner, die Band, und habe mir das ein bisschen angehört und mich an alte Zeiten erinnert, dieser Don Potter mit seinem Warfare, da sind also irre. Ich hoffe, dass es gut ist, und dann habe ich das verglichen mit Bethel Church, Bethel, was Jelena hört, und ich musste husten, als ich Bethel ausgemacht hatte, da kommt man in eine, man kommt da in eine ganz falsche Begeisterung rein. Die ist, ja, und ich verstehe das auch, dass Lena da reinkommt. Devil Fantastic. Devil Fantastic. Ja. Und während ich dieses Wort immer dachte und die Auslegung dafür hatte, das ist der Antichrist, der jetzt kommt, aufgrund, den ganzen Morgen ging draußen stark der Wind. Das sind die Ausläufer eines Wirbelsturms, der über Luxemburg gezogen ist. Hat da 100 Dächer abgedeckt und Verwüstungen gebracht. Ja, das Klima ist, gerät scheinbar wirklich außer Band, Rand und Band. Und zu diesem Zusammenhang wird der Devil Fantastic kommen, der Antichrist wird kommen. Und und während ich das alles so dachte, da fiel mir ein, Mensch, du hast doch eben noch einen Traum gehabt, vergiss den nicht. Und hatte ich einen Traum? Ach ja, ich hatte ja einen Traum. Und also so einen Traum habe ich noch nicht gehabt. Ich war wieder mit dem Motorroller unterwegs. Warum auch immer, und hinten drauf saß meine Nachbarin, die Armgard. Und die ist Pastorentochter. Armgard, ich gucke gleich mal nach, heißt entweder die Gewappnete oder die Bewährte, ja, also die mit Waffen, Arm, heißt ja Armor. Armur ist also die Rüstung auch und die Waffen. Armed, ja, armed im Englischen. Armed Forces, bewaffnete Kräfte. Und Guard ist ja die Wache. Jedenfalls war ich mit ihr unterwegs auf dem Motorroller. Ich fuhr so da Richtung Rinteln auf der Nebenstrecke über Rumbeck, und da fielen Obstbäumen und so lang. Und es war so ein Nachmittag-Abendausflug. Warum im Armgard hinten drauf saß, weiß ich nicht. Wir haben jedenfalls so einen kleinen Ausflug gemacht und fuhren Richtung Rinteln. Ich guckte Richtung Rinteln, und dass ich plötzlich sagte, Armgard, guck mal, da ist ein Vulkanausbruch in Rinteln. Und das Ding habt ihr noch nicht gesehen, Leute. Also sowas, das war wie in dem Film vom Krakatau. Wir sind noch ein Stück weitergefahren oder angehalten unter diesen Apfelbäumen, Obstbäumen, die da an der Straße so in einer Reihe standen. Und der Blick Richtung Rinteln, dann sahen wir, dass da wirklich ein Vulkanausbruch war, wie so am Krakatau. Da flog alles in die Luft, oder der Ätna. Da kam wirklich so Staub und Asche, Fontänen und Wolken raus. Aber alles ging in die Luft. Also ganz Rinteln flog in die Luft. So ein Vulkanausbruch war das. Und waren noch irgendwie andere Menschen plötzlich da, die liefen weg oder was. Ich hatte erst noch so den Eindruck, glaube ich, komm, wir fahren ein bisschen näher dran. Aber dann kam über die Luft aus der, über den, ja, vom Himmel her kam solche Hitze. Das waren fast wie so Krakenarme, so Tentakel, Krakenarme. Kam so eine Hitzewelle auf mich zu. Und die wurde abgehalten von den Bäumen, unter denen wir da standen. Die Obstbäume, die verkohlten gleich. Die wurden zu Asche. Ich habe den Motorroller gewendet und bin in das Feld, habe irgendwie versucht wegzukommen, schnell wegzukommen, und bin in das Feld reingefahren. Aber wir wurden irgendwie vor der Hitze bewahrt. Vielleicht, weil ich ja Armgard dabei hatte, die mich bewahrte. Ich weiß es nicht. Also dieser Ausbruch dieses Vulkans ist unglaublich. Es war eine, ja, wie ein, viel, viel schlimmer als irgendeine Atombombenexplosion. Kurz danach war ich dann nach Rinteln reingefahren mit dem Motorroller. Ich hatte dann aber den Mike Ratajczak bei mir, und wir sind zur Innenstadt gefahren, an die Weser, und da war nichts. Da war die Brücke, die war weg, alles war weg. Und Mike ging auf das Reststück der Brücke, überlagen so Trümmerteile rum. Und er machte in seiner
clownigen Art erstmal wieder irgendwie Scherze und fing an, da irgendwie Lobpreis zu machen und freute sich. Und ich sagte dann so, Mike, jetzt pass mal auf, hier, das ist ja gerade, hier ist gerade ein Unglück passiert, hier hat es Tote gegeben, Tote und viele Verwundete, Verletzte. Du kannst jetzt hier nicht solche Scherze machen und Lobpreis machen, wir müssen jetzt ja erstmal Trauer oder eine Traueransprache halten. Naja, also da war ziemlich eine Verwüstung und irgendwie sah es, ist ja alles traummäßig immer ein bisschen anders, als es in der Wirklichkeit ist. Ja, das war der Traum, den ich heute hatte. Am 10.8. irgendwann so um 10, 11 Uhr werde ich das geträumt haben. Also ich bin davon, ja, davon, es muss so sein, ich glaube es, ich hoffe es. Heiliger Geist, was sagst du, Jesus? Da ist in, also Rinteln ist in die Luft geflogen. Rinteln ist in die Luft geflogen. Ja, ein unglaublicher Vulkanausbruch. Eine Hitzewelle, die mich fast auch versenkt hätte. Und Hitzewelle, der Sommer. Ja. Devil Fantastic. Der Antichrist, und der wird es eilig haben. Wenn das bedeutet, dass in Rinteln, dass die Erweckung jetzt losgeht, dann wird's der Antichrist auch eilig haben. Er wird sofort seine Gegenerweckung starten. Denn er weiß, er hat keine Zeit mehr zu verlieren. Ja, gucken wir mal, was daraus wird. Das war heute am Samstag, dem 10. August 2019. Eine Audioaufnahme meines Traums.

0: Name ist.
1: Oh. Mein Name ist.
2: Hallo? Hier ist das Studio Rinteln. Anwesend ist hier der Stefan und der Markus. Ja, Markus. Ja.
1: Und der Volker.
2: Und der Volker, der Moderator.
1: Der spricht gerade.
2: Der spricht gerade. Wir sind hier und testen gerade das Studio Rinteln aus.
1: Ja.
2: Und Christus ist gut und Christus lebt. Und ja, Markus, wollte erzählen, wie bist du zu Gott gekommen?
3: Weiß ich jetzt nicht, Volker, was ich sagen soll.
1: Markus, ich kann das erzählen. Sorry. Ich kann das erzählen.
3: Ja, Markus, weißt du? Ich weiß es jetzt
1: nicht. Er saß bei Stefan und trank Bier.
3: Ich weiß es jetzt nicht.
1: Was ich sagen und da kam der Heilige Geist.
2: Dann kam der Heilige Geist.
1: Ja, er saß bei mir in der Wohnung und wir haben zusammen King of Queens geguckt und viel Bier getrunken und plötzlich wurde er an Jesus, glaube ich. Es war ein Wunder. Das ist die Wahrheit.
2: Ein Wunder,
3: ja. Sicher.
1: So ähnlich.
3: Ja, kann sein. Ich habe die Bibel wörtlich genommen. Das Neue Testament habe ich wörtlich genommen.
2: Wörtlich? Ja. Wie kann das sein?
3: Ja, dann gelesen und wenn ich das als wörtlich gesehen habe, dann habe ich den Glauben.
2: Im Glauben?
1: Das muss man dann glauben. Er konnte es dann glauben.
3: Ich konnte es glauben.
2: Wie geht das mit dem Glauben? Ist das mechanisch?
1: Es war ein Wunder.
2: Ein Wunder?
1: Es war ein Wunder.
2: Ja. Wenn, Menschen, Glaube.
1: Wenn Menschen glauben können, ist das ein Wunder. Denn Jesus sagt, ihr könnt nicht glauben, es sei denn, ihr seht Zeichen und Wunder.
3: Dadurch die Erkenntnis bekommen, zu glauben. Ja.
2: Erkenntnis durch den Glauben?
1: Nein, Erkenntnis zum Glauben.
3: Zum Glauben.
2: Zum Glauben.
1: Er hat plötzlich erkannt, dass man die Bibel wörtlich nehmen muss. Und dann macht das Sinn.
2: Ach so.
1: Und dann muss es Jesus wirklich geben, dann ist der ja da und dann macht das plötzlich alles Sinn. Dann ist das nicht mehr so ein Gesülz wie von den Pastoren.
3: Ja.
1: Ne?
3: Genau.
2: Das war's. Ach so. Und
1: er hat

0: Zartl, ein Schriftgelehrter. Ja, vielleicht, ne?
1: Ja, evangelische Pastoren?
0: Evangelische Pastoren sind Schriftgelehrten. Ja, ja, und wie sieht's auch in den freien Gemeinden? Ach, das sind ja Freie.
1: Ja, das sind ja auch evangelische Pastoren oder evangelikale Pastoren. Ja, die sind ja ganz schlimm. Ja, die, obwohl die sich ja für, die halten sich ja für was Besseres. Die meinen ja, dass sie nun ausgerechnet nicht die Schriftgelehrten werden. Sie waren ja, sind ja Bibeltreue. Und Bibeltreue glauben ja, sie hätten die Wahrheit gepachtet. Oder sogar, die würde ihnen alleine gehören. Ne? Gepachtet muss man ja zurückgeben, aber wenn es einem gehört, ihnen gehört die Wahrheit auf ewig. Das glauben ja die freikirchlichen Pastoren.
0: Gepachtete Wahrheit? Oh, das ist ja ein Wort. Das ist ja schon ketzerisch, gepachtete Wahrheit. Oder?
2: Ich wusste nicht, wonach ich suche. Und irgendwann ist es so gekommen, dass ich gewusst habe, was ich suche. Und das war Jesus.
0: Jesus, das ist dann die Idealsystem. Ja. Ich habe auch immer in meinem Herzen ein System gesucht. Und dann hatte ich mir gedacht, es war, Jesus ist das System ohne System. Oder wie? Naja, anderes, ja.
1: Ja, wenn das, Jesus ist das System ohne System. Jesus funktioniert, ohne dass es ein System hat. Er ist einfach da, Jesus ist da als Person und wie er das alles macht, weiß man nicht, aber es klappt, ne?
0: Ach so.
1: Mit Jesus klappt das Leben, mit Jesus klappt das Leben.
2: Jesus ist alles.
0: Jesus ist alles, ja, das ist schon perfekt.
2: Sonst nichts, Jesus ist alles.
0: Und das Update?
2: Wie jetzt, welches Update? Was meinst du?
0: das Update, die Steigerung zu Jesus. Es muss doch irgendwie was noch mehr geben, irgendwie. Ja, Jesus.
2: Kann ich dir jetzt nicht sagen.
1: Mehr von Jesus, noch mehr von Jesus.
0: Mehr von Jesus.
1: Mehr von Jesus.
0: Also ich hatte mal früher mal gehört, da kann man doch, es gibt immer noch ein Update auf Jesus irgendwie, dass man noch so in eigener Stärke so ein bisschen hat, dynamisch.
1: Nein. Unfug, das ist Unfug.
0: Dann ist das ja Irrlehre wahrscheinlich,
1: ja,
0: das Ganze.
1: Ja.
0: Also wir haben die Irrlehre ertappt, oder?
1: Die irischen Lehrer?
0: Irrlehre.
1: Die Irrlehrer, ja, die haben wir.
0: Ach so.
2: Man bräuchte keinen Psychologen. Man bräuchte keinen Psychologen, wenn jeder an Jesus glauben würde.
0: Das ist ja perfekt. Das ist ja eine Weisheit.
1: Das wollen aber die Psychologen so nicht stehen lassen, Markus.
2: Ja, das stimmt. Ja, das wollte ich nicht so. Ich war auf einer Rehe und das konnte sie nicht akzeptieren, die Psychologin.
0: Ja, die Psychologin, ja, sie ist da.
2: Das konnte sie nicht so stehen lassen. Da war sie getroffen.
0: War eine Psychopathin?
2: Wäre sie normalerweise überflüssig, wenn jeder an Jesus glauben würde.
0: Ach, das ist ja echt schlimm, ist das ja. Psychologen sind Psychopathen, oder?
2: Ja, so ist es. Genau so sehe ich das. Eigentlich schon. Viele, nicht alle, aber schon.
1: Besonders die in Hannover.
2: Ja. Ich war mal in Hannover bei so einem. Der hat mich immer so schräg angeguckt, habe ich gedacht, sag mal, wer ist das? Kommt der aus der Klaps oder was?
0: Oder ne? Was? Ja. Das ist echt grauselig, ne?
1: Was gucken Sie denn immer so? Und dann hat er gesagt, ich glaub, wir brechen das Gespräch hier ab.
2: Genau.
1: Das denke ich auch.
2: Da habe ich gedacht, ja, und tschüss. Da hat er sich einen Kaffee gemacht, kurz bevor ich gekommen bin, hat mir kein Kaffee, nichts angeboten. Ich dachte, was bist du denn für eine Pfeife?
0: Ist er echt
2: ein Psychologe? Jeder normale Psychologe hätte einem einen Kaffee angeboten, ne?
0: Ja, irgendwie stimmt das auch nicht mehr, ne? Ja. Naja, ich glaube, wir müssen erstmal eine kleine kurze Pause machen und dann mal gucken, was draus wird, ne?
1: Machen wir.

0: Friede, Freude, Eierkuchen. Hallo Volker. Hallo liebe Hörer. Hallo Volker, ja, sei herzlich gegrüßt.
1: Hallo Stefan.
0: Hallo liebe Hörer des Erweckungssenders. Der mein Glaubensbruder Volker ist mal wieder da und wir haben zur Feier des Tages, haben wir gerade Eierkuchen, Pfannkuchen gemacht, ne? Und haben den gegessen, der war ganz lecker, ne Volker?
1: Das hat geschmeckt.
0: Hat geschmeckt. Und jetzt haben wir noch eine Tasse Kaffee hier stehen und wir sitzen hier auf unseren Sesselchen, haben jeder unser Mikro in der Hand mit gehörigem Corona-Abstand, 1,5 Meter. Wir werden ab und zu mal das Fenster aufmachen, damit wir durch so viel Gelaber nicht so viel Aerosol in die Atmosphäre hier freisetzen, damit wir, falls einer von uns sich was eingefangen hat, uns nicht gegenseitig anstecken. Ne, Volker?
1: Genau, so muss es sein.
0: Ist so, ne? Die Vorsicht ist die Mutter der Porzellankiste. Können doch ruhig vorsichtig sein. Ne? Ist doch nicht schlimm.
1: Das soll man ja machen.
0: Tut doch nicht
1: man
0: weh.
1: Man soll nicht übertreiben, man soll aber auch nicht gleichgültig sein.
0: Gestern habe ich mit dem Markus hier gesessen, Glaubensbruder Markus, und wir haben mal ein bisschen gestöbert. Und dann waren wir in der Koinonia-Gemeinde in Hannover. Die streamen ganz frech Gottesdienste live, wo sie laut und kräftig singen als Mannschaft. Und das ist schon dreist, ne? Also wenn da.
1: Das ist Verrat, ist das eigentlich schon.
0: Das ist Rebellion, ne? Das ist Rebellion gegenüber den Anordnungen, die uns unsere die Regierenden geben. Und in meiner Bibel steht zum Beispiel im Titusbrief, seit aller staatlichen, erinnere sie daran, aller staatlichen Ordnung gehorsam zu sein. Ich war empört. Also.
1: Außer bei Hitler und anderen Diktatoren, da muss man dann. Braucht man nicht mehr gehorsam sein.
0: Da haben wir ja ein Gewissen, das sehen wir ja. Ne? Also, dass man Hitler nicht folgen sollte beim Judenmord, das ist ja klar. Aber wenn wir hier eine Anordnung haben, bitte seid vorsichtig, singen in Gemeinden, das kann zu Ansteckungen führen, dann kann man doch, das ist ja, dagegen muss mein Gewissen nicht rebellieren.
1: Aber also, die Querdenker sagen ja schon, jetzt dieser Staat ist ja schon wie Hitler.
0: Volker, achte mal, da ist der Bildschirm, der Kreis, den du da siehst, dieser blaue Kreis, der muss schön so weit groß werden, dann bist du gut zu hören, da kannst du selber gucken, ob du bei der Aufnahme schön dabei bist, sprich mal.
1: Eigentlich alles im Kreisen bewegt.
0: Ja, kannst ruhig ein bisschen näher rangehen.
1: Dann
0: und ein
1: bist
0: bisschen,
1: du links, dann gehe ich rechts.
0: Du bist ein bisschen leiser, siehst du das? Guck mal, mein Kreis wird viel größer, jetzt sprich du mal.
1: Ja, der Kreis. Kreise. Johannes Oerding.
0: Nicht schon wieder. Dann mache ich dich ein bisschen lauter. Sprich jetzt mal.
1: Ja, hallo.
0: Ja, jetzt ist es kräftiger, siehst du?
1: Okay.
0: Gut, wir müssen wieder gucken, dass Volker nicht.
1: Sollen wir nochmal Return machen?
0: Nein.
1: Oder sollen wir das mit drauf lassen?
0: Das lassen wir mit drauf.
1: Aus Bremen und Düsseldorf. Ja.
0: Ja, wir können ein bisschen gucken. Bei Laut.fm haben wir so Statistiken. Da können wir ein bisschen auch sehen. Laut.fm gibt uns so eine Datenanalyse, bieten die uns an, da können wir ein bisschen sehen, wo die Hörer unseres Radiosenders sitzen. Und am meisten wird gehört in Düsseldorf und in Bremen.
1: Und ganz am Anfang in Göttingen.
0: Volker ist gut informiert.
1: Salzgitter.
0: Ja, so, das war der Einstieg. Wir haben ja noch gar nicht so viel erzählt. Ja, schön, dass du mal wieder da bist, Volker. Friede, Freude, Eierkuchen, ne?
1: Das sind wir jetzt schon drüber weg.
0: Da sind wir schon drüber weg. Wir sind schon den Eierkuchen
1: waren wir bei den
0: haben
1: Kreisen,
0: wir auch schon.
1: Dann waren wir bei den Kreisen und jetzt sind wir bei den, dann waren wir bei Düsseldorf und Bremen und jetzt sind wir.
0: Na gut, dann wollen wir, bevor wir hier jetzt inhaltslos werden, machen wir kurz eine Pause, spielen ein Lied und trinken einen Schluck Kaffee, damit wir, ne? Wieder was zu erzählen haben. Bis gleich.
1: Stimmt.
0: So, wo ist die Maus? Da ist die Maus. Hasegaruschka, was heißt das, Volker?
1: Russisch.
0: Zungenrede. Wir können ruhig. Es verstößt nicht gegen mein Gewissen, mal nicht zu singen, wenn ich in den Gottesdienst in der Gemeinde gehe, Volker. Wir werden heute über alles Mögliche so ein bisschen reden. Das ist einfach hier so Smalltalk.
1: Es passiert ja eigentlich. Beim Singen kommt aus dem Rachen Viren raus.
0: Wenn man Viren hat,
1: aber auch andere Viren, keine Corona, andere Viren auch aus dem Rachen.
0: Das war immer
1: wenn man
0: so,
1: sich normal unterhält und nicht singt und nicht schreit, dann kommt aus dem Rachen auch nicht so viel Viren raus.
0: Naja, das sind die Viren, kommen mit den kleinen, mit so ganz kleinen Wassertröpfchen, mit so Spucketröpfchen, ne? Auch aus der Lunge, die kommen aus der Lunge, ganz tief aus der Lunge werden die dann, ne, beim Ausatmen und beim Singen da, wenn man beim Singen so, ne, so presst, da kommen halt dann mehr von den Tröpfchen, und mit an den Tröpfchen haft, können Viren anhaften, wenn man die hat. Und, ich will noch mal sagen, nicht zu singen in einer Gemeinde, Volker, alles hat seine Zeit. Kennst du dieses, was in einem Sprüchen irgendwo steht? Jedes Ding hat seine Zeit. Und ich würde sagen, auch nicht, ja, singen hat seine Zeit, nicht singen hat seine Zeit. Und wenn uns jetzt gerade unsere Regierenden uns auffordern, vorsichtig zu sein und dass wir das in den Gemeinden da singen unterlassen, weil es gab dann da ja doch in Gemeinden,
1: Hendrik Streeck und Karl Lauterbach.
0: Die haben erzählt, ja, das sind die beiden Virologen, besonders den Lauterbach finde ich, denn der ist ja auch SPD-Politiker, ich finde den sehr vertrauenswürdig. Es gab doch so eine russlanddeutschen Gemeinde in Frankfurt, da hast du dann am Ende, hast du dann über 100 Infizierte gehabt, beim gemeinsamen Singen, ne? Ja, es gibt, jedes Ding hat seine Zeit, Volker,
1: und jetzt kurz in Niedersachsen, aus Friesland irgendwo da.
0: Ja, war auch, ja. War nicht vor kurzem, auch schon eine Weile her.
1: Gestern haben sie
0: tatsächlich auch
1: wieder NDR2 gesagt.
0: Auch wieder.
1: Ich weiß nicht mehr genau, wie die hieß, aber kann man nachher in der Pause nochmal gucken.
0: Du, und mir ist überhaupt nicht danach, im momentan so fröhlich zu sein. Okay, jetzt sind wir wollen auch nicht Trübsal blasen, wir sind jetzt hier, wir sind auch ein bisschen, ne, aufgekratzt und lustig, warum auch nicht. Aber ich muss nicht immer in der Gemeinde laut singen. Es verstößt nicht gegen mein Gewissen, mal nicht zu singen, nicht den Herrn zu loben und zu preisen. Wir können in der Gemeinde zusammenkommen und das Lobpreisteam, die können auf die Bühne gehen und die können instrumental, können die ganz ruhige Musik spielen, dass wir uns da nicht so aufregen. Wir müssen da nicht immer rumspringen und rumhampeln und Halleluja schreien. Es ist auf der Dauer ja langweilig. Wenn wir nichts anderes können, als immer das Gleiche. Ja, Volker setzt gerade seine Maske auf. Steht dir, Volker, macht es, kleidet dich... Für viele ist Maske tragen und doch eine Verbesserung.
1: Das schützt eigentlich nur als Schalldämpfer. Das ist nur, dass man den anderen nicht anspuckt beim Reden.
0: Volker hat so einen, der hat von Surfern, der hat so ein türkisfarbenes Halstuch, so ein elastisches, das er auch gegen den rauen Hals trägt, wenn er draußen arbeitet, ne? Und das hat er jetzt gerade einfach mal so über Mund und Nase gemacht. Schön türkis.
1: Ja. Gibt es in Blau und Rot und.
0: Das kann man immer umhaben und wenn es dann gerade notwendig wird, kann man es hochziehen, wie er es jetzt gerade macht. Und schon schützt er andere vor seinen Spucketröpfchen, den Aerosolen. Was meinst du?
1: Manche stehen im Kaufhaus direkt nebenein, haben kein Ding an und haben so eine feuchte Aussprache. Es ist so grauslich. Das ist ja nicht nur Corona, das ist ja auch andere Viren, die dann auch von einem werden. Wenn die einen anspucken beim Reden, das ist doch ekelig. Das ist
0: ja, hat man. Also in, ja, ja.
1: Das ja. ist ekelig. Wenn, normalerweise, dann können die auch das Tuch kurz ummachen,
0: können sie mal, wenn sie ein Tuch hätten, ne? Ja, in der asiatischen Welt, Japan, Südkorea und so, da ist das eigentlich schon seit Jahrzehnten, ist das da denen ihre Gewohnheit. Wenn da der Herbst kommt, dann tragen die freiwillig Masken, um andere zu beschützen. Ganz besonders, wenn sie selber schon einen Schnupfen haben. Also wenn in Japan jemand einen Schnupfen hat, das ist ja sehr dicht bevölkert, das Land, Volker, dann setzen die sich so eine Maske auf, und damit sie andere Leute nicht anstecken. Das ist sehr rücksichtsvoll, oder? Mhm. Ja, du musst nicken wie auch früher schon. Nicken wird nicht gehört. Du musst,
1: nicken wird nicht gehört.
0: Nicken wird nicht gehört. Wir machen ja kein TV hier, also, ne?
1: Da müssten wir den Webcam anhaben.
0: Ja, ich habe eine Webcam. Wir könnten einen YouTube-Kanal machen, aber
1: das nicht. Uns zu sehen bringt auch nichts.
0: Das ist, glaube ich, die Aufmerksamkeit geht viel zu sehr auf das, was da. Da ist ja eh nichts zu sehen. Hier sitzen zwei Typen, ne, in grünen Sesseln. Mit einem Mikrofon in der Hand und unterhalten sich. Da ist jetzt nicht so viel zu sehen. Radio hat ja doch noch einen anderen Charme auch. Das ist eben, der Kopf ist frei, weil die Augen haben nichts zu tun. Man kann sich auf das Hören konzentrieren. Man kann nebenbei irgendwas machen. Küchenarbeit machen. Was kann man alles machen, Volker?
1: Feature hören auf WDR5.
0: Nee, dann kann man ja uns nicht nebenbei hören. Das ist ja.
1: Das Feature, sonntags um 11 kommt immer Feature auf WDR5 und NDR Info. Und da ist immer perfekt. Dann braucht man keine Leute sehen. Und man kann sich voll auf das letzten Kram über die AfD und Hintergrundbericht, wie das entstanden ist und wie die Leute dazu gekommen sind. Und da kann jeder sich sein eigenes Bild dafür machen, was schlecht ist.
0: Ja.
1: Und was auch nicht eventuell schlecht ist. Und wie die Leute dazu gekommen sind und dass man am besten
0: Und das sich Gleiche,
1: fernhalten sollte.
0: Das Gleiche auch hier. Ne? Also man kann nebenbei frühstücken, man kann Essen kochen, bügeln, Abwasch machen. Man kann es, wenn man es laut genug aufdreht, das Radio, kann man durch die ganze Wohnung gehen und irgendwas machen. Man kann nebenbei Radio hören. Und der Kopf ist relativ frei, weil man sich ja nur auf das Zuhören konzentrieren muss, nicht aufs Gucken. Gucken ist viel anstrengender. Ne? Also Fernsehen ist viel anstrengender als Radio hören. So, das so nebenbei. Lass uns nochmal zurückkommen zu dem anderen, was wir da eben so gesagt haben.
1: Ja, und die Features nochmal auf WDR 5, die sind eigentlich sehr gut.
0: Okay,
1: auch wenn immer gesagt wird, das wäre die Lügenpresse.
0: Ja, du machst
1: aber
0: ja
1: die haben sehr viel Hintergrund und man kann sehr viel, man muss ja nicht alles annehmen, was ist. Manchmal ist der eine, wer sich nicht dafür interessiert, der schaltet beim nächsten Mal an, beim anderen Feature. Man ist ja nicht gezwungen, das zu machen.
0: Ja, schön, dass du
1: nicht direkt angucken.
0: Doch,
1: weil,
0: doch, warum denn?
1: Wenn du dann kannst du deine Aerosole dann so, nach okay. geradeaus.
0: Also
1: du sollst
0: mich schon mal angucken. Ich fühle mich so ignoriert.
1: Ab und zu mal rüber.
0: Ja, guck mal.
1: Aber nicht immer angucken.
0: Wir brauchen ab und zu mal Augenkontakt. Das ist sonst ein bisschen komisch.
1: Deshalb
0: trete
1: ich am besten so wie ich nach vorne und ab und zu mal rüber.
0: Naja, ach, das ist, wir sind 1,50 Meter auseinander. Wir machen jetzt zwischen jedem Reden.
1: Deshalb,
0: sag mal kurz auf. Ich will es noch mal sagen, Volker. Ich finde, ne, also wir haben da reingeschaut, der Markus gestern in die Koinonia-Gemeinde in Hannover. Ist eine alte, schon seit den 70er Jahren bestehende Gemeinde aus der Jesus-People-Bewegung. Und Markus hat eigentlich auch, der ist jetzt gerade erst Christ geworden, der hat sich am 1. Januar taufen lassen. Der brennt darauf, der möchte mehr erleben. Ne? Und der möchte eigentlich mit mir, der fragt immer, können wir da mal hinfahren? Können wir nicht mal irgendwo hinfahren? Da habe ich mal geguckt, dann guckte ich rein, weil wir hatten vorher uns was angeguckt, nochmal diesen Beitrag Jesus-Treff aus 1976 über den Jesus-Treff, wo auch die Jesus-Gemeinde in Rindlund draus entstanden ist. Und dann haben wir dann, ne, und dann also als Nachfolgegemeinde gibt's diese Koinonia, das heißt, glaube ich, Gemeinschaft, ne? Und dann haben wir da reingeschaut, ich war so enttäuscht, der Pastor hat, der kommt nicht in die Gänge, der hat überhaupt nichts zu sagen. Und dann auch noch da dieses empörende, sich nicht an die Verordnungen halten. Da wird einfach laut und kräftig von der Bühne her gesungen und das Publikum haben wir nicht mitsingen sehen, aber allein das hat mir schon gereicht, dass da also fünf auf der Bühne ohne Abstand wird da laut gesungen. Ich finde das ganz armselig, Volker. Ich finde das ganz.
1: Bei der Koinonia war das, hat Markus gesehen.
0: Wir haben das Livestream.
1: Und die hat sogar in Hannover die Koinonia ohne Abstand.
0: Ja. Also. Ja. Das war jetzt ganz aktuell.
1: Das war leichtsinnig.
0: Das war ein Livestream von August oder jetzt September. Ne? Und Volker, ich finde das ganz armselig, dass wir freikirchlichen Christen in unseren Gemeinden, dass wir nichts anderes können als immer denselben Stiefel. Ja? Deswegen hatte ich vorhin dieses aus den Sprüchen da zitiert. Alles hat seine Zeit. Ne? Laut singen hatte seine Zeit in der Vergangenheit. Aber wenn du nichts anderes kannst, wenn du dich nicht auf Umstände einstellen kannst und immer fröhlich und happy, happy, clappy, Heiterkeit und immer laut singen musst, wie wir in Rindeln auch, immer lauter kämpferischer Lobpreis, wenn du nichts anderes kannst, dann ist das ganz armselig.
1: Als beim Singen Aerosole zu verbreiten.
0: Ja, jetzt gerade in diesem Augenblick, wir sollten, ne? Man könnte auch eben sagen, die Gemeinde kommt zusammen. Wir sind vorsichtig, wir halten Abstand. Die einzelnen Mitglieder singen nicht, aber das Lobpreisteam führt uns durch Instrumentalmusik, das geht ja auch, ne? Ohne, auch auf der Bühne wird nicht gesungen, sodass wir auch so kommst du in die Gegenwart Gottes, oder glaubst du, das geht nicht? Was meinst du?
1: Man kommt einfach nur durch zu Gott, einfach nur durch Glauben oder durch, einfach nur durch Frieden. Einfach nur, indem man glaubt, einfach. Was weiß ich.
0: Ja.
1: Aber nicht auf Toilette gehen glauben mit Pressen und so.
0: Ja, immer dasselbe Ding. Ne? Immer,
1: einfach, so. Einfach nur durch das Herz.
0: Man
1: muss sich nicht abkrampfen, um zu Gott zu kommen.
0: Ja, ich sehe, ne, die Gemeinden können alle irgendwie nur ein Ding. Die
1: manche
0: haben,
1: kommen zu Gott ja auch durch Socken. Aber,
0: hör auf.
1: Aber
0: durch was? Smoken?
1: Smoken, das ist ja inhalieren, ist das ja.
0: Ja, Smoken heißt aber auch einsaugen. Das heißt einsaugen.
1: Ja, Smoken. Aber dann, okay, wenn man das dann nicht auf Goldwerke legt, und dann mag es ja durchaus mal richtig sein. Jeder muss seinen eigenen Stil finden. Aber nicht dann in der Konferenz sagen und jetzt dauernd Smoken als Gesetz machen.
0: Wisst ihr, was Smoken ist, Leute? Smoken ist, da wird also innerhalb der irgendeiner Veranstaltung oder es wird dann für das nächste Treffen, das sind also Konferenzen, und dann wird dann für den Abend wird dann ein Smoking-Abend angekündigt. Da kann man dann kommen und da wird erst irgendwie so mit Lobpreis gestartet.
1: Ja, da wird schon Gesetz wert draus gemacht.
0: Und dann darfst du dich auf den Fußboden legen und dann darfst du in der Atmosphäre des Heiligen Geistes den Heiligen Geist einsaugen. Und einsaugen heißt auf Englisch eben soaken. Ja, es gibt da Leute, die mieten dann einen ehemaligen buddhistischen Tempel, ja, und machen daraus dann eine christliche Begegnungsstätte. Und dann darfst du da dich drin aufhalten gegen Gebühr. Du darfst dann Eintritt zahlen, damit du dann in dieser dort dann soaken darfst. Aber ich sag dir, ich garantiere dir, du wirst da nicht den Heiligen Geist einsaugen, sondern du wirst das alte Buddhistische, was vorher da war, einsaugen. Ne? Und dieses ganze Soaking-Ding, Volker, das ist erstens schon so alt und so sowas von gestern, und außerdem, das ist deprimierend. Da, ne? Früher war das so. Früher musstest du in der Atmosphäre, das haben wir ja in Rinteln gemacht, kämpferischer Lobpreis, der Löwe muss dem Lamm den Weg bahnen. Davon bin ich überzeugt. Aber das ist, jedes Ding hat seine Zeit. Das ist geschafft, das ist getan. Jedenfalls bei uns hier in der Region, denke ich.
1: Man darf soaken, aber man darf kein Gesetz aus dem Soaken machen. Wie aus allem anderen auch.
0: Na, ich halte nichts von Soaken. Die Leute, die du da, das sind alles sehr, sehr merkwürdige Leute, von denen du das Soaken kennengelernt hast. Und die sind alle nie so auf dem richtigen Weg, wie ich das so sehe. Ja.
1: Keine Ahnung.
0: Schweigst du lieber zu.
1: Wenn man dann Gesetz nicht draus macht, dann mag es okay sein. Ich halte mich zurück.
0: So, gut. Dann gibt es jetzt wieder Musik. Ja, Volker, es gibt eine Zeit zu jubeln und es gibt eine Zeit zu trauern. Es gibt eine Zeit zu sich zu freuen und es gibt eine Zeit, sich zu sorgen. Und dies ist eine Zeit, sich zu sorgen. Wir müssen nicht immer. Das ist jetzt kein Zeichen von Unglaube, wenn wir mal jetzt in den Gemeinden besorgt sind, oder?
1: Das stimmt. Einfach, das ist, Salomo hat das nicht umsonst gesagt.
0: Ja, König David schreibt doch Klagelieder. Der hat doch auch mal geklagt. Der hat doch nicht immer gejubelt. Ne, wenn wir in unseren Gemeinden da sitzen und du hast das auch mal festgestellt, dass dir wurde beigebracht, du sollst schon dem Herrn danken für das, was du noch gar nicht in deinem Leben siehst. Ne? Und irgendwann hast du dann mal gesagt, was ist das eigentlich für ein, woher kommt das eigentlich? Das ist doch eigentlich Unsinn. Kannst du dich noch erinnern?
1: Danken für das, man meinst du jetzt Hebräerbrief? Dass man sieht, es kommt.
0: Oder? Ach so, ja, ja. Ne, so allgemein. Also das war doch ganz stark auch. Das sieht man doch in den Gemeinden, dass die dann wird dann offen gebetet, ne, wird dann frei gebetet und dann stehen da die Leute stehen dann das, da und dann glaub, danke ist, Herr, danke und nein, sie danken dem Herrn für alles Mögliche. Das ist ja auch schön, aber das ist doch nicht das Einzige. Wir können doch nicht nur immer danken.
1: Ich glaube, ist der Weg dessen, was man hofft. Ein Überführtsein von Dingen, die man nicht sieht.
0: Na, jetzt gräbst du den Hebräerbrief wieder aus. Den haben wir ja gemeinsam eindeutig, also so hat uns ja Gott geführt, den als teuflisch zu brandmarken. Der Hebräerbrief ist nicht vom Heiligen Geist inspiriert. Jetzt lass mal den beiseite. Die freikirchliche Gemeindekultur besteht da aus diesem Danken und Loben und Lobpreisen und ich weiß nicht was. Aber das ist
1: Toilette mit wie auf Toilette gehen so, zu glauben.
0: Das ist für dich immer so, und
1: pressen, ja.
0: Ja. Ja, das ist für dich immer so ein Bild, ne? Ich finde das ist sehr einseitig und wir dürfen doch auch zu Gott kommen mit unseren Sorgen. Wir könnten doch auch in den Gottesdienst reinkommen, am Sonntagmorgen oder am Mittwochabend, wir könnten doch da reinkommen und als Gemeinde stumm und sprachlos vor ihm sitzen. Wir könnten, ne? Wäre das nicht erlaubt, Volker? Stell dir mal vor, wir wissen momentan nicht, wie das weitergehen soll. Das ist, der Coronavirus ist gefährlich. Menschen erkranken, viele sind nach 3 Monaten immer noch nicht arbeitsfähig. Manche haben jetzt nach einem halben Jahr immer noch Symptome. Ja, die haben eine verminderte Denkleistung, die Lungenleistung, alle Organe im Körper sind ein halbes Jahr später immer noch geschädigt. Ganz abgesehen davon, von denen, die gestorben sind. Für die gibt es keine Hilfe mehr.
1: Ja, sagst du gerade hier, der Doc Esser hier, der
0: vom WDR, vom WDR, ne?
1: Ja, der hat auch dann, muss immer nur sein Asthma-Spray nehmen. Der war ja im Krankenhaus und hat dort halt Corona-Patienten und hatte halt ständig Dosis. Was geht da? Coronavirus ist ja wie AIDS.
0: Dr. Esser, der ist Lungenfacharzt, ja.
1: Und wenn man ganz viel Dosis aufnimmt, dann...
0: Dosis an Viren, ne? Eine hohe Virendosis. Der ist erkrankt. Gar nicht schwer. Seine Vorgesetzten haben ihm weil er viele Überstunden gemacht hatte, haben ihn freigesetzt und nach Hause geschickt. Der sollte sich mal ausschlafen. Und er hat dann viel nachts geschwitzt. Und das ging so über eine Woche. Und dann, als er sich kurz danach testen ließ, haben sie festgestellt, ups, der hat es schon durch. Der hat das hinter sich gehabt, ne? Und jetzt hat er Atemnot. Ne? Und ist körperlich nicht mehr so leistungsfähig wie vorher. Ein gesunder, junger Mann eigentlich, ein Doktor, ein Arzt. Ne? Benutzt Asthma-Spray. Dr. Esser, kennt man vom WDR-Fernsehen. Ne?
1: Ja, und es ist nicht ganz ungefährlich, das Ganze. Deshalb auch genau wie bei AIDS. Wenn man einmal AIDS hat, man bekommt aber durch weiteren ungeschützten Verkehr, wo man meint, jetzt könnte man ja, hat man ja AIDS, ist scheißegal, aber je mehr ungeschützter Verkehr stattfindet, desto schlimmer wird auch die Viruslast bei AIDS.
0: Ja, wenn man, je mehr Viren man sich einfängt, desto stärker wird das Krankheitsgeschehen. Ne? Das ist beim AIDS-Virus genauso, ja. Und Volker, also wir wissen momentan, ich glaube auch, dass Jesus sagt zu mir, fürchte dich nicht, ich beschütze dich. Ich glaube das. Aber es wäre leichtsinnig, nicht vorsichtig zu sein. Ja? Als Jesus vom Satan mitgenommen wird und auf die Tempelspitze gestellt wird, dann sagt der Teufel zu ihm, stürz dich doch runter. Ne?
1: Das haben wir ja schon mal gehabt hier bei und führe uns nicht in Versuchung.
0: Ja, genau. Ne. Und dann antwortet Jesus, du sollst den Herrn, deinen Gott, nicht in Versuchung führen. Jesus antwortet das so. Jesus stürzt sich nicht vom Tempel. Er hätte ja auch sagen können, ja, hat ja eigentlich der Teufel recht. Ich kann mich ja ruhig von der Zinne, von dem Gipfel, von dem Dach des Tempels runterstürzen. Mir wird ja nichts passieren. Sofort wird mein Vater ja Legionen von Engeln schützen, die mich auffangen. Ne? Ja, aber Jesus macht's nicht. Er sagt, Satan weiche von mir. Und ich glaube, dass Gottes schützende Hand über mir ist. Ach, lass mich mal ruhig so.
1: Nicht wegen dort, wegen.
0: Ja, ich weiß. Ich soll Volker nicht angucken, sagt er. Ich soll nicht in seine Richtung reden. Wir müssen jetzt so eine Plexiglaswand hier zwischen machen.
1: Ja, genau.
0: Wir machen gleich das Fenster wieder auf. Ich glaube, dass Gott mich beschützt. Jesus, sein guter Heiliger Geist, ist bei mir, um mich zu beschützen. Trotzdem möchte ich mir nicht hinterher Vorwürfe machen, wenn ich erkranke und auch noch andere angesteckt habe. Ich möchte mir keine Vorwürfe machen, nicht alles, was menschenmöglich war, getan zu haben. Ich möchte meinen Teil dazu beitragen und deswegen bin ich vorsichtig und deswegen würde ich einen Gottesdienst nicht besuchen, in dem da ohne Maske rumgesessen wird oder sogar gesungen wird, wo eine Lobpreisband wie zu allen Tagen laut und kräftig singt und die Situation, in der wir momentan sind, eine Gemeinde, die momentane Situation ignoriert, Volker, die möchte ich nicht, da möchte ich kein Teil von sein.
1: Man kann ja auch Klavier spielen, Orgel spielen.
0: Ja, eben.
1: Im Hintergrund leicht. Und
0: Das wäre doch jetzt die Zeit, auch mal wirklich neue Formen, wirklich das Christsein unser ganzes christliches Leben auf eine breitere Basis zu stellen. Ne? Ich finde, dass die Lieder, Volker, wir kennen die doch alle, die leiern doch in den Ohren.
1: Der Lobpreis ist schlimmer geworden als früher.
0: Das ist so oberflächlich alles und die Gemeinden sind oberflächlich. Wenn ich nicht zu Gott komme, wir können zu Gott am Sonntagmorgen kommen und wir können sprachlos sein. Wir können zu ihm kommen und sagen, Herr, wir haben Angst. Wir haben Angst, diese Corona-Pandemie bedroht unser Leben, bedroht den Staat, bedroht unsere Gemeinden, bedroht uns alle. Und wir sitzen hier vor dir und Wir sind in Sorge, wir sind in Angst. Komm, Heiliger Geist, sei unser Tröster. Tröste uns und führe uns durch diese Zeit durch. Heiliger Geist, bitte gib, hilf den Ärzten, Medikamente und Impfungen zu entwickeln. Wie das auch bei anderen, bei Grippeimpfungen und so weiter und bei anderen Krankheiten, eben bei Pest und Cholera und Diphtherie früher schon möglich war. Hilf uns durch diese Zeit durch, Heiliger Geist. Und uns ist nicht zum Loben und zum Preisen zumute.
1: Corona lehrt uns, dass wir der Tempel sind, dass die Gemeinde gut ist, wenn sie da ist, aber wenn sie nicht da ist, dann ist es auch okay. Wir sind der Tempel. Jeder Einzelne kann selber durch den Heiligen Geist zu Gott gehen, wie auch in dem alten Lied von früher. Jesus will uns bauen zu einem Tempel als Wohnung für den Heiligen Geist.
0: Ja, ja.
1: Dieses Haus des Herrn ist die Gemeinde. Aber erstmal sind wir der Tempel. Und wenn es die Gemeinde in der Form sich nicht treffen kann, dann müssen wir darauf besinnen, dass wir der Tempel sind. Es braucht doch keinen Tempel in Jerusalem geben. Es ist unwichtig. Ja,
0: den
1: da könnte
0: bestimmt,
1: sich ja. dann ein Tempel, da wo sich dann vielleicht Donald Trump als Antichrist reinsetzt oder so, wenn man jetzt ein bisschen spinnt hier.
0: Ja, ein bisschen anbeten lassen tut er sich ja auch.
1: Ja, ja, aber dann, da braucht wir sind der
0: ja,
1: Tempel.
0: Also erstmal, Volker, also erstmal ist ja, wir dürfen uns ja treffen in der Gemeinde. Es gibt dann aber eben, es gibt vielleicht in den verschiedenen Bundesländern, in Deutschland gibt es eine verschiedene Anzahl von Gottesdienstbesuchern, die erlaubt ist. Und dann gibt es Sicherheitsmaßnahmen. Eine ist eben davon, bitte nicht singen. Ne, weder die Gemeinde singt, noch singt da vorne einer auf der Bühne. Es gab in Berlin irgendwo einen, der hat da Trompete gespielt und der war infiziert. Diese Trompete hat scheinbar irgendwie wie so ein, ich weiß nicht, die hat da wunderbar zu beigetragen, dass sich im Raum relativ viele infiziert haben. Ja?
1: Es kommt, ja, welche Musikinstrumente darf man halt spielen?
0: Und ja, Trompete sollte man, also nicht dann keine Blasinstrumente, ne?
1: Ja, Streichinstrument mit Geige, Kontrabass,
0: ja, wir haben hier
1: Keyboard.
0: Es wird auch ganz viel in den Gemeinden Keyboard gespielt und Gitarre. Und da könnte man kann nicht eben sich jetzt da mal, und die Lobpreisleiter meinen ja, es wird ja, also wir kommen ja aus einer charismatischen Gemeinde, da waren wir, ich war da 5 Jahre, insgesamt bin ich jetzt 28 Jahre gläubig, 10 Jahre habe ich in Gemeinden verbracht. Du warst ja noch ein bisschen länger in den Gemeinden, ne? Ja, insgesamt warst du auch so ungefähr 10, 12 Jahre in Gemeinden, ne? Seit 2002 bist du nicht mehr dabei, ne?
1: Ja, sind auch 12 Jahre, ja.
0: Du warst also 12 Jahre, warst du auch in so einer charismatischen Gemeinde. Und wir haben ja, und was wollte ich denn jetzt sagen? Worauf wollte ich denn hinaus? Wo stehen
1: Musik,
0: wir denn
1: bei? Aber dann.
0: Wollen wir zur Musik? Ja?
1: Wir waren Musik reden.
0: Wir waren von Musik reden. Wenn wir von Musik reden, dann machen wir erstmal Musik und dann, wir machen erstmal einen Kaffee
1: vielleicht,
0: nochmal. Wir machen jetzt
1: vielleicht
0: mal Kaffee.
1: Haben wir das Tempellied, müssen wir mal vormerken.
0: Ja, guck.
1: Vielleicht
0: ja?
1: finden wir das noch. Jesus will uns bauen zu einem Tempel.
0: Das hört er jetzt gleich. So, das ist die zweite Runde von Friede, Freude, Eierkuchen. Wir haben schon wieder einen Eierkuchen gegessen. Und eine Tasse Kaffee haben wir jetzt hier noch. Volker, was wolltest du noch sagen?
1: Ja, wir waren stehen geblieben beim Tempel, dass wir ja der Tempel sind. Wir brauchen keine, wir müssen nicht unbedingt die Gemeinde haben. Wenn die Gemeinde da ist, ist es schön, aber wir sind mündige Christen. Wenn man sich nicht so oft treffen kann in der Gemeinde, sind wir der Tempel des Heiligen Geistes. Und es braucht auch kein Tempel in Jerusalem gebaut werden. Es ist, manche Propheten sagen ja schon, dass Donald Trump, der würde sich gerne in den Tempel in Jerusalem bauen und sich da vielleicht auch ganz lang, wenn seine Amtszeit vorbei ist, selber reinsetzen, der dicke Trump, und dann wäre Donald Trump der Antichrist. Dann müsste er vorher noch einen Mordanschlag überleben. Aber
0: meinst du, das sagen die Propheten? Das hast du aber jetzt ein bisschen geflunkert. Das, ne, das hast du jetzt ein bisschen selber erfunden.
1: Ja, das sagen
0: und,
1: die.
0: Und dick ist er doch auch nicht. So dick ist er ja gar nicht. Ja? Der dicke Trump.
1: Weiß ich nicht. Ja, aber schlank ist er auch nicht.
0: Nee, ja. Ja,
1: aber ist egal. Er könnte,
0: also zum, ja,
1: er kann auch umkehren, weil Propheten können.
0: Ach,
1: auch
0: der ist, der interessiert mich nicht. Der,
1: aber
0: ja, wir werden alle vor den Richterthron Gottes treten müssen und er auch und da kriegt jeder. Gott ist ein gerechter Gott, ja, ein barmherziger
1: und
0: Gott und
1: wir sind der Tempel und nicht der Donald Trump und er braucht doch keinen Trump. Er fördert ja in
0: Israel. Ja, das stimmt. Wir sind der Tempel. Auf der anderen Seite ist es eben auch gut, zusammenzukommen. Es tut gut. Ne? Es tut gut, mal so mit den ganzen Glaubensgeschwistern zusammenzukommen, weil man kann dann doch auch alleine zu Hause sitzen und dann kann ein eben auch Einsamkeit oder auch eben Angst übermannen. Ne?
1: Und wenn es nicht
0: oder
1: geht, dass man sich nicht
0: ja, das geht doch, kann. Es geht ja. Ne, es geht ja, es,
1: wo wir zwei haben ja, oder drei zusammen sind.
0: Wir können auch mit 50 zusammenkommen. Ich glaube, in Deutschland ist das momentan, in Niedersachsen haben wir hier so eine Obergrenze für Gruppen, die liegt bei 50. Wir können mit 50 Leuten zusammenkommen. Darüber, es geht einfach nur darum, dass wenn es eine Infektion gibt unter 50, dann sind die Gesundheitsämter sind dann genau an der Grenze, wo man diese Nachverfolgbarkeit noch hinbekommt. Wenn also in einer Gruppe, wenn also 50 Leute an einem Sonntag früh zusammen waren und dann stellt sich heraus, Mensch, plötzlich muss einer da ins Krankenhaus, weil er den Coronavirus hat, dann kann das Gesundheitsamt das noch bewerkstelligen, die anderen 50 zu benachrichtigen. Ja, die kriegen das dann hin, wenn dann da die Liste morgens auslag, wer dann da war. Verstehst
1: pro
0: du, Volker?
1: Pro Quadratmeter sagt man pro Person 4 Quadratmeter. Wenn die Halle jetzt 100 Quadratmeter groß sind, dürfen 25 Leute drin sein. Wenn die Halle 200 Quadratmeter groß ist, dann dürfen 50 Leute drin sein.
0: Ja, das mag ja sein, aber es geht, wie ich gehört habe, haben die Gesundheitsämter haben ein Problem, wenn Versammlungen zu groß sind oder Feiern zu groß sind, diese Nachverfolgbarkeit, dass man alle dann informieren kann. Das schaffen die Gesundheitsämter in unseren Städten nicht. Wenn man die Leute nicht informiert und sagt, hey, ihr wart da am Sonntag mit Leuten zusammen, die haben die Krankheit, bitte bleibt jetzt erstmal zu Hause, geht in Quarantäne selber. Die wollen das ja abändern, die Quarantäne auf 5 Tage, weil das reicht eigentlich aus, sagt Karl Lauterbach, dieser Epidemiologe, der SPD-Politiker ist. Also da gibt's in Niedersachsen haben wir eben diese Regel 50, ne? 50 Leute. Es gibt eine Obergrenze, was die Gesundheitsämter schaffen können. Ne? Darum geht es.
1: 4 Quadratmeter.
0: Ja, das
1: Platz.
0: Okay. Es geht ja, wir dürfen uns ja treffen. Es tut auch gut. Ich würde mir eigentlich auch wünschen, mal wieder das zu erleben, was ich früher erlebt habe. Eine Gemeinde, die sich versammelt. Viele Menschen, die sich versammeln in der Gegenwart Gottes, vor dem Thron Gottes. Der Markus brennt darauf, habe ich ja gesagt. Er würde ganz gerne mal eine Gemeinde besuchen, das erleben. Mehr von der Gegenwart Gottes erleben, als er bei mir hier in der Wohnung erlebt. Ja, hier ist wohl ein bisschen, denn der ist hier gläubig geworden, ohne dass ich ihm viel erzählt habe. Deswegen haben wir nach der Koinonia geguckt, aber das ist abtörend, da reinzugucken, da passiert nichts. Und dass sie dann auch alle da laut singen. Und wir können uns ja treffen, nur wir müssen eben ein bisschen, wir können ja auch mal, ich kann im Supermarkt reingehen, eine halbe Stunde Maske tragen, macht mir nichts. Und dabei bewege ich mich ja noch. Wenn man da also in den Gemeinderäumen sitzt, in den Reihen sitzt, man hätte eine Maske auf, das kann man auch mal eine Stunde durchhalten. Wo, warum nicht? Wo ist das Problem? Selbst der Prediger kann mit Maske predigen, der hat ja ein Mikro, wie wir jetzt hier auch. Wir könnten jetzt auch, setz mal deine Maske auf, Volker. Setz mal auf, jetzt red mal.
1: Ja.
0: Ja, red mal ein bisschen mehr.
1: Jetzt rede ich.
0: Jetzt redest du red noch ein bisschen mehr.
1: Hier stehe ich und ich kann nicht anders.
0: Ja, genau. Und man kann dich noch verstehen. Also es könnte auch ein Prediger einer Gemeinde, könnte sich so eine Maske vors Gesicht ziehen und die anderen würden ihn immer noch verstehen. Und die erkennen ihn ja auch, die wissen ja, wer das ist.
1: Und macht deine Maske auf?
0: Meine Maske, ja. Die habe ich. Ich könnte auch eine, ich habe eine da oben liegen. Ne, also könnte auch ein Prediger vor der Gemeinde sich eine Maske aufsetzen und ein Mikrofon in der Hand, weil die da sitzen, die kennen ihn ja. Ne? Also dann wird ja keiner jetzt eine Panikattacke bekommen. Oh, der ist maskiert. Ich weiß nicht, wer da zu mir spricht.
1: Auf jeden Fall sind wir mündige Christen.
0: Und wir ja, das hoffe ich. Das hoffe ich.
1: Wir müssen oder
0: das, das ist das glaube ja die meisten.
1: Wir haben schon mal erzählt, mündiges Christsein mal ganz früher.
0: Die meisten sind nicht mündig. Die meisten sind vollständig abhängig von dem, was ihr Pastor sagt. Und weil ganz viele Pastoren ziemlich viel dummes Zeug reden, sieht es ganz ganz schlimm aus unter den freikirchlichen Christen, Volker.
1: Das könnte auch mal ein Warnschuss sein, die Corona auch für die Freien, wie die Lieberknecht sagte, von Thüringen, die ehemalige Ministerpräsidentin, die hat gesagt, die Kirche hat die Schafe im Stich gelassen durch Corona. Und da war die Kirche ganz, ganz entsetzt, dass sie die, aber...
0: Ja, weil die ist, glaube ich, evangelisch, ne? Wenn sie das also sagt, dass auch die evangelischen Pastoren in dieser Corona-Pandemie den Leuten nichts mitzuteilen haben. Sie haben ja immer nur über Flüchtlinge geredet, ne? Und dass wir sollen Gutes tun, aber jetzt in dieser Krisenzeit haben sie nichts Tröstendes oder Hilfreiches mitzuteilen. Weil das ist dann Humanismus, ja. Wir hatten vorhin hier im Vorgespräch ein bisschen am Telefon so über Humanismus geredet. Der kommt von diese Entwicklung, der geht auf Erasmus von Rotterdam zurück. Das war ein, wie sagt man, der lebte zur selben Zeit wie Martin Luther, war auch ein Professor für Theologie und der tauschte sich auch in Briefen mit Luther aus. Ne? Luther war sehr bibelzentriert, von daher entwickelte er seine Reformation, während Erasmus von Rotterdam, er sagte, wir müssen den Menschen ins Zentrum stellen. Ne? Ja. Wir müssen den Menschen ins Zentrum stellen. Nicht mehr gottzentriert, sondern menschenzentriert. Und daraus entsteht der Humanismus. Erasmus von Rotterdam wollte die Menschen Europas befreien von diesem allmächtigen, strafenden Gott, der alles sieht, und von diesem an dem einzelnen Bibelbuchstaben zu hängen. Und da hast du und daraus erfolgt, das hast du gesagt, daraus erfolgt dann in gewisser Weise eine Anarchie, ne?
1: Dann Humanismus wird dann zur Anarchie, dann, dass die Leute dann, jeder ist sich selber dann sein eigener Gott und jeder möchte dann.
0: Ja, wenn der Mensch zum Zentrum wird, ne, und man die Bibel eigentlich so außen vor lässt, der Erasmus von Rotterdam hat in gewisser Weise so gesagt, wir haben ja jetzt verstanden, worum es geht, lieber Gott, deswegen brauchen wir dich nicht mehr ganz so dringend, wir haben ja verstanden, aber das Wichtige ist eigentlich Menschlichkeit. Und, ne, Menschlichkeit ist das Zentrum, der Kern des Humanismus.
1: Und dieser Kern des Humanismus endet dann in Anarchie, weil jeder sich selber der Gott ist. Und dann achte ich dann nur noch.
0: Naja, es ist dann, wenn der Maßstab irgendwie verloren geht, wenn man also das Wort Gottes nicht mehr, wie soll man das sagen, wenn Gott nicht mehr im Spiel ist, darum geht's ja, ne? Gott selber. Wir haben ja Gott erlebt. Wir wissen, Gott ist da. Er hat sich offenbart und wir wissen, dass Jesus sein Sohn ist und er hat den Heiligen Geist gesandt. Das wissen wir. Aber der Erasmus von Rotterdam wollte die Menschheit befreien von diesem Gott des Mittelalters, diesem strafenden Gott. Und das wollte ja Luther in gewisser Weise auch. Luther macht's anders. Ne? Erasmus von Rotterdam, er kippt in gewisser Weise das Kind mit dem Bade aus. Kennst du dieses Sprichwort?
1: Ja, glaube ich, ja, irgendwas schon mal gehört.
0: Ja, ne? Während Luther noch sehr stark sich an der Bibel orientiert. Bei Luther sagt man, Luther ist immer noch mit einem Bein im Mittelalter geblieben. Und auch seine Theologie ist am Ende ja falsch. Ne? Luther erkennt zwar, er findet für sich selber, dass ich gerecht bin durch Glauben. Das findet Luther. Aber er kann das aber nicht übertragen. Das gilt ja dann für ihn, weil er war ja selber auch vorher unglücklich. Der Luther war ja unglücklich, Volker. Ne, er hat immer diesen strafenden Gott, der ihn ins Fegefeuer werfen wird und so hat er ja aus der katholischen Theologie rausgesehen. Aber Luther kriegt den Bogen nicht, den wir aber gefunden haben. Ja, zu den Menschen, die mit Jesus gar nichts zu tun haben. Er findet für sich raus, ich bin gerecht durch Glauben. Aber was ist denn mit demjenigen, der nicht glauben kann oder eben nicht glaubt? Und das ist doch unser Problem in den Freikirchen. Diesen Bogen hat Luther nicht gefunden. Luther sein Katechismus und Luthers Theologie, die bleibt da stecken.
1: Und da kommen wir wieder auf die Lieberknecht zurück.
0: Ja.
1: Wenn die Pastoren alle entsetzt sind, wir haben doch immer das Gute getan. Warum jetzt können wir das nicht mehr tun? Die Leute ziehen sich jetzt zurück, die Pastoren, die machen nur noch ihre Kausalien, das heißt die Kernkompetenz von den ausgebildeten Pfarrern, Beerdigung, Trauungen.
0: Und das ist praktisch, wenn die Menschen in so einer Corona-Pandemie sterben, ist es gut, noch als Beerdiger, ne, als Grabprediger unterwegs zu sein. Das klappt dann noch, ne?
1: Ja, Trauung, Kausalien heißt einfach die Grundlagen. Ach so. Das sind die Kausalien.
0: Aber Trauungen werden ja momentan verschoben. Hochzeiten.
1: Taufen und so weiter.
0: Ganz viel verschoben. Aber Beerdigung, das funktioniert noch. Haben ja die evangelischen Pastoren noch ein bisschen was zu tun. Ne?
1: Da haben die noch was zu tun.
0: Aber können sie wenigstens noch ein paar Leute unter die Erde bringen. Das Geschäft läuft ja zurzeit. Ne?
1: Hm? Und die Katholischen, ja. Dann können die nicht kommen. Da müsste etwas getan werden, dass die Leute auch wirklich in die Gemeinde kommen, wenn wieder die Liebe barmherzig und das Recht
0: ausgerichtet wird. Da müsste irgendwie eine göttliche Offenbarung sein. Gott müsste sich auch in den evangelischen Kirchen, auch von Thüringens, sich offenbaren. Ne? Auf Dauer kannst du eben nicht von einem Gott leben, den du nur vom Hörensagen kennst, Volker. In so einer Krise brauchst du dann eben auch vielleicht mal die Offenbarung eines Gottes und nicht nur immer, dass du aufgefordert wirst zu glauben, oder?
1: Und dann kehrt sich das vielleicht um. Und deshalb.
0: Fände ich, also mir hat sich Gott offenbart. Wenn sich mir Gott nicht offenbart hätte, würde ich nicht glauben. Und das, ich denke, das steht den Menschen zu. Das steht den Menschen zu.
1: Ja, und das Gleiche ist auch in den freien Kirchen.
0: Ja, sowieso.
1: Am Ende dann, wenn man jetzt nicht hingehen kann und man bekommt nur bla bla bla so zu hören, dann kann man auch zu Hause bleiben und selber in der Bibel lesen.
0: Also wir können zusammenkommen, wir dürfen nur halt nicht in ganz, ganz großen Gruppen zusammenkommen. Wir können unsere Gemeinden also offen behalten und es gibt Luftreinigungsgeräte. Ich habe mal geguckt, so Profigeräte, die kosten ca. 5.000 Euro. Ja? Die reinigen die Luft von einem Raum, der bis zu 45 Quadratmeter hat. Es gibt inzwischen es gibt größere Geräte, man könnte Gemeinderäume, könnte man so umgestalten. Da muss halt so eine Art Klimaanlage rein, also ein Luftabsaugsystem am Fußboden. Dann wird die Luft angesaugt und geht über Filter, HEPA-Filter, und kommt oben gereinigt wieder raus. Diese Anlagen schaffen 99,95% der Aerosole und damit der Viren aus der Luft werden rausgefiltert.
1: Trotzdem darf die Halle nicht voll bis oben hin sein. Ja,
0: dann könntest du wieder voll machen. Dann könntest du die, dann, wenn du also, wenn der Raum.
1: Aber wenn man angespuckt wird von seinem Nachbarn auch nicht.
0: Ja, dann macht man halt nochmal einen Abstand von 1,5 Meter. Das kann man ja aufrechterhalten. Also man könnte heilen, aber das wird teuer. Ne, so eine Anlage, die wahrscheinlich wirst du die wird mit, wenn so eine kleine Anlage für 45 Quadratmeter schon 4.500 Euro kostet.
1: Wir harren erstmal der Dinge, die da kommen, weil es kann ja auch erstmal sein, dass diese Krise jetzt hier, die Kirche jetzt hat, dass Leute nicht kommen, dass die einfach auch so gewünscht ist, weil es ist ja nicht nur das wünscht Natürliche, das nicht gewünscht, ich falsch ausgedrückt, aber dass das einfach gekommen ist, weil die Kirche sich nicht drauf, wie wollte ich jetzt sagen, hat mich auseinandergebracht hier. Das hat mich ein bisschen durcheinandergebracht hier. Das ist einfach, dass diese Krise der Kirche, weil einfach dadurch gekommen ist, weil sehr viel Müll geprägt wurde, sehr viel Verdammnis und so weiter, um erstmal den Mundschutz als Maulkorb zu sichern, dass erstmal das zur Besinnung, dass die Kirche zur Besinnung kommt, dass wenn Corona vorbei ist, dass man nicht genauso weitermacht wie vorher, sondern wirklich mal die Liebe und Barmherzigkeit wieder predigt. Und nicht
0: wir hatten ja der letzte Gottesdienst, an dem ich in Rinteln in der Jesusgemeinde, da waren wir beide beheimatet. Ne? Der letzte Gottesdienst, an dem ich teilgenommen habe, das war der mit François Botes, wo er darüber redete, über die zwei Dienste, die ja damals beim Pharao im Gefängnis waren, ne? Der Bäcker und der Mundschenk. Ne? Und er hat dann hat er darüber gepredigt gehabt, er redet eine ganze Zeit und er hat uns diese beiden, ne? Und er sagte dann mit Josef, wir wären eine Josefsgemeinde, hat er erzählt, die Jesusgemeinde wäre eine Josefsgemeinde. Hier sitzen sogar Josefs, so, jo, ja. Und dann hat er das ausgeführt, ne, von dem Dienst des Bäckers und der Dienst des Mundschenks. Der Bäcker wurde hingerichtet, aber der Mundschenk, der wurde begnadigt. Und wir haben damals uns alle, ich weiß nicht, irgendwie hat das damals irgendwie keinen Sinn gegeben, was der da geredet hat. Wir haben dann viele Jahre später darüber nachgedacht und wenn wir dann noch so andere Prediger gehört haben, wurde uns hinterher klar, so Bob Mayne, der neue Wein, ne? Double Portion, doppelte Portion an Salbung wollten wir unbedingt haben. Wir haben dann später darüber nachgedacht, es macht eigentlich nur einen Sinn, dass diese Predigt diesen Tag da gegeben wurde. Er hat uns keine Erklärung gegeben, er hat da nur in diesen Gleichnissen, in diesen Bildern gesprochen. Es macht nur einen einzigen Sinn. Der Bäcker ist der Prediger, die Predigt. Und der Mundschenk ist das war damals die Musik, der Lobpreis oder auch das Kämpferische.
1: Ja, und es ist nur aus dem Prediger.
0: Deswegen, wenn du jetzt sagst, also heute ist der Mundschutz ist ein Maulkorb, damit endlich mal die Prediger da vorne die Fresse halten. Weil dieses Gesabbel kann Gott schon längst nicht mehr hören bei uns in den Gemeinden und es bringt nichts.
1: Es kommt nur grüne Suppe raus. Wir hatten doch letztens auch mal am Telefon erzählt von der grünen Suppe da.
0: Das hat Mario erzählt, ne?
1: Ja, aber letztens am Telefon hatten wir auch darüber doch noch gesprochen. Das wirklich nur.
0: Ein alter Freund von uns, ein Glaubensfreund, der sah in der Vision unseren Gemeindeleiter, wie aus seinem Mund grüne Suppe rauskam. Grüne, giftig, giftgrüne Suppe. Also das war, so hatte Gott ihm einen Eindruck gegeben über das Predigtgeschehen von Pastor Bernhard Koch, schon 1997.
1: Grün ist auch als Keks gepackt, wie damals das Science Fiction Silent Green. Da steckt der Tod drin. Weil das sind Tote als gebackene Kekse, um sich noch zu ernähren. Und so kriegt man den Tod praktisch in den Gemeinden zur Zeit dann serviert, als konserviert, als grüne Suppe und immer wieder dasselbe Scheiß.
0: Ja, wir reden gar nicht über was in der evangelisch, wir sind nicht evangelisch, ne? Wir sind nicht protestantisch, nicht lutherisch. Darüber reden wir gar nicht darüber, was da so an eben Humanismus abgesondert wird heutzutage. Das hilft eben in einer Krise den Menschen kaum weiter. Ne? Da ist eben keine Offenbarung Gottes und deswegen sind die Gottesdienste leerer und leerer.
1: Wenn man nur den Tod gepredigt bekommt, dann wird man depressiv und dann zieht man sich innerlich auch zurück.
0: Und in den Freikirchen bei den Evangelikalen und Charismatikern wird seit langer Zeit diese grüne Suppe da ausgeteilt, ne? Und wenn du die isst, da wirst du krank von.
1: Pseudoleben. Es wird ja gesagt, ja, da wird der Prediger, schreit doch noch hinaus. Ja, wer ist denn euer Heiland? Wer bringt euch Leben? Und dann, ja, Jesus. Aber das ist dann ist das dann Pseudotod. Es wird dann von lebendigem Wasser gesprochen und trotzdem ist es vergiftet. Was wir doch gesprochen haben, der Tod im Topf, wenn die grünen Gurken da sind.
0: Ja, bei dem. Ja, das ist dann eine Geschichte, die geht auf Elia, glaube ich, oder Elisa zurück. Ne? Eine dieser alttestamentlichen Propheten, die den Jüngern helfen müssen, weil die haben wohl, da ist Suchinis eingesammelt, da stehen von Gurkengewächsen. Und es gibt tatsächlich durch Kreuzung giftige Surini-Sorten und den wurden schlecht und dann streut er irgendwie Mehl rein, der Elisa, und dann wird das essbar. Ne? Nee, sowas muss heute passieren, es muss in die Predigt was reingestreut werden, weil die Predigt ist vergiftet. Volker, in den Gemeinden, es wird in den Gemeinden da grüne Suppe ausgeteilt, ne? Der Prediger steht da und jeder kriegt einen Schlag mit einer großen Kelle und einen Schlag Suppe, ja, beim Gottesdienst, und dann gehst du nach Hause und dann kriegst du ein grünes Gesicht.
1: Und die Gemeinde ist praktisch ein großer Topf und herrscht der Tod drin. Und da muss eliminiert werden, das muss sauber gemacht werden, gereinigt werden.
0: Ja, Musik gibt's jetzt.
1: Ja, Stefan, wir waren stehen geblieben beim Tod im Topf und da wollte ich eigentlich noch dazu sagen, es ist, wenn wie bei dem, wie vorhin gesagt, mit dem Silent Green, bei dem Science Fiction.
0: Da wurde Soylent Green, das war so ein Science Fiction Film, ja.
1: Ja, dann wird aus den weil nichts mehr zu essen da war in Science Fiction, und dann wurde aus den Toten dann grüne Kekse gemacht. Und so ist es auch in den Gemeinden, wie uns von unserem Freund Mario Hübsch, von dem Glaubensbruder, wie er aus dem Prediger grüne Suppe hat kommen sehen. Es kommt aus den Gemeinden im Augenblick nur wiedergekautes, der Tod aus der Gemeinde. Und jetzt muss lebendiges Mehl dazu, wie bei Elisa, dass aus dem Tod, wenn dann nicht mehr der Tod im Topf ist, die hochgezüchteten Zucchini, da kommt jetzt Mehl dazu und ja, dann wurde die Gurkensuppe rein. Und diese Reinheit, ja, das ist jetzt das Neue. Die neue Herzlichkeit, Liebe, Barmherzigkeit und Recht. So sehe ich das. Vielleicht, was meinst du dazu?
0: Ja, wie seht ihr denn das, liebe Hörer des Erweckungssenders? Also meine Sicht war, ist das auch. Also es wird alles wiedergekäut. Ne? Also eine Kuh frisst Gras und dann legt sie sich hin und dann rülpst es wieder hoch und kaut das ganze Gras nochmal durch. So funktioniert Wiederkäuen. Und wenn ich so in die Gemeinden reingucke, es wird wiedergekäut und es wird alles wiedergekäut, solange ich jetzt Christ bin. Ne? Auch unser alter Pastor Bernhard Koch in Rindeln, der käut das wieder, was er schon in den Jahren gepredigt hat von 92 bis 97, wo ich da war. Und nun kann man sagen, ja okay, das sind eben ewige Wahrheiten, die müssen eben ewig wiedergegeben werden, Volker. Ja, aber ich glaube, ich sehe da keine Wahrheiten. Wenn da Wahrheit gepredigt würde, dann würde es funktionieren in den Gemeinden. Dann würden bei den Evangelischen, würden sie sich nicht verlassen fühlen, wie das die, wie heißt die, wie
1: Lieberknecht.
0: Die Frau Lieberknecht, eine CDU.
1: Die war früher von der SED aus Süke oder irgendwie aus Niedersachsen, ist ja gebürtig her. Die war früher Ministerpräsidentin in Thüringen.
0: Bevor, ja, genau, ja, ja. Also da fühlen sich die Christen scheinbar von der Leiterschaft, von den Pastoren im Stich gelassen, weil die haben dir nichts, ja, geht selber zu Gott. Da ist jetzt eine Gefahr, man kann sterben, Aber wir haben euch dazu nichts mitzuteilen. Wir können euch was erzählen, dass ihr den mit Afghanen kochen sollt, ne? Das können wir euch erzählen, aber jetzt leider fühlen wir uns nicht zuständig. Wir haben euch nichts zu bieten. Das ist wohl bei den Evangelien, ne?
1: Aber fast
0: Aber
1: überall in der
0: ja,
1: freien.
0: bei uns, bei den Freikirchlern wird das, das habe ich ja vorhin schon gesagt. Ich finde es ganz, ganz armselig, dass wir uns nicht anpassen können auf so eine Situation, dass wir nicht sagen, okay, dann kommen wir jetzt zusammen und unser Lobpreisteam, geführt vom Heiligen Geist, wird uns eine ganz ruhige Musik hineinführen, so da in die Gegend durch die Musik. Ja, der Herr wohnt im Lobpreis seines Volkes, aber der Lobpreis muss doch nicht immer brüllend laut sein. Man kann doch durch ganz, ganz sanfte Klänge, das Lobpreisteam könnte doch, ohne Gesang, die könnten noch von mir das leise summen. Ja? Man muss doch nicht immer auch diese ewig gleichen Texte runterleiern. Und es gibt doch eben auch Zeiten, wo es einem nicht danach ist, zu jubeln und zu feiern. Es gibt Zeiten, wo einem nicht danach ist, Gott zu loben und zu preisen, ihm zu danken. Es gibt Zeiten, wo man nicht gedankt haben wir gestern, wo es Dank gab. Ja, und ich sehe es auch nicht ein, dass ich andauernd dafür Jesus für mein Leben danken soll oder dafür, dass er am Kreuz für mich gestorben ist. Mir ist nicht jeden Tag danach. Mir ist auch nicht danach, irgendwie andauernd für all das Gute zu danken, was mir widerfährt. Weil ich habe zwar ein Dach über dem Kopf, ich habe zu essen und zu trinken und ich kann meine Abende mit einer Flasche Bier in der Hand vom Fernseher verbringen, ohne dass irgendwelche Räuber an der Tür klopfen oder hier Krieg im Land ist, Volker. Aber ansonsten, da sind eine ganze Menge Dinge in meinem Leben, die fehlen. Mir ist nicht andauernd, fühle ich mich zu Dank verpflichtet gegenüber Gott. Da gibt es auch Dinge, die in meinem Leben fehlen und die ich gerne von Gott abgestellt haben möchte. Und wenn wir als Gemeinde zusammenkommen, da gibt es das genauso. Und gerade jetzt in dieser Zeit, da dürfen wir dürfen zusammenkommen und ratlos, da sonntagmorgens ratlos sein. Und wir dürfen einfach voller Angst da stehen. Ja? Und dann könnte uns der Lobpreisteam, das könnte Lobpreisteam könnte uns geführt durch den Heiligen Geist in ganz, ganz sanfte Musik könnten wir da in eine Atmosphäre reinkommen, wo der Tröster erscheint, der Tröster, der Heilige Geist. Ne? Und der ist nicht da, der ist nicht mehr da in den Gemeinden. Ja?
1: Nee, das ist Liebe, Barmherzigkeit und Recht, das wird in einer anderen Form aufgebaut. Das ist dann einseitige Liebe, einseitige Barmherzigkeit und einseitiges Recht. Aber
0: Nee, ich weiß schon mehr, worauf du hinaus willst. Also jedenfalls nicht dir gegenüber. Ne? Dir wurde weder Liebe bei

0: Es macht nur Sinn, über Dinge zu reden, die tatsächlich uns, die uns jetzt heute irgendwie beschäftigen. Und deswegen reden wir jetzt hier nochmal auch über Corona und so und diese Geme das, was damit mit der Gemeinde zusammenhängt. Weil es macht keinen Sinn, jetzt hier, dass wir beide hier über Dinge reden, die uns nicht persönlich irgendwie beschäftigen.
1: Die Gemeinde besteht nicht nur aus Kausalien. Kausalien ist die Grundsachen der Kirche, wie schon gesagt vorhin.
0: Hochzeit,
1: Beerdigung,
0: ja.
1: Taufen, Hochzeit, Konfirmation, Kommunion, das sind Kausalien. Aber wenn die Gemeinde nur noch aus Kausalien besteht, dann braucht man die Kirche nicht mehr.
0: Ja, Kirche, Gemeinde, so wie wir alle Gemeinde erlebt haben, Jesusgemeinde Rinteln, die besteht ja eben aus dir und mir und anderen und dann eben der Gegenwart von Jesus Christus, der in unserer Mitte ist, um den wir uns versammeln. Ja, und es besteht eben aus dir und mir. Ja, ist dann eben deine Taufe oder meine Hochzeit oder eben von Bruder sowieso die Beerdigung. Es geht immer um uns eigentlich, ne? Und wenn es nicht mehr um uns geht, Volker, dann fühlen sich die Leute auch da nicht mehr wohl. Wenn die Gemeinde sollte zu Hause sein, Familie sein für die da sind, ne? Und aber die meisten Gemeinden leben ja nur für einen Zweck. Ja, haben wir ja auch schon drüber geredet, die meisten Gemeinden leben nur für Mission, ja? Andere Menschen eben vor der Hölle retten. Das ist ja eben der eigentliche Lebenszweck einer Gemeinde. Wenn du dazugekommen bist, dann hast du die Aufgabe eben du hast dafür zu leben, dass andere hinzukommen. Die Gemeinde muss wachsen, wachsen, bis ins Unermessliche. Vielleicht so groß, dass man sie dann irgendwann teilen muss und dass dann eine zweite oder eine dritte, eine vierte, fünfte, sechste, siebte, achte, neunte, zehnte Jesusgemeinde entsteht, die dann wie eine Rad durch Speichen verbunden sind. So war es ja auch damals schon gedacht.
1: Als Schneeballsystem, dass wieder ein König trotzdem wieder drüber hängt, der über alle dann herrscht. Der davon dann am besten leben
0: Naja, das
1: kann.
0: wäre dann Bischof, ne? In afrikanischen Ländern, da ist das Prinzip dann, dass du eben, wenn ein Pastor lange Zeit dabei ist, dann sucht der andere Pastoren, die dann Gemeinden oder Hauskreise übernehmen und er selber wird dann er nennt sich zum Bischof. Ne? Bischof heißt, glaube ich, das ist lateinisch und heißt übersetzt Aufseher. Ne? Das ist dann der Oberpastor, der
1: Und dann kommt der
0: Aufpasser.
1: Bischof in Trott rein und dann hängt wieder der Tod im Topf.
0: Ja, das kann man eben. Ja, wir sind zeitmäßig wo? Bei 9 Minuten. Im Moment können wir noch uns unterhalten oder ja. Wo sind wir
1: Nö.
0: gerade? Brauchen wir Pause?
1: Dann
0: Wir
1: machen wir
0: brauchen mal eine
1: erstmal
0: Pause, ne?
1: Musik und dann geht's gleich weiter.
0: Ja. Wo ist die Maus? Die Maus ist weg. Wo ist der Cursor? Gottes Willen. Seit aller staatlichen Ordnung gehorsam, schreibt der Apostel Paulus im Titusbrief an einen Gemeindeleiter namens Titus, damals zu seiner Zeit. Ja, Querdenken. Querdenken, glaube ich, Volker, das ist nichts weiter als eine rechtsradikale Tarnorganisation. Ne, die schreiben da so schön drauf, Querdenken, klingt ja erstmal ganz neutral, nennen sich Querdenken 711. Ich habe mich dann gewundert, wieso jetzt 711? Was hat das zu bedeuten? Die fing ja an in Stuttgart, deswegen dachte ich, Stuttgart, Porsche, 911, 911er Porsche? Nee, das ist Unsinn. Aber es gibt ja heute Möglichkeiten, sich da zu bilden. Also gibt man einfach mal 711 ein bei Google, ne? Und dann kriegst du eine Antwort da. Und dann kommst du drauf, glaube ich, das bürgerliche Gesetzbuch, Paragraph 711. Und der ist überschrieben mit dem Recht auf Widerstand. Nun kenne ich ein paar Leute, die da schon vor einigen Jahren darüber geredet haben. Wir haben als Bundesbürger haben wir das Recht zum Widerstand gegen unsere eigene Regierung, wenn denn die Verfassung bedroht ist. Und genau darum geht es denen, wenn man denen zuhört, was die da so erzählen. Aber das ist, glaube ich, nichts weiter. Das sind Nazis, die unsere Verfassung eigentlich zerstören wollen, die was andere Vorstellungen haben als dass dieses demokratische System, Volker. Und das ist eine Querdenken, die da in Berlin dann diese Anti-Corona-Maßnahmen-Demos gemacht haben. Manchmal wird das auch dann in den Nachrichten falsch gesagt. Die sagen dann, das wären Anti-Corona-Demonstrationen.
1: Und wer da mitmacht.
0: Hör mal zu, Anti-Corona-Demonstration. Als ob diese Demonstration irgendwas gegen Corona machen würde. Anti-Corona würde ja bedeuten, das ist gegen Corona. Es geht ja nicht gegen Corona, sondern es geht ja auch gegen die Maßnahmen, die ergriffen werden, damit sich Corona

0: noch nicht ausbreitet im Land, ne?
1: Meint es Stefan damit, wer da mitmacht, bekommt am Ende das Gegenteil von dem, was sie wollen. Die meinen, wir demonstrieren für die Freiheitsrechte und hängen sich an die Querdenker dran und so weiter. Und wenn es dann soweit ist, bekommen die genau, weil dann die Demokratie abgeschafft wird, ja, ja. Bei Putin und bei Erdogan und dann später noch bei Trump, wahrscheinlich, dann bekommen die genau das Gegenteil von dem, was sie wollen. Die demonstrieren jetzt für die Freiheitsrechte und bekommen am Ende dann wirklich Knechtschaft.
0: Naja, also ich glaube wirklich, das ist eine Tarnorganisation. Und diese Macher sind Nazis. Das sind ganz schräge Typen, die dann aus der Esoterik-Szene kommen. Da sind Heilpraktiker dabei. Ja, und die Esoteriker sind dann meistens, die finden das Christentum scheiße. Das Heilpraktikertum ist von Adolf Hitler und den Nazis eigentlich so entwickelt worden. Ne? Warum? Weil damals zu der Zeit war die Medizinwissenschaft, das ist der richtige, korrekte Begriff dafür, die Medizinwissenschaft war dominiert stark von Juden. In den 20er, 30er Jahren waren ganz viele Ärzte waren jüdisch und da das die Nazis da natürlich ein Problem mit hatten und auch eifersüchtig waren, warum sind die denn alle so klug, warum sind denn so viele Juden Ärzte? Hier in Hameln war das auch, mein Vater war bei einem Arzt, der hieß Kratzenstein, war auch jüdisch. Deswegen haben die Nationalsozialisten unter Adolf Hitler haben sich was einfallen lassen, nämlich das ganze Heilpraktikertum. Das war dann die sogenannte Volksmedizin, ja, wo man dann eben ohne Studium, ohne dass man besonders klug sein kann, haben sie dann schöne dicke Bücher geschrieben, wo dann was über Kräutern drinne stand und so Iris-Diagnose, so auch der Volksglauben, alles mal das Volk, ne, ja, und so ist dieses Heilpraktikertum, ganz stark hat das seine Wurzeln im Nationalsozialismus. Und das heute noch. Heute ist das, denke ich, Heilpraktiker sind komisch, ich war auch mal bei Heilpraktikern, was die einem für so ein Zeug erzählen und was die einem für Zeug da mitgeben und verkaufen, ist ganz, ganz merkwürdig. Aber diese viele Heilpraktiker sind dann auf den Querdenker-Demos, Volker. Für mich ist das wirklich eine faschistische Tarnorganisation.
1: Und diejenigen, die mitlaufen, bekommen dann wirklich das Gegenteil, wie schon gesagt.
0: Du kennst ja Personen, die da ganz fasziniert von sind. Ne? Erzähl doch mal, da wird dann 6 Stunden lang, ja, wird dann bei über Russia Today oder über irgendein YouTube-Kanal wird dann daran ganzen Tag teilgenommen, von morgens bis abends. Ne? Man sitzt vor dem Bildschirm und ja, das sind die letzten Christen, die Wahrheit sagen, ne?
1: Machen in Berlin mit bei der Demo.
0: Entweder sie sind dabei, ne? Ja. Christen, die dann sogar Flacherdler sind. Christen, die sagen, ja?
1: Wir sind Flacherdler dann.
0: Die behaupten, die Erde wäre eine Scheibe und alles andere sind Lügen. Das ist Lügenpresse. Ne? Wer behauptet, die Erde wäre eine Kugel, das ist Lügenpresse. Mann. Also wie dumm. Ja?
1: Und haben die auch schon wieder den Tod in den Topf reingepackt. Wir brauchen Leben im Topf. Wir brauchen lebendiges Mehl, lebendiges Brot. Mehl ist ja dann das Brot, Christi Leib.
0: Ich komme jetzt mal zurück auf dein heutiges Hiersein, Volker. Schön, dass du hier bist. Wir haben uns ja wieder versöhnt. Ne? Wir waren ja so ein bisschen auseinander für anderthalb Jahre und wenn ich das so erwähnen darf, und vor 2 Monaten, da habe ich dich ja besucht. Ne? Du hattest angerufen bei mir erst und dann hast du gesagt, jetzt fahre ich mal den Volker besuchen und darauf will ich mal zurückkommen. Das können wir gleich nochmal, das haben wir vorhin schon gehört, es läuft ab und zu in den Schichtwechseln, da habe ich darüber berichtet, ich war bei Volker, habe ihn besucht, wir haben Kaffee getrunken in seiner Wohnung und als ich nach Hause fuhr, zum Auto zurückging, hatte ich einen ganz großen Frieden in meinem Herzen. Und deswegen heißt die heutige Sendung Friede, ne? Freude und Eierkuchen. Und als ich ins Auto zurückging, hatte ich irgendwie das Gefühl, wir haben den Jordan überschritten. Wir ziehen ins verheißene Land ein, ne, Volker. Und und den nächsten Tag habe ich hier gesessen und schlug die Bibel auf und mein Blick fiel auf diesen Bibelvers aus 5. Buch Mose, Kapitel 9. Heute, Israel, überschreitet ihr den Jordan. Und wir ziehen ein ins verheißene Land. Und wenn wir jetzt heute hier sitzen, Volker, ja, und es ist wieder Frieden zwischen uns und wir haben Freude, wir haben freudige Erwartungen auf noch Großes, das passiert, weil da steht ja dann weiter, ihr werdet das Land einnehmen, in dem die Anakita leben, ne? Ja, und ihr werdet sie niederringen. Und ja, und das ist ja unsere Hoffnung, dass wir voranschreiten, ne? Dass wir wollen ja nicht, wir hoffen ja nicht nur irgendwie ganz abstrakt, sondern wir haben ja eine konkrete Erwartung. Meine konkrete Erwartung ist tatsächlich, also mit dem, ja, dass wir das verheißene Land ist für mich eine große Erweckung, Volker.
1: Ich drücke das einfach so aus, Stefan, für mich persönlich, meine subjektive Meinung, nenne ich das so, Projekt Josia. Das war der letzte israelische König, der nochmal das Recht aufgerichtet hatte. Und dann wurde nochmal, hatten die Leute nochmal 20, 30 Jahre Frieden. Und danach kam Zedekia, der hat dann Israel ganz kaputt gemacht und dann wurden die Juden verschleppt nach Babylon, nach Chaldea. Und dann ist 300 Jahre Sendepause und dann kam Christus wieder. Und das ganze Alte Testament von den Königen, von den ersten Königen, von David und Saul, David und die, wie sie alle heißen, Hiskia, die waren mal gut und mal schlecht. Da ist es halt mal aufgeschrieben. So stelle ich mir das subjektiv für mich vor. Es ist aufgeschrieben und so wie das Leben halt so ist. Und deshalb ist Israel nicht immer besser und besser oder schlechter als alle anderen Völker. Das, was in der Bibel aufgeschrieben ist, das wiederholt sich die 2000er Jahre mit Christus immer wieder mit den Völkern. Und dann, wenn die Leute schlecht waren, böse waren, dann kamen Katastrophen. Und wenn sie dann.
0: Also die Menschheit hat sich im Großen und Ganzen nicht so richtig, nicht besonders verändert. Und die Israeliten waren dann auch nicht, die waren nicht besser oder schlechter als die umliegenden Völker. Nur da, ja, da gebe ich dir recht. Das ist so, ob immer Schuld, also Gott hat dann schon, Gott hat die Israeliten ganz speziell auch damit, wenn sie sich nicht nach dem gerichtet haben, was er ihnen gesagt hat, ganz speziell, wenn sie dann eben böse anderen Göttern nachgelaufen sind, die angebetet haben, Menschenopfer gebracht haben, dann hat ganz speziell Gott den Schutz von Israel, seine schützende Hand weggenommen und dann kam es dann zu Katastrophen.
1: Deshalb Projekt Josia, so stelle ich mir das vor.
0: Okay, gut, das ist jetzt so, ja.
1: Das ist dann diese letzte Weltserweckung, die jetzt kommt. Ja. Das wird dann, ist praktisch Projekt Josia, bevor Zedekia alles kaputt macht. Und dann kommt Christus wieder.
0: Ja, gut, okay. Gut, du hast da zwei Könige, Josia und ich habe eine ganz konkrete Erwartung. Ich habe eine ganz konkrete Erwartung. Und diese konkrete Erwartung ist eine Erweckung, wie sie 1904, 5, 6 in Wales geschah, dass die in Deutschland passieren wird. Über Nacht werden Millionen von Menschen eine Begegnung mit Jesus haben, Volker. Und darauf warte ich jetzt, seitdem mir Gott diese Vision 1997 gegeben hat. Das war an einem Freitagabend im Gottesdienst in Rinteln. Kurz danach musste ich die Gemeinde verlassen. Und es war 96. 96 war es im Herbst, glaube ich, da habe ich diese Vision gehabt. Und im Frühjahr 97 musste ich die Gemeinde verlassen. Und ich warte seitdem auf eine Versöhnung, ja, eine Versöhnung auf Augenhöhe mit der Leiterschaft der Jesusgemeinde, die ja ganz klein geworden ist, die Leiterschaft. Die besteht nur noch aus einer einzigen Person eigentlich, ne? Alle Getreuen unseres Pastors Bernd sind ihm weggelaufen. Er macht das nur noch alleine da. Die anderen Ältesten haben die Gemeinde verlassen. Da sieht es nicht so gut aus in der Gemeinde. Wir haben sie im Herzen, wir beten für sie, dass sie beschützt wird. Und wir hoffen auf eine Wiedervereinigung und Wiederbelebung. Eine Wiederbelebung und auch darüber hinaus eben eine Wiederbelebung dieses Leibes Christi, ne? Dass der Tod aus dem Topf kommt. Dass da Mehl hineingestreut werden kann in dieses Gurkengericht da, in den Gurkentopf.
1: Brot, Mehl, ne? Mehl und Brot, ist ja Leib Christi beim Abendmahl.
0: Ja.
1: Beim Abendmahl. Also
0: das war eine prophetische Handlung. Der Elisa hat da ja was, das Mehl alleine hätte das wohl, das Mehl hätte, das war eine prophetische Handlung. Das war jetzt nicht, dass das Mehl das bewirkt hat, Es gibt tatsächlich, es war vor 2-3 Jahren, ging das durch die Nachrichten, dass sich Leute mit selbstgezüchteten Zucchinis vergiftet haben. Eine schwere Vergiftung mit Krankenhausaufenthalten und sogar Tote. Weil das waren Kreuzungen zwischen mehreren Zucchini-Arten. Die haben sich wild gekreuzt und die hat man dann als Ableger, die Pflanzen hat man verwendet. Selbstgezogene Kerne, ne? Also diese hat man aus der Zucchini die Kerne rausgenommen, den Samen, und das dann wieder ausgepflanzt. Und diese Pflanzen haben tatsächlich giftiges.
1: Und dann war es nur aus einem Garten, ist praktisch eine Art Zucchini-Inzucht.
0: Naja, es waren wilde Kreuzungen. Und das gibt es tatsächlich. Und die wird es auch schon vor 3.000, 4.000 Jahren gegeben haben, weil die Zucchini-Pflanze kommt aus der Ecke da, ne? Aus dem sogenannten fruchtbaren Halbmond. Das ist eben, wo man wohl, das ist die Ecke so Irak, Syrien, ne? Das Dreistromland, Mesopotamien. Und das Mehl wird das nicht bewirkt haben. Wenn du
1: dieses, aus Mehl wird Brot, und Brot ist ja das Bild für den Leib Christi.
0: Ja, ist ein schönes Bild, aber ich wollte nur sagen, also es war aber trotzdem, das Mehl wird das nicht bewirkt haben, dass das Essen essbar wurde, das giftige Essen, sondern was das bewirkt hat, das war eine prophetische Handlung, weil der war ein Prophet. Elisa war ein Prophet, der hätte auch was anderes reinstreuen können, aber er hatte eben wohl Mehl da, er hätte auch was anderes machen können, er hätte vielleicht einen Spruch oder hätte gebeten, er hätte auch beten können, aber er hat eben das Mehl verwendet, oder?
1: Ja, aber ist auch egal, ist es halt, er hat es halt so erlebt. Ja.
0: So, jetzt machen wir noch einmal Musik und dann noch einen Redebeitrag, damit wir zum Ende kommen.
1: Ja.
0: Ja, dann wollen wir jetzt zum Ende kommen, Volker. Wollen wir noch ein bisschen was erzählen und damit dann die Sendung beenden. Wir reden über das, was uns persönlich wirklich zurzeit bewegt. Bewegen tut mich auch die Gefahr von Corona oder einer Covid-19-Infektion und das ist alles für uns, das ist gefährlich nach wie vor, das kann zu bleibenden Schäden führen, das schadet auch unserer Wirtschaft, das ist weltweit ein Problem und wir kommen mit Ignorieren nicht weiter, wir kommen nicht damit weiter, dass wir sagen, der Herr wird uns schon beschützen und dass wir einfach in die Gemeinde gehen, singen und so zum Beispiel, sondern das kann teuer werden, Volker. Das kann
1: bis zu 25.000 Euro.
0: Ist das so? Ja, also kann Strafe, Bußgeld auferlegt werden, wenn in einem Gottesdienst da viele Infektionen stattfinden und das nachverfolgt. Wegen
1: Misshandlung.
0: Ja, wegen Missachtung.
1: Missachtung.
0: Wegen Missachtung, ne? Also da sind wir schon in der Verantwortung, weil daran können dann eben Menschen sterben. Sterben nicht nur die sowieso sterben würden. Das ist dann, ne, machen sich es manche einfach. Die 90, die 80, die, ne, die 100, die 90 und die 80-Jährigen, die sterben. Die 70-Jährigen hat er da nicht mehr gesagt, der entsprechende Prediger, weil er selber schon kurz vor 70 ist. Ne? Jetzt sterben ja nur die Alten. Ne? Das ist unsolidarisch. Also Schweden ist diesen Weg gegangen und Schweden hat man gesagt, die Alten werden eh sterben.
1: Was ein atheistisches Land ist.
0: Ja, ist das so?
1: Die Christentum ist in Schweden ja schon fast ausgerottet.
0: Man hat da, ich habe da gesehen, dass also irgendwas in Schweden, weil das, der Nationalsozialismus hatte viele Wurzeln in Schweden. Ne? Diese, wie hieß dieser Thule-Orden, ne?
1: Thule, Wotan, Odin, kommen ja alle von
0: da
1: oben.
0: Ach so. Und Skandinavien. Und dass da ein bestimmter Politiker, der in Schweden sehr entscheidend war, ich weiß jetzt nicht, wie der heißt, der war doch sehr stark von diesem Sozialdarwinismus überzeugt. Und er hat das so, man hat diese Haltung in Schweden, was passiert, das passiert, die Alten sterben halt, das kann man nicht ändern. Und das ist natürlich sehr, das ist sehr unchristlich, das wäre auf die Schwachen.
1: Die Haltung hat auch unbewusst Donald Trump auch und Bolsonaro und weiter.
0: Ja.
1: Und da haben die dann auch diesen Darwinismus drin.
0: Und Angela Merkel hat das nicht, die ist eine Pastorentochter, die ist christlich geprägt und die sagt, wir müssen auf die Alten und Schwachen aufpassen. Ja, das sind nicht nur Alte, es gibt auch viele junge Leute, die ganz plötzlich krank werden und auch aus und die einfach wegsterben und keiner weiß genau, warum die jetzt gestorben sind. Na, vielleicht, weil die Virenlast so stark war, dass es eben der Körper nicht gepackt hat. Wenn du Glück hast, du hast nur ein paar Viren dir eingefangen, dann wirst du nur ganz schwach erkranken, ne? Dann hast du milde Symptome und dann bist du auch erstmal immun vielleicht, wenn du Glück hast. Aber es ist, also, ne, also unser alter Pastor Bernhard Koch in Rinteln sagt, die 90, 80, 70, die 100-Jährigen, 90-Jährigen, 80-Jährigen, die sterben. Aber die würden auch an normalen Grippe sterben. Bei 70 hat er nicht, da hat er gezuckt, das wollte er nicht mehr aussprechen, weil er selber ist 68. Er will nämlich 125 werden.
1: Hm. Ja, das ist alles scheinheilig und Teuchelei.
0: Ja, es ist dumm, ne? Wenn man als Pastor einer Gemeinde über seine Facebook-Seite all diesen Verschwörungskram weitergibt, ne? Das begreife ich nicht. Ich begreife nicht, wie man, ich habe diesen Mann bewundert, ne? Ich habe Bernhard Koch bewundert, in wie er gesalbt war vom Heiligen Geist, wie klug er damals geredet hat, wie gut er die Gemeindegeschicke gelenkt hat, ne? Und heute ist er ein Flacherdler, ne, fast, ne?
1: Ja, lasst uns diesen Tod im Topf endlich reinigen.
0: Ja, überwinden, ne?
1: Überwinden.
0: Das kann nur der Heilige Geist. Der Heilige Geist muss was tun. Und deswegen, ich bin so positiv, ich bin so hoffnungsvoll, seitdem ich eben bei dir war. Und ich kam eben von dir da wieder und hatte so, wir haben den Jordan überschritten. Heute bist du hier bei mir, sitzt hier. Der Michael Schäfer hat sich bei mir entschuldigt. Der sagte, Stefan, mir ist es von Schuppen wie Schuppen von den Augen gefallen. Ich war ein Idiot, ich war ein Arschloch. Und ich glaube, es wird auch bald dem Bernhard Koch wie Schuppen von den Augen fallen, dass er sehen kann, ne? dass er sich unmöglich benimmt. Ne? Und es ganz viele andere. Maria Prehan, kennst du die? Maria Prehan?
1: Oh je.
0: Ha? Stellt sich dahin und predigt auf irgendeiner Bühne und sagt, Deutschland ist von einem Dämon oder ganz Europa ist von einem Dämon der Angst jetzt in Gefangenschaft genommen. Ja klar macht das Angst. Das Ding Corona macht Angst, aber wenn man das jetzt, aber es ist eine reale Angst, weil wir können wirklich zu Schaden kommen. Ist kein Dämon der Angst. Ja, der gut, der war vielleicht auch da. Das räume ich ein. Ne? Aber das nur so auf diese Ebene, da ist ein Dämon der Angst. Eigentlich müssen wir uns gar nicht fürchten. Das ist nur ein Dämon der Angst. Wir müssen nur mit der Angst klarkommen. Eine reale Gefahr gibt es gar nicht, Volker. Das ist Unsinn. Das ist, wenn man sowas als eine Predigerin, Maria Prehan, war das so die Reithalle-Band, ist das die da oder ist das noch eine andere?
1: Das weiß ich nicht.
0: Maria Prehan.
1: Aus der Schweiz, wir waren ja vorhin bei der Reformation stehen geblieben, Erasmus von Rotterdam und hier in der Schweiz, Calvinisten und so weiter. Ja. Die ganzen freien Christen, die so über das Ziel hinausgeschossen, kommen oft auch aus der Schweiz und weiß ich nicht, weil die Schweiz vielleicht unabhängig war und dass deshalb irgendwie noch etwas drauf ist. Kommt ja auch manchmal etwas Gutes aus der Schweiz. Aber
0: Schokolade. Ich weiß nicht. Das ist die Schweiz ist mit ihrem, die ist so ein Förderer des Kapitalismus. Die Schweiz profitiert so stark von illegalen Vermögen, die auf Nummernkonten liegen. Das ist eigentlich das Geschäftsmodell der Schweiz. Ich mag die Schweiz nicht. Die Schweiz ist mir unsympathisch. Dieser Calvinismus in den USA reden sich die Milliardäre ein. Seht, an meinem Reichtum könnt ihr sehen, dass Gott mich gesegnet hat. Ich bin von Gott gesegnet, ansonsten wäre ich ja kein Multimilliardär. Ne? Das ist ja so ganz typisch calvinistisch, dass man seine Rechtschaffenheit und seine Rechtgläubigkeit, sein Gesegnetsein von Gott her, damit beweist, dass man Milliarden auf dem Konto hat.
1: Und die Barmherzigkeit wird vergessen.
0: Die Anständigkeit, die Rechtschaffenheit, Volker, die Anständigkeit, dass Leute wie Rockefeller, JP Morgan, der hat eine Bank, Rockefeller Standard Oil Öl, ne? JP Morgan, der hat diese Investitionsbank gegründet, die es heute noch gibt. Dann hatten wir da den Mr. Carnegie, der hat mit Stahl ein unglaubliches Vermögen verdient, Milliardär, die waren damals reicher, jeder Einzelne war reicher als Bill Gates heute ist. Dann haben wir noch war da noch ein Mr. Vanderbilt, der hatte am Ende gehörten den 50% der neu gegründeten und gebauten Eisenbahnen in den USA. Die waren alle Multimilliardäre zu ihrer Zeit. Ein unglaubliches Vermögen haben die aufgehäuft. Unter vollständiger Rücksichtslosigkeit auch gegenüber ihren Arbeitern. Ja, anstatt die Fabriken liefen gut, und anstatt dass die zum Beispiel, dass da gesagt wurde, ihr kriegt einen Bonus, ihr guten, ihr lieben Arbeiter, dass ihr mich schon so reich gemacht habt, hat zum Beispiel der Carnegie hat die Löhne gesenkt, damit die Überstunden machen müssen in den Fabriken. Ja, da hat die Löhne gekürzt. Und dann kam es zum Streik. Der Streik wurde mit Waffengewalt mit Söldnertruppen niedergeschossen. Es gab Tote. Und auf diese Art und Weise sind Rockefeller und Co., das sind die Begründer des amerikanischen Traums, vom Einwanderer zum Multimilliardär. Das nennt man den amerikanischen Traum, ne? Vom Tellerwäscher zum Multimilliardär. Und der ist realisiert worden durch absolute Rücksichtslosigkeit, Skrupellosigkeit. Die sind über Leichen gegangen, alle. So wie Trump wahrscheinlich auch. Ja? Und das ist das typisch amerikanische und das calvinistische Denken, Volker. Was hat Was steht in der Bibel über einen armen Mann in den Sprüchen?
1: Der wird nicht geglaubt.
0: Dem hört niemand zu, steht da. Ne? Hm. Wo steht's?
1: In den Sprüchen. Ne?
0: Was steht da genau? Erzähl mal. Das ist eine Geschichte, da wird eine kleine Geschichte erzählt. Ne? Erzählst, kannst du die zusammenkriegen?
1: Wenn er auch die Wahrheit spricht.
0: Na, da steht, da ist also eine Stadt wurde belagert von Feinden und in ihrer Mitte, in dieser belagerten Stadt, war ein armer Mann, der wusste einen Ausweg, um aus der Belagerung und aus diesem Krieg siegreich hervorzugehen. Ne? Aber weil er arm war, hat ihm niemand zugehört. So, und daraus wird zum Beispiel auch in der Jesusgemeinde in Rinteln und auch diese Lehre kam aus den USA dann auch, würde dann gesagt, deswegen müssen wir alle vermögend sein, wir brauchen ein großes Auto vor der Tür, wir müssen einen schicken neuen SUV vor der Tür stehen haben, damit uns jemand zuhört, weil einem armen Menschen hört niemand zu. Ne? Du kannst ganz klug sein und kluge Dinge erzählen, wenn du aber kein großes Auto vor der Tür stehen hast, als Zeichen deines finanziellen, wirtschaftlichen Erfolgs, dann hört ja keiner zu. Und deswegen haben in der Jesusgemeinde, haben alle Leiter dicke Autos. Vielleicht haben sie sonst gar nichts. Vielleicht sind sie, ne, vielleicht ist da sonst nicht viel. Aber ein großes Auto als Aushängeschild. Ne? Guck, ich bin reich, ich bin ein reicher Mann. Ihr könnt mir ruhig zuhören. Ne? Wenn du mit einem klapprigen alten Auto vorfährst, dann hört ja keiner zu. Ist die behauptete Meinung. Sag mal, Volker, wie war das denn, wie war das bei Jesus?
1: Er hat Liebe, Barmherzigkeit ausgestrahlt. Die Leute sind zu ihm gekommen.
0: Hat er ein dickes Auto gehabt, ist meine Frage.
1: Er hat nur einen Esel gehabt am Ende.
0: Ja, und hat ihm der gehört, der Esel?
1: Der ist auch nur geliehen.
0: Der war auch nur geliehen. Und wie war Jesus unterwegs? Wo hat er gelebt? Kannst du das mal beschreiben?
1: Jesus ging umher, predigte und heilte alle, die vom Teufel überwunden waren.
0: Was sagte er selber über sich? Der Menschensohn hat nicht mal einen Ort, wo er sein Haupt hinlegen kann. Die Füchse haben Löcher, ja, die Vögel haben Nester. Aber der Menschensohn weiß nicht, wo er abends sein Haupt hinlegen soll. Er war wirklich ein mittelloser Wanderprediger. Er hatte doch, meiner Einschätzung nach, er musste Nazareth verlassen. Er hat seine Familie, Mutter, Vater, Mutter, Brüder, er hat verlassen. Er hat den väterlichen Betrieb, den Zimmermannsbetrieb hinter sich gelassen. Ne, er wurde rausgeschmissen. Die Nazarener wollten ihn, nachdem er in der Synagoge vorliest, der Geist des Herrn ist auf mir, ne? Da wollen sie ihn den Hang hinabstürzen. Und Jesus flieht aus Nazareth und geht nach Kapernaum. Da trifft er am Strand Petrus und den Andreas, Simon und Andreas. Und die laden, und bei denen wohnt er dann in der Folge. Hä? Volker. Und Jesus kehrt nicht nach Hause zurück, nicht nach Nazareth. Er hat also Hab und Gut. Er hat alles zurückgelassen. Er hat nur noch gehabt, was er vielleicht am Leibe hatte. Mit dem, was er am Leibe trug, ging er runter nach Kapernaum. Nazareth liegt in den Bergen. Stimmt das? Warst du auch mal da? Warst du mal in Nazareth? Alter Israelreiser?
1: Nazareth.
0: Warst du da?
1: Da war auch von Nazareth runter nach Tiberias. Petrusfisch gegessen.
0: Ja, genau, ich auch. Aber bei mir, wir sind, glaube ich, von Nazareth runtergefahren nach Kapernaum erst. Und dann sind wir nach Tiberias den furchtbaren Petrusfisch essen. Der war ranzig, der war vertrocknet, das Ding war also überhaupt nichts.
1: Bei mir nicht, der war lecker.
0: Der war lecker? Bei mir war der
1: direkt war, in Tiberias habe ich aber.
0: Ja, in Tiberias, da war so ein Araber, glaube ich. Die waren vollkommen unfreundlich, haben uns alles.
1: Araber dürfen auch nicht kochen, denn.
0: Ja, das war eine Führung auch von einem Kibbutz, einem israelischen Kibbutz, aber ich glaube, wir waren bei Arabern zu Gast, die da gekocht haben. Also die waren so unfreundlich, die haben das Zeug auf den Teller gehauen und der Fisch war verbrutzelt, war total vertrocknet. War ekelig. Also hat auch nicht, war ranzig und. Aber es gab, man hätte auch noch Hühnchen haben können.
1: War auch tot im Topf.
0: Ja. So, wir sind bei 12 Minuten. Haben wir noch was? Haben wir noch was zu erzählen? Wir machen jetzt noch einmal Musik und dann machen wir Schluss danach, ja? Kleine Pause. So, Volker. Also, ich denke, wir müssen damit aufhören, als Gemeindeleiter dicke Autos zu fahren und damit das die einfachen Gemeindemitglieder neidisch zu machen auf unsere dicken Autos. Ja, das ist Neid ist in der Gemeinde, hat das nichts zu suchen. Wir müssen niemanden neidisch machen, aufreizen. Guck mal hier, ne? Weil wenn auch noch dann der Pastor der Gemeinde vom Zehnten der Mitglieder lebt, dann ist es besonders böse. Alle werden dazu genötigt, den Zehnten zu geben und der Pastor leistet sich ein geleastes SUV alle zwei
1: Nachhaltig
0: Jahre.
1: Leben heißt es doch.
0: Nachhaltig leben.
1: Auch ja. Wenn Greta vielleicht nicht unbedingt gläubig ist. Aber die Nachhaltigkeit ist eigentlich schon wichtig. Christus war auch nachhaltig, hat auch die Ressourcen geschont.
0: Naja, damals war das relativ einfach. Ne?
1: Ja.
0: Jesus ging zu Fuß, hat sich einen geliehenen Esel, hat er sich genommen, um nach Jerusalem reinzureiten und hat unter freiem Himmel geschlafen. Die kehrten wahrscheinlich immer wieder mal zurück, ne, nach Kapernaum, in das Haus von Petrus. Wenn sie sich da, aber die meiste Zeit, der konnte sich ja gar nicht mehr zurückziehen, Jesus. Da waren ja immer Tausende, waren ja hinter ihm her. Ne? Der geht ja schon an einsame Orte, weil in den Städten wollten sie ihn umbringen, die Schriftgelehrten wollen ihn umbringen. Und ansonsten war er nie alleine. Selbst konnten nicht mal essen. Ne?
1: Ja, Stefan, weil jetzt, das war auch dieses Projekt Josia sozusagen,
0: ja, nenn du
1: in
0: das
1: Anführungsstrichen,
0: so, ja.
1: Okay, kann man so nennen, die Erweckung, die kommen soll, als Projekt Josia, dass wirklich dadurch noch einmal Buße getan wird und die Nachhaltigkeit kommt und die Leute Christus erkennen, die Buße tun und wissen, wo sie am Leben gesündigt haben und dass sie Christen, Araber, Juden und in den Armen liegen und das wirklich
0: teilweise, es werden nicht alle, auch so eine Erweckung wird nicht alle Menschen erreichen, ne? Du redest vom Projekt Josia. In den USA läuft ein Projekt, das nennt sich tatsächlich Projekt Cyrus. Ja,
1: oder ist noch schlimmer dann.
0: Das ist Trump, die Frommen der USA sind ganz aktiv dabei, ihren Mr. Trump, den sie für ein Ebenbild des Königs Kyros, das war der Nachfolger von Nebukadnezar, sehen. Die sagen jetzt ganz, ganz offen, ich habe einen Bericht gesehen von der BBC, die beschreiben, dass also da die Evangelikalen in den USA, die Frommen der USA, sehen Trump wie so diesen König Kyros. Der König Kyros hat die Israeliten aus der Verbannung zurückgebracht nach Jerusalem und hat den Tempel wieder aufgebaut in Jerusalem. Und so sehen sie Trump. Trump ist zwar kein Mann Gottes, sagen sie, aber er wird von Gott benutzt, um das Reich Gottes zu bauen. Ne? Ja, den christlichen Gottesstaat in den USA. Und Volker, da habe ich einen Bericht gesehen. Ich will noch gucken, ob ich das bei, es war von ZDF Zoom. Ja, ich gucke noch mal, ob ich das in der Mediathek bei ZDF finde und das werde ich über Facebook teilen. Ich glaube, dass da der Antichrist tatsächlich sein Reich baut. Also diese fromme Bewegung der USA, das ist genau das, was ich gesehen habe im Traum.
1: Ja. Deshalb denke ich, könnte Cyrus. Das kommt nach Zedekia, weil der König Zedekia musste dann, bevor er von den Chaldeern getötet musste er mit sehenden Augen sehen, wie seine Kinder, seine Familie hingerichtet wurde. Das kommt nach Josia. Also
0: ja, ich
1: Trump könnte dann erst die Erweckung, dann Zedekia und
0: ja,
1: dann...
0: Trump ist ja da, also die Erweckung ist noch nicht da, Trump ist schon da, Trump wird höchstwahrscheinlich bleiben, weil die Frommen in den USA machen das sehr, sehr trickreich, die gerade die Armen und die Schwarzen und die von der Wahl auszuschließen, sodass die Wahrscheinlichkeit sehr gering ist, dass Trump abgewählt wird. Die Wahrscheinlichkeit ist sehr gering.
1: Wahrscheinlich wird das parallel laufen.
0: Dann geht das mit Trump weiter nochmal 4 Jahre. Er redet ja schon davon, dass er eigentlich scheiße findet, dass er nach 8 Jahren aufhören muss. Genauso wie Putin, der wird jetzt auch in Russland, wird er jetzt bis 2036, also nochmal 16 Jahre regieren können. Und der Bericht, den ich da gesehen habe, Volker, der heißt Geheime Machenschaften, über die fromme Szene der USA. Die arbeitet mit allen Tricks und Mitteln, und da ist mir ganz unwohl geworden. Ich glaube, das ist das antichristliche System, was sich ausbreitet. Aber wir werden uns hier nicht infizieren lassen. Ich werde mich nicht infizieren lassen.
1: Projekt Josia gibt es ja teilweise schon im Untergrund, aber jetzt nicht Josia genannt, das ist jetzt mein Name. Aber im Untergrund gibt es teilweise schon Menschen, die dann zu Christus führen, auch in der arabischen Welt. Und die müssen aufpassen, dass sie nicht von den eigenen Leuten dann hingerichtet werden.
0: Ja, ich weiß, wenn man so ein bisschen aus der Welt so hört, da bin ich aber auch nicht immer unbedingt von, ich weiß nicht so genau, ob nicht das schon der Antichrist, also in Brasilien war ja so eine, Hat man ja irgendwie gehört die letzten Jahre, da war, dass da ganz groß was abging hinter den Freikirchen. Aber das ist dieses Friede, Freude, ne? Lasst uns froh und munter sein.
1: Ja, die haben dasselbe durchgemacht wie bei uns. Ja,
0: was ist das für? Das ist ein Weihnachtslied, ne? Heißer. Das Christsein ist nicht Jubel, Trubel, Heiterkeit den ganzen Tag. Das ist nicht, lasst uns froh und munter sein. Es gibt eben auch mal Zeiten, wo man wirklich in Not ist und auch, dass man dann sich eben vor Gott auch mit versammelt und seine Angst zugibt. Aber in Brasilien ist gerade dieses Feierding ganz groß. Dass man nur noch in Gottesdienst nur noch feiert. Und da rennen dann die Menschen, da sind die Menschen aus den katholischen Kirchen weggerannt zu den Freikirchlern hin. Also und die finden dann diesen furchtbaren, menschenmordenden Präsidenten der USA Bolsonaro toll. Wenn Christen einen Mörder toll finden, dann sind das keine Christen.
1: Stefan, ich sehe das auch so. Erst kommt das Feuer und dann das Schwert. Erst das Feuer, die Katastrophen und die werden sich. Wie jetzt auch, die natürlichen Katastrophen, mit den ganzen Äcker verbrennen und Wälder verbrennen und dann das Schwert, dann werden sich die Leute gegenseitig abschlachten,
0: ja,
1: um den Rest Lebensmittel.
0: Nicht, ja, jetzt machen wir nicht so ein Fass hier auf.
1: Aber ja. Gott hat aber
0: Gott
1: hat aber keinen Gefallen am Tod der Gottlosen. Man kann, wie zu Josias Zeiten, noch umdrehen und wenigstens noch bis die Zeit reif ist, noch einmal versuchen, noch den Segen auf die Erde zu holen.
0: Du hast diesen typisch frommen Wortschatz drauf, den man so herrlich falsch verstehen kann. Man kann noch umkehren. Ja, und wenn nicht, dann kommst du in die Hölle oder was? Na, Volker, wir leben in einer schwierigen Zeit.
1: Nein!
0: Jetzt lass mich mal kurz reden. Ja? Wir leben in einer schwierigen Zeit, aber eigentlich war das Leben auf Erden immer schwierig. Und wir haben heute, haben wir ein unglaublich leichtes Leben einfach, eigentlich, ne?
1: Hier bei uns?
0: Ja, bei uns jetzt hier. Ne? Wir sind hier gewohnt. Naja, das ist eben auch ein Problem Afrikas. Da sehe ich uns nicht so unbedingt in der Schuld.
1: Die Europäer haben Schuld am Elend in Afrika und Asien. Die haben das vor 30 Jahren ausgebeutet, billig Textilien dort produzieren lassen.
0: Das
1: ganze Problem der Flüchtlinge.
0: Der ist zum Teil schuld. Die Schuld liegt eigentlich, die Schuld liegt beim Teufel, weil der ist nämlich der Gott Afrikas. Voodoo beherrscht noch wohl 90% Afrikas und wenn die Menschen dort eben zu diesen Voodoo-Priestern hingehen und sich dann da Geld dafür bezahlen, dass da über sie Zaubersprüche gesprochen werden, da muss man sich nicht wundern, dass eben Menschen blöd werden. Ja? Die Afrikaner sind wahrscheinlich auch nicht, werden als Kinder auch mit allen Anlagen zur Intelligenz geboren, dass aber Afrika eben so, dass sie alle gegenseitig nur umbringen und immer Bürgerkriege machen und am Ende da alles, die Reichen leben in Korruption und verprassen das Geld und bauen das Land nicht auf. Das kann man am Ende nur Dummheit nennen und das ist eine Folge von Voodoo, Dunkelheit, Finsternis. Und deswegen ist der Satz von Reinhard Bonke so genial, ja, dass er sagt, er hat das gesehen, ein blutgewaschenes Afrika, dass Afrika gewaschen wird durch das Blut von Jesus. Die Schuld wird abgewaschen, die Schuld ist Voodoo. Die Finsternis wird vertrieben durch das Blut von Jesus. Das ist der Hauptgrund, warum es Afrika so scheiße geht, warum es Afrika so schlecht geht. Und deswegen kommen sie her, sie sehen, wie die Motten zum Licht fliegen in der Nacht, so kommen die Menschen aus Afrika nach Europa, weil sie sehen das Licht hier. Und die Finsternis Afrikas wollen sie hinter sich lassen. Nur das geht natürlich auf Dauer nicht. Wir leben in einer schwierigen Zeit, Volker. Wir haben in Europa ein so leichtes Leben. Wir haben viel zu verlieren. Und deswegen sind wir besorgt. Ne? Die Menschen in anderen Jahrhunderten hatten nicht so ein leichtes Leben. Die sind auch gar nicht, die sind in der Regel, hier in Europa sind auch, die Menschen sind 33 Jahre im Durchschnitt geworden. Da sind wir jetzt schon beide doppelt fast drüber, ne? Wir leben schon jetzt, wir beide leben ungefähr schon doppelt so lange wie sonst Menschen in anderen Jahrhunderten in Europa. Und von daher ist eine große Angst, weil wir haben viel zu verlieren. Auf der anderen Seite denke ich, wir sind wirklich den Dingen des Endes kommen wir näher. Denn ja, wenn ich so sehe, dass in diesen Berichten über die evangelikalen Christen in den USA, die ist hier das Reich des Antichristen bauen, Volker. Der Antichrist kommt aus der freikirchlichen Szene, aus der charismatischen Szene. Und ich habe einen Traum gehabt, da kommt diese nackte Frau, die Hure Babylon, die tätowiert war, trat aus der Kirche. Und ich glaube, das ist tatsächlich die US-amerikanische evangelikale Kirche. Und dann kommt, da saßen in der Kutsche saßen diese falschen Propheten.
1: Mit ihren Brüsten. Ja, ja.
0: Ja, die war splitterfasernackt und hat alle Menschen verführt. Die war so verführerisch, dass man, es war einfach unglaublich verführerisch, war ihre Nacktheit, ne? Und ihre Scham, war einfach unglaublich schamlos. Und der Geist der Hure, die aus der Kirche kam, der Geist der Hure bewegte die Kutsche, in dem die falschen Propheten drinne saßen. Und einer von den falschen Propheten war Trump. Wenn das so passiert, ja, das scheint mir jetzt so zu sein, Gottes Rettungsplan hat doch nicht aufgehört. Aber der Satan versucht natürlich, dem zuvorzukommen oder das zu vereiteln. Aber was in der Bibel steht, muss ich doch erfüllen, dass Jesus wiederkommt und dass er hier regieren wird 1000 Jahre. Und ne, da, in der Bibel steht zwar nichts von einer großen Erweckung, aber das lebt in meinem, deinem Herzen. Und das haben uns viele Prediger aus den USA gebracht, Lila Koss und der Bob Mayen, der Schotte war, und François Botes aus Südafrika. Das hat in Bernd gelebt, in Horst Herold. Das hat in so vielen, die uns vorangegangen sind, gelebt, dass diese große letzte Endzeiternte kommt, dass ich glaube, das lebt in meinem Herzen. Und wir haben in Wales ein Beispiel dafür gesehen. In Wales war ein Beispiel dafür da, wie das funktioniert hat, 1904, 5, 6. Über Nacht wurden da bis zu 300, man sagt zwischen 300.000 und 3 Millionen Menschen, haben in der Nacht im Traum eine Begegnung mit Jesus gehabt.
1: Deshalb, Gott hat keinen Gefallen am Tod der Gottlosen.
0: Nein, er liebt doch die Menschheit, Volker.
1: Er liebt die
0: Menschen. So sehr hat Gott die Welt geliebt, dass er seinen eingeborenen Sohn in die Welt sandte. Er hasst doch nicht diese Welt. Er ist doch nicht so geil drauf wie die Freikirchler selbst, dass nun endlich hier alles den Bach runtergeht.
1: Ne? Sogar der Prophet Habakuk hat gesagt, habe ich letztens gelesen, habe ich erzählt, dann, woher kommt es, dass die Gottlosen immer so viele sind und die Gerechten so wenig?
0: Ja, das war in Israel. Ja. Ja, du hast echt dieser fromme Jargon, den du hast, und wenn du dann diese Bibelverse auspackst, jetzt stehen sie wieder alle da, die Freikirchler, und sagen sie, ja, hier, jetzt sagt Volker, der sagt mal, wie es ist. Ne, überall sind nur ganz wenig Gerechte und so viel, warum ist das so, die ganzen Gottlosen? Ich sehe unser Land nicht so gottlos. Vielleicht war Israel damals so. Da waren ganz wenige Gerechte und ganz viele, die sogar fremden Göttern geopfert haben in Israel. Weil warum hat, am Ende wurde ja Israel verworfen, ne? Ich sehe unser Land nicht so gottlos, wie du jetzt das da mit dem Habakuk wieder ausdrückst. Oder, ne, ich sehe unser Land nicht so gottlos. Hier sind so viele gute Menschen, die aufstehen, morgens zur Arbeit gehen und Familie und Kinder ernähren und Steuern zahlen.
1: Damit, ja, das Gute wird ja, muss ja, das ist ja nicht negativ gemeint. Ja, das ist einfach positiv gemeint. Das Gute muss erweckt werden in den Herzen.
0: Ja, das ist doch ganz viel Gutes. Ich sehe ganz viel Gutes in diesem Land.
1: Das sind Auswirkungen aus 2000 Jahren erkämpftes christliches Leben.
0: Ja, ich sehe erstmal ganz viel Gutes hier im Land. Ich sehe nicht diese typisch freikirchliche Sicht, dass wir hier umgeben sind von Gottlosigkeit. Nur, ja, sondern ich sehe genau das Gegenteil. Christsein haben wir doch auch neulich, hast du doch auch neulich gesagt, so viele sehen ihr Christsein als gegen Schwule sein, gegen Abtreibung sein und was noch?
1: Hä? Ja, gegen Abtreibung und gegen Homosexuelle, das ist das christliche Leben.
0: Genau.
1: Und das ist das. Das haben wir ja vorhin letztens schon gesagt, aber von Recht und Barmherzigkeit weiß keiner. Liebe, Barmherzigkeit und Recht haben wir.
0: Christsein besteht nicht daraus, gegen etwas zu sein, sondern dass man die Welt liebt. Ja? Nicht die Welt lieb hat. Das ist, ja, dieses fromme Deutsch, das ist so verführerisch, ne? So sehr hat Gott die Welt geliebt, dass er seinen eingeborenen Sohn gab. Ja? Dafür ist Jesus gekommen, weil er liebt diese Welt immer noch. Und er will das Wohl der Menschen. Und wir sollten Teil davon sein. Wir sollten beten dafür, dass das Reich Gottes kommt, damit eben Menschen hier wiedergeboren werden. Und nicht darauf hoffen, dass wir endlich entrückt werden und dann geht der Rest hier den Bach runter. Und dann kommt der neue Himmel, neue Erde. Ne? Ja, die Welt ist eh verloren. Die kommt ja... ne? Und wenn die eben sich nicht bekehren wollen, dann gehen sie halt in die Hölle. Wir haben sie versucht zu warnen. Sie wollten nicht hören.
1: So schnell, Stefan, so schnell geht kein Mensch in die Hölle. Das ist.
0: Aber Harald und Co. die sind doch auf den Corona-Demos, weil sie nun auch da endlich mal das Schild hochzeigen wollen und der Welt mal den Stinkefinger zeigen wollen. Ihr geht alle verloren. Ne?
1: Wie hieß Gott er? Kann ins Herz gucken, Stefan. Der kann genau ins Herz gucken und dann, wenn der noch etwas Gutes erkennt, dann wird jeder wird gerichtet, hast du früher auch immer gesagt, Gott, nach seinen Werken. Ja. Und dann wird das Buch des Lebens aufgetan, wird geguckt, welche Werke sind gut und welche Werke sind schlecht. Dazu gehört auch, muss auch nicht die Wiedergeburt vorhanden sein. Nee. Einfach nur, jeder wird gerichtet nach seinen Werken.
0: Genau, da steht in Offenbarung Kapitel 20, Vers 12. Und alle, die auf den Corona-Demos sind oder in den Gemeinden auch hocken und jetzt sagen, ach, wir werden sowieso, die Entrückung steht ja bevor. Die Entrückung steht bevor. Es kommt keine Entrückung. Ne? Wir werden alle schön hier bleiben und es ist unsere Aufgabe, hier Sauerteig zu sein, Volker, Licht zu sein, Salz zu sein. Wir werden nicht abgeholt, das ist alles Unsinn. Ne? Die Auferstehung der Toten, also das Entrücktsein hängt, das Entrücktwerden hängt mit der Auferstehung der Toten zusammen und das hängt zusammen mit dem jüngsten Gericht.
1: Oh, so, Stefan, ja. Ich denke, wir müssen mal kurz Musik machen.
0: Wir kommen jetzt zum Ende.
1: Lass erstmal einmal noch Musik und dann weiter.
0: Oje, das wird ja. Na gut, dann Wille sei mir Befehl.
1: Funktioniert nicht ganz, die Maus.
0: Ja, wenn man nicht direkt am Bildschirm sitzt, sondern wir sitzen ja heute in Sesseln so ein bisschen weiter weg hier, ist das ein bisschen schwierig. Aber jetzt habe ich den Cursor gefunden und jetzt können wir auf Stopp machen. So, jetzt wollen wir zum Schluss kommen, ne, Volker?
1: Wir waren zum Schluss stehen geblieben. Gott hat keinen Gefallen am Tod der Gottlosen. Es gibt immer eine Lösung. Solange wir hier auf der Erde sind, gibt es immer eine Lösung. Und egal wie schlecht es ist und wie gut es ist, Gott wartet immer drauf, dass es noch eine Herzenswendung gibt.
0: Deine fromme Ausdrucksweise, die ist wirklich so missverständlich. Eine Herzenswendung. Gott ist der Liebhaber des Lebens, steht da. Er hat uns geschaffen. Ja, und er ist nicht unser Feind, wie das bei uns in den Gemeinden immer so rüberkommt. Ja, dass da ja nur am Ende nur 1% kommen in den Himmel und 99%, weil sie ja mit Gott nichts zu tun haben wollten, die werden alle verloren gehen. Sondern,
1: Stefan, das habe ich aber gar nicht gesagt.
0: Ja, das kommt aber so rüber, wenn du diese Herzenswendung, meine Herzenswendung kam dadurch, dass sich Gott mir offenbart hat. Er hat sich mir offenbart. Er hat mich zu sich gezogen. Das steht in der Bibel. Jesus selber sagt nämlich, ihr könnt nicht zu mir kommen, es sei denn, der Vater zieht euch. Ja? Und zieht der Vater im Moment, wenn deine Verwandten, deine beiden Brüder und so, wenn die nicht glauben heute, dann deswegen, weil sie der Vater noch nicht hingezogen hat zu Jesus. Nicht, weil die nicht wollen oder, ja, und an anderer Stelle steht, wenn ihr nicht Zeichen und Wunder seht, dann glaubt ihr nicht. Der Geist, ja, wir müssen Zeichen und die Menschen haben ein Recht darauf, Zeichen und Wunder zu sehen. Und dann gibt's noch die Stelle, wo
1: oder bei deinem Bruder auch.
0: Ja klar,
1: aber dein Bruder hat aber keine Bosheit im Herzen.
0: Ja, kein Mensch ist irgendwie nur gut, da ist natürlich auch Bosheit, aber Jesus kann Gemeinschaft haben mit Sündern. Das konnte er ja zu Lebzeiten, er hat ja mit Sündern gegessen und getrunken. Und wenn das stimmt, was in der Bibel steht, dass er derselbe ist gestern, heute und in Ewigkeit, dann kann er auch in der Ewigkeit mit den Sündern essen und trinken. Du musst nicht von neuem geboren sein. Denn die Menschen, mit denen Jesus hier lebte auf der Erde, die waren nicht von neuem geboren. Die Wiedergeburt war noch gar nicht geschenkt. Er hatte seine Apostel ausgesucht, Petrus und so weiter. Die waren nicht von neuem geboren. Trotzdem konnte er mit ihnen essen und trinken und mit ihnen unterwegs sein. Er hat ihnen alles erzählt und weitergegeben, was wichtig war. Wenn das stimmen würde, dass Jesus mit Sündern keine Gemeinschaft haben kann, dann hätte Jesus selber niemals auf dieser Erde sein können oder dürfen. Dann wäre er nur irgendwie so rumgelaufen. Oder alle anderen oder alle Menschen, die ihm begegnet wären, wären in Flammen aufgegangen, weil sie vorher in der Heiligkeit, seiner Heiligkeit verbrannt wären. Ist aber alles nicht passiert, oder?
1: In dir und mir ist ja auch noch Bosheit. Aber wir haben das ja. Oder in Christus haben wir die Kraft dagegen, täglich den Kampf auf uns zu nehmen.
0: Muss ich gar nicht groß. Also ich bin erstmal von neuem geboren und der aus Gott Geborene sündigt nicht. Ja, ich will das, was ich früher musste. Ich bin ja von neuem geboren. Aber natürlich ist meine Gerechtigkeit ist Jesus Christus. Er ist meine Gerechtigkeit, nicht ich selber. Ja, ich werde nicht in die Galaterfalle tapsen und heilig sein wollen durch Erfüllung des Gesetzes. Ich habe im Geist begonnen, Volker. Das war an einem ganz bestimmten Tag ist mir Jesus begegnet. Und seitdem gehe ich mit ihm. Ich werde nicht im Fleisch enden wollen. Ja, ich fange jetzt nicht an, das Gebot einzuhalten, Speisegebote, oder dass ich jetzt irgendwie darauf achte, den ganzen Tag darauf achte, dass ich nicht sündige. Ich gehe ganz normal durch den Tag. Ich bin eigentlich überfordert mit dem, was mir aufgeladen ist. Ja, und ich versuche, meine Pflichten jeden Tag zu erfüllen. Und wenn ich das geschafft habe, bin ich froh, bin ich abends müde. Und abends trinke ich zur Belohnung zwei große Bier.
1: Und wenn man die Pflicht erfüllt, ist es so, dann trifft man immer wieder, kommt man an Punkte, wo man sich dann auch mal innerlich drüber ärgert. Entweder über böse Nachbarn oder Ähnliches.
0: Ja, kann ich nichts für.
1: Muss und dann,
0: ich tue meine Pflicht und damit, und ansonsten hat Gott mich zu was berufen. Jesus ist der Weg, auf dem bin ich unterwegs, und wo er mich hinführt, das weiß ich nicht, das weiß nur er. Und die Widrigkeiten und die Probleme und auch dann, wenn es da mal Streite unterwegs gibt, das ist auch nicht mein Problem. Das habe ich alles nicht zu verantworten, weil ich es auch nicht verursache. Jesus verursacht das. Er ist der Weg. Und wenn ich unterwegs bin und dann auf einmal gibt es Ärger mit irgendjemandem, dann ist das Jesus sein Problem. Ne?
1: Ich sag mir immer, Christus ist unsere Haft oder auch meine, deine Haftpflichtversicherung.
0: Ja, Eltern tragen, auf diesen Baustellen steht immer ein Schild drauf, Eltern haften für ihre Kinder. Ne? Und wenn eine Baustelle, wenn Kinder da reinklettern und Unsinn machen oder abstürzen, der Bauunternehmer wird da keine Sicherheitsunternehmen hinstellen, die aufpassen, dass da niemand reingeht. Wenn also ein Bauzaun aufgestellt ist, ist abgesperrt und Kinder gehen da rein und stürzen ab und verletzen sich oder kommen zu Tode, dann haften da die Eltern für. Eltern müssen Kindern erklären, nebenan ist eine Baustelle, da habt ihr nichts zu suchen, geht da nicht rein, das ist da gefährlich, man kann da in die Tiefe stürzen und dann kann man tot sein oder schwer verletzt sein. Deswegen, geht da bitte nicht hin. Es ist verboten, ne? Betreten verboten, Eltern haften für ihre Kinder.
1: Deshalb aber Christus
0: Volker,
1: ist die
0: Haft. Ich will damit was sagen. Also, wenn Eltern haften für ihre Kinder und wenn Gott unser Vater ist, wenn er die Menschheit geschaffen hat, dann haftet er auch für den Unsinn, den die Menschen hier auf Erden treiben. Hat er ja auch. Dafür ist dann ja Jesus gekommen und hat diese Schuld, alle Schuld der Menschen auf sich genommen. Also, das Problem der Schuld ist erledigt durch Jesus seinen Tod.
1: Deshalb ist die Haftpflichtversicherung ist doch eigentlich ein guter Gedanke.
0: Ja, okay.
1: Christus ist halt unsere Haftpflichtversicherung. Ja. Die Konsequenzen dafür, die muss man trotzdem tragen für einen Schaden. Und dann eben, geht es ja auch dann nach der schwerischen Schuld, ob man Menschen versündigt hat, stark versündigt hat oder sonst wie. Ja. Es ist ja nicht unsere Sache zu entscheiden. Christus sagt immer, wer neben mir sitzt, ist die Sache des Vaters. Ich weiß es nicht, wer neben mir sitzen darf am Ende. Deshalb, wer gerade durch, keine Ahnung, wer daneben, aber Christus ist erstmal die Haftpflichtversicherung, dass man erstmal bei Christus sein darf, in welcher Nähe man sitzen darf. Aber das ist erstmal unerheblich.
0: Also Gott versichert uns auf alle Fälle, dass er uns liebt, ja. Und jeder Mensch kann sich an ihn wenden in der Not. Jeder kann sich an Gott wenden in der Not. Und im Namen von Jesus wird er auch eine Antwort finden. Wollen wir jetzt zum Ende kommen? Wollen wir was zusammenfassen vielleicht? Was haben wir noch? Was war uns jetzt nochmal wichtig? Haben wir schon das nochmal gesagt?
1: In der Not kann sich jeder an Christus wenden, aber es ist nicht in unserem Ermessen. Wir wollen das ja gerne auch bestätigen. Wir schaffen es ja auch nicht. Wir können ja dafür reden.
0: Also
1: aber wir beschleunigen können wir es auch nicht. Wir können auch nur warten. Und das ist ja das Problem, das einen zermürbt, das Ganze. Weil wir auch nur warten können, bis sich Gott endlich erbarmt. Und das ist ja das, was...
0: Naja, also uns geht's ja nicht schlecht. Wir sind ja beide wir sind beide gesund. Unser Leben ist nicht so, wie wir uns das mal gewünscht haben. Da sind noch ganz große, wie soll man das sagen? Also da sind noch... da sind noch Erwartungen offen, ja, aber es geht uns ja nicht schlecht. Also wir können jetzt nicht sagen, dass also Gebete nicht erhört werden oder dass wir auch nur hoffen können oder so. Also wir sind ja erstmal, wir sind versorgt und beschützt. Uns geht's gut, ja. Wir sind in Sicherheit und wir sind gut wohlgenährt.
1: Bewahrung, wir können auch ständig beten, wir können auch über Bewahrung und klaren Verstand beten.
0: Ja, was wir jetzt nicht produzieren können, ist eben, dass allen Menschen geholfen ist jetzt. Das können wir nicht. Wir können nicht, dass jedem Krebskranken plötzlich die Augen aufgeht und er Jesus sieht. Das können wir jetzt nicht erzwingen. Ich glaube, vielleicht wolltest du das eben sagen.
1: Wir können
0: die Menschen auch nicht entmutigen und sagen, beten bringt nichts. Ne? Sondern uns geht's ja gut. Wir haben doch alles. Auch wenn es auf einem niedrigen Niveau ist. Ja? Wir sind keine Millionäre, wir haben keinen Reichtum. Aber uns geht's doch gut, Volker, oder?
1: Ja, und die anderen, die reich drum haben, denen geht's auch gut, aber die bauen dann auf ihren, aber das ist denen ihre Sache.
0: Wenn Reiche ihren Reichtum durch ungerechte Sachen erworben haben, dann werden sie ein böses Ende erleben. Das sagt ja auch Jesus in der Bergpredigt. Ne? Der Reiche mit dem Lazarus, der Reiche hat seinen Lohn gehabt, ne? Der hatte sein gutes Teil. Die Reichen, wenn, also haben wir ja von drüber geredet, also mit Calvinismus, wenn die Superreichen in den USA sich mit ihrem Reichtum brüsten und sagt, seht, wie gesegnet wir von Gott sind. Gott weiß, ob der Reichtum von ihm stammt oder ob der unrechtmäßig erworben wurde. Rockefeller und Co. haben ihren Reichtum auf kriminelle Art und Weise erworben. Ja, und das ist ein ganz großes Problem der USA. In den USA ist jeglicher Anstand schon verloren gegangen. In der Politik geht es um so viel Geld, dass da die Demokratie nur noch eine Farce ist. Das ist ein Witz. Die Demokratie der USA ist ein Witz. Wir stehen in keinen guten Zeiten, damit wollen wir jetzt zu Ende kommen, Volker. Ganz persönliche Erwartungen von mir. Ich erwarte unmittelbar, dass was passiert. Ich hatte noch, wer Herr der Ringe kennt, da gibt es so einen König, der vergiftet wurde durch so einen bösen Ratgeber, Grima Schlangenzunge. Das war der König von Rohan, meine ich, Theoden. Und ich sah ganz kurz neulich vor ein paar Tagen beim Essen plötzlich dieses Bild, diese Filmszene vor meinem inneren Auge. Und kurz danach hörte ich eine Stimme, die zu mir sprach, du wirst dem König entgegentreten. Und ich weiß nicht, ja, und ich weiß, wer mit diesem König gemeint ist. Das ist der König von Rinteln. Der König der Jesusgemeinde. Und ich hoffe drauf, dass, ja, ich warte da lange schon drauf. Und ich hoffe, dass das große Augenaufgehen beginnt. Ne? Es wird ihnen wie Schuppen von den Augen fallen, hatte ich mal in einer anderen Vision, hatte Gott mir gesagt. Es wird ihnen wie Schuppen von den Augen fallen. Und da warte ich drauf, Volker. Ich warte darauf, dass das Schuppen von den Augen fallen losgeht. Ja, überall in Deutschland. Und nicht nur bei Bernhard Koch in Rinteln, der nur noch dummes Zeug über Facebook verbreitet, ist traurig anzusehen. Ganz traurig, auf was für einem geistigen Niveau er hinabgestiegen ist. Das grenzt an Verblödung. Ja? Das kann man nicht anders sagen. Und so sieht es bei, wenn ich Maria Prean auch und was da so ist, ist, die Christen sind kein, da brennt kein Licht mehr. Ihr sollt Licht sein in dieser Welt, Volker.
1: Licht, klein geschrieben.
0: Nein, steht auf und werdet Licht, in diesem Satz wird das Licht klein geschrieben. Aber Jesus sagt ja auch, ihr seid das Licht der Welt, ne? Ihr seid das Licht der Welt. Aber das funzelt nur noch. Das ist fast aus. Da brennt kein Licht mehr. In den Köpfen der Christen brennt kein Licht mehr. Das ist ganz,
1: eine
0: ganz
1: Energiesparlampe sind die Christen geworden,
0: ja, nicht mal das,
1: die keine Wärme mehr bringt.
0: Ja,
1: eine
0: nichts.
1: Normale Lampe bringt ja, normale Glühlampe bringt wenigstens Wärme. Kann man sich an den Fingern. Früher, wenn ich reingekommen bin von außerhalb und es war draußen sehr kalt und ich habe das Licht angemacht.
0: Im Auto?
1: Oder nee, wo? Zu Hause,
0: so,
1: wenn
0: zu
1: ich
0: Hause.
1: Reingekommen bin. Habe ich Licht angemacht, konnte ich zuerst mal meine Finger an der Glühlampe noch ein bisschen anpacken, dass ich so wenigstens dann alles in Ruhe anpacken kann.
0: In den freikirchlichen Gemeinden, also in denen ich war und wie ich das alles so kenne, da herrscht Dunkelheit. Das Licht ist ausgegangen. Da ist kein Licht mehr.
1: Das sind Energiesparlampen.
0: Nein, nicht mal, da ist gar nichts mehr. Da ist auch kein Licht, da ist Finsternis. Ja, das ist, wenn Jesus sagt, ihr seid das Licht der Welt und das Licht stellt man nicht unter den Scheffel, sondern auf einen Schrank, damit es mit allen leuchtet. Aus den Gemeinden kommt kein Licht, das leuchtet niemandem. Du hast ja gesagt, also in Thüringen, die Frau, nochmal den Namen?
1: Lieberknecht.
0: Die Frau Lieberknecht sagt, die Christen oder die Evangelischen, die Protestanten fühlen sich in Ostdeutschland da von der Kirche im Stich gelassen, von ihrer Kirche, von der protestantischen Kirche. Da brennt kein Licht mehr. Von den Gemeinden geht kein Licht mehr aus. Wir sind die
1: aber
0: Christen
1: nicht nur
0: sind,
1: in Ostdeutschland, sondern auch in Westdeutschland auch.
0: Naja, aber ich habe jetzt, das war ja nun, dass diese Lieberknecht das erwähnte. Das habe ich jetzt als Beispiel erwähnt. Aus den Gemeinden scheint kein Licht mehr. Das ist traurig, das ist ganz, ganz traurig. Diese Gemeinden erleuchten niemanden. Ne? Sie weisen nicht den Weg. Im Johannesevangelium steht, dass er ist das Licht und er erleuchtet alle, die mit ihm zu tun haben. Das steht im Johannesevangelium. Ne? Da ist keine Erleuchtung mehr. Bei Bernhard Koch ist keine Erleuchtung mehr, das ist Verblödung, Volker. Und bei ganz vielen, du kennst einige freikirchliche Christen, da sind welche bei, die glauben tatsächlich daran, die erzählen rum, die Erde wäre eine Scheibe. Die gehen auf allen Verschwörungsscheiß ein, der unterwegs ist. Die sind bei diesen Anti-Corona-Maßnahmen-Demos, bei Querdenken, machen sich eins mit Faschisten, Nationalsozialisten. Die machen sich eins mit Judenhassern, gehen mit denen auf die Straße. Und sie werden am Ende bekommen, das Gegenteil von dem erreichen, was sie eigentlich wollen. So hast du es gesagt, ne?
1: Ja, Frieden,
0: so.
1: Ja.
0: So, wir hoffen aber, ich habe die konkrete Erwartung, die Hoffnung und Erwartung durch bestimmte merkwürdige Zeichen und Träume, die Gott mir gibt, dass wir unmittelbar vor einem Durchbruch stehen. Wir haben den Jordan durchschritten, wir sind unterwegs, wir ziehen schon ein ins heilige Land, ins gelobte Land, aber da sind noch ein paar Anakita und die müssen noch niedergerungen werden. Ich glaube aber, dass es sich nur noch um Tage handelt, Volker. Tage, ja, nur noch um Tage handelt, bis der Damm bricht, bis die Schuppen von den Augen fallen.
1: Bis die Erlösung kommt.
0: Ja, das wird

0: den hohepriesterlichen Segen über uns alle aussprichst und wir werden dann noch das Vaterunser gemeinsam beten, ja?
1: Vaterunser kommt immer auch zu. Segen ist ja zum Schluss.
0: Na, mach so rum. Von mir aus mach das so.
1: Aber.
0: Ja, okay, ja, oh. Ja, ist richtig. Ich habe ja jetzt gar, ich habe auch nicht von der Reihenfolge gesprochen, sondern nur von einer Abfolge.
1: Von den Fakten.
0: So, wenn du jetzt, also jetzt wollen wir ein persönliches Gebet sprechen, was uns auf dem Herzen liegt, worum wir Jesus bitten möchten, ne? Und fang du an.
1: Herr Jesus Christus, du hast alles gehört, was wir heute besprochen haben. Du bist der König. Du kannst in jedes einzelne Herz hineingucken und du kannst die Menschen zu dir ziehen. Wir bitten dich, dass du die Menschen ziehst und alle, die auf der Suche sind, dass du sie ziehst und dein Erbarmen so ausgießt, dass es offenbar wird. Herr Jesus Christus, ich bitte dich, denn so wie du uns damals gezogen hast, um geistliches Leben zu bekommen, kannst du auch die Menschen, andere Menschen hinaussehen, worauf wir jahrelang gewartet haben, dass wir weder Juden noch Griechen sind, noch Araber und wie auch immer. Du willst auch jeden Araber hier, der lebt, wie wir damals schon mal gesprochen haben in einer Sendung, dass die Erweckung auch mit von den Arabern, die hier sind, ausgeht, dass sie auch die Schuppen von den Augen gefallen bekommen, dass sie auch dann auf einmal, zumindest die Araber, die hier leben, dass sie auch von deinem Geist berührt werden und wissen, so schlecht war es in Deutschland auch nicht. Wir wollten es böse mit Deutschland, aber du hast es dann umgedreht und die Araber werden nicht mehr böse mit Deutschland umgehen. Die Hotschas und Co. werden nicht mehr böse mit Deutschland umgehen. Sie werden dann auch ihre Schuppen fallen lassen und erkennen, zumindest die hier sind. Und die werden dann auch nach Hause gehen können und dann dort predigen können und das Evangelium in ihre Heimat bringen können. Dass wirklich dein Geist fällt. Herr Jesus Christus, du bist der König. Du kannst es schaffen. Du bist barmherzig. Lass manchmal diese Zappelei auf dieses Ende, auf die Zappelei ist manchmal sehr nervenzerraubend. Aber ich bitte dich, Herr Jesus Christus, mach dem ein Ende und lass wirklich dein Herz ausgießen.
0: Ja, Jesus, wir meinen es gut. Wir meinen es gut mit allen Menschen, die leben. Wir wollen, dass dein Reich kommt, Jesus. Wir wollen dein Reich kommen sehen. Wir wollen, dass allen Menschen geholfen wird. Weil du liebst die Menschheit, Jesus. Du bist nicht der rachsüchtige Gott, der darauf wartet, dass er endlich diese Welt und die Menschen darauf vernichten kann in Feuer, sondern du bist gekommen, um zu zeigen, wer Gott ist. Gott ist eine liebevolle Person. Du bist das, Jesus. Du bist Gott und du hast einen Vater, auch wenn wir das nicht verstehen und heute nicht sehen. Aber du bist da, Jesus. Und ja, wir bitten dich für die Welt, in der wir sind, dass du allen Menschen hilfst, auch mit Corona. Wir bitten dich, dass du dein Reich baust, Jesus. Wir bitten dich für die Gemeinden. Wir bitten dich für die Könige in den Gemeinden, die Gemeindeleiter, die vergiftet wurden durch den Biss einer Schlange. Wir bitten dich, dass du entgiftest, Jesus. Dass du sei wie Elisa oder lass unsere Gebete sein wie das Mehl von Elisa, das hineingestreut wird in diesen Gurken, einen Topf, sodass das Gift darin neutralisiert wird und die Menschen, die Christen in den Gemeinden zum Verstand zurückkommen. Dass sie nicht so einen Unsinn reden und nicht, dass sie zum Verstand zurückkommen, Jesus. Dass es ihnen wie Schuppen von den Augen fallen, dass sie sehen können, klar sehen können. Und so soll es sein, Jesus. Dein Reich komme, aber das machen wir jetzt gleich mit dem Vater Unser. Das war mein Gebet, Jesus. Mach schnell, Jesus. Lass dein Reich kommen, Maranatha. Herr, komme bald. Wenn du kommst, Jesus, du wirst wahrscheinlich, aber das wollen wir nicht wieder in die Theologie einsteigen, jetzt betet der Volker den ersten Teil des Vaterunsers.
1: Ja, Heiliger Geist, danke dir, dass du uns Kraft schenkst. Vater unser im Himmel, geheiligt werde dein Name, dein Reich komme, dein Wille geschehe, wie im Himmel so auf Erden.
0: Wo warst du denn jetzt? Was hast du jetzt? Das ist so ungewohnt.
1: Unser tägliches Brot gib uns heute.
0: Nee, hast du schon den ersten Teil fertig gesagt?
1: Ja.
0: Unser tägliches Brot gib uns heute und vergib uns unsere Schuld, wie auch wir vergeben unseren Schuldigern.
1: Und führe uns nicht in

0: Versuchung, sondern löse uns von dem Bösen.
1: Ja, denn dein ist das Reich und die Kraft und die Herrlichkeit in Ewigkeit. Amen. Haben wir das richtig gemacht?
0: Jetzt weiß ich nicht, es war ja erstmal ein Versuch, dass man es im Wechsel macht.
1: Ja.
0: Und das ist ja auch erstmal gut. Wir sind ja ein Team. Ja. Der Herr segne euch und behüte euch. Der Herr lasse sein Angesicht leuchten über euch und sei euch gnädig. Der Herr erhebe euch und gebe euch seinen Frieden. Amen.
1: Amen. Tschüss.

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Meine Gedanken sind ja seit 1997 bei meiner alten Heimatgemeinde, der Jesusgemeinde. Und trotzdem war ich überrascht, als ich neulich beim Bibellesen, ich wollte irgendwas lesen, dem Jesaja 61 zufällig aufschlug und dann am Lesen war. Als ich diese Verse ließ, die ihr bestimmt auch alle kennt, war ich trotzdem überrascht. Der Geist Gottes des Herrn ruht auf mir, denn der Herr hat mich gesalbt. Er hat mich gesandt, um den Armen frohe Botschaft zu bringen und um die zu heilen, die gebrochenen Herzens sind. Um den Gefangenen Freilassung auszurufen und den Gefesselten Befreiung. Um ein Gnadenjahr des Herrn auszurufen und einen Tag der Vergeltung für unseren Gott, um alle Trauernden zu trösten. Den Trauernden Zions Schmuck zu geben anstelle von Asche. Freudenöl statt Trauer, ein Gewand des Ruhms statt eines verzagten Geists. Man wird sie Eichen der Gerechtigkeit nennen, Pflanzung des Herrn zum herrlichen Glanz. Dann bauen sie die uralten Trümmerstätten wieder auf und richten die Ruinen der Vorfahren wieder her. Die verödeten Städte erbauen sie neu, die Ruinen vergangener Generationen. Fremde stehen bereit und weiden eure Herden, Ausländer sind eure Bauern und Winzer. Ihr aber werdet Priester des Herrn genannt, Diener unseres Gottes, sagt man zu euch. Den Reichtum der Nationen werdet ihr genießen und mit ihrer Herrlichkeit brüsten. Anstelle ihrer doppelten Schande und des Frohlockens über die ihnen zuteil gewordene Schmach, werden sie in ihrem Land das Doppelte besitzen. Ewige Freude wird ihnen zuteil. Denn ich, der Herr, liebe das Recht, ich hasse Raub und Unrecht. Ich zahle ihnen den Lohn in Treue und schließe einen ewigen Bund mit ihnen. Ihre Nachkommen werden unter den Nationen bekannt sein und ihre Sprösslinge inmitten der Völker. Jeder, der sie sieht, wird erkennen, das sind die Nachkommen, die der Herr gesegnet hat. Von Herzen freue ich mich am Herrn, meine Seele jubelt über meinen Gott. Denn er kleidet mich in Gewänder des Heils und erhüllt mich in den Mantel der Gerechtigkeit. Wie ein Bräutigam sich festlich schmückt und wie eine Braut ihr Geschmeide anlegt. Denn wie die Erde ihr Gewächs hervorbringt und der Garten seine Saat sprießen lässt, so lässt Gott der Herr Gerechtigkeit sprießen und Ruhm vor allen Nationen. Als ich das so las, da war mir eben meine alte Heimatgemeinde, die Jesusgemeinde in Rinteln vor Augen. Und das, was ich damals schon über sie verstanden hatte, gehört hatte und glaubte, dass sie, da kommt gleich noch mehr dazu, ich werde gleich noch den nächsten Absatz, nächstes Kapitel 62 vorlesen. Aber das war eigentlich das, was, wozu die Gemeinde berufen ist, ja. Und was mit ihr sein soll. Der Geist Gottes des Herrn ruht auf ihr. Der Herr hat sie gesalbt. Er hat sie gesandt, um den Armen frohe Botschaft zu bringen, um die zu heilen, die gebrochenen Herzens sind, um den Gefangenen Freilassung auszurufen und den Gefesselten Befreiung. Das ist Erweckung. Das ist Erweckung, wie sie in Wales geschah und was Gott mir gezeigt hat, was mit Deutschland passieren soll. Ja. Und es geht dann noch weiter. Kapitel 62 von Jesaja sagt Folgendes. Um Zions Willen werde ich nicht schweigen, sagt der Herr, um Jerusalems Willen nicht still sein, bis hervorbricht wie ein helles Licht seine Gerechtigkeit und sein Heil wie eine brennende Fackel. Dann sehen die Nationen deine Gerechtigkeit und alle Könige deine Herrlichkeit. Man ruft dich mit einem neuen Namen und den der Mund des Herrn für dich bestimmt. Du wirst zu einer prächtigen Krone in der Hand des Herrn, zu einem königlichen Kopfschmuck in der Hand deines Gottes. Nicht länger nennt man dich Verlassene und dein Land nicht mehr Verwüstung, sondern du wirst heißen, ich habe Gefallen an dir und dein Land wird Vermählte genannt. Denn der Herr hat Gefallen an dir und an dein Land wird vermählt. Wie der junge Mann die Jungfrau in Besitz nimmt, so nehmen deine Söhne dich in Besitz. Wie der Bräutigam sich freut über die Braut, so freut sich dein Gott über dich. Auf deine Mauern, Jerusalem, habe ich Wächter gestellt, den ganzen Tag und die ganze Nacht, niemals sollen sie schweigen. Die den Herrn erinnert, gönnt euch keine Ruhe, lasst ihm keine Ruhe, bis er Jerusalem, die Jesusgemeinde in Rinteln, festigt und bis er sie einsetzt als Ruhm auf Erden. Der Herr hat geschworen bei seiner Rechten und bei seinem starken Arm, nie mehr gebe ich dein Korn deinen Feinden zu essen, nie mehr trinken Feinde deinen Wein, um den du dich so gemüht hast. Die das Korn ernten, sollen es auch essen, die den Herrn und den Herrn preisen, die den Wein lesen, sollen ihn auch trinken in den Vorhöfen meines Heiligtums. Zieht ein durch die Tore, bahnt dem Volk einen Weg, ja, bahnt ihm die Straße und räumt die Steine beiseite, richtet ein Zeichen auf für die Völker.
Ich lese nochmal. Bahnt, ja, bahnt die Straße und räumt die Steine beiseite, richtet ein Zeichen auf für die Völker. Siehe, der Herr hat es bekannt gemacht bis an die Enden der Erde. Sagt der Tochter Zion, siehe, dein Retter kommt. Siehe, deine Rettung kommt. Siehe, sein Lohn ist mit ihm. Und sein Ertrag geht vor ihm her. Dann wird man sie nennen heiliges Volk, Erlöste des Herrn, und sie wird genannt werden begehrte, nicht mehr verlassene Stadt. Auch als ich dieses Kapitel las, brannte mein Herz dafür, das ist die Jesusgemeinde. Ich sah eine Verbindung dazu. Und Gott wird nicht, um Zions Willen werde ich nicht schweigen, um der Jesusgemeinde Willen. Diese Gemeinde trägt seinen Namen und sie wollte ein Licht sein in der Welt. Sie wollte wie im vorherigen Kapitel schon genannt, sie wollte den Armen frohe Botschaft bringen und sie wollte den Gefangenen Freilassung ausrufen, aber es konnte nicht geschehen, wie auch in den anderen Gemeinden Deutschlands nicht. Ja. Und ich weiß, dass ich schon lange, dass Gott mich wie einen Wächter auf die Mauer gestellt hat und ich lasse Gott keine Ruhe. Und Ziel des Ganzen ist es, dass wir dem Volk einen Weg bahnen. Vers 10 war das eben. Ja, bahnt dem Volk einen Weg. Welchem Volk? Dem deutschen Volk, unseren Mitbürgern, unseren Mitmenschen, die uns umgeben, die nicht erkennen können, was uns schon als Offenbarung geschenkt wurde. Bahnt, ja, bahnt die Straße und räumt die Stolpersteine, räumt die Steine, die im Weg liegen, beiseite. Richtet ein Zeichen auf für die Völker. Ein Zeichen. Das Zeichen ist Jesus. Dieses ist das Zeichen, in dem das Heil ist. Das sollen wir aufrichten. Ja. Siehe, deine Rettung kommt. Ja, dieses ist mir ganz wichtig. Das wollte ich hier auf Band sprechen. Und das soll Teil des Nachtprogramms und der Musikbeiträge sein. Amen.

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habe wieder was geträumt. Und zwar habe ich im Traum ganz herzlich Karen Koch umarmt. Zur Erklärung, Karen Koch ist die Frau des Leiters der Jesusgemeinde Rinteln, in der ich früher war, Bernhard Koch, von Bernhard Koch. Und ja, mit Karen hatte ich nicht so ein gutes Verhältnis zu meiner Zeit, als ich noch da war. Und dass ich sie so ganz herzlich im Traum umarme, ja, ist für mich ein Traum, der mir die Versöhnung signalisiert. Die Versöhnung mit der Jesusgemeinde, ganz speziell mit Karen, aber auch mit Bernd. Mit Bernd hatte ich ja in der Auseinandersetzung so, dass ich gehen musste. Ich hatte Widerspruch ihm gegenüber und der hat sich bestätigt über die Jahre, dass ich den haben soll und haben darf und sogar haben muss von Jesus her. Ja, also in diesem Traum, ich dachte als einziges dazu, endlich, es ist soweit, ja. Versöhnung mit der Jesusgemeinde. Das bedeutet auch meine Rückkehr dorthin. Ja.

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3.9.2020. Vor ein paar Tagen habe ich den meinen Glaubensbruder Volker in Rinteln besucht. Und ja, auf dem Rückweg, als ich wieder nach Hause fuhr, hatte ich das Gefühl, ich wurde ganz ruhig innerlich. Ich hatte irgendwie das Gefühl, den Abend über war wunderschön, wir haben den Jordan überschritten. Und diese Ruhe, die blieb den ganzen Abend bei mir und den nächsten Tag habe ich mich in die Sonne gesetzt, mich ein bisschen gesonnt, die Bibel zur Hand genommen und dachte mal, ich schlage einfach mal so auf, mach mal wieder Bibelstechen. Habe also so nach der Bibel gegriffen und dann fiel folgende Seite auf und mein Blick fiel auf 5. Buch Mose, Kapitel 9. Höre Israel, heute wirst du den Jordan überschreiten, um in das Land von Völkern, die größer und mächtiger sind als du, hineinzuziehen und ihren Besitz zu übernehmen. Und du wirst in große Städte mit himmelhohen Mauern kommen, zu einem großen, hochgewachsenen Volk, den Anakitern. Du kennst ja die Redensart und hast sie oft gehört. Wer kann schon den Söhnen Anaks widerstehen? Heute wirst du erkennen, dass der Herr, dein Gott, wie ein verzehrendes Feuer selbst vor dir hinüberzieht. Er wird sie vernichten und er wird sie dir unterwerfen, sodass du sie unverzüglich ausrotten und austilgen kannst. Wie es der Herr dir zugesagt hat, wenn der Herr, dein Gott, sie vor dir herjagt, sollst du nicht meinen, ich bin im Recht. Daher lässt mich der Herr in das Land hineinziehen und es in Besitz nehmen. Diese Völker sind im Unrecht, daher rottet sie der Herr vor mir aus. Denn nicht, weil du im Recht bist und die richtige Gesinnung hast, kannst du in ihr Land hineinziehen und es in Besitz nehmen. Vielmehr rottet der Herr, dein Gott, diese Völker vor dir aus, weil sie im Unrecht sind. Und weil der Herr die Zusage einlösen will, die er deinen Vätern Abraham, Isaak und Jakob mit einem Schwur bekräftigt hat. Du sollst erkennen, du bist ein hartnäckiges Volk. Daher kann der Herr, dein Gott, dieses prächtige Land nicht etwa aufgrund eines Rechtsanspruchs dir geben, damit du es in Besitz nimmst. Denk daran und vergiss nicht, dass du in der Wüste den Unwillen des Herrn, deines Gottes, erregt hast, von dem Tag an, dass du aus Ägypten auszogst, bis zur Ankunft an diesem Ort, habt ihr euch dem Herrn ständig widersetzt. Vor allem am Horeb habt ihr den Unwillen des Herrn erregt, damals grollte er euch so sehr, dass er euch vernichten wollte. Ja, ich habe die letzten Zahlen auch vorgelesen, auch einfach zur Vollständigkeit halber erstmal. Aber natürlich überraschend ist das, was am Anfang hier steht. Höre Israel, heute wirst du den Jordan überschreiten. Verbunden mit dem zu Anfangs Gesagten überrascht mich das doch sehr. Und ich glaube tatsächlich, wir haben den Jordan überschritten. Als Volk Gottes. Ich fühle mich, es ist irgendwas passiert was mit mir. Ich denke, ich bin schon auf Rintelner Territorium unterwegs. Und wir sind dabei, diese Größe, großen und mächtigen Völker zu vernichten, die Bernd Koch überwältigt haben und ihn gefangen genommen haben. Und wir werden das wird weitergehen.

0: Wir werden das gelobte Land einnehmen. Das ist die Jesusgemeinde. Und dann den Rest, ja, dann befehle ich dir an, Jesus. Wir sind deiner Gnade und Barmherzigkeit ausgeliefert. Es hängt nicht von uns ab. Ich muss nichts von mir erwarten, Jesus, denn du wirst alles tun. Danke dafür, dass du uns den Hass, den Jordan überschreiten lassen, Jesus. Und dass wir die Anakita jagen, ja, und wir werden zum Ziel kommen. Das Ziel ist die Wiederherstellung der Jesusgemeinde. Danke, Jesus.
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